0: auch keine sonstigen engen Angehörigen.
1: Sicher ist ein Testament, das der Verstorbene augenscheinlich zurückgelassen hat, ein Anhaltspunkt. Es steht auch fest, dass bei einem Großteil der Tötungsdelikte es vorher eine Täter-Opfer-Beziehung gegeben hat. Und so ist natürlich auch ein Begünstigter in einem Testament zunächst einmal auch eine Spur. Das war aber schon mal ein bisschen auffällig, denn es lagen mehrere Testamente im Wohnanwesen in verschiedenen Räumen. Hier haben wir einen Ansatzpunkt, man muss mit dieser Person einmal ein Gespräch führen, um einfach einmal das Ganze einzuordnen.
2: Bevor die Ermittler der Soko Kirchasch die Frau kontaktieren können, meldet sie sich selbst bei der Kriminalinspektion in Erding.
3: Diese Frau hat dann bei uns auch angerufen, völlig aufgelöst. Und dieses Telefonat ist aber dann übernommen worden von ihrem Freund, der uns dann auch da eine relativ ruhige Geschichte erzählt hat.
0: Er hat dann aber auch gleich irgendwie diese Gelegenheit schon genützt, da eben so Verdachtsmomente zu streuen, ja, dass der sicherlich von irgendwelchen Afrikanern umgebracht worden sei. Da war aber noch gar nicht irgendwie sicher, wie er umgebracht worden ist.
3: Wir sind an diesem Abend noch nach Augsburg gefahren und haben diesen Herrn als Zeugen vernommen. Der hat da zu dem Zeitpunkt in einer Arztpraxis als angestellter Arzt gearbeitet.
2: Der Mann ist Dr. R., der 1987 verurteilte Mörder. In Augsburg arbeitet der 60-Jährige wieder als Orthopäde.
3: Es war jedenfalls so, dass er natürlich mit dem Herrn Fanger bekannt war. Als guten Freund hat er ihn bezeichnet, den er erst vor kurzem noch besucht hat. Wir haben ja zu dem Zeitpunkt dann überhaupt keinen Verdacht gegen den gehabt. Wir haben den ganz normal als Zeugen vernommen. Der hat uns dann einfach den Ablauf von ein paar Tagen erzählt, dass sie beide noch, er und seine Freundin in Augsburg, noch Besuch von dem Empfänger gehabt haben, wo es um unter anderem drum gegangen ist, um diese Pumpgun, die da hinterm Haus gefunden worden ist, dass diese Pumpgun der Herr Fanger dabei gehabt hat und ihn gebeten hat, er soll sich das mal anschauen, weil mit der stimmt was nicht. Weil er hat auch, glaube ich, sogar schon gesagt gehabt, dass er schon mal wegen einem Tötungsdelikt in Haft war. Und er natürlich an diesem Tag, wo er den Besuch gehabt hat von dem Herrn Fanger, mit dieser Waffe überhaupt nichts zu tun haben wollte, weil kommt in Teufelsküche, wenn er da wieder in Verbindung gebracht wird.
0: Es sei ihm zugetragen worden über seine Bekannte, dass der Anton Fanger mehr oder weniger Drohungen ausgesetzt gewesen wäre von irgendwelchen Personen. Er hätte da Geschäfte gemacht.
3: Wir haben da, wie gesagt, diese Vernehmung gemacht, haben das alles brav aufgeschrieben, was uns der erzählt hat, und sind dann eigentlich wieder heimgefahren. Der Fanger, der hat da alleine gelebt, man muss sagen, wirklich in ärmlichen Verhältnissen. Keiner mag sich vorstellen, da wirklich so zu wohnen, wie der gewohnt hat. Trotzdem, er war zuverlässig, er war in der Arbeit immer ordentlich gekleidet, war nicht auffällig, sondern war wirklich ein guter Kollege, wie es uns gesagt worden ist. Er war tätiger beim Finanzamt in München, war da auch in leitender Funktion. Es war ein Raubmord, überhaupt nicht. Also das Haus, ich weiß nicht, wer da freiwillig neigt, der dreht sofort um und geht wieder raus. Das war wohl auch der Grund, was wir durch die Vernehmungen so erfahren haben, auch von den Nachbarn, die wir so befragt haben und vernommen haben. Der Herr Fanger, der hat ja keine Leute in sein Haus reinlassen. Also, und der Grund war einfach der, weil es einfach, ja, da kann man keine Leute empfangen, da kann sich keiner hinsetzen, da kann man keinen Platz bieten.
0: Sonstige Verwandte, Bekannte gab es nicht, die ihn da hätten vermissen können. Er war da wohl hat da wohl einsam gelebt, hat also keinen Bekannten oder großen Freundeskreis gehabt. Aber letztlich Feinde hat er wohl nicht gehabt. Er war aber sehr vermögend. Er hat wohl ein Wertpapierdepot gehabt, das sich so im mittleren sechsstelligen Bereich bewegt hat, also 600.000 Euro sowas. Er war halt, wie gesagt, im krassen Gegensatz zu dem Stand, wie er da gewohnt hat. Und wir haben uns alle gefragt, wie kann man also dann so wohnen? Warum kauft man sich dann nicht einmal ein anderes Haus? Oder man lässt wenigstens einmal vernünftige Sanität monetäre Anlagen einbauen.
3: Das Gesamtvermögen von dem Herrn Fanger, das waren schon gut 1,5 Millionen. Also wenn man das wirklich erbt, ja, das rentiert sich. Vom Haus her, da war nichts zum Heulen gewesen. Aber wirklich gar nichts.
4: Spurentechnisch konnte man daktyloskopisch oder DNA-spurenmäßig eigentlich an diesem Tatort nichts Großartiges finden. Was sehr interessant war, wir haben eine große Blutspur gefunden auf einem Tischtuch, auf dem Tisch im Wohnzimmer. Diese Spur, die hat ungefähr 30 cm Länge und 8 cm Breite gehabt, war leicht L-förmig. Und man stellt sich natürlich jetzt die Frage, was ist da passiert? Neben der Blutspur lag eine Zeitung, das war eine Finanzzeitung vom Wochenende vor Ostern 2008. Und auf dieser Zeitung lag ein Putzlumpen, der ebenfalls blutverschwirrt war, mit dem scheinbar versucht wurde, diese Blutspur zu beseitigen. Dieser Putzlumpen lag auf der Zeitung auf, was einem schon einen Rückschluss gegeben hat, dass diese Spur relativ frisch gewesen ist.
0: Blut, Tatort, Mord ist natürlich schon mal eine Geschichte, die muss man überprüfen. Dass es Blut ist, konnten wir feststellen. Wir konnten auch feststellen, das kann man natürlich auch durch DNA-Bestimmungen und so weiter, dass es sich um Frauenblut handelt, also Blut einer weiblichen Person. Mehr nicht. Diese Person war in keiner DNA-Datenbank erfasst. Und es war jetzt eine Blutspur.
2: Auch der DNA-Abgleich mit Dr. R.'s Lebensgefährtin und vermeintlicher Alleinerbin bringt kein Ergebnis. Zunächst bleibt die Blutspur für die Ermittler ein Rätsel.
4: Das Eigenartige war eigentlich, dass, wie wir zu dem Tatort hingekommen sind, keinerlei Einbruchsspuren am Tatort sichtbar waren. Es war eine Hauseingangstüre vorne, die war verschlossen. Und es war eben eine Holztüre im hinteren Bereich, die durch die Erstzugriffsbeamten geöffnet wurde, die ebenfalls verschlossen war. Das heißt, man konnte davon ausgehen, dass der Herr Fanger seinen Täter wahrscheinlich selber ins Haus gelassen hat. Der Täter wird das Haus verlassen haben, wahrscheinlich durch die Vordertüre, weil es wurde ja wieder versperrt und es wurde unter dem Fußabtreter an der Vordertür der Hausschlüssel vorgefunden.
3: Also wir haben ja wirklich rundherum alle Nachbarn befragt, das Kirchhasch, das ist ja ein kleines Dorf. Wir haben einige Zeugen gehabt und ein Zeuge, das war eigentlich ein ganz wichtiger Zeuge für uns, der an diesem Tag, wo diese Tat vermutlich passiert ist, war der beim Joggen.
5: Dann bin ich am 24. eben da zum Joggen gegangen. Es war dieser besagte Ostermontag. Da habe ich eben dieses Fahrzeug in der Hofeinfahrt stehen sehen. Und das konnte ich natürlich dann schon zum Besten geben, weil es eigentlich dahingehend ungewöhnlich ist. Weil normalerweise der Herr Fanger, wenn er von der Arbeit heimgekommen ist, immer das Auto sofort hinten in den Schuppen gefahren hat. Und dann hat man da eigentlich nichts mehr gesehen. Und dieses Fahrzeug ist halt gerade vorne an der Einfahrt gestanden, direkt von der Hauptstraße her. Aber leider mit der Seite zu mir, zur Blickrichtung, habe für mich halt gedacht, ein schönes Auto, war eine wunderbare hellblaue Farbe, ganz toll. Habe mir gedacht, hat sich der Anton ein neues Auto gekauft. Ich muss halt sagen, leider hätte ein Blick zur Seite gereicht, um das Kennzeichen zu sehen, aber das habe ich halt nicht gemacht, weil man halt, wenn man da vorbeiläuft, nicht von einem Verbrechen ausgeht. Und ich habe halt deswegen auch nur den Typ, habe ich mir gemerkt, und die Farbe konnte ich auch wiedergeben, aber ich habe halt vom Kennzeichen her, konnte ich halt gar nichts sagen.
0: Dieser Audi hätte natürlich durchaus von dem Mörder gefahren sein können. Wir haben dann eben überprüft, wer hat so einen blauen Audi gefahren. Wir kamen dann auf ein paar hundert oder tausend Audis, haben das alles überprüft und durchgecheckt. Haben auch alle Autofirmen, Autoverleihfirmen überprüft. Also vielleicht war das halt einfach auch irgendeine Spur, die dann wirklich tatsächlich keine Spur war.
2: Dr. R. fährt so einen Audi A3, wie ihn der Zeuge gesehen haben will. Allerdings nicht in leuchtend blau, sondern in knallrot. Hat der Zeuge sich vielleicht vertan?
3: Wir haben damals sogar versucht, durch eine Hypnosevernehmung die Erinnerung von diesem Zeugen da wieder zu beleben.
5: Da musste ich in der Polizeiinspektion in Erding erscheinen, um ein psychologisches Gespräch in der Form durchzuführen, wo vielleicht mit Auspendeln oder in der Richtung irgendwas herausgekitzelt werden könnte, was vielleicht in der Erinnerung tiefer drin steckt.
3: Aber das hat leider nichts genützt. Der ist bei seinem blauen Audi geblieben und der andere war rot.
2: Aber ein blaues Auto, wie es der Zeuge gesehen haben will, lässt sich nicht finden. Die Ermittler beginnen sich jetzt immer mehr mit der Person des Dr. R. zu befassen.
3: Wir haben natürlich dann auch durch unsere Ermittlungen festgestellt, dass unser Zeuge schon einmal ganz erheblich Probleme mit der Polizei gehabt hat. Er hat nämlich in Höchst ein Tötungsdelikt begangen und ist deswegen auch verurteilt worden. Das heißt, er war bereits einmal zu lebenslanger Haft verurteilt.
0: Das war aber erst recht dann spektakulär, als ich dann angerufen habe und auch die Hintergründe dieses Mordes erfahren habe. Und dann hat mir halt der Kollege geschildert, dass es doch ein sehr perfider, heimtückischer, hinterlistiger, kalt geplanter Mord war, mit dem Versuch, eben auch die Ermittlungsbehörden da zu täuschen.
1: Das war natürlich ein großes Erstaunen, ein großes Aha. Man sagt, jawohl, wir haben hier jemanden vor uns, der bereits wegen Mordes verurteilt war und letztendlich jetzt nach einer positiven Sozialprognose auf Bewährung wieder auf freien Fuß ist und hier bei uns in Bayern als Arzt praktiziert. Ja, das war ein Aufhorchen. Und damit ist er natürlich auch in den Fokus geraten.
3: Die Ermittlungen haben sich natürlich dann schon mehr und mehr auf diesen Mann konzentriert, weil da sind einfach dann Sachen zur Sprache gekommen, die eigentlich nur ein Täter wissen kann. Zum Beispiel waren in dem Anwesen Fanger zwei Testamente klingen. Wir haben aber diese Testamente mit keiner Silbe bei diesem Herrn Doktor erwähnt. Trotzdem hat der seinem Chef, den wir ja dann auch vernommen haben, erzählt, ich weiß nicht, was am nächsten Tag schon oder ein paar Tage später, stell dir vor, der Fanger Toni ist ermordet worden und er hat meine Freundin als Alleinerbin eingesetzt. Das war dann natürlich ein Punkt, wo man sagt, woher weiß denn der das? Er redet halt gern. Er redet früh und er redet dann, wenn er nicht reden soll. Aber das, was er erzählt, das muss man halt wirklich hinterfragen. Und unsere Erfahrung ist, glauben darf man dem nichts.
2: Das bayerische LKA in München nimmt die aufgefundenen Testamente unter die Lupe.
6: Es wurden diverse fragliche Dokumente gebracht. Es waren Darlehensverträge, es waren Darlehensrückzahlungsbestätigungen und eben auch zwei Testamente. Die Aufgabe war herauszufinden, sind die tatsächlich von dem Erblasser verfasst worden oder eben nicht. Also direkt auffällig war, dass beide Testamente nur in einem Zeitabstand von ungefähr 2 Monaten geschrieben worden waren. Sie waren aber textlich komplett identisch und auch was die Schrift betrifft, absolut übereinstimmend. Jetzt nicht deckungsgleich im Sinne einer Fotokopie, aber man konnte doch auf den ersten Blick sehen, aha, diese beiden Testamente stammen aus ein und derselben Hand. Man hat dann natürlich, dann, wenn man textgleiche Dokumente hat, alle Schriftzeichen dann doppelt, ja, mindestens doppelt. Ja. Und innerhalb eines Textes kommen ja auch die Schriftzeichen häufiger vor. Das heißt, das reichert natürlich das gesamte Material, was man dann hat, an. Und das kann durchaus dann für den Vergleich später dann auch von Vorteil sein. Es war druckschriftlich. Der Herr Fanger hat eben auch druckschriftlich geschrieben mit leichten kurrentschriftlichen Anteilen, also Schreibschrift und Druckschrift in irgendeiner bestimmten Weise gemischt. Und er hat aber zum Beispiel die Oberlängen, also das L und das kleine H, immer mit einer Schleife eingeleitet. Und die waren jetzt in dem Testament immer von oben eingeleitet. Die L einfach nur simple Striche und die Hs kamen auch von oben, wie man das dann eben von einem druckschriftlichen H dann kennt. Ich habe beide mit überwiegender Wahrscheinlichkeit als gefälscht eingestuft. Das gilt sowohl für den Testamentstext als auch für die Unterschriften. Auch deren Echtheit konnte eben nicht bestätigt werden.
0: Also war es ein gefälschtes Testament. Und umso verdächtiger wurden dann natürlich diejenigen, die in diesem Testament begünstigt waren. Es kommt noch dazu, dass dann noch ein zweites Schriftstück auch aufgefunden wurde,

0: 26.000 Euro. Und dieses Dokument war komplett handschriftlich aufgesetzt und war auch mit an Sicherheit grenzender Wahrscheinlichkeit echt. Und die ganzen Rückzahlungsbestätigungen, die um teilweise höhere Beträge gingen, die waren dann offensichtlich gefälscht.
1: Dann standen wir da und haben eben gedacht, ja gut, das ist ein gefälschtes Testament. Derjenige, der da begünstigt ist oder zumindest mittelbar begünstigt ist, ist auch der Dr. R., der ist vorbestraft wegen Mord. Wie kommen wir jetzt an Beweise, die ihn letztlich überführen? Also da war dann schon mehr oder minder eine sehr große Gewissheit, dass der Dr. R. als Täter allererster Güte in Frage kommt. Aber wir hatten eben keinen Beweis und hatten eben auch keine Tatwaffe. Da mussten wir eben dann noch weiter ermitteln. Hinzu kam noch, dass die Kollegin des Anton Fanger für diesen mutmaßlichen Nachmittag, an dem Tag, wo der Mord wohl begangen wurde, da hat die Kollegin ihrem Lebensgefährten, dem Dr. R., ein Alibi mehr oder minder verschafft oder gesagt, er wäre den ganzen Nachmittag bei ihr in Augsburg gewesen.
2: Wir wissen alle, wir haben vermutlich genau den Mann, den wir suchen. Und jetzt müssen wir es ihm noch nachweisen. Und da in dem Moment setzt man alles drauf, dass man genau diese Beweise kriegt, dass man den Mohr in Haft kriegt.
1: Weil wir wollten natürlich auch nicht riskieren, dass der Dr. R. einen weiteren Mord begeht. Wir haben uns auf den Standpunkt gestellt, Dr. R., der geht über Leichen.

0: Ihr Bruder war Tatverdächtiger in einem Mordfall.
1: Mein Bruder ist kein Krimineller.
0: Ja, aber für irgendwas muss er ja große Angst gehabt haben.
1: Das dreckige Dutzend.
0: Was?
2: Arnis de Po.
3: Hallo? Es gibt einen Zusammenhang zwischen Gröbers Selbstmord und dem Mord an Anisor.
4: Das dreckige Dutzend. Hat das was hiermit zu tun?
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6: Hamza Kolina.
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8: Man war unsichtbar eigentlich mehr oder weniger für die Labels oder irgendwie im Vertrieb oder keine Ahnung. Und er war so der Erste, der mich geglaubt hat. Und dann hast du ihn am Telefon, weil er gerade einen Goldraub gemacht hat, Bruder, und sitzt deshalb drinnen und da will ich sein, weil er kurz vor seiner, oder quasi kurz vor seiner Entlassung steht. Aber dann kam unser großer Bruder Aykut und hat Sachen gesagt und Sachen gemacht, auch für Deutschrap. Oder wusstest du, okay, alles klar, Bruder. Jetzt kannst du wirklich erzählen, weil wenn der Sachen so erzählen kann, das können wir ja auch, Bruder. Und wer da war und diese Vorzüge genossen hat, dass er dort schlafen, aufnehmen konnte, kreativ sein konnte, die sich negativ oder egal inwiefern zu Jiva äußern, Bro, da weiß ich auch nicht mehr weiter, Bruder.
9: Mein Name ist Simon. Mein heutiger Gast hat einen Deal mit der Straße auf Lebenszeit, denn der Junge hat Hunger und kommt von nichts. Er versorgt die Blocks seit dem 14. Lebensjahr, deswegen ist es Überlebenskunst jeden Tag. Heute hat er den Fokus auf Millionen gesetzt, denn das Geld zaubert Depressionen weg. Schlaf ist was für Reiche, er ist stundenlang wach. Karlin ist bei uns.
8: Danke dir, mein Lieber. Danke, dass ich hier sein darf.
9: Gerne, gerne, mein Lieber. Wir haben uns das letzte Mal jetzt auf der Xatar-Doku-Premiere gesehen, genau, die in Berlin war. Die ist jetzt schon ein paar Tage her. Du bist ja auch ein AON-Kind, mehr oder weniger so. Ja. Also die Leute, die ich kenne, die wissen es eh so. Jetzt holen wir ein paar Leute ab, die es vielleicht nicht so ganz auf dem Schirm haben. Aber bei dir, korrigiere mich, hast du, glaube ich, angefangen. Der Bruder von Sio hat dein Tape quasi, Sio und Jiva, glaube ich, gezeigt.
8: Genau, der so halt.
9: Genau. Und da war direkt Feedback klar, quasi so, ey, lass den Jungen nehmen, so. Wie hast du das damals erlebt noch?
8: Das war krass, weil zu der Zeit gab es irgendwie, also es gab nur so die großen Künstler,

0: zu der Zeit. Und Ratar war natürlich einer davon. Und er war noch mal so, abgesehen von den großen Künstlern, einer der Künstler, der so für uns, für die Jungs so von der Straße, sage ich mal jetzt, gesprochen hat. Und wir alle so relaten konnten mit ihm am besten, mit ihm und Haftbefehl. Also das waren so die zwei, wo man gesagt hat, also auf der Straße, so, okay, das ist, da können wir uns damit identifizieren. Und dann kam irgendwie, ich weiß nicht, ich glaube über Facebook oder es kam irgendwie ein Anruf oder ich weiß nicht mehr, wie es genau gewesen ist, aber auf jeden Fall war irgendwie einen Tag später der Bruder von Sio, Sohail, war dann in Hamburg und er wollte irgendwie so einen Background-Check machen. So, wer ich bin und so. Und dann ist er mit uns gekommen und dann waren wir bei uns in der Hood. Ich erinnere mich noch, so als wenn es gestern gewesen ist. Er war da und die Jungs waren alle da, 20 Mann in einer Trap. Und er einfach dazwischen. Die Musik und alles hat gepasst. Und ich war so, okay, krass. Da ist wirklich Katar. Und er, du musst dir vorstellen, er ist noch in Haft gewesen in der Zeit.
1: Genau, das kommt noch mal dazu.
0: Es kommt noch mal dazu, weißt du, und er war so, okay, crazy.
1: Du sagst nämlich, der war also 2011 so, ne? AON eigentlich so quasi so irgendwie Sami im Knast, ja, quasi, ja, so. Ratar im Knast so. Dann Sohail quasi, hat so Feen zusammengehalten quasi draußen. Genau, hat ja alles so ein bisschen, okay, wir schieben weiter an. Und in einem Interview von damals hast du gesagt, ich habe natürlich keine Sekunde gezögert.
0: Nee.
1: Und wusste ganz genau, wo mein Platz ist. Wieso war das sofort klar, obwohl quasi die Umstände ja eigentlich auch sagen, ey, der ist da irgendwo, eigentlich ist der. Ist ja keiner da gerade so?
0: Weil es sind viele Faktoren. Guck mal, erstmal hat zu der Zeit nicht jeder irgendwie eine Plattform gefunden, seine Musik zu veröffentlichen. Und wenn man es nicht alleine gemacht hätte, war die einzige Option eigentlich nur alles oder nichts, wo ich reingepasst hätte.
1: Mhm.
0: Also von der Musik her, auch von dem zwischenmenschlichen Aspekt her, war AON eigentlich das einzige Label. Es war das einzige Label, wo ich gesagt hätte, okay, alles klar, da bin ich dabei. Aus zwei Faktoren natürlich, ne? Halt erstmal zu der Zeit, man war unsichtbar eigentlich mehr oder weniger für die Labels oder irgendwie im Vertrieb oder keine Ahnung. Und er war so der Erste, der mich geglaubt hat. Beziehungsweise so als CEO und Jiva. Und Sammy wahrscheinlich auch, aber von Sammy war zu dem Zeitpunkt, habe ich nicht viel gehört, weil der Bruder war auch inhaftiert und ich glaube, der hat eigene Probleme gehabt als jetzt das neue Signing bei alles oder nichts, aber mit Jiva war ich im ständigen Kontakt und schon da hat er auch eine größere Vision gehabt, als nur mich zu sein, so, weißt du, er wollte so mich sein und dann alle Leute aus Hamburg dann auch noch mal mitziehen und alles. Mhm. Und hast du nicht gesehen? Und ja, Bro.
1: Krass. Wie verlief das erste Gespräch dann? Hättest du telefoniert, glaube ich, gell?
0: Ja, Bruder, du musst dir ja vorstellen, du bist quasi ein Fan von jemandem.
1: Mhm.
0: Beziehungsweise du schaust zu dem auf, weil du siehst die ersten Videos von ihm, so alles selbst bezahlt, 100.000 Euro Videos.
1: Von Eck
0: Geld und hast, so, weißt du, was ich meine? Und dann hast du ihn am Telefon, weil er gerade ein Goldrop gemacht hat, Bruder, und sitzt deshalb drinnen und er will ich sein, weil er kurz vor seiner, oder quasi kurz vor seiner Entlassung steht. Und dann habe ich ihn einfach am Telefon. So, weißt du, und dann war so, okay, alles klar. War gut, Bruder, war gut. Ich weiß noch genau, wo ich war, ich weiß noch genau, wie das Gespräch verlief.
1: Wo warst du, wie verlief das?
0: Ich war in der Hut. Ich bin so meine Route, die ich jeden Tag gegangen bin, mit ihnen am Telefon aber diesmal und dann war so, ey, wir machen das und dies, das. Und Sohail hat mir Gutes gesagt und dies, das. Ich meine, ja, danke, Bruder. Und let's go, ich bin am Start. Ich habe auch schon ein Projekt fertig, also ich hatte schon ein Projekt fertig.
1: Mhm.
0: Es gab ja damals einen musikalischen Switch bei mir. Ich bin ja damals so von New York oder West Coast Beats so geswitcht auf so auf meine Trap-Sachen. Und das war, da hatte ich schon mein Mixtape quasi fertig, es war schon quasi fertig. Mhm. Und ich meinte, ey, wir müssen gar nicht, eigentlich gar nicht lange zögern, ich bin schon ready, so, weißt du? Und das war 2011, 2012 irgendwie so. Und Genau, ich war fertig, aber damals war es ja nochmal so, es ist ja nicht mehr wie heutzutage, dass Leute einfach releasen und auch zwei Künstler mal am selben Tag releasen können oder so. Das macht ja heute keinen Unterschied mehr. Vielleicht verschiebt man dann noch eine Woche oder sowas. Mhm. Damals war ja wirklich mit physischen Album-Sales und so eine Sache, da musste man die Promophase, weil die Promophase durfte sich nicht überkreuzen, weil die physischen Sales sich dann überschneiden.
1: Mhm.
0: Aber heutzutage überschneiden sich ja nur die Hörer.
1: Ja.
0: Deshalb ist es heutzutage nicht so, die hören den Song, danach hören die den Song. Das ist sogar noch gut, sogar wenn zwei Leute am selben Tag releasen. Mehr oder weniger. Und damals war dann so, okay, ey, weil da hat Sio gerade seinen Überhype gehabt. Da war er so gerade am Kommen und dann. Und ich glaube noch sein eigenes Knast-Album kam auch noch
1: genau,
0: davor.
1: Genau, 415.
0: Ja, 415. Und ich hing da mit einem Mixtape, was schon fertig ist, 3 Jahre lang oder 2 Jahre lang. Und obwohl ich schon mit meinem Kopf schon bei Odyssee 579 gewesen bin.
1: Krass.
0: Verstehst du?
1: Krass.
0: Und dann war ich auch mehr oder weniger so erstmal. Ey, wenn ich das jetzt raushaue, das ist ja schon ein paar Jahre alt, so, weißt du?
1: Mhm.
0: Und ich bin mit meinem Kopf irgendwie gerade musikalisch auf einer anderen Wellenlänge, aber...
1: Hat sich das so angefühlt, ein bisschen wie, also no shade, ne? Aber so, du warst ja so, okay, warst ready,
0: ja.
1: Hast du diese überragende Chance, so, wie, ja. Keine Ahnung, dann warst du da Madrid, signed dich, also weißt du, holt dich quasi so ins Team, aber dann bist du erstmal Bank.
0: Genau.
1: Mäßig.
0: Ja, das war ja so... Bank kann man ja nicht so dazu sagen, so man musste ja wirklich warten.
1: Yeah.
0: Man musste ja wirklich warten. Das war einfach damals so. Man wollte ja auch nicht, dass ich etwas rausbringe und die Leute kriegen es nicht mit oder es geht nach hinten los oder.
1: Und gerade der erste Schuss
0: natürlich. Genau, der erste,
1: ne?
0: Schuss ist so voll wichtig und so, weißt du, deshalb musste man einfach warten. Natürlich habe ich mich auch so ein bisschen abgefuckt, so, aber zu der Zeit war auch Musik, ich sag dir ganz ehrlich, jetzt nicht so erstrangig. Ich habe viele andere Sachen gemacht.
1: Ja.
0: Sehr viele andere Sachen gemacht, Bruder. Das war eine sehr wilde Zeit damals, weißt du?
1: Wie war das?
0: Allein ein Teil davon gewesen zu sein, war schon so für mich.
1: Geil.
0: So, weißt du? So. Und ich hatte sowieso meinen Buzz in der City, so, weißt du, was ich meine? Deshalb.
1: Ja. Top.
0: War alles
1: eigentlich. Ja, ich verstehe schon, aber ich versuche mich so reinzufühlen, so in dieses Ding, weil. Klar, am Ende dann.
0: Ich habe mich gefreut, Bro. Wenn,
1: natürlich, ja, das so ist Dankbarkeit und allem. Ja, ja, ist natürlich da, Bro, das
0: so
1: ist eine maximale
0: auch
1: Chance.
0: Zu sehen, wenn als Hugh gepoppt ist, wirklich gepoppt ist, so, und dann er mit seinem Knast-Album und alles, das war für mich Genugtuung schon da, so, weißt du, weil ich wusste, okay, ich komme jetzt mit dem Tape, aber ich komme dann auch unmittelbar danach mit meinem Debütalbum. Aber dann hatten wir wieder das Spiel. 2014 kam 6 Kronen raus, 2016 kam dann erst mein Debütalbum raus, 2 Jahre später, obwohl ich damit auch schon fertig gewesen bin.
1: Krass auch.
0: Boah, ich bin immer in der Situation, wo ich ein Album fertig bin und ich warte eigentlich einfach.
1: Das ist schon krass, gell?
0: Weißt du, aber da musst du ja wieder warten, weil du bist, voll. Ich habe 2014 dann released, aber dann kam 2015 schon Sio wieder mit seinem Album und ich glaube 2016 kam Ever oder so mit dem Album, ich weiß nicht, aber irgendjemand kam auf jeden Fall. Oder nicht, ich glaube G war selber sogar. Und dann kam Odyssey 579, mein Debüt.
1: Ja, ja, das ist schon krass, weil du im Kopf ja auch schon viel weiter bist. Dann hast du quasi so gefühlt
0: ja,
1: so alte Songs und
0: Anführungszeichen.
1: Ich
0: habe alte Songs quasi da liegen. Und dann wirklich nicht so ein Jahr alte Songs, sondern so 2,5 Jahre alte Songs. Aber
1: du hast auch, wie gesagt, bei 415 hast du ja auch mit Jiva gearbeitet. Und das ist auch ja Teil in der Doku, dass er ja auch einfach im Gefängnis quasi einfach ein Album aufnimmt, so.
2: Also ja, ich habe das schon alles recherchiert und so. Es gibt so ein professionelles Aufnahmegerät und ich werde versuchen, eine Decke über irgendwie zum Schallisolieren benutzen.
3: Also ich bin davon ausgegangen, dass es eine Platte für das Gefängnis intern und unter den ganzen Stationen etc.
2: Dann hat er das echt gemacht und dann monatelang sein Album unter den widrigsten Bedingungen aufgenommen.
1: Ja, wie hat das funktioniert? Also wie war das quasi, als ihr da den Song gemacht habt gemeinsam? Wie kann ich mir das vorstellen?
0: Ich glaube, Maestro hat die ganzen Spuren verwaltet. Ich glaube, er hat ich weiß, dass er ein Diktiergerät hatte im Knast und alles so aufgenommen hat, ich glaube, unter der Decke, damit er auch alles nicht so hellhörig ist und nicht so hallig ist. Und so hat er das Album aufgenommen.
1: Und dein Part quasi, du hast schon gemacht, er hat es gehört, er hat seinen drauf gemacht, aber es umgekehrt?
0: Nee, das war anders. Also er hat halt das Album war quasi schon so fertig und dann haben nur so die Feature-Parts gefehlt.
1: Mhm.
0: Und dann hat er mir so, ich glaube, 4, 5 Songs gesendet und dann meinte er, ey, such dir einfach einen davon aus und dann mach ein Part drauf.
1: Chillig.

0: Chillig. Und dann gab es den Moment, wo ich, glaube ich, das erste Mal so live in Persona getroffen habt. Mhm. Und zwar, glaube ich, bei Groove Attack.
1: Bei Groove Attack, ja.
0: Bei Groove Attack.
1: Da kam er raus.
0: Wie war das?
1: Ja, da musst du dir vorstellen, da sehe ich ihn zum ersten Mal in Person. Und wir sind da, ein Freund und ich, wir sind nach Köln, glaube ich, war das ja, nach Köln gefahren. Zu Groove Attack. Und dann kam er raus, so, kam so ein 2 Meter großer Kurde, kam da raus mit einem Durek. So, war schon witzig, ja. Das war schon witzig. Und dann war, ich glaube, er war auch da. Und dann gab es da auch so einfach einen Film. Der Tag war ein Film.
0: War das die Zeit, wo, oder weißt du, ob das die Zeit war, wo Jeeva bei Groove Attack einen Job bekommen hat?
1: Damit ja, genau. Freigang, genau, das war. Und ich glaube auch, ich habe dort irgendwas unterschrieben, ich weiß nicht mehr, was genau gewesen ist. Aber wir sind ja hier auch, um Geschichten zu erzählen, weißt du? War so, er erzählt mir was von irgendwelchen Prozenten und das und dies. Und ich bin aber am Handy nur an meinem Taschenrechner. Also ich bin die ganze Zeit, ich rechne so, okay, alles klar. Wie viele Einheiten und ist wie viel? Und wie viel ist deine Händlerabgabe? Okay, alles klar. Und er guckt mich so an, du bist ein richtiger Afghaner, Digga, nicht?
0: Ja, sag, Bruder, rein raus.
1: Ich sag mal so. Er sagt, Bruder, ich erzähl dir was, du bist an deinem Taschenrechner, Bruder. Aber schlapp gelacht. Ich glaube, dann kam Ever. Ich bin mir nicht sicher, ob es beim zweiten Treffen war oder beim ersten, aber da kam, das muss beim ersten Treffen, weil ich war nur einmal da. Und dann gab es da irgendwie Palaver und wenn die beide Palaver hatten, war auch witzig, ja, das anzusehen. Guckst du das an? Aber so friendly.
0: Friendly fire.
1: Friendly fire. Das war schon witzig anzusehen, ja.
0: Stimmt es eigentlich, dass Jeeva, Sio, Soil und Reef und Maestro dich so ein bisschen beraten haben quasi und so gesagt haben, ey, geh auch noch mal ein bisschen dieses Straßending, geh noch mal detaillierter rein quasi, erzähl das noch mal ein bisschen genauer, so?
1: Ja, Jeeva, weil die Jungs wussten also Soil hat es ja irgendwie an dem Tag, worüber wir vorhin schon geredet haben, hat der schon so ein bisschen mitbekommen, dass bei mir schon so, dass ich schon so
0: deep
1: in den Sachen drin bin. Und dann war die Musik war dann auch, muss ich halt sagen, sehr oberflächlich. Mhm. Sehr oberflächlich Straße. Aber zu dem Zeitpunkt musst du dir auch vorstellen, also mit 6 Kronen oder sowas, ja, keine Ahnung. Aber du musst dir vorstellen, 6 Kronen, so war ja auch schon, wie gesagt, schon lange fertig. Und dann war das so, man könnte schon so detaillierter und tiefer da reingehen, aber es war damals nicht das Style und es war auch nicht salonfähig irgendwie. Du wusstest gar nicht, wenn ich jetzt tiefer reingehe, wer soll das überhaupt verstehen, wenn ich jetzt Sachen sage. Aber dann kam unser großer Bruder Aykut und hat Sachen gesagt und Sachen gemacht, auch für Deutschrap. Und du wusstest, okay, alles da, Bruder. Jetzt kannst du wirklich erzählen, weil wenn der Sachen so erzählen kann, das können wir ja auch, Bruder. Und der hat salonfähig gemacht.
0: Ja, crazy.
1: Dass du detailliert einfach in die Sachen reingehen kannst. Weil damals, ich habe gedacht, wer soll sich damit identifizieren können? Wer?
0: So. Ja, aber interessanterweise hast du dich ja dann auch wieder bei Aykut identifiziert.
1: Weißt du, verstehst du, was ich meine? Ja, genau. Deshalb habe ich gedacht, okay, alles klar, es ist möglich. Und es findet Anklang. Mhm. Und dann war das so, ja, okay, alles klar. Ich glaube, das ist auch so der Tipp für mich gewesen einfach. Aber auch mein eigener Ansporn. Ich habe es ja auch selber gewusst. Ich glaube, es war ja nicht so, dass ich die ganze Zeit so weitermachen wollte. Es war so, okay, alles da. Es ist ein bisschen tiefer, alles tiefgründiger. Und ich merke, und das merkst du auch ohne jetzt so viel über 6 Kronen und Odyssee zu reden, aber der Sprung von 6 Kronen zu Odyssee, von der Tiefe der Thematik, wie ich Sachen aufgenommen habe und wie ich das alles mache, ist was ganz anderes.
0: Klar, das war schon immer klar. Ich glaube, in der Doku kommt es auf jeden Fall auch mal raus, so Leute, die ihn auch nicht so auf dem Schirm haben oder nur über Goldraub kannten und so weiter und so fort, wie krass er gewirkt hat, einfach auch über diesen Rap-Kosmos hinaus was er da alles, was für einen Impact er hatte. Und deswegen würde mich nochmal deine Perspektive interessieren, was er so, du hast ein bisschen schon durchschimmern lassen, was hat er für eine Rolle, Bedeutung gehabt für auch Migra-Kids oder gerade auch kurdische Community quasi, denen Stimme zu geben quasi. Was würdest du das sagen?
1: Also ich habe für mich, wenn du mich jetzt fragst, ohne jemanden jetzt nahe zu treten, es haben sich als er rausgekommen ist mit der kurdischen Flagge und das

0: so krass represented hat, haben sich irgendwie immer mehr Kurden rausgestellt, irgendwie, die sich vorher vielleicht nicht getraut haben, aus irgendwelchen Gründen, ohne jetzt politisch in irgendeine Richtung zu gehen. Da bin ich auch nicht drin und ich komme auch, ich bin kein Kurde und ich bin kein Türke und, oder sonst was, oder Iraker, Iraner oder. Es gab dann immer mehr Leute und ich glaube, er hat auch viele Leute dazu ermutigt. Ich weiß nicht, was der Grund gewesen ist, warum es nicht vorher so gewesen ist.
1: Mhm.
0: Da weiß ich einfach zu wenig über diese Thematik. Aber ich muss sagen, er war auf jeden Fall damit ein Sprachrohr für viele, viele Leute, Bro. Für sehr viele Leute. Da haben noch ein, zwei andere Künstler mitgewirkt, aber ich würde sagen, bei ihm war das schon so, weil er den Bezug zur Straße so krass hatte. Es gab ja noch andere kurdische Rapper, die auch Bezug zur Straße hatten, aber das war auch eher sehr oberflächlich, meines Erachtens. Aber bei ihm war das schon so wirklich Deep Straße und er hat für die Leute geredet.
1: Voll, es gibt auch so einen Moment in der Doku, wo so Kids auf der Straße gefragt werden, quasi, wie sie es irgendwie, wie sie die Mucke so finden.
0: Yeah.
1: Und die sind halt auch mega happy und so, feiern natürlich die Mucke, yeah, aber vor allem auch, weil er halt wegen seiner Herkunft so.
0: Ja, 100%.
1: Und die haben gesagt, ey, das war einfach ein Kurde,
0: ja, ja,
1: mit dem man sich identifizieren konnte. So.
0: Genau.
1: Ich hatte bei Azad, als wir gesprochen haben, hat er auch gemeint, es gab die Leute nicht.
0: Ja, ja.
1: So, ich habe die nirgendwo gesehen, genau, quasi. Und er war halt jemand, der
0: das Hintergrund so viele Sachen gemacht, so viele Sachen gemacht für seine Leute. Ich glaube, Waisenhäuser.
1: Genau.
0: Schulen.
1: Die es zurückgeben.
0: Projekte für Mädchen. Für Frauen, weißt du, die so Krieg irgendwie unter Sachen gelitten haben und so eine Sache.
1: Voll, dieses Zurückgeben war sehr groß bei ihm tatsächlich.
0: Ja, so, Bro, ne? Ihn hat das alles nicht so interessiert wirklich. Also guck mal, an seiner Stelle, er hat ja auch gutes Geld verdient und gutes Geld gemacht. Er hat viele Kataloge unter Alles oder Nichts gehabt. Und ich habe ihn nie gesehen so zu flashy.
1: Mhm.
0: Zu flashy, zum Beispiel. Der ein oder andere ist bei seiner 20. Uhr und seinem 5., 6. Auto. Oder so, bei ihm war er mehr so, natürlich, er hat schon so seine Sachen, für die er lieber hat er so gehabt. Aber er war nie zu drüber mit dem Ganzen. Mhm. So, weißt du, was ich meine?
1: Mhm.
0: Ich habe ihn im Tower besucht. War auch stolz auf das, was er aufgebaut hat. Und ich war auch so, okay, Bro, du bist jetzt 30 Studios, jetzt reicht dir nicht eine Etage, Digga? Die 300 Quadratmeter groß ist, weißt du, was ich meine?
1: Aber das war Jiva, Alter. Das war halt das Krasse.
0: Bruder, es gibt so. Sogar, aber ich dachte mir in dem Moment so, okay.
1: Wohin
0: Katalog
1: du?
0: Ist Adam verschärmelt. Ich dachte, tamam, er hat jetzt das Money. Er macht jetzt. Aber es gibt doch gar nicht so viel Musik und so viel Künstler, dass so 8 Etagen mit 300 Quadratmeter, ich küsse dein Herz. Du hättest dann 8 verschiedene Businesses aufziehen können. Er wollte aber nur das, Bruder. Aber nein, er hat ja auch Produktsachen und so gemacht. Aber ey, träum groß, was machen wir denn hier auf dieser Erde, Digga? Träum groß, schau, was zieht. Oder es geht gerade so, aber du lebst deinen Traum dort, Bro. Er kommt von der Straße, wir kommen von der Straße und plötzlich bist du in einem Tower. Normal, man muss realistisch sein mit Sachen und so, aber für ihn war das die Realität, Bro, in dem Moment. Er hat ja auch niemandem damit wehgetan am Ende, ganz ehrlich.
1: Voll, also genau, das ist natürlich mehrere Ebenen, aber ich weiß, was du meinst, das war einfach so der Gedanke.
0: Natürlich gibt es viele Aspekte, wo man sagt, ey Bro, wie würdest du das stemmen? So. Normal, vielleicht hat er aber dran geglaubt, Bruder.
1: Voll.
0: Vielleicht glaubt er dran und du glaubst nicht dran und es geht dann durch. Und weil du nicht dran glaubst, schaffst du es eben nicht, Bro.
1: Genau.
0: Er schafft es dann und macht das Unmögliche wahr. Er hat doch schon so oft das Unmögliche wahr gemacht, Bruder.
1: Voll. Das hat er auch bei mir gesagt, da kam hier Gelato gerade raus,
0: ja,
1: quasi. Und da hat er auch gesagt, so, ey Bruder, warum denn nicht? Alter? Weil, guck mal, irgendwer war doch auch in diesem, keine, ja, Ahnung, bei diesen Big, Big Firmen, so Big, genau, Big Companies, hat gesagt, ey, wir machen das. Der war doch auch irgendwann mal angefangen.
0: Genau,
1: wer sagte, dass wir das nicht auch können?
0: 100%.
1: Und wer sagt zum Beispiel auch, dass nicht der ganze Supermarkt, wenn es nach ihm geht, ist voller Produkten von uns.
0: Ja, ja.
1: So, warum muss ich, keine Ahnung, XYZ?
0: Und genau das
1: Geld
0: war sein Mindset.
1: Das ist doch
0: so, weißt du?
1: Unsere Culture so. Und ich, da habe, genau, ich auch mal so klar gecheckt.
0: Oder weißt du, wie sehr,
1: geil,
0: er diesen Film gefahren ist?
1: Geil.
0: So dieses von uns, für uns, Bruder.
1: Voll.
0: Unfassbar, Bruder. Er denkt sich, warum soll ich die ganze Zeit diese.
1: Ja.
0: Sag mal, du weißt noch, welche Leute, Bruder, sich die Taschen voll machen mit unseren Sachen.
1: So, genau, und wir füttern ja im Endeffekt.
0: So, genau, weißt du, was ich meine? Und er gibt ja auch noch zurück. So, guck mal, das ist ja nochmal das Ding. Es ist ja nicht so, dass er sich denkt, okay, das ist so ein Money Grab.
1: Mhm.
0: Ist ein Money Grab, ja. Aber am Ende des Tages wissen wir über ihn, Bruder, er spendet viel. Er zieht viele Leute mit. Bruder, er hätte an seiner Stelle, hätte er sich auch mit dem Geld, hätte er sich 6 Ferraris holen können, Bruder, und 20 off-catalog Rolex-Uhren. Aber Bruder, er hat in die Musik investiert. Er hat Leuten, Bruder, er hat Künstlern geholfen, wo ich mir schon am Kopf gefasst und dachte mir, warum, weil ich bin sehr, sehr kritisch mit Künstlern, so, weißt du? Ich sag, warum gibst du diesen Leuten Plattformen? Guck mal, das sind genau diese Leute, die sich am Ende beschweren. Bro, seid mal alle glücklich, dass ihr überhaupt eine Hand bekommen habt, eine reichende Hand hattet, die euch eine Plattform gegeben hat, finde ich.
1: Voll.
0: So, weißt du, ich bin in die Tower reingekommen, ich sehe diverse Künstler, Bruder, die kein Dach über dem Kopf hatten, Bro. Die haben dort geschlafen, Bruder. Mm. Die haben dort wirklich geschlafen und gegessen, Bruder. Die hatten kein Dach über dem Kopf, Bruder. Krass. Die waren Obdachlose, Bro. Gute Jungs, ich mag die Jungs. Ich will die jetzt gar nicht abwerten. Ne? Nee. Das war Fact. Aber das sind Leute, die kein Geld für Essen hatten, Bruder. Kein Nichts hatten, Bruder. Aber die hatten dort in diesem Tower, hatten die was. Und wer da war und diese Vorzüge genossen hat, dass er dort schlafen, aufnehmen konnte, kreativ sein konnte, die sich negativ oder egal inwiefern zu Jiva äußern, Bro, da weiß ich auch nicht mehr weiter, Bruder. Da weiß ich nicht mehr, was ich sagen soll, Bruder. Weil dann fehlen mir auch die Worte und dann kann ich auch nicht mehr einfach normal reden, Bruder. Weißt du,
1: ja, aber hört es auch auf irgendwo.
0: Möchte ich auch gar nicht. Das ist aber, Bro, ich hab mit Jiva, wir hatten, es ging auch um Kataloge und so eine Sachen. Ich hatte mit Jiva über Anwälte hatten wir, die haben über meinen Katalog bei AON verhandelt gerade, wie das gerade abläuft. Aber das war eine Sache zwischen unseren zwei Anwälten, Bruder. Ich und er waren trotzdem im Tower, wir haben gechillt, wir haben gelacht. Lass es mal die Anwälte machen, Bruder. Ja. So, weißt du, was ich meine? Ich bin dir nicht, Bruder, böse für nichts. Egal, wie was gelaufen ist. Bruder, du warst derjenige, der mich geglaubt hat. Zu einer Zeit, wo kein Universal, kein Sony, kein egal wer an Rapper von der Straße geglaubt hat, hast du an uns geglaubt, Bruder. Und das werde ich dir für immer dankbar sein. Für immer werde ich dir dankbar sein. Für immer.
1: Und du sagst das, er war so der Türöffner, so mäßig. Ne? Er hat dir so vielen Leuten quasi die Dinge gemacht, die Möglichkeit gegeben, quasi zu scheinen. Und quasi jetzt auch so viele, ja, auch über ihn mehr oder weniger, sind so krass gepoppt, so, als er dann auch die neue Richtung eingeschlagen hat. Oder Meros und Beste und, genau, und Co. quasi dann so kam. Und auch der weg von diesem klassischen AON-Sound ja auch war.
0: Ja,
1: so.
0: Ja, Bro.
1: Wie hast du das damals wahrgenommen? Weil da war ja schon die Außenperspektive quasi bei dir da.
0: Genau, da war Außenperspektive. Da war für mich so, okay, alles klar. Jetzt macht er richtig Para. Weil davor war ja so, guck mal, er hatte ja auch nie so ein riesen Ego, Bruder. Ne? Das hast du auch nicht vergessen. Guck mal, Sio, wir haben alles für nichts. Das ist das Label von Jiva. Ganz am Ende des Tages ist es Katar, Bro. Alles für nichts. Natürlich mit Sio, aber er ist so der Younge noch damals gewesen. Aber guck mal, Bruder, er ist so groß geworden. Aber Katar war nie so, dass ich dachte, was, wie kann mein Signing größer als ich sein? Nein, Bro, er hat alles dafür getan, dass er noch größer scheint, dass er noch mehr scheint. Ja. Natürlich weiß ich auch nicht, das war nur meine Wahrnehmung, so, weißt du, was ich meine? Und, genau.
1: Voll.
0: Nochmal dazu, dass es dann irgendwann dieser neue Sound dann kam, war jetzt nicht, wo ich jetzt, ich will jetzt auch nicht überall jetzt musikalisch jetzt reingehen. Natürlich, ich fand's cool, dass Jiva das gemacht hat und dass es über Jiva läuft. War geil, Bruder.
1: Ja, und er hat ja einfach so den Blick geweitet und geöffnet quasi und einfach gesagt, ey, das ist jetzt auch, er hat ja immer auch auf die Jugend geguckt, ne, und was genau passiert da quasi. Wir haben vor dieser Zeit dran und gesagt, ey, das feiern die Kids gerade so einfach drum und dran. Und es waren teilweise selber noch Kids am Endeffekt so. Und hat halt quasi so dann den Alley-Oop in Anführungszeichen gegeben. Und bei dir nimmt man es ja auch wahr. Du gibst ja auch vielen Youngens quasi, weil die Leute, die jetzt neu hochkommen quasi so, wo du sagst, ey, das catcht mich quasi und dann bist du ja auch relativ früh schon, wo du sagst, ey, lass Feature machen, allem drum und dran. Glaubst du, das war so, also ist das so natürlich gewachsen oder ist das auch so, was ich vielleicht bewusst, unbewusst so durch Katar?
0: Das kann sein, Bro, dass sich das da abgefärbt hat, ob es jetzt genauso deshalb gewesen ist, kann ich dir jetzt nicht sagen, ob es jetzt, oder ob ich als Mensch einfach so bin, aber ich mag es einfach, Leuten die Musik, die ich dann von Newcomer oder auch nicht Newcomer feier, denen das zu sagen und auch mit denen zu arbeiten. Es ist dann immer sehr, sehr selektiert so, aber ich scheue mich dann null.
1: Man sieht in der Doku auch, wie krass er getrieben war, Jiva, und wie er einfach auch, wie hat er es gesagt, glaube ich, er ist so ein, seine Schlafroutine, dass die ja maximal krank war.
2: Ja,
1: im
2: ja.
1: Sinne von, ich glaube, Sios beschrieben, dass er wie so ein Akku, so ein iPhone war quasi. Einfach so rot, kurz anstecken, 7% und jetzt weiter geht's quasi.
2: Ja, ja.
1: Wie hast du das wahrgenommen?
0: Bei ihm war es so ein bisschen, genau, dann, wenn Akku leer ist, dann Akku aufladen und so. Und dann nicht so wirklich wie normaler Mensch jetzt, okay, jetzt Schlafenszeit. Und er war wirklich nur am Hasseln, Bruder. Er war wirklich nur hier links, rechts, bla bla. Er war auch so oft hier in Hamburg und wegen so verschiedenen Sachen. Er ruft er mich einen Tag, ruft er mich an. Er sagt, ja, Bruder, bist du gleich da, ne? Ich sag, wo bin ich gleich, Bruder? Er sagt, Elbphilharmonie. Die Elbphilharmonie, Bro. Das ist, glaube ich, die größte Philharmonie in ganz Deutschland. Ich sag, und da? Er sagt, wir treten auf.
1: So hast du davon erfahren?
0: Ja, am selben Tag. Am selben Tag, Bruder. Und das ist, ich wohne in der Hafen City und dann, ich denke mir so, welchen Song, Bruder? Ne? Und dann kommt er mit mir ein Song, der so 10 Jahre alt ist und erwartet, dass ich auf meinem Kopf noch, ne, ich bin ja auch hier und da mal ab und zu mal, Bro, ein bisschen länger im Studio oder ein bisschen länger, ne, unterwegs, dass ich einen Song, den ich vor 10 Jahren gemacht habe mit ihm, noch kann. Und dann muss er vorstellen, da stehen auf jeden Fall die Heavy Tones.
1: Ich finde es auch nicht irgendwie auch mit noch komplett Live-Band und so, gell?
0: Ich gucke in die Äpfel an und du hast keine Ahnung, Bro. Ich komm. Erstmal habe ich Hausverbot dort. Ich habe Hausverbot. Das ist in Verbindung mit einem Hotel.
1: Okay, ich verstehe.
0: Okay, und dann, ich denke, okay, warte mal, wie soll das denn jetzt funktionieren? Na, egal. Dann, egal, ich fahre rein. Denn ich guck in die Philharmonie rein, Bro. Und ich bin zum ersten Mal in dieser Philharmonie drin und ich gucke so hoch. Boah, ich denke, was ist das denn für ein cooles? Wer hat das gebaut, Bruder? Ja, ich schwöre. Und dann gucke ich nach rechts und sehe ich, ich sage, ich kenne die doch. Ja, das sind die von Stefan Raab früher, die Heavy Tones. Ich sage, und die spielen gleich unseren Song live und wie ich rap jetzt einfach oder was? Ich habe gar keine Ahnung, Bruder, gar keinen Plan. Er sagt, ja, Bruder. Und Bruder, ich bin die ganze Zeit am Üben, diesen scheiß Text, Bruder. Ich gehe da rein, auf einmal hast du so Dings. Habe ich so Latenz. Du rappst und du hörst dich so ein bisschen später. Ich so, scheiße, und ich verkacke den Text. Und er rappt meinen Text aber komplett richtig perfekt mit. Irgendwann merke ich, während wir das auftreten, dass das einfach so ein iPad-mäßig was hatte, wo der Text draufsteht, Digga. Ich so, warum hast du mir das nicht von Anfang an gesagt, Bruder? Hättest du mir das gegeben, ja. Hast du mich rasiert in meiner Heimatstadt, ja. Ich schwöre, ich musste mich am Ende so entschuldigen, weil ich alles komplett mit Latenz und Text vergessen und irgendwas gerappt und er rappt voll mit. Ich denke, wie hast du den denn so krass im Kopf? Ich gucke einfach auf das iPad vor sich. Oh Mann, G, ja, ich küsse dein Herz, du bist der Beste, ja.
1: Aber, krass, aber war das typisch so, diese...
0: Also, ja, dieses jetzt und gleich. Ich bin in Hamburg gekommen, bei wo? Vier Jahreszeiten, okay? Bruder, auch Hausverbot. Warte mal, wie komme ich jetzt? Scheiße, Bruder. Scheiße.
1: Wenn du seine Legacy beschreiben müsstest, in einem Satz vielleicht oder so, würde dir was einfallen?
0: Sprachrohr für sehr viele Leute. Nicht nur Kurden, für Jungs von der Straße, Migranten und auch nicht nur für Migranten, auch für uns Deutsche aus Dortmund, für alles einfach. Musikalisch so prägend für die Generation danach, dass man sich auch Sachen getraut hat, zu sagen, wo wir wieder da zurückkommen, wo man meint, du kannst auch detaillierter in die Sachen reingehen und detaillierter darüber erzählen, was auch im Umkehrschluss bedeutet, dass man auch ehrlicher sein kann am Ende des Tages.
1: Mhm.
0: Und das ist so die Legacy, die ich von Jiva in meinem Kopf ist. Unternehmer, der vielen Leuten die Hand gereicht hat, Bruder. Und wirklich mit keiner bösen Absicht Leute groß gemacht hat. Über sein nicht vorhandenes Ego, weil er seine Künstler, die er gesigned hat, immer Schein sehen wollte. Immer, immer, immer, Bro. Da gibt es ganz andere Beispiele.
1: Leider.
0: Gibt es ganz andere Beispiele, dass die sich in ihren kleinen Egos gekratzt fühlen. Sobald ihr Signing ein Stream mehr macht, das war bei ihm nicht der Fall. Und ein sehr, sehr, sehr, sehr, sehr wohltätiger Mensch, Bruder, hat viele Sachen gemacht, von denen wir gar nicht wissen. Von denen wir wirklich nicht wissen. Von denen nur die wenigsten Leute wissen und auch im Hintergrund und seine Leute, ohne jetzt tiefer jetzt drauf einzugehen, davon, ich sag mal, profitiert haben. Dadurch, dass er die Möglichkeit hatte, auch natürlich Brot zu backen, Bruder.
1: Ja. Checkt auf jeden Fall die Doku ab, auch von Jiva Khatai. Ein Leben ist nicht genug, seit dem 1.5. in der ARD Mediathek. Kostenlos, by the way, ihr müsst nichts zahlen, gibt's einfach so for free. Drei Teile, sehr, sehr stark, binge das durch. Und vielen, vielen Dank für deine Zeit auf jeden Fall, dass wir uns hier schön getroffen haben am Hafen in der schönen Hansestadt Hamburg. Und mein Name ist Simon, ihr seid bei Deutsche Medial. Ich sag's immer wieder, wir sind YouTube, Radio, Instagram, TikTok, ARD Mediathek, ARD Sounds, wer uns nicht findet, hat nie gesucht. Und nicht vergessen,
2: wir haben die Akten, wir haben das Footage. Wenn's mit Rap nicht klappt, seit 08 sind wir Hot Rings.
1: Vielen Dank, mein Lieber. Die letzten Worte gehören dir, mein Lieber. Die letzten Worte gehören dir.
0: Ey, check die Doku von Jiva ab. Check die Legacy von unserem Bruder Jiva ab. Check Simon ab. Check Deutschrap Ideal ab. Bis jetzt.
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6: Ohne Schiedsrichter gibt es halt keinen Fußball. Ich mache es, weil es mir Spaß macht und weil ich eine Leidenschaft für den Sport habe. Man muss schon hart im Nehmen sein und auch gut verargumentieren können. Weil es schon auch sehr befriedigend ist, wenn man dann mal ein Spiel pfeift und vielleicht auch ein paar knifflige Situationen dabei waren, aber die Vereine danach trotzdem dir die Hand geben und sagen, hey Schiri, hast du gut gemacht. Ich laufe so, ich habe es ja auf der Uhr, so zwischen 8 und 9 Kilometer pro Spiel. Das heißt, man kann jetzt nicht irgendwie 40 Kilo zu viel haben und sich nicht bewegen, aber man muss jetzt auch kein Hochleistungssportler sein. Wir müssen jetzt einfach mal 2 Gänge runterfahren, okay? Bisschen normaler mit mir umgehen. Ich kann nicht alles sehen. Ich habe keine Assistenten dabei und ich möchte, dass wir sportlich miteinander sind. Ja. Okay? Ihr seid beides Männer. So, und gut ist. Wir machen es nicht aus wegen dem Geld. Aber ich habe 2 Sekunden, um das zu entscheiden. Jetzt haben wir zum Beispiel einen Foul hinter uns gesehen. Vater ist Amerikaner, meine Mutter ist Deutsch. Habe mein ganzes Leben auch so ein bisschen auf beiden Seiten vom Atlantik verbracht und bin jetzt erstmal hier zur Ruhe gekommen mit meiner Frau und jetzt auch mit meiner Tochter. Immer noch Lautern-Fan, obwohl man das ja in Hessen nicht so ganz zugeben darf, aber es ist so. Wir sehen uns.

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7: Wenn man in die Werkstatt morgens kommt und hat abends noch ein Lärchebrett ausgehobelt, das riecht man morgens noch, ja. Holz wird ja nicht langweilig, ja. Also das lebt ja. Ich muss ja nicht an eine Stecho morgens und dann 8 Stunden runterrödeln, sondern ich mache das, weil es mir Spaß macht und dann wird es auch was. Und mein Lehrherr war 8 Jahre älter als ich. Ein ganz netter Bursche, habe ich heute noch Kontakt. Ich habe bei dem alles gelernt, was es ging. Also wir haben alles gemacht und es war wunderschön. Also mein Lieblingsholz ist Kirschbaum. Er lässt sich toll bearbeiten, sieht fantastisch aus, wenn man ihn poliert. Voll erotisch. Wenn man dann so auf seine Erfahrung zurückgreifen kann, also da spielt das Alter dann schon einem in die Hände. Ja. Bin jetzt auch in die Politik gegangen, Gemeindevertretung, einfach weil ich den Anspruch habe, ich will der Gesellschaft auch was zurückgeben. Ich muss sagen, ich habe einen tollen Freundeskreis hier gefunden. Wir haben da eine Kneipennacht zum Beispiel initiiert. Ein Osterfeuer, ein Weihnachtsmarkt. Und das macht man alles dann gemeinsam. Und das ist schon eine schöne Sache. Wir sind da alle gut vernetzt und helfen uns auch gegenseitig, wenn es mal ein größeres Projekt ist. Also das funktioniert auf dem Land, glaube ich, viel besser als in der Stadt. Zeit für den Müßiggang, der bleibt leider nicht. Ich bin eigentlich eher ein Optimist. Also ich hoffe immer noch, dass da die Menschen zur Vernunft kommen, die die Mittel dazu auch haben, unsere Welt zu verändern. In so einem kleinen Betrieb, da brauche ich einen Lehrling, auf den ich mich auch verlassen kann. Klare Ansagen, aber völlig im normalen Ton. Also jetzt, ich werde nicht laut oder sowas. Ich hinterfrage Sachen und wenn er nicht selbst drauf kommt, dann kriegt er auch mal gesagt, wo es lang geht. Solange ich jetzt Schreiner bin, so gut war es noch nie. Also die Gesellen kriegen auch endlich mal einen Lohn, von dem sie eine Familie auch ernähren können. Ja? Und wir kriegen auch inzwischen, sage ich mal, das bezahlt, was wir auch tun. Wenn du einen Kunden hast, der auch Spaß dran hat, dass du ihm was Schönes machst, das ist schon dann ein schönes Gefühl, was zu hinterlassen, was anderen Leuten auch Spaß macht. Ja, das ist schon mein Ding. Wir sehen uns.

0: Guten Abend bei MainTower, schön, dass Sie eingeschaltet haben. Und das sind unsere Themen heute. 6,5 Minuten Stille gegen Stress, Ruhe wirkt, aber auf die Länge kommt es an. Neuer Job, neues Glück. Das Hofgut Oberfeld in Darmstadt bietet Bioanbau und 27 inklusive Arbeitsplätze. Und vom Grundnahrungsmittel zum Luxusartikel. Warum manche Brotlaibe 10 bis 15 Euro kosten und wer zahlt das? Lärm können wir bekanntlich nicht lange ertragen. Wie aber sieht es denn mit Stille aus? Wir nehmen mal die Stoppuhr und sind für 5 Sekunden still. Anne Roos nimmt die Zeit.
1: Und 5 Sekunden sind um.
0: Danke, Anne Roos.
1: Bitte.
0: Auf Bali gibt es sogar jedes

0: Jahr den Tag der Stille. Auf der gesamten Insel herrscht absolute Ruhe. Keine Autos, keine Roller. Die Geschäfte und der Flughafen sind geschlossen. Bei uns in Hessen undenkbar. Dass Stille und Ruhe den Stresslevel senken können, keine Frage. Mein Kollege Cora Elele hat sich einmal auf die Suche gemacht nach Stille.
1: Lärm. Und Stille. Wir brauchen beides, sagt der stille Forscher Erik Pfeiffer.
2: Wir könnten uns das so vorstellen, dass der Mensch, um gesund zu bleiben, ja einerseits akustische Reizzufuhr braucht. Das Gehirn braucht das genauso. Wie wir aber eben auch Momente brauchen, wo Reizreduktion stattfindet. Also das gesunde Wechselspiel zwischen beiden Anteilen. Das ist nötig, um gesund zu bleiben.
1: In seinen Freiburger Stille-Studien hat er herausgefunden, dass schon 6,5 Minuten Stille positiv wirken.
2: Wir konnten bis dato über, jetzt sind es knapp 10 Studien, die wir durchgeführt haben, schon feststellen, dass bereits diese Dauer von 6,5 Minuten Stille dazu führt, dass wir uns im Anschluss deutlich entspannter fühlen, dass wir uns in einer besseren Stimmung fühlen, dass so etwas wie das negative Gedankenkreisen um Themen in der Vergangenheit, in der Zukunft abnimmt, dass wir also insgesamt eigentlich uns wohler fühlen danach.
1: Stille suchen und sie finden, ist im Alltag nicht immer einfach. Wo finden die Menschen in Frankfurt Stille?
3: Zu Hause, auf dem Sofa am meisten. Wenn man mal ein Buch in die Hand nimmt, eine Tasse Tee trinkt und mal das Handy weglegt, den Fernseher auslässt.
4: Wenn ich mir mal die Zeit nehme und mal den Moment suche, dann würde ich sagen, spazieren gehen, mal rausgehen.
5: Ich habe einen Hund zu Hause aus dem Tierschutz und mit ihr fahre ich eigentlich super gerne aufs Feld Richtung Bad Vilbel raus und dann laufen wir da schön und das ist so für mich eigentlich so die Zeit am Tag, wo ich mir quasi Stille gönne.
6: So in der Regel in den Parks, wo man so ein Eckchen findet, wo man sich mal hinsetzen kann und mal über alles nachdenken kann.
1: Auch in lauten Städten finden sich Orte der Stille. Stille zulassen, ertragen, nicht erzwingen. Gesunde Stille muss freiwillig gewählt sein und kann individuell variieren.
2: Stille ist sicherlich kein Allheilmittel. Es funktioniert also nicht, zum Arzt zu gehen und zu sagen, ich lasse mir mal 10 Minuten Stille verschreiben, die hole ich mir dann in der Apotheke ab mit einem Noise-Canceling-Kopfhörer und dann ist alles gut. Nee, so funktioniert es tatsächlich nicht. Es ist halt wie, man könnte sagen, wie bei anderen Medikamenten auch, es gilt, die richtige Dosierung herauszufinden, die eigene Stille, die für mich passend ist, zu finden, zu gestalten. Es gibt für uns Menschen die absolute Stille nicht. Das heißt, das ist etwas, dem wir als Menschen uns gar nicht hingeben können. Dann können wir in dem Falle eigentlich nur von einer relativen Form der Stille sprechen, die immer ein bisschen so abhängig ist von der Umgebung. Das heißt, es ist nie absolut still.
1: Sich Stille gönnen, auch bei der Arbeit möglich und wohltuend.
2: Es gibt diverse Studien, die zeigen, dass so kleine Mikrointerventionen, so kleine stille Mikrointerventionen am Arbeitsplatz sehr guten Beitrag leisten. Einfach mal Laptop zuklappen, aufstehen, sich einen Kaffee oder einen Tee machen und dort vielleicht für ein paar Sekunden, Minuten verweilen. Auch eine solche stille Pause kann bereits wesentlich beitragen und Gutes tun.
1: Täglich etwas Stille ist vielen Menschen wichtig.
3: Auf der Arbeit haben alle immer Kopfhörer drin und sind immer beim Arbeiten mit Musik beschäftigt. Ich bin da eher die Person, ich höre dann lieber meine eigenen Gedanken. Und es hilft schon zum Runterkommen.
5: Das ist mir schon sehr wichtig, einfach mal ein bisschen rauszukommen, abzuschalten, wieder ein bisschen zu sich zu kommen.
7: vor allem in so stressigen Phasen, sei es jetzt Schule, Arbeit, Uni, irgendwie sowas, einfach immer abzuschalten, weil sonst irgendwann platzt halt alles.
6: In der Hektik des Alltags ist es doch wirklich schlimm. Man kann gar nicht so richtig zu sich selbst kommen. Ja? Man ist so einfach gefordert, das Leben läuft so an einem vorbei. Und das kommt erst dann zum Ausdruck, wenn man mal wirklich Ruhe findet. Ja.
4: Geht vielleicht ziemlich viel im Kopf rum, dass man dann eine Auszeit braucht und mal einen Moment für sich braucht.
1: Stille kann auch entdeckt werden.
2: Wie wäre es denn, wenn Sie sich gemeinsam mit Ihren Kindern beispielsweise in der Wohnung zu einem kleinen Stilleabenteuer aufmachen würden und einmal den stillsten Ort in der Wohnung suchen? Und vielleicht suchen Sie den in den nächsten Tagen wieder auf und erweitern den Besuch dort von 2 Minuten auf 5 Minuten. Oder Sie machen sich auf und suchen einmal in der Gegend, in der Sie leben, in der Umgebung den stillsten Ort. Und vielleicht werden dann sozusagen kleine stille Rituale, die Sie gut in den Alltag einbetten können.
1: Ob 6,5 Minuten, kürzer oder länger, stille Momente können den lauten Alltag beruhigen.
0: Zu meiner Schulzeit in den 80ern gab es zwar keine Smartphones, dafür aber eine Plastikdose im Schulranzen für die Pause. Denn in der Dose wartete schon ein Butterbrot auf den Verzehr. Dazu eine Trinkschoki und die Welt war für 15 Minuten wieder in Ordnung, selbst nach einer 5 in Chemie. Heute gibt es Smartphones und digitalen Schnickschnack, aber es gibt auch immer noch eins, das Butterbrot. Preislich allerdings manchmal mehr als fraglich.
8: So eine schöne Scheibe Brot liebt doch fast jeder, oder? Leider muss man für die inzwischen oft ziemlich tief in die Tasche greifen. In Städten wie Frankfurt kostet eine belegte Scheibe Sauerteigbrot inzwischen, je nach Bäcker und Belag, gerne mal 10 Euro oder sogar noch mehr.
9: Aber ist das noch okay oder eigentlich zu teuer? Leisten kann und will sich das auf jeden Fall nicht jeder. Kaufst du dir sowas manchmal? Ist es dir das wert?
10: Nee, gar nicht. Also ich würde mir das nicht kaufen.
9: Auch warum?
10: Ja, also 10, 15 Euro für ein Sauerteigbrot. Nee, kann man ja auch selber machen.
11: Ich komme aus Fulda, zahlen wir 9 Euro für die belegte Stulle. Das finde ich schon teilweise ziemlich viel. Aber es kommt immer darauf an, was für eine Qualität hat und wo es herkommt.
9: Wenn ich so ein Brot kaufe bei einem Bäcker und es mir selber mache, bin ich schon deutlich günstiger dran. Und ja, es schmeckt gut, aber es schmeckt zu Hause auch gut.
12: Wenn ich wirklich Hunger habe und mich das dann anspricht, dann bin ich auch gerne mal bereit dazu, das Geld auszugeben, sagen wir es mal so.
9: Wenn es richtig gut gemacht ist, dann ist das einfach das Schönste auf der Welt.
13: Gut, was bist du so bereit dafür auszugeben?
9: 17 Euro.
8: Sauerteig besteht aus Mehl und Wasser, muss regelmäßig aufgefrischt werden und braucht mehrere Tage, bis er vollständig entwickelt ist. So soll er besonders aromatisch sein. Viral ging kürzlich eine New Yorker Bäckerei. Dort gibt es einen Laib Sauerteigbrot für 60 Dollar. Auch online zahlreiche deutsche Influencer, die einem erklären, wie man den perfekten Sauerteig hinbekommt. Es ist ein richtiger Hype.
14: Ich zeig dir, wie du Schritt für Schritt dieses ultimativ rustikale Sauerteigbrot backst. Und zwar mit allen Details, damit du wirklich sofort loslegen kannst.
8: Ist der große Aufwand den oft hohen Preis wert? Die Uwe Sauerteigbäckerei im Frankfurter Nordend will faire Preise anbieten. Ein Laib Brot für 2 oder 3 Euro ist trotzdem nicht drin. Regionale und Bio-Zutaten sind teuer, aber nicht der Hauptfaktor bei der Preisgestaltung.
15: Häufig wird schon gedacht oder gesagt, na, das Mehl ist ja gar nicht so teuer, wie kann das Brot 5, 6 Euro kosten? Und wenn man sich jetzt mal die reine Statistik anschaut, also ich sag mal die monatliche Auswertung, dann sieht man immer ganz klar, dass der größte Teil des Kuchens eigentlich für die Personalkosten drauf geht. Das ist de facto so. Dafür sind wir halt nun mal hier eine handwerkliche Bäckerei. Man sieht immer die Bäcker auch am Arbeiten, das haben wir auch bewusst so gemacht. Und neben den Lohnkosten haben wir natürlich Wareneinsatz, Strom und Miete. Also das sind die großen 3, 4 Punkte.
8: Im Alltag wird's für viele sicher doch oft eher das Supermarktbrot. Und das ist doch gar nicht zwingend schlechter. Man solle sich nicht dauerhaft wegen perfekter Zutaten stressen, meint Ernährungswissenschaftler Uwe Knob.
16: Viel, viel wichtiger ist immer die eigene Verträglichkeit. Das heißt, schmeckt mir das Brot, was ich esse und vertrage ich es gut? Das sind die Faktoren, die zählen, aber nicht, ob man irgendwo liest, irgendetwas ist gesünder oder ungesünder als was anderes. Das bringt gar nichts.
8: Am Ende muss jeder selbst entscheiden, welches Brot ihm zusagt und wie viel Geld man dafür ausgeben möchte. Öfter mal für ein gutes altes Abendbrot zusammenzukommen und das Butterbrot zu würdigen, das ist doch aber sicher für viele ein schöner Vorsatz.
0: Tja, wohl dem, der sich's leisten kann. Arbeiten in der Natur, Produkte im eigenen Hofladen verkaufen und das alles nach strengen Bio-Kriterien. Das Hofgut Oberfeld in Darmstadt ist ein moderner Landwirtschaftsbetrieb. Doch hinter den Gewächshäusern steckt noch mehr. Hier arbeiten Menschen mit und ohne Einschränkungen, Hand in Hand.
17: Auf dem Darmstädter Hofgut Oberfeld arbeiten 27 Menschen mit Behinderungen, wie Sonja Fischer. Die Arbeit macht ihnen viel Spaß.
18: Ja, kann man mal reinpusten. Ja, Spaß.
17: Die 49-Jährige hat viel gelernt und leistet wichtige Arbeit.
18: Topfen oder pikieren.
17: Pikieren heißt übrigens, die Pflanzen vereinzeln. Der Spaß der Mitarbeiter mit Behinderungen ist die eine Seite. Auf der anderen soll die Biogärtnerei wirtschaftlich arbeiten.
19: Wir sind natürlich als Werkstatt für Menschen mit Behinderung dafür zuständig, dass die Leute, die noch nicht wieder am freien Arbeitsmarkt arbeiten können, dahin gebracht werden, wieder im normalen Betrieb zu arbeiten. Dazu müssen wir aber auch ein möglichst normaler Betrieb sein. Weil niemand kann sich auf was vorbereiten, was er sonst nicht kennt. Und wir müssen hier ganz normal wirtschaftlich arbeiten. Unsere Leute kriegen Gehalt, wir kriegen Gehalt. Wir müssen Ware zukaufen, wir müssen den Transporter tanken, all das müssen wir erwirtschaften. Wenn wir Neuanschaffungen haben, auch die müssen wir erwirtschaften.
17: Und das auch noch mit allerhöchsten Ansprüchen.
19: Also das Besondere ist einmal, dass wir alles biologisch ziehen, dass wir so Sachen wie zum Beispiel hier diese Feigen alle von unserer großen Mutterpflanze ziehen. Das ist alles eigene Ware, wird alles aus Steckhölzern vermehrt. Von den hier beschäftigten Menschen, alles in Bioqualität, alles eigen.
17: Das bedeutet auch, dass keinerlei Chemie eingesetzt wird. Stattdessen werden zum Beispiel solche Tierchen bestellt und auf der Pflanze ausgebracht.
19: Wir machen Pflanzenschutz mit Nützlingen. Zum Beispiel für die Wollaus haben wir den australischen Marienkäfer. Der frisst die Wollaus auf und dann sind wir eben auch schädlingsfrei. Nützlinge kriegen wir alle 2 Wochen geliefert, weil ich brauche immer einen gewissen Nützlingsdruck, um eben schädlingsfrei zu sein. Weil wenn der Schädling weg ist, verschwindet auch der Nützling und dann kommt der Schädling wieder. Deswegen brauche ich immer eine gewisse Menge Nützlinge, um keine Schädlinge zu haben.
17: Es gibt eine riesige Vielfalt von Pflanzen hier, erzählt Anselm Kubitschek. Exotische und auch ganz klassische, wie zum Beispiel Bohnen, die Dirk Köhler gewissenhaft einsät.
20: Das sind die Bohnen, wo ich hier reinsehe. Und die werden jeden Mittwoch 15 Kisten gemacht. Und da gut, ich die Erde reinsetze, im Ton, und dann mit diesem Brett pressen.
17: Der lernbehinderte 50-Jährige hat den Job hier durch ein Praktikum selber gefunden. Die Gärtnerei Oberfeld ist ab sofort auch für Kunden zum Verkauf geöffnet.
0: Wir kommen jetzt an Anglizismen nicht vorbei. Denn der Creative Women's Circle heißt nun mal Creative Women's Circle. Der ist aber weder in New York noch in London, sondern bei uns im nordhessischen Baunatal. Ein Treffpunkt für Frauen, um sich auf Augenhöhe zu begegnen, sich zu unterstützen und vielleicht sogar neue Freundschaften zu knüpfen. Meine Kollegin Isabel Stephan ist live dabei. Isabel, was passiert denn da genau?
21: Also Peter, gerade sind hier zig Frauen eingetrudelt. Ich weiß gar nicht, ob es 60, ob es 70 sind. Es ist eine Lautstärke hier in dieser Bücherei in Baunatal. Und wenn man bedenkt, dass sich all diese Frauen vorher noch gar nicht kannten, dann finde ich das schon sehr bemerkenswert. Aber das fällt Frauen ja sehr einfach, ne? Zusammenzukommen und dann direkt loszuschnuddeln, wie man so schön bei uns in Nordhessen sagt. Und ins Leben gerufen haben das diese beiden Frauen hier, Marie und Janne. Ihr hattet die Idee zum Creative Women's Circle. Marie, welche Rolle spielt denn Einsamkeit auch so in eurer Generation?
22: Wir glauben schon, dass die Einsamkeit schon eine große Rolle spielt. Deswegen wollten wir auch einen Raum erschaffen in einer Welt, die nur noch online stattfindet, dass man der so ein bisschen entfliehen kann und wir nicht mehr nur noch online unterwegs sind. Ja.
21: Seit Februar findet diese Eventreihe statt an unterschiedlichsten Orten. Und Janne, ihr sagt immer, ihr wollt auch so eine Art Safe Space kreieren, also einen sicheren Rahmen. Was bedeutet das?
23: Auf uns Frauen lastet einfach sehr, sehr viel Druck, irgendwie sein zu müssen,
3: schlank, nicht zu groß, lange Haare, kurze Haare, kleine Füße, was auch immer. Und das soll man hier einfach, man soll so kommen, wie man ist, unabhängig von wer man eigentlich ist.
5: Und die Kreativität soll ein Icebreaker sein. Also ich kann mir einfach Sachen mitbringen. Hier sind Perlen, hier wird irgendwie eine Blume gerade gebastelt. Also die Leute bringen einfach irgendwas mit?
3: Ja, genau. Genau so ist es. Und es ist auch so, dass wir manchmal Häkeln und Stricknadeln rausgeben, damit man das ausprobieren kann. Aber das ist kein Muss. Aber hier hat man auf jeden Fall auch Profis an der Seite, die haben das auch zeigen können. Das heißt, da muss auch eine Verbindung stattfinden.
5: Das ist schön. Vielen Dank euch beiden und euch auch einen schönen Abend. Und jetzt wollen wir uns hier nochmal so ein bisschen ins Getümmel stürzen. Also, wie gesagt, seit Februar und diese Mädels organisieren das alles ehrenamtlich. Und dieser Tisch, ich habe vorher extra nochmal nachgefragt, hier kannte sich keine einzige Frau. So, und Nora, du bist hier schon ganz fleißig am Stricken. Sag mal, wie schwer fällt es dir denn im Alltag, neue Kontakte zu knüpfen?
7: Ja, also ich arbeite fast nur im Homeoffice, dann sehe ich halt wenig Leute und bin Mutter von zwei kleinen Kindern und dementsprechend ist das hier meine Auszeit und meine Zeit für mich, mal mit Leuten zu connecten.
5: Und ich habe gehört, es sind bei den vergangenen Treffen auch immer schon ganz viele Freundschaften entstanden. Ist das auch so ein bisschen deine Hoffnung, irgendwo andocken zu können?
7: Ja, vielleicht. Entwickelt sich ja was. Ich bin offen für alles.
5: Sehr schön. Dann lasse ich dich jetzt erstmal weiter stricken. Vielen Dank. Alle zwei Wochen findet der Creative Women's Circle statt. Also einfach was einpacken, was total schön ist. Hier wird auch immer ein Buffet bereitgestellt. Also jeder bringt auch irgendwie Kuchen und irgendeine Leckerei mit. Es ist eine total losgelöste Atmosphäre. Und ich glaube, ich gucke hier auch mal vorbei. Also sowas Schönes, sage ich euch.
0: Mega Idee und kein Handy. Ganz lieben Dank, Isabel. Ein bisschen Lima, ein bisschen Kolumbien und ganz viel Kaffee. Mitten in Fulda gibt es jetzt ein kleines Café, das ziemlich viel lateinamerikanisches Lebensgefühl versprüht. Dahinter steckt ein Paar, das sich einen persönlichen Traum erfüllt hat. Und da wir realisierte Träume toll finden, ist das unser Geheimtipp für diese Woche.
23: Die Farben, die Wärme und das Lebensgefühl Lateinamerikas. Das alles hat Angela und ihr Mann Lucian zu ihrem Cálido inspiriert, ihrem ersten kleinen Café mitten in Fulda.
24: Diesen Traum hatte ich schon immer und es war mehr tatsächlich eine Leidenschaft von mir und ich habe immer sehr gerne Kaffee getrunken und alles und ich habe auch mit Kaffee auch aufgewachsen. Jeden Sonntag. Es gibt immer ein Familientreffen und dann bei meiner Oma und die trinken immer nach dem Essen einen Kaffee. Immer filter Kaffee und für mich der Geruch von Kaffee, das erinnert mich an meine Omas Haus. Und ja.
23: Angela kommt aus Lima, der Hauptstadt von Peru. Vor 5 Jahren ist sie nach Deutschland ausgewandert. Sie und Lucian haben sich während des Studiums in Kolumbien kennengelernt.
25: Kaffeebegeistert war ich auch schon immer, aber natürlich auch vor Ort zu sein, zu sehen, wo der Kaffee wächst, wie er angebaut wird und so weiter, das war natürlich auf den Reisen nochmal eine ganz andere Erfahrung. Ich glaube, jeder, der mal irgendwo in Lateinamerika war, hat einfach diese Lebensfreude kennengelernt, diese Freundlichkeit, diese Herzlichkeit und ja, das kann einen, glaube ich, nur infizieren, das ist einfach schön. Und genau das war eben auch unsere Idee oder unser Ziel, dass wir eben diese Lebensfreude auch hier nach Fulda bringen mit unserem kleinen Lokal hier.
23: Vor 4 Monaten hat das Paar eröffnet. Ihre Spezialität? Klar, Kaffee in den unterschiedlichsten Aromen.
25: Alle aus Lateinamerika und wir sind im Specialty-Bereich, also es sind sehr hochwertige Cafés. Und für jeden, der so den klassischen Espresso kennt oder Filterkaffee, der halt sehr immer schokoladig, nussig schmeckt, haben wir auch mal ein bisschen was anderes zum Ausprobieren. Es kann fruchtig sein, es kann eine Zitrusnote haben. Und die gießen wir alle als Filterkaffee auf, als V60, mit einem kleinen Handfilter.
23: Ein V60-Filterkaffee. V wegen der Form des Filters, 60 für den Neigungswinkel der Wände. Durch den schnellen Wasserdurchfluss werden feine Säuren und fruchtige Noten besonders betont.
25: Das ist noch wirklich Handwerk. Also wir gießen den Kaffee dann auch am Tisch auf beim Kunden, sodass man auch ein bisschen was dazu erklären kann. Weil im Endeffekt, wir verkaufen alle unsere Kaffees. Wir haben ein großes Regal mit ganz vielen verschiedenen Sorten. Und am schönsten ist es natürlich, wenn man hier gleich auch lernt, wie man den Kaffee zubereitet.
23: Auch Matcha in sämtlichen Variationen oder ein Milchkaffee mit Dulce de Leche, einem lateinamerikanischen Sirup, gehören hier zu den Signature-Getränken auf der Karte. Das Konzept kommt an.
1: Die Kaffeeauswahl ist sehr gut, weil auch die Vielfalt

0: Sehr ansprechend ist, nicht nur klassische Cafés im Programm sind, sondern auch andere Röstungen, leichtere und fruchtigere, die wir hier in Fulda bisher eher vermisst haben.
1: Die Sorten kannte ich alle natürlich nicht, habe jetzt 2 oder 3 probiert und bleib aber eigentlich immer bei der Hausmarke, sag ich jetzt mal, die finde ich halt mega lecker und die geht jeden Tag.
2: Lateinamerikanischen Genuss gibt es hier auch für zu Hause, mit ausgewählten Produkten aus Mexiko, Peru und anderen Regionen. So hat sich Angela ein Stückchen Heimat nach Fulda geholt.
3: Wenn die Kunden kommen, die sagen, wow, die Kaffee schmeckt auch richtig gut oder wow, wie schön ist hier, das ist manchmal diese kleine Sache, die für mich eine sehr große Bedeutung haben. Und ich habe nie realisiert, dass mein Traum echt wird. Und das ist schon was eine große Sache für mich und für uns auch. Ja.
2: Cálido ist Spanisch und bedeutet warm und herzlich. Und genau dieses Gefühl wird hier serviert.
4: Da wir gerade bei Geheimtipps sind, Thomas, hast du noch einen Tipp für uns, wo das Wetter in Hessen am Wochenende besonders sommerlich ist?
5: Da! Ich habe gedacht, du fragst mich nach warm und herzlich, ob ich das anbieten kann. Selbstverständlich, denn jetzt wird warme Luft angesaugt nach Hessen. Jetzt geht's nochmal richtig rauf, wer gedanklich schon mit dem Sommer abgeschlossen hatte. Tut mir leid, der holt nochmal aus. Schauen wir uns die nächsten 24 Stunden an und wir stellen fest, naja, also so wirklich viele Wolken sind da nicht in Sicht. Hochdruckeinfluss. Erstmal ist der Himmel heute Nacht klar. Morgen zeigen sich im Norden Hessens ein paar Wölkchen, aber es bleibt leider trocken. Ansonsten viel Sonnenschein und das Ganze bei Temperaturen, die früh morgens schon noch frisch sein können. Da haben wir teilweise um 0 Grad, also Bodenfrost ist ein Thema. Aber dann Nordhessen noch 21 bis 23 Grad, aber an der Bergstraße morgen schon 27. Das ist dann schon Sommer. Und ich muss es sagen, wie es ist. Ab Sonntag ist es noch wärmer. In Südhessen sind dann bis zu 30 Grad drin. Das ist wieder T-Shirt-Wetter und weiterhin kein Regen.
4: Danke, Thomas. Das warme Wochenende naht und wenn Sie mögen, dann schauen Sie doch mal bei Maintower Weekend am Sonntag vorbei. 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Ihnen einen schönen Start ins Wochenende. Tschüss.
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12: Meine Superkraft ist einfach, dass ich versuche, den Tieren nichts aufzuzwängen. Ich versuche, dass sie glücklich sind. Dass ein Tier Schmerzen empfinden kann, Freude empfinden kann, Liebe empfinden kann, ja, das weiß ich mit Sicherheit. Und da ist es egal, ob es jetzt ein Hund ist, eine Katze oder ein Schwein. Die blühen wirklich auch wie so ein Blümchen. Ja? Ja. Wenn du eine Knospe hast und die blüht dann auf. Wenn die merken, ich bin gerettet, ich bin in Sicherheit und die werden dann auch ordentlich gepflegt und behandelt, dann blühen die wirklich auf. Wir sind ein Planet, es gibt einen Haufen Geschöpfe auf diesem Planeten und alle sind es wert, gerettet zu werden, alle sind es wert, in Sicherheit zu leben. Ich bin eigentlich der unfreieste Mensch, den es gibt, weil ich kann nicht einfach weggehen, ich kann nicht einfach abends mal essen gehen oder sonst was, es muss alles geplant sein, es muss alles durchorganisiert sein. Heute denke ich einfach, wenn ich gehen muss, dann gehe ich zufrieden und glücklich, weil ich viel geleistet habe. Ich habe extrem viele Tiere gerettet in meinem Leben und das gibt mir einfach so eine innere Zufriedenheit. Der Standort hier, also das Tierrefugium Hanau, ist für uns optimal, weil wir sind direkt an der Natur, wir sind direkt am Wald. Wir haben es 5 Minuten nach Hanau, wir haben es in 10 Minuten nach Aschaffenburg, 20 Minuten bis in Frankfurt, also es ist wirklich sehr zentral. Also Motorradfahren ist meine große Leidenschaft. Das ist wirklich

Dann geht's jetzt auf in die Wildnis. Jetzt geht's erstmal ein bisschen übers Feld. Nochmal durch die Sonne durch, leider. Kommen wir nicht drum rum.

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1: 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Ich bin mir alles so der. Ui. So.
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0: Die haben nämlich hier so einen. Nee. Ich würde mal fast tippen, Dachs oder Waschbär oder so. René, hast du eine Ahnung? Schädel.
1: Ach so, ja, danke. Entschuldigung, das ist ja mein Thema.
0: Genau, Kamm, Kamm. Raubtier, ne?
1: Genau, das hier sieht mir auch nach einem Waschbär aus. We got the home.

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0: So, jetzt hast du eine kleine Brücke. 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

0: Yay!
1: Gut. Achtung, die Äste. Bleiben immer mal in Rucksäcken hängen. Keiner was ins Gesicht kriegt. Meine Hand ist auch noch da.
2: So, warte ganz kurz.
1: Geht das? Jawohl, super.
2: Schön ein Jahr.

0: Ja, bitteschön. Und dann eine gute Heimreise. Hier gibt es noch ein paar. Hier gibt es noch ein Köfferchen. Oder ein Täschchen.
1: Ja, danke.

0: Es ist unmittelbar, Matteo. Jetzt dürfen wir das Geheimnis hier
1: rumhauen. Oh.

0: laufen wir.
1: Möchtest du das dann in den Knoten fassen?
0: Klar.
1: Aber nicht runterfallen, bitte. Ja. Ich glaube, du machst das nicht zum ersten Mal, ne? Hauptsache, da ist Spannung drauf.
0: Ja, ich glaube, er hilft schon.
1: Ja, so die Höhe ist ganz gut.
2: Hoffentlich ist es mir gemütlich.
3: Bestimmt, mit so einem tollen Dach.
1: Ach so.
0: Ja, brauchen wir eigentlich gar nicht. Also.

0: auf. Dann jetzt schütten wir noch ein bisschen Wasser drauf.
1: Hast du so alle Genies?
2: Ein bisschen Waldboden, das macht nichts.

Dann geht's jetzt auf in die Wildnis. 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Kommen wir nicht drum rum.

0: Die haben nämlich hier so ein... Nee. Ich würde mal fast tippen, Dachs oder Waschbär oder so. René, hast du eine Ahnung? Schädel.
1: Ach so, ja, danke. Entschuldigung, das ist ja mein Thema.
0: Genau, Kamm, Raubtier, ne?
1: Genau, das hier sieht mir auch nach einem Waschbär aus.

0: Ja, jetzt ist Nationalpark.
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0: Jetzt hast du eine kleine Brücke. Komm, ich helfe dir drüber über die Brücke. 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
1: Das war zu schnell.

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6: Hi, das ist Ray Garvin. Ich wünsche euch viel Spaß bei Mittendrin.
7: Da steht unsere Eco-Papa.
8: Das sind echte Hände von Kollegen und auch Kinder dabei.
9: Wir freuen uns sehr, dass es diese Lackierung gibt. Es ist der Herbe Lions Flieger.
8: Das war eine Initiative von Kollegen vor über 25 Jahren, die nach Afrika einen extra Koffer mitgenommen haben mit Kleidung und Spielsachen und das dort in den Slums verteilt haben. Ready?

0: Take off.
1: Ich bin Susanne, ich bin Flugbegleiterin bei der Lufthansa und spiele Klarinette im Lufthansa-Orchester.
2: 1, 2, 3 und.
1: Wir haben uns jetzt hier zusammengefunden, um mit tollen Künstlern wie Ray Garvey zu performen auf der Bühne.
3: Das war schon schwer beeindruckend, wenn du auf einmal 40 Musikinstrumente gleichzeitig hörst.
4: Der größte Anteil arbeitet bei Lufthansa. Die Kolleginnen und Kollegen sind hier ehrenamtlich.
5: Ich bin Larissa, ich bin Pilotin. Flight Control, take off.
6: Ich bin auch Pilot.
7: In der Lufthansa Group arbeiten 104.000 Menschen. Piloten, Flugbegleiter, Techniker und noch viele mehr. Ein kleiner Teil ist auch noch ehrenamtlich tätig und fast schon ein bisschen weltberühmt. Lufthansa-Zentrale, 5. Stock. Normalerweise scheppern hier Teller und Besteck. Doch heute klingt die Kantine so.
1: Hallo, ich bin Susanne. Ich bin Flugbegleiterin bei der Lufthansa und spiele Klarinette im Lufthansa-Orchester. Wir haben uns jetzt hier zusammengefunden, um dieses tolle Event in Hamburg vorzubereiten mit tollen Künstlern wie Samy Deluxe, Montez und Ray Garvey. Wir sind wahnsinnig stolz, dass wir zusammen performen dürfen auf der Bühne. Auch für uns ist das Once in a Lifetime, was ganz Besonderes.
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0: Erste Geige, zweite Geige bitte nur Mezzo Forte.
1: Ich bin Larissa, ich bin Pilotin und hier im Lufthansa-Orchester spiele ich zweite Geige.
0: Okay.
1: Es macht richtig Spaß. Also es ist auch herausfordernd, die Probenwochenenden sind auch anstrengend. Danach ist man richtig platt, aber glücklich. Also es macht riesen Spaß.
0: Make the accent at the beginning of the harbour note, yeah? Just da, da.

0: Ich habe nach der Schule Musik studiert und auch einige Jahre im Orchester gespielt. Und dann habe ich überlegt, dass ich doch noch mal was anderes machen will. Und habe überlegt, so ein Jahr Flugbegleitung wäre vielleicht mal ganz spannend, ein bisschen die Welt sehen.
1: Hallo, herzlich willkommen.
0: Ich komme rum, ich habe viel Kontakt zu Menschen. Und dann hat mir das so gut gefallen, bin ich dabei geblieben. Und das ist jetzt auch schon 25 Jahre. Für mich ist es der Traumberuf.
2: Wir machen uns hier gleich pünktlich auf den Weg Richtung Lissabon. Erwarten einen ruhigen Flug für Sie. Und dann wünsche ich Ihnen einen angenehmen Aufenthalt an Bord.
1: Musik zu machen, das ist meine große Leidenschaft. Und die Lufthansa unterstützt uns sehr. Wir bekommen so eine Art Freistellungstage, damit das für uns auch machbar ist. Und das in Ruhe alles einstudieren und meistern können.
3: One, two, three, four.
4: Ich war 6 Jahre alt, als ich angefangen habe. Und habe eigentlich die ganze Kindheit und Jugend musiziert. Und als es an die Flugschule ging und ich nicht mehr mein Orchester hatte, da hat meine Geige dann etwas länger ruhen dürfen. Alleine habe ich dann eben nicht mehr so viel gespielt. 2009 war ich dann fertig und durfte auf dem Airbus A320 anfangen, bis ich dann eines Tages mit einer Kollegin geflogen bin. Die war damals die Konzertmeisterin des Lufthansa Orchesters. Die hat mich dann gefragt, ob das nicht auch was für mich wäre, ob ich nicht Lust hätte.
5: Ja.
4: Und ja, dann habe ich das erste Mal beim Lufthansa Orchester mitgemacht. Heute fliege ich A330 und A340, also auf der Langstrecke.
6: Lufthansa 432, Runway 25 Center, cleared for takeoff.
7: You have control?
6: I have control.
7: Take off.
4: Vor den Projekten nehme ich manchmal die Noten mit und übe dann mit den Stöpseln im Ohr und den Noten in der Hand.
7: Gear up.
4: Das kann man auch schon ein bisschen üben.

Dieses Orchester ist ein echtes ehrenamtliches Orchester. Das heißt, die Kolleginnen und Kollegen werden nicht dafür bezahlt. Der größte Anteil arbeitet bei Lufthansa. Dass so viele sich dafür engagieren, in ihrer Freizeit hierher kommen, ihre Dienste schieben, alles versuchen, um hier zu sein und dieses Erlebnis zu machen. Und darauf bin ich stolz, dass das klappt, ja.

0: vor fast 15 Jahren gab es eine Umfrage bei uns in den internen Medien. Hey, wir wollen ein Orchester gründen. Wie kann das denn gehen? Also wer spielt denn eigentlich ein Instrument? Und dann haben sich, glaube ich, so 30 beworben. Die haben auch alle genommen, ganz egal, wie gut sie spielen konnten. Und haben dann das erste Konzert hier in der Kantine im Lufthansa Aviation Center in Frankfurt gegeben. Natürlich von einer Handvoll Zuschauenden. Wir haben auch sehr, sehr viele Mitglieder, die Musik studiert haben, so wie ich auch selber.
1: Wir sind ein bisschen zu langsam. Hast du ein bisschen mehr Dynamik? Ja? Letzte Mal bitte, letzte Mal, 96. Eins und...
0: Wir haben auch einige ehemalige professionelle Musizierende, die irgendwann gesagt haben, ich wollte eigentlich immer mal Pilot werden, und sind dann zur Lufthansa gewechselt und spielen natürlich hier auf dem Niveau, wie sie es vorher im Profiorchester getan haben.
1: Danke, es war sehr schön. Ganz viel besser.
2: You're a wonderful group of people. You're so special. And thank you so, so much from the whole of my heart. And have a safe journey home. I'm really looking forward to seeing you all for the project in October in Hamburg. Bravo, congratulations. Thank you, thank you, thank you.
3: Stephen Lloyd Gonzalez ist Profimusiker und Chefdirigent des Orchesters.
2: Immense pride, really. They are a remarkable group of people. You know, they have professions of their own. They have families, they're exceptionally busy, and yet they make time and they make the sacrifices that are necessary to come and play with us. And they do so with 100% commitment, which is very, very special. So, and as you can hear in the sound, I haven't met Ray. I've been working closely with Ray's music director. I'm very much looking forward to meeting Ray. And I've got a bit of Irish in me. My great-grandfather was Irish, so I'm sure we can talk a bit about Ireland as well. Yeah, I'm from the same part of Ireland as well.
3: Ihre Konzerte sind regelmäßig ausverkauft. Ob in Wiesbaden, in Bulgarien oder in der Elbphilharmonie Hamburg.
4: Letztes Jahr haben wir das erste Mal mit James Arthur gearbeitet. Beim Konzert an der Elbphilharmonie. Das war ganz fantastisch. Also da haben wir alle gedacht, das kann gar nicht sein, wir in der Elbphilharmonie.

0: damals hätte ich nie gedacht, dass ich selbst immer mal auf der Bühne da sitzen darf und mit einem großen Star auftreten darf. Ja, es war einfach grandios.
1: Und nun mit Ray Garvey. Die Proben sind beendet. Per LKW kommen die Instrumente nach Hamburg.
0: Ciao. Tschüss.
1: Die Musiker dürfen fliegen. Das Orchester unterstützt auch eine Hilfsorganisation. Die hat sogar ein Flugzeug als Botschafterin. Ein Airbus A321neo mit 297 Handabdrücken. Ein Flieger für die Help Alliance. Der Lieblingsflieger von Kapitän Martin Heumüller und Flugbegleiterin Marika Hinkey.
2: Da steht sie ja, unsere Echo Papa.
1: Die Bemalung ist weltweit einzigartig.
2: Ja, schön. Sehr schön. Marika war dabei, als die Handabdrücke gemacht wurden. Und dein Fingerabdruck ist rot, glaube ich, gell?
3: Ja.
2: So. Frohes Schaffen noch, gell? Danke noch. Tschüss, danke, danke.
1: Für Martin Heumüller ist dieser Flieger eine Herzensangelegenheit.
2: Also ich fliege jetzt seit 30 Jahren und es ist immer noch eine Freude, das zu machen. Und das passt jetzt toll, dass wir heute tatsächlich auch die Help Alliance Maschine bekommen haben. Gut.
1: Help Alliance ist eine gemeinnützige Hilfsorganisation, die sich für Kinder einsetzt. Weltweit.
2: War eine Initiative von Kollegen vor über 25 Jahren, die nach Afrika einen extra Koffer mitgenommen haben mit Kleidung und Spielsachen und das dort in den Slums verteilt haben. Und da ist eine ganz große Sache draus mittlerweile entstanden.
1: Jeder Abdruck ein Zeichen für eine Spende.
2: Das sind echte Hände gewesen von Kollegen und auch Kinder dabei, die dann den Flieger hier bemalen durften. Und das ist natürlich eine tolle Sache. So, aber mein Blick geht natürlich jetzt eher auf den technischen Zustand der Maschine.
1: Martin Heumüller wohnt in Nürnberg mit seiner Familie. Er hat 4 Kinder, 2 davon adoptiert. Seit 30 Jahren ist er Pilot.
2: Ich bin in der Oberpfalz am Land aufgewachsen. Da war das weit, weit weg, Lufthansa-Pilot zu werden. Und das hat sich angefühlt wie ein Lottogewinn, als das geklappt hat, dass ich diesen Beruf erlernen durfte. Einer der schönsten Berufe, den die Menschheit hervorgebracht hat, aus meiner Sicht.
1: Traumjob mit Lieblingsflieger. Heute kommt zusammen, was zusammengehört.
2: So, alles top.

0: Martin Heumüller hat für Help Alliance sogar ein Lied komponiert. Gemeinsam mit seiner Kollegin Marika. Sie kontrolliert die Kabine. Marika ist nebenbei Sängerin, Tänzerin und engagiert sich für Kinder bei Help Alliance. Und mit eigenen Projekten.
1: Die Kinder sind diejenigen, die die Welt verändern können, ne? Von klein auf. Also kann man denen auch von Anfang an vieles Gutes beibringen, was sie nicht wissen oder was sie nicht können. Und das kann man immer fördern, ob es Musik ist oder ob es Sprache ist oder was auch immer. Einfach fördern. Das machen wir.
2: So.
0: Martin Heumüller und Kollege André Schieke, übrigens Vater von 5 Kindern, fliegen heute nach Spanien. Da ist das Wetter besser. Bloß weg hier.
2: Ja, sehr schön da unten. Wir erwarten 30 Grad in Sevilla, Sonnenschein. Könnte man jetzt eigentlich auch ein paar Tage da bleiben. Aber wir fliegen dann gleich zurück.
3: Hallo, herzlich willkommen.
0: Der Flug ist ausgebucht.
3: Hallo, herzlich willkommen.
0: 210 Passagiere,
3: hallo.
0: Viele Kinder.
3: Hallo, herzlich willkommen.
2: Cockpit-Briefing. Besonderheiten. Mit 78 Tonnen ist die Eco Papa heute sehr schwer.
0: Seit Dezember 2024 fliegt die Eco Papa quer durch Europa.
2: Sehr geehrte Damen und Herren und ein herzliches Willkommen hier an Bord. Mein Name ist Martin Heumüller, Ihr Kapitän auf dem Wege nach Sevilla. Es geht pünktlich los. Wir werden mit einer Geschwindigkeit von 280 km pro Stunde abheben. Beim Start werden unsere Triebwerke eine Schubleistung von umgerechnet fast 60.000 PS entwickeln. Später dann im Reiseflug brauchen wir für einen Kilometer nur 4 Sekunden. Außerdem hat dieses schöne Flugzeug eine besondere Bemalung. Es ist unsere Help Alliance Maschine. Meine Kollegin Marika Hinke und ich, wir haben zusammen für die Help Alliance ein musikalisches Projekt gemacht. Das sogenannte Help Alliance Lied geschrieben.

0: So, engine 2 start.
1: Freizeichen ist da, clear left. Geht sehr eng raus hier, ich muss gleich scharf rum.

0: Wir haben November 5, Holdshort Lima. Line-up, Checklist. Ready? Take off.
1: 100 knots.
0: Check.
1: Keep on rotating.
0: Gear up.
1: Gear up.
0: Marika ist eine gute Sängerin und schreibt eigene Lieder. Und die hatte zu der damaligen Lufthansa-Werbekampagne Say Yes to the World ein gleichnamiges Lied geschrieben. Und ich hatte an das Lufthansa-Orchester eine Mail geschrieben. Ich bin Kapitän, ich spiele Klavier. Und dann kam die Antwort, ja, Marika hat dieses Lied geschrieben. Das werden wir als Orchester einstudieren. Da könnte ich ja den Klavierpart spielen. So kam das zustande, dass ich zur Orchesterprobe eingeladen wurde und habe dort Marika kennengelernt. Gar nicht beim Fliegen, sondern tatsächlich im Orchester. Und dann haben wir All-Star. Wir haben den Reiseflug erreicht. Ja, wunderbar. Und dann haben wir also ihr Lied aufgeführt und dann hat das Kreise gezogen. Mit Marika habe ich seitdem zahlreiche Auftritte gehabt. Wir sind dann auch in Ferienclubs gebucht worden und waren da auch weltweit unterwegs, in Thailand, auf den Kapverden. Und dann wurde die Leitung der Helperlines auf uns aufmerksam. Und die haben dann gesagt, habt ihr nicht Lust, auch für uns was zu machen? Dann haben wir gesagt, na klar, wir sind sofort dabei. Wir komponieren ein Helperlines-Lied.

0: sehr gut.
1: Okay, auf jeden Fall. Kannst du direkt hier hinstauen.
2: Auf jedem Flug wollen sie Spenden sammeln. Marika nutzt auch ihren Job, um zu helfen.
0: Ich sammle immer Spenden von Nachbarn oder von meiner Familie, die Kinderkleidung haben oder die irgendwelche Windeln übrig haben zum Beispiel. Und dann packe ich das alles ein und bringe das dann dahin, wo ich es hinbringen kann. Also wir haben natürlich auch eine App. Wir können gucken, okay, da ist die Helpline und da können wir was abgeben. Da sind Spenden sehr gerne gesehen. Und dann fahre ich da meistens hin. Und letztens war es in Südafrika und da bin ich tatsächlich 1,5 Stunden hingefahren, aber es war es mir auch wert.
2: Kinder ernst nehmen, ihnen Liebe schenken, das ist ihre Mission.
0: Ein Glas habe ich auch noch. 2, 3, 4.
2: Kinder brauchen Schutz, sagt Marika. Schutz, den ihr ihre Eltern nicht geben konnten.
0: Perfekt.
2: Mit 15 muss sie in ein Heim.
0: Irgendwann waren die Eltern nicht mehr da und dann muss man halt zusehen, dass man alleine weitermacht. Gerade im Kindesalter lernt man am meisten. Da lernt man die Positivität. Was kann man eigentlich machen? Was macht einen glücklich? Und das ist es nämlich, was gefördert werden kann und sollte. Und wenn es nicht von den Eltern kommt, dann kann es auch von anderen Menschen kommen.
2: Marika hat einen eigenen Kinderkanal. Welcome to my world. Den Kleinen die Welt erklären. Flugbegleiter kommen ja rum.
3: Hallo, liebe Kinder. Herzlich willkommen in Tokio. Und Tokio ist die Hauptstadt von Japan.
4: Hola, amigos.
3: Wir sind in Viva Mexico. Hier muss man gut aufpassen. Die Pyramiden sind alt und sehr wertvoll. Bis zum nächsten Mal, eure Marika und
4: eure Kiki.
0: So, liebe Gäste, ich wollte sehr gerne auch noch etwas zu diesem Helpline-Flieger sagen. Ich möchte mich dem Kapitän anschließen, dem Herrn Martin Holmüller, der auch gesagt hat, dass wir in einem besonderen Flieger heute alle gemeinsam drin sitzen.
2: Marika ist auch Spendenbotschafterin und rührt heute natürlich die Werbetrommel.
0: Wenn Sie uns unterstützen möchten, finden Sie vor Ihrem Vordersitz eine Spendentüte von der Help Alliance. Und wenn jeder einen kleinen Beitrag leistet, können wir etwas ganz Großes erschaffen. Vielen Dank für Ihre Aufmerksamkeit.
2: Mal sehen, was zusammenkommt. 2 Stunden sind es noch bis Spanien. Die Gäste würden noch etwas unentschlossen. Das Lufthansa-Orchester ist in Hamburg angekommen. Doch für eine Hafenrundfahrt ist keine Zeit. Sie müssen proben. Im Schauspielhaus. In 2 Tagen ist hier der Auftritt mit Ray Garvey, Samy Deluxe und Montez. 70 Musiker auf 100 Quadratmetern im Ballettsaal. Neben den Bläsern sitzt die Klarinette, vermutet Susanne.
5: Vor der Triangel.
6: Muss man auch gut durchlaufen können, oder?
5: Ja, ich suche mir mal meinen Weg und hoffe, dass ich kein Instrument runterreiße.
2: 5 Tage sind sie in Hamburg. Ein einmaliges Event für die Musiker, auch für Pilotin Larissa.
6: Na, ready?
5: Almost. Jetzt noch die Geige packen und dann geht's gleich weiter.
6: Hast du überhaupt was von Hamburg?
5: Ja, von der Stadt diesmal nicht so, weil wir uns überwiegend in diesem Raum aufhalten. So, gestern sind wir früh aufgestanden, um dann morgens früh den Flieger von Frankfurt nach Hamburg zu nehmen und dann den ganzen Tag geprobt. Ich glaube, es ging bis fast 21:30 Uhr abends. Und ja, heute Morgen dann direkt weiter. Es sind lange Tage.
2: Orchesterchef Olaf hat Rücken, aber sonst geht's.
7: Ich fühle mich jetzt entspannter als die letzten Wochen, weil ich ja doch einiges vorbereiten musste. Und jetzt läuft es einfach. Alle sind rechtzeitig gekommen zum Probenwochenende. Wir proben hier in einem tollen Raum. Erstmal auf der Probebühne. Am Montag geht's in den großen Saal. Und bin einfach zufrieden und freue mich über das Spielen.
8: Dankeschön. Masken warm.

übrigens. Er hier spielt die erste Geige. Ist auch Pilot, Kapitän. Seine Mutter ist eine weltberühmte Violinistin. Er ist Konzertmeister im Orchester und arbeitet eng mit dem Dirigenten zusammen. Ja, sorry, ich bin schon ruhig.

0: Diese Töne spielt nicht das Orchester. Das Bühnenequipment ist da. 340 Scheinwerfer, 8 Mischpulte, 200 Mikrofone, 10 Kilometer Kabel, Gerüste und Halterungen. Verantwortlich für die Bühnenausstattung ist Eventproduzent Dominik Schirle.
1: Es ist eine logistische Herausforderung, das Ganze hier reinzukriegen, weil wir jetzt im Moment heute Abend hier noch ein Schauspiel haben vom Deutschen Schauspielhaus selbst. Währenddessen dürfen wir dann langsam das Material einbringen und erst kurz nach Mitternacht dürfen wir dann wirklich mit unserem Aufbau beginnen, also von unserer Technik.
0: Seit 6 Monaten planen sie dieses Event, eine Materialschlacht für 100 Musiker.
1: Das ist der erste von 2, die jetzt heute kommen. Es sind 2 große Sattelzüge, so wie jetzt hier hinten entladen werden. Und der Rest sind dann mehr so kleinere Transporte, die noch kommen. Also gestern die ganzen Musikinstrumente, war im Endeffekt auch ein LKW. Und dann kommen auch noch über die kommenden Tage mehrere kleine Lieferungen dann noch von so Spezialdingen, die dann eben noch angeliefert werden. Ich nehme es mit.
0: Gestern noch auf Tournee mit einem Popstar, heute Orchester in Hamburg. Warum dieser Stress?
1: Weil es Spaß macht, oder?
0: 24 Mitarbeiter kümmern sich um den Aufbau.
2: Achtung, alles gut.
0: Seine Firma sitzt in der Schweiz. Zu ihren Kunden zählen Weltstars.
1: Wir sind auch viel im Nahen Osten unterwegs. Indien waren wir auch schon unterwegs für Veranstaltungsproduktionen, auch sehr viel natürlich Corporate Shows, Formel 1 bzw. eben für etliche Künstler. Bruno Mars, DJ Alesso.
0: Und das Lufthansa-Orchester. Für einen Seilzug brauchen sie Gegengewichte, 150 Gehwegplatten.
1: Das sind 400 Kilo pro Pfeiler. Das sind insgesamt 1600 Kilo, was da eingebracht wird. Und in dem Fall auch alles einzeln, weil wir ins vierte Stockwerk müssen. Und das muss alles einzeln hochgetragen werden. Es gibt keinen Fahrstuhl.
0: Das Schauspielhaus ist 125 Jahre alt. Beim Bau hat man offenbar noch nicht mit dem Lufthansa-Orchester gerechnet.
1: Stell dir den zu den anderen.
0: Das probt weiter im vierten Stock.

0: Okay, good, well done, well done, good.
1: Ja, es ist anstrengend. Wir haben schon ein sehr straffes Probenprogramm, aber am Ende, wenn wir abends dann zusammensitzen, sind wir alle ganz glücklich und fühlen uns dann auch natürlich sicherer, wenn wir gut vorbereitet sind.
0: Can we just do maybe from 82? Da.
2: Zurück zum Help Alliance Flieger auf dem Weg nach Spanien. Noch wenige Minuten bis zum Flughafen. Martin Heumüller und sein Kollege bereiten schon die Landung vor.
3: Was sagt er? 9.28 Uhr, Schedule 35. Perfekt.
2: Und die Passagiere waren doch in Spendenlaune.
4: Oh, wow. Also, du kannst ja gerne mal dahin gehen, wie wir das helfen.
1: Cool. Wow.
5: Was passiert jetzt damit?
1: Wir werden das dann sammeln. Das heißt, wir haben einen ganzen Container, wo wir die Tütchen reintun von der Helpline. Und dann wird das geordnet, je nachdem, welche Währungen hier alle drin sind. Und dann, denke ich mal, wird es auf die Projekte, die es am meisten brauchen, erstmal aufgeteilt nach Priorität.
2: Fast 80 Projekte betreut Helpline weltweit. In Flörsheim ist der Stern des Südens. Der Verein setzt sich für bessere Bildungschancen für Kinder ein. Sie können hier Hausaufgaben machen, backen, malen, singen, Deutsch und andere Sprachen lernen, sagt Amelie Schwierholz von Help Alliance.
6: Auch in Deutschland gibt es Probleme, die angepackt werden müssen. Deswegen haben wir viele Projekte mittlerweile in Deutschland, wie eben dieses Projekt hier, wo die Kinder nach der Schule betreut werden, Kinder mit Migrationshintergrund, weil Bildung der Schlüssel zum Erfolg ist. Ohne Bildung geht es nicht in einen guten Job und hier wird die Basis gelegt dafür.
7: Ja, wir gehen auf Europareise.
8: In Griechenland, was essen die?
9: Oliven!
10: Wie heißt das Land?
11: Portugal.
12: Gehört Italien zu Europa?
13: Ja!
2: Die Kinder aus dem Verein waren es auch, die mit Marika und Captain Heumüller das Lied für Help Alliance gesungen haben.

0: Wir freuen uns sehr, dass Sie einen Teil dazu beigetragen haben, die Help Alliance zu fördern und zu supporten. Und bedanken uns hiermit auf diesem Wege für alle Spenden, die Sie heute geleistet haben. Vielen, vielen Dank.
1: Noch 2 Stunden und 45 Minuten Flugzeit. Sevilla voraus.
2: So, clear to land, Zimmer, cabin ready, landing checklist gelesen.
3: 400 above. Minimum.
2: Continue.
3: 50, 40, 30, 20. Retard.
4: Spoiler.
2: So, da sind wir. Rechts ist relativ eng fast. Stehen alle richtig, ja.

0: wir machen uns jetzt sofort die Überlegung, was tanken wir jetzt für den Rückflug. Das wird jetzt ratzfatz gehen, dann lassen wir schon die neuen Gäste wieder einsteigen und dann geht es zurück nach Frankfurt. Hola, muy buenos.
1: Buenos días.
2: Schöpfer,
3: Hüttler for you at 10.52.
2: So, kann losgehen. Vielen Dank.
3: Wiedersehen.
2: Schönen Urlaub.
3: Tschüss. Wiedersehen.
2: Tschüss. Tschüss, schöne Ferien. Tschüss.
4: Noch ein Tag bis zum großen Auftritt in Hamburg mit Ray Garvey und dem Lufthansa-Orchester. Das Schauspielhaus wurde am 15. September 1900 eröffnet.
5: Willkommen in diesem altehrwürdigen Haus.
4: Ein besonderer Ort, auch für Eventproduzent Dominik Schirle.
5: Das ist jetzt unsere Bühne, ja.
4: Die Verzierungen an der Decke sind vergoldet und noch original.

0: Wir haben jetzt da so lange dran geplant, monatelang alles. Die ganze Bühne, das ganze Bühnenhaus so wurde am Computer animiert und auch vorbereitet vom Licht her. Und das jetzt natürlich in Aktion zu sehen, ist schön.
1: Großes Haus, Parkett hinten. Hier werden die Mischpulte aufgebaut. 8 Stück, wenig Platz. Dieses Pult ist für
2: Sammy Deluxe und für die ganzen Hausgeschichten, also wie Moderation und Co. Da kommt noch mal ein Pult von der Vorband und dann wären wir schon komplett im Tonbereich.
1: Damengarderobe, 2. Stock. Hier steht das Mischpult für das Orchester. Unten ist kein Platz mehr. Für den Techniker voll okay.
3: Ich habe mehr Ruhe hier, um das Orchester zu mischen.
4: Wie viele Kanäle hast du fürs Orchester?
3: Gut 90. Ich glaube 93 oder sowas in Summe.
4: Wie behältst du da die Übersicht?
3: Erfahrung, Routine hilft da ganz viel. Sonst würde es nicht funktionieren, glaube ich.
1: Neben der Damengarderobe, zwischen Waschmaschine, Trockner und Dusche, noch ein Mischpult mit Techniker.
5: Das ist ein Waschraum, ja. War kein anderer Raum mehr da. Das ist ein besonderes Mischerlebnis.
1: Kabel verbinden die Pulte mit den Mikrofonen auf der Bühne.
5: Ich mache den Bandmix. Also
6: von Rady Band.
5: Genau, von Rady Band. Und der Kollege drüben macht Orchester. Ich füge das zusammen und dann...
1: Hunderte Audiokanäle, Stromkabel, 340 Scheinwerfer, Stühle und Mikros. Sie brauchen die ganze Nacht bis morgen früh für den Aufbau.
0: Geplant ist bis 8 Uhr, weil um 10 Uhr schon wieder das Orchester kommt. Und dann wird ja hier an Ort und Stelle noch einen Tag gedreht.
1: Nächster Morgen. Hamburg erwacht. Die letzte Probe steht an, diesmal sogar mit Ray Garvey. Larissa und Susanne waren noch nie im Schauspielhaus.
7: Sieht sehr schön aus hier. Sehr historisch. So, wo geht's lang? Na, das ist mal hübsch. Toll.
8: Das ist mal ein Saal hier. Und eine Bühne.
1: Ja. Um 8 Uhr waren die Techniker fertig. Wie geplant.
7: Ja, so eine Bühne ist ja für so ein großes Orchester oft zu klein, aber das kriegen wir.
1: 115 Personen werden beim Konzert auf der Bühne stehen. Orchester, Chor und die Band der Stars.
9: Sicher, dass du da sitzen willst? Ich weiß nicht. Gefährlich.
1: Wenn die Generalprobe schief geht, wird die Premiere super, sagt der Aberglaube unter Künstlern.
10: Ja, genau. Und da tun wir natürlich auch alles dafür, dass ein paar Sachen richtig in die Grütze gehen.
11: 1, 2, 3, 4.

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1: Ray Garvey, geboren in Irland 1973. Er hat 7 Schwestern. Sein Vater ist Polizist, seine Mutter Lehrerin. Mit 25 zieht er nach Deutschland. Seine ersten Erfolge feiert er mit der Band Rayman. Seit 2010 ist er solo unterwegs und in Deutschland ein Superstar. Mit seiner Familie lebt er in Hessen und Berlin. Jetzt spielt der Limburger mit einem Orchester aus Frankfurt in Hamburg. Die Proben dürfen wir nur kurz filmen. Dafür gibt es ein Interview mit dem 53-Jährigen, der zum ersten Mal mit einem ehrenamtlichen Amateurorchester spielt.
2: Ich glaube, ein Orchester an sich ist schon ein beeindruckendes Wort, heißt aber lange nicht, dass es gut wird. Eine gute Orchester, was wir auf die Bühne jetzt erlebt haben in den Proben und so, das war schon schwer beeindruckend. Wenn du auf einmal 40 Musikinstrumente gleichzeitig hörst, aber es ist nicht laut. Es ist wirklich so, als würde es durch den Raum kriechen. Das ist schon Wahnsinn.

0: Steven, die einzige professionelle Musiker, wie ich ihn nenne, auf der Bühne, der ist super nett und hat das alles unter Kontrolle. Jeder schaut nach oben und es ist so eine Art Lob und Respekt für ihn. Ich bin auch Pilot.
1: Aha. Great.
0: Ich habe meinen Flugschein zu Ende gemacht und dann war es Corona. Vielleicht hat der liebe Gott gesagt, Ray, du sollst am Boot bleiben. Das ist auch okay so. Also ich weiß, dass ich wieder Zeit dafür haben würde, aber im Moment nicht.
2: Denn momentan kümmert er sich vor allem um seine Stiftung.
0: Unsere Stiftung Saving an Angel, wir haben das vor 20 Jahren ins Leben gerufen. Kinder sind immer die Opfer auf die falsche Entscheidungen vom Erwachsenen. Das kann man nur so beschreiben. Und es ist ein gesellschaftliches Pflicht, irgendwie so zu achten auf die Menschen, die im Moment nicht so schnell oder nicht so gut durchkommen.
3: Seit 2018 sind wir aktiv in der Ukraine.
0: Wir haben ein Haus in Kiew gekauft, neu saniert. Und jetzt führen wir da Workshops für Kinder, um eine sichere Zone für den zu schaffen. Und traumatisierte Kinder auch irgendwie so Therapie irgendwie so anbieten zu können. Wir haben geschätzt, dass 10.000 Kinder da gehabt, seit das Krieg angefangen hat. Und die alle brauchen halt Klamotten, die brauchen Hygieneprodukte, die brauchen Essen, die brauchen Hilfe. Wir haben dann dazu ein medizinisches Klinik aufgebaut und besetzt, dass die Kinder erstmal medizinische Hilfe bekommen. Ihre Eltern kann ich die in allen Fällen nicht zurückgeben, aber eine Sicht auf die Zukunft, eine Sicht auf Hoffnung, eine Sicht auf wieder Kind zu sein.
2: Ob Saving an Angel oder Help Alliance, ihre Projekte leben von Spenden. Und heute spielen sie dafür mit internationalen Stars der Pop-, Rock- und Rap-Szene. Vor 1.000 Zuschauern und im Livestream mit 10 Kameras. Er macht das alles erst möglich. Er bringt sie zusammen, Fabian Narkus von Channel 8. Er bietet die Plattform und Bühne für diese exklusiven Charity-Konzerte.
4: Das Ziel ist es, auf der einen Seite möglichst viele Spendengelder über moderne Medien zu generieren und eben eine Community aus den Menschen zu bilden, die es selber vielleicht gar nicht so dicke haben. Wir haben da auch einen enorm hohen Anspruch. Wir wollen eine Show umsetzen, wo der Gast in eine Location kommt, wo er den Musiker oder die Musikerin erstmal gar nicht erwartet. Auf der anderen Seite wollen wir eine Show umsetzen, die gibt es einmal und nie wieder. Wer heute nicht dabei ist, der kann es im Livestream schauen und der kann es eben auch im Nachgang für den guten Zweck online schauen. Aber diese Live-Experience, die gibt es eben nur heute Abend.
2: So wie zum Beispiel vor 2 Jahren mit James Arthur in der Elbphilharmonie zum Auftakt seiner Welttournee.
4: Die James Arthur Show in der Elbphilharmonie mit dem Lufthansa Orchester war schon definitiv eines der größten Shows, die wir umgesetzt haben. Aber jede Show eigentlich hat so ein bisschen so seinen eigenen Charme. Also ich würde da wenig Shows über eine andere setzen.
2: Channel 8 ist Initiator, bietet die Plattform und Bühne für das Orchester. Lufthansa unterstützt das Projekt als Partner. Fabian Narkus plant, organisiert und bringt internationale Stars mit dem Orchester zusammen. Exklusiv und für einen guten Zweck. Veröffentlicht auf Social-Media-Kanälen wie YouTube. Für ihn ein Herzensprojekt.
4: Auf jeden Fall. Also ich glaube, das Lufthansa Orchester und Channel 8, das ist eine große Familie. Ich glaube, das merkt man auch, wie alle miteinander umgehen.
5: Great. Nice to meet you, Jan.
4: Thank you. Wenn ich die so sehe, wie viel Glück und wie viel Freude dabei ist, das stelle mir vor, es ist wie so eine Klassenfahrt unter Erwachsenen. So vergleiche ich das immer ein bisschen. Nein, es ist ganz, ganz besonders.
2: Dann ist es soweit. Blitzlichtgewitter mit Ray Garvey im Schauspielhaus. Amor wird heute auch singen mit ihrem Vater und dem Orchester. Welches Lied wird sein? Komm, so unter uns.
6: Das ist eine Überraschung.
2: Smalltalk mit Ehefrau Garvey, Dirigent Steve und Orchesterchef Olaf. Von Lampenfieber keine Spur.
7: No.
2: Das gibt's eher im Ballettsaal. Heute wollen sie glänzen, die ehrenamtlichen Hobbymusiker. Ein Konzert mit Superstar Ray Garvey. Da darf nichts schief gehen, noch klingen.
7: Wie so ein Stimmgerät funktioniert das. Also schon mal so ein bisschen die Geige stimmen kann. Wir stimmen nachher auch auf der Bühne, aber da kann man vorab schon mal ein bisschen stimmen.

0: Letzter Schliff, auch vom Orchesterchef.
1: Checkt nochmal eure Technik, dass ihr die Kopfhörer drin habt, eingesteckt in den richtigen Kanal. Alles in Ruhe.
0: Nur 2 bis 3 Konzerte im Jahr spielen die Orchestermusiker. Heute ein einmaliges Erlebnis auch für sie. Ein Auftritt mit der Band von einem Superstar. Vorhang auf für einen besonderen Abend. Ein Abend für Kinder, die Hilfe brauchen. Ein Abend für Channel 8, für Help Alliance und die Stiftung Saving an Angel. Alle machen mit. Piloten, Flugbegleiter, Techniker, Dirigent und Ray Garvey.

0: Die nehmen das unglaublich ernst. Und ich glaube, das ist ihre Passion. Ich will zeigen, wie viel ich diese Musik liebe. Ich kenne Hobby-Musiker. Das klingt anders. Also.
1: Es hat unglaublich viel Spaß gemacht. War Hammer. Richtig cool. Mit so vielen grandiosen Musikern auf einer Bühne zu stehen, wirklich fantastisch.
2: Großartig. War richtig schön. Wahnsinnig tolles Gefühl, dabei zu sein und dass sich der ganze Aufwand gelohnt hat. Die viel Proben, die viel Stunden.
3: Wir sind alle sehr zufrieden, es hat alles ganz toll geklappt. Man hat es vor allem am Publikum gemerkt, dass es scheinbar auch gut angekommen ist.

0: Like, unglaublich schön, ja.
1: Es ist schon was Beeindruckendes, so viele Musiker auf eine Bühne zu haben und wirklich im Einklang miteinander zu sein. Das ist ein unglaublich schönes Gefühl.

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3: Hallo und herzlich willkommen zur Hessenschau. Schön, dass Sie wieder bei uns sind. Ja, diese Woche war kalendarischer Herbstanfang. Das Wetter heute war ja auch wieder richtig schön sonnig. Ja, die ganz große Hitze ist allerdings weg, auch wenn es in den kommenden Tagen noch mal richtig warm wird. Ja, und wenn wir ganz ehrlich sind, ist auch irgendwie das Thema Trockenheit und Niedrigwasser aus unseren Köpfen weg. Aber es ist tatsächlich immer noch viel zu trocken, weil es einfach viel zu wenig geregnet hat. Und das sieht man an den Flüssen. Der Rheinpegel, der ist so niedrig wie noch nie. Der Fährbetrieb zwischen Trebur-Kornsand im Kreis Groß-Gerau und Nierstein musste eingestellt werden. Und jetzt soll schweres Gerät helfen, den Weg für die Pendler wieder freizuschaufeln.
4: Heute Morgen in Trebur am Kornsand. Der Weg zum Arzt nimmt für so

0: Sahne Franz eine unerwartete Wendung. Normalerweise gleitet hier die Fähre übers Wasser. Stattdessen steht jetzt ein Bagger im Rhein.
1: Jetzt muss ich einmal ganz zurück und muss über die Autobahn von Mainz kommend nach Oppenheim fahren. Das ist ein riesiger Umweg und mein Arzttermin geht mir wahrscheinlich flöten. Pech gehabt.
0: Das Ziel, mit jeder Schaufel soll eine Sandbank abgetragen werden. Momentan ein Hindernis für die Fähre. Für den Baggerfahrer ist es der erste Auftrag dieser Art.
2: Das ist schwierig, weil man unter dem Wasser eben nicht sieht, was man machen ist. Da muss man mit dem Löffel immer fühlen und gucken, ob man tief genug ist.
0: Mehr Kies als Wellen. Michael Bloll ist der Betriebsleiter der Fähre. Er hat die vergangenen Tage mit angesehen, wie der Pegel immer weiter gefallen ist. Gestern musste er bekannt geben, dass der Fährbetrieb eingestellt ist. Seitdem geht nichts mehr.
3: Bei jeder Fahrt rutscht man über den Kies. Also das heißt nur, alle Motoren zurück, Gas zurücknehmen und die Fähre einfach treiben lassen. Und dann rutscht die, wirklich, man hört das, unter dem Schiff.
0: 300 bis 400 Autos setzen hier an einem normalen Tag über. Jetzt fehlen diese Einnahmen. Aber nicht nur der Betrieb am Kornsand liegt auf dem Trockenen. Auch die Fähre bei Lorch steht seit Anfang September erneut still. An diesem Übergang erinnert der Weg über den Rhein an eine Buckelpiste.
4: Ich kam von Weilburg jetzt und wollte in Hunsrück fahren. Und hier mit der Rheinfähre rüberfahren über den Rhein, aber ich habe vor verschlossenen Türen gestanden. Niedrigwasser.
5: Für die Menschen, ja, die rüber müssen, oder auch Kinder, die rüber müssen wegen der Schule, gibt es eine Grundschule drüben, ist halt ein bisschen schade.
0: Dabei hatte auch die Binnenschifffahrt gehofft, dass sich die Lage nach dem Hitzesommer endlich entspannt. Das Gegenteil sei der Fall, sagt Hydrologe Andreas Wagner.
6: Die Trockenheit, die setzt sich immer zeitversetzt auch in den Böden durch und auch damit auch in den Pegelständen. Die Schneeschmelze hat ausgesetzt, in den Bergen liegt kein Schnee mehr um die Jahreszeit. Und deswegen haben wir jetzt erst die Rekordtiefststände in den nächsten Tagen.
0: Das Niedrigwasser sei allerdings schon jetzt historisch.
6: Es gab auch in der Vergangenheit schon Niedrigwasser, 1947, 1949. Aber jetzt beobachten wir, dass seit dem Jahr 2003 besonders extremes Niedrigwasser auftritt. Und jetzt haben wir ganz neue Dimensionen. Das ist teilweise 30 bis 50 Zentimeter niedriger, als wir es in den 30er oder 40er Jahren gehabt haben.
0: Damit die Pegel wieder steigen, müsse Niederschlag fallen. Und zwar fast unrealistisch viel. Darauf setzt auch Fährbetreiber Michael Bloll.
3: Wir brauchen Regen, Regen, Regen, Regen. Unbedingt. Das würde ich mir wünschen. Träume ich schon nachts von.
0: Ob der Bagger genug Sand abgetragen hat, soll noch heute getestet werden. Im besten Fall morgen wird die Fähre wieder ablegen.
7: Normalerweise wird ein Bürgermeister gewählt. In Raunheim geht es am Sonntag allerdings darum, ob er gehen muss. Sowas kommt sehr selten vor. Bisher nur rund 23 Mal in Hessen. Prominentestes Beispiel ist die Abwahl von Frankfurts Oberbürgermeister Peter Feldmann vor knapp 4 Jahren. In Raunheim hat die Mehrheit der Stadtverordneten die Abwahl von David Rendl beschlossen. Seit Jahren gibt es heftigen Streit um den Rathauschef. Die Fronten, die sind mittlerweile ziemlich verhärtet. Und weil Rendl selbst im Amt bleiben will, müssen am Sonntag nun die Bürgerinnen und Bürger entscheiden.
8: Die einen kämpfen dafür, dass er bleibt. Die anderen wollen, dass der Bürgermeister von Raunheim geht. Das Stadtbild ist aktuell geprägt durch Plakate und Banner. Es geht um ihn. David Rendl, 35, aufgewachsen in Raunheim. Seit 2023 ist der SPD-Politiker Bürgermeister. Seine eigene Partei hat sich von ihm abgewendet. Einige unterstützen ihn jedoch, wie Sabine Michel, selbst SPD-Stadtverordnete. Sie hat mit ihrem Mann eine Bürgerinitiative gegründet mit 12 Mitgliedern, um den Bürgermeister zu unterstützen.
9: Wenn es irgendwelche Diskrepanzen mit ihm gibt, dann muss man sich an den Tisch setzen und muss diese Sachen klären. Und wenn man dann nicht mit seiner Arbeit zufrieden ist, kann man am Ende seiner Amtszeit sagen, also dann wählen wir ihn einfach nicht wieder.
10: Es gibt Gesetze, es gibt Verordnungen, es gibt überall irgendwas, wo genau drinsteht, wann sowas passieren sollte oder passieren darf. Und das sehe ich hier nicht gegeben. Nur weil eine Person oder mehrere Personen jetzt auf einmal eine Mehrheit haben, das einfach so durchzudrücken, finde ich halt etwas ungerecht.
8: Begonnen haben die Spannungen im Rathaus vor Jahren mit einer Affäre, die der Bürgermeister von seinem Amtsvorgänger geerbt hat. Der Ende 2022 verstorbene Thomas Jühe hatte dem Leiter eines städtischen Betriebs Provisionen für den Verkauf städtischer Grundstücke zugesichert. Am Ende bekam er über Jahre mehr als 2 Millionen Euro. Nach der Kommunalwahl im März dieses Jahres kommt die Quittung. Die SPD hat hohe Verluste. Es gibt neue Mehrheiten im Stadtparlament. Die 4 Fraktionen von CDU, Grüne, UMA und Wir sind Raunheim, kurz WSR, beschließen die Abwahl des Bürgermeisters, wollen nicht mehr mit ihm zusammenarbeiten.
11: Das Vertrauen ist einfach zerstört. Es wurde bei mir zerstört, als er vor 3 Jahren versucht hat, die Provisionen im Nachhinein zu legitimieren. Und da war das Vertrauen bei mir einfach verloren. Und deshalb kann ich mir nicht vorstellen, dass es eine gute Zusammenarbeit geben wird, wenn er nicht abgewählt wird.
8: Bürgermeister David Rendl dementiert den Vorwurf, er habe die Rückzahlungen von Geldern verhindert.
12: Diese Provisionen, die sind ja nicht einfach gezahlt worden, sondern die waren Bestandteil eines Arbeitsvertrags. Und der Mitarbeiter hat die Leistung erbracht. Da kann ich nicht einfach sagen, ich hätte jetzt gerne das Geld wieder. Sondern dann muss man erstmal eine Rechtsgrundlage finden, auf der man zurückfordern kann. Deswegen haben wir Rechtsgutachten in Auftrag gegeben und haben kommunale Spitzenverbände beteiligt. Und die haben ganz klar gesagt, du kannst nicht zurückfordern oder das finanzielle Risiko für die Stadt ist sehr, sehr hoch.
8: Zuletzt hat der Bürgermeister dann doch den Rückzahlungen zugestimmt. Offenbar zu spät, um den Scherbenhaufen zu kitten.
13: Bürgermeister Rendl hat sich aufgrund seiner Verwaltungsfunktion als Magistratsvorsitzender Beschlüssen über lange Zeit entzogen, die von der Mehrheit als richtig empfunden wurden. Das hat ein Klima in Raunheim erzeugt, was man durchaus als Reizklima bezeichnen kann. In Raunheim misstraut man sich gegenseitig, man überzieht sich mit Strafanzeigen und geht gegeneinander vor, wo immer es geht. Und das ist jetzt der Punkt, wo der Bürger, die Bürgerinnen wieder entscheiden müssen.
8: 10.562 Personen haben am Sonntag nun die Wahl. Für eine Abwahl müssen mindestens 30% der Wahlberechtigten mit Ja stimmen, damit das Quorum erreicht ist.
14: Ich denke, in der Stadt ist viel schiefgelaufen, zu wenig geredet worden. Und ich finde es halt schwierig, jetzt zu sagen, ich sage ja, ich sage nein.
15: Vielleicht hätte man das ein bisschen anders handeln müssen, so die Vergangenheit da ein bisschen außen vor lassen. Das wurde vielleicht versäumt.
16: Ja, die ganze Art und Weise. Ich fand es irgendwie jetzt diese Plakate, ich finde das so von der menschlichen Seite her nicht ganz so schön.
8: Am Ende entscheiden die Raunheimer Bürger am Sonntag über die Zukunft des Bürgermeisters.
7: Beim Ferienflieger Condor zieht sich der deutsche Staat zurück. Die Nachrichten jetzt mit dir, Marcel.
17: Der Mehrteilseigner Attestor zieht eine Kaufoption und übernimmt in knapp einem Jahr die verbliebenen 49% der Anteile von Condor von Bund und Land. Der Schritt erfolgt in einer wirtschaftlich schwierigen Phase. Die Airline macht ein Minus, obwohl immer mehr Menschen mit Condor fliegen. Das Demokratiezentrum Hessen hat in Butzbach seinen Jahresbericht vorgestellt. Das Beratungsnetzwerk geht gegen rechtsextreme Vorfälle und rassistische Anfeindungen vor. Die Nachfrage sei nach wie vor hoch. Laut Jahresbericht sind im vergangenen Jahr mehr als 300 Fälle bearbeitet worden. Jeder fünfte hat mit der Schule zu tun. Oft geht es dabei um Erfahrungen mit Rechtsextremismus oder Rassismus. Die Experten rechnen damit, dass sich der Trend in den nächsten Jahren eher verstärkt. Finanziert wird das Programm durch Fördermittel von Bund und Land. In ganz Deutschland sind heute Schüler auf die Straßen gegangen, um gegen die Wehrpflicht zu demonstrieren. Auch hier bei uns in Hessen. Obwohl es dafür Strafen in den Schulen geben kann, haben allein in Kassel rund 450 Schüler demonstriert.
18: Eure Kriege, unsere Zukunft. Mit solchen Sprüchen haben 450 Teilnehmer beim Schulstreik in Kassel ihre Wut auf eine mögliche Rückkehr zur Wehrpflicht ausgedrückt. Eine bundesweite Aktion, die auch hier in Frankfurt Anhänger fand. 180 Menschen versammelten sich an der Alten Oper.
19: Die meisten Jugendlichen wollen nicht zur Waffe gezwungen werden. Und es ist nicht okay, dass wir gar nicht gehört werden und ignoriert werden. Also müssen wir demonstrieren, müssen wir streiken, müssen aufmerksam dafür machen, was wir wollen.
18: Bei den Streiks präsent waren verschiedene linke Gruppen, darunter auch die Sozialistische Deutsche Arbeiterjugend und die DKP, die als linksextrem gelten. Aus Sicht von Kritikern wird auf den Streiks Kriegsangst geschürt.
7: Und unser nächstes Thema betrifft uns selbst, den Hessischen Rundfunk. Es geht um Grundstücke in Frankfurt, die während der NS-Zeit der jüdischen Organisation Bnei Brit weggenommen wurden. Ihre örtlichen Gemeinschaften werden Logen genannt. Die Frankfurter Loge wirft dem HR vor, nach dem Krieg zu wenig Entschädigung gezahlt und später vom Verkauf der Grundstücke finanziell profitiert zu haben. Heute hat sie ihre Vorwürfe bekräftigt. Wir sprechen gleich mit HR-Intendant Florian Hager, schauen aber erstmal genauer auf die Hintergründe.
20: Wo heute in der Frankfurter Innenstadt die Hochschule für Musik und darstellende Kunst sowie Bürogebäude sind, stand vor dem Krieg das Haus der jüdischen Loge Bnei Brit. 1937 wird die Loge von den Nationalsozialisten aufgelöst, das Gelände beschlagnahmt und dann an den Reichsrundfunk verkauft. Nach dem Krieg geht das Anwesen ins Eigentum des Hessischen Rundfunks. Der lehnt die Rückgabe an die amerikanische Bnei Brit ab und zahlt stattdessen eine Entschädigung. Dabei wird aber anscheinend ein großer Teil des Grundstücks ausgeklammert, den die Loge vor ihrer Auflösung noch verkauft hatte. Unter nationalsozialistischem Druck und unfairen Bedingungen, muss man vermuten.
21: Alles, was zwischen 1933 und 1945 verfolgte Personen sozusagen betrifft, ist als sogenannte Arisierung zu bewerten. Und damit ist es eben ein Unrecht. In diesem Fall geht es darum, und das betrifft andere Unternehmen oder Institutionen ja auch, dass man in eine Rechtsnachfolge getreten ist. Und in dem Moment erbe ich sozusagen oder übernehme ich auch die historische Verantwortung.
20: Seit 2 Jahren stehe man im Kontakt mit dem Hessischen Rundfunk. Bislang ergebnislos, hieß es heute auf einer Pressekonferenz in den aktuellen Räumen der Loge im Frankfurter Westend. Von Intendant Florian Hager sei man enttäuscht.
22: Gerade von einem 50-jährigen Mann, der in der Verantwortung steht, als nicht nur als Intendant, sondern als Chef mit so vielen Mitarbeitern, würdest du erwarten, dass er sich der Sache annimmt und das, uns hinsetzt mit uns und die Sache aufarbeitet im eigenen Interesse. Wir haben überhaupt am Anfang gar nicht über Geld gedacht. Es war gar nicht der Ursprung der ganzen Geschichte, sondern er hat es die ganze Zeit aufgebracht. Das war überhaupt nicht in unserem Sinne. Es ging wirklich nur um die Aufarbeitung der Geschichte und um die Gerechtigkeit für die Schuld, die man unseren Leuten angetan hat.
20: Auch der Vorsitzende der jüdischen Gemeinde Hessens, Daniel Neumann, sieht ein Versagen des Hessischen Rundfunks und hat aus Protest den Aufsichtsrat der HR-Werbung verlassen.
23: Die Erwartung ist natürlich eine ganz andere. Also wir leben im Jahr 2026 und man kann eigentlich davon ausgehen, dass eine solche Institution, die auch einen gewissen moralischen Anspruch vor sich herträgt, schnell, offen und unbedingt sich der Aufarbeitung der eigenen Geschichte stellt. Und das ist natürlich eine Enttäuschung, die sich auch in der jüdischen Gemeinschaft klar macht, wenn man weiß, dass man das mit dem zentralen Medienhaus in Hessen zu tun hat.
20: Ein Segen zu werden für die Menschheit, ist das Motto von Bnei Brit. Die jüdische Organisation setzt sich für Menschlichkeit und soziale Gerechtigkeit ein, gegen Antisemitismus und Rassismus. Man wünsche sich, mit dem HR zu einer einvernehmlichen Lösung zu kommen. Aufarbeitung des historischen Unrechts und eine Entschädigung, die dem Gemeinwohl dienen soll.
7: Und wie angekündigt ist er jetzt bei mir im Studio, Florian Hager, der Intendant des Hessischen Rundfunks. Erstmal schönen guten Abend, Herr Hager.
24: Schönen guten Abend, hallo.
7: Wir haben den Vorwurf gehört, der HR, der hätte davon profitiert, dass die jüdische Loge ihr Eigentum verloren hat und später im Anschluss auch zu wenig Entschädigungszahlungen vom Hessischen Rundfunk bekommen hat. Was sagen Sie denn zu den Vorwürfen?
24: Ich glaube, erstmal muss man klar sagen, dass in der NS-Zeit der Loge tatsächlich schweres Unrecht zuteil wurde. Und das ist auch unstrittig. Hier geht es ja um die Zeit danach. Den Hessischen Rundfunk gab es in der NS-Zeit ja nicht. Wir sind ja erst nach dem Zweiten Weltkrieg gekündigt. Es geht also um die Übergangszeiten. Und bei all den Fakten und Daten, die wir bis dato hatten, da wurde ja Restitution betrieben und wir haben ja auch eine Zahlung geleistet. Von daher war die aktuelle Faktenlage so, dass wir davon ausgehen mussten, dass da kein Unrecht entstanden ist. Es gibt jetzt neue Fakten und die bewerten wir eben jetzt auch und prüfen eben auch da nochmal neu.
7: Genau, es gibt neue Erkenntnisse. Was wäre denn jetzt basierend auf diesen neuen Erkenntnissen die nächsten Schritte?
24: Also erstmal nochmal klar, wir hatten diese Erkenntnisse bis dato noch nicht. Dieses Gutachten, um das es geht, haben wir eigentlich erst so durch Spiegelrecherche ist es uns auch zuteil geworden. Und deswegen haben wir eine Kanzlei beauftragt, die Folgen davon zu prüfen. Und da gibt es tatsächlich jetzt die Möglichkeit, dass es in diesen Ausgleichsentschädigungsverhandlungen Fluchstücke gab, die nicht mit berücksichtigt wurden. Und deswegen haben wir der Loge jetzt auch Gespräche angeboten und versuchen jetzt diesen Prozess nochmal neu aufzubereiten, auch eine Vermittlungsrolle mit einzubeziehen. Darüber hinaus sind wir so oder so dabei, eine Aufarbeitung dieser Nachkriegszeit zu machen. Und dafür haben wir eine unabhängige wissenschaftliche Studie in Auftrag gegeben, um diese ganze Zeit auch neu aufzuarbeiten.
7: Jetzt gibt es ja natürlich einmal die juristische Seite, aber wenn wir die mal kurz zur Seite legen, hat denn der HR auch eine moralische Verantwortung aus Ihrer Sicht?
24: Selbstverständlich. Ne? Es ist auf jeden Fall eine moralische Verantwortung und auch eine Verantwortung, sich mit der eigenen Geschichte auseinanderzusetzen. Gerade wenn man die Folgen dieses nationalsozialistischen Unrechts sieht und auch sieht, was jüdisches Leben auch in Deutschland für eine Wichtigkeit für die Gesellschaft hat. Deshalb beschäftigen wir uns auch mit dem Anliegen der Loge und alle Fragen, die offen sind, wollen wir auch klären.
7: Ist denn der HR auch bereit, am Ende vielleicht ja nochmal Entschädigungszahlungen zu leisten?
24: Wir gehen in die Gespräche gesprächsoffen rein und haben auch eine Vermittlungsrolle jetzt angestrengt. Von daher, wenn wir dieses Angebot, wenn das Angebot von der Loge angenommen wird, werden wir in diese Gespräche eintreten.
7: Sagt Florian Hager, der Intendant des Hessischen Rundfunks. Dankeschön für
24: Dankeschön.
7: Das Gespräch.
24: Dankeschön.
7: Viele Wiesbadener müssen ihr Trinkwasser abkochen. Nochmal Nachrichten mit dir, Marcel.
17: Nachdem bei Kontrollen eine Verunreinigung in der Nähe des Kurparks festgestellt worden ist, hat die Stadt Wiesbaden also eine Warnmeldung veröffentlicht. Anwohner sollen ihr Wasser in den Stadtteilen Mitte und Nordost abkochen und mindestens 10 Minuten abkühlen lassen. Das gilt auch für Wasser, das zum Beispiel fürs Zähneputzen oder für den Abwasch benutzt wird. Ja, mit Fahnen und Trommeln und historischen Symbolen wollen Reichsbürger morgen durch Darmstadt ziehen. Dort versammelt sich ab Mittag die deutsche Reichsbürgerszene zum 10. großen Treffen der Bundesstaaten. Der Veranstalter rechnet mit bis zu 1500 Teilnehmern. Außerdem wird mit Gegendemonstrationen gerechnet. Mehreren Weserfähren könnte das ausdrohen, weil ihnen das Geld für die sicherheitstechnische Überprüfung fehlt. Betroffen davon wäre auch die Fähre Lippoldsberg im Kreis Kassel. Für die anstehende Erneuerung der Fährgenehmigung hat das dortige Regierungspräsidium die Unterstützung eingestellt. Begründet hat das RP Kassel das mit fehlendem Geld und Personal. Das Bridgets Kammerorchester und seine Dachorganisation Bridgets Musik verbindet, werden mit dem diesjährigen Binding Kulturpreis geehrt. Laut Binding Kultur Stiftung wirke das Orchester in seiner musikalischen Vielfalt, seiner Offenheit und seiner Struktur weit über Frankfurt hinaus. Das Orchester besteht aus 30 Berufsmusikern mit und ohne Fluchtgeschichte. Der Preis wird am Sonntag im Frankfurter Römer verliehen und ist mit 50.000 Euro dotiert. Und das waren die Nachrichten heute Abend in der Hessenschau. Hülya.
7: Dankeschön, Marcel. Ja, ein Konzert besuchen ohne Ticket, ohne festen Platz und ohne vorher genau zu wissen, was einen erwartet. Das geht gerade in der Alten Oper in Frankfurt beim Festival Fratopia. Noch bis Sonntag gibt es da Musik für ganz unterschiedliche Geschmäcker und Generationen. Man kann einfach reinhören und vielleicht ja auch mal was völlig Neues entdecken. Und das Beste an dem Ganzen: alle Konzerte sind kostenlos.
1: Musik zum Riechen, zum Staunen und zum Träumen. Der Veranstalter spricht von einem Luftschloss, das es hier zu entdecken gilt. Einem Luftschloss namens Fratopia, klingt irgendwie wie Utopia, ist jedoch erlebbare Realität.
2: Meine Freundin hat mir das tatsächlich auf Instagram geschickt, von der Hesseschau-Page. Und da wurde das gepostet. Und deswegen gucke ich mir das jetzt einfach mal an.
4: Etwas Innovatives wäre cool, aber ich lasse mich überraschen. Und es ist ja gratis.
2: Ich würde denken, es wird eher so klassische Musik. Hier im Hintergrund ist jetzt nicht klassische Musik, aber ich bin deswegen mal offen, was da jetzt auf mich zukommt.
4: Klassische Musik steht nicht ganz oben auf ihrer Hitliste, sagen Ayan, Clara und Emiliano, die in Kiel, Fulda und Frankfurt studieren. Es ist eher die Neugierde, die sie angezogen hat. Und was für eine Auswahl. Teilweise 7 Konzerte, gleichzeitig 250 insgesamt.
0: Fratopia steht für Aufbruch, Fratopia steht für Neugier, steht vor allem für Offenheit. Wir wollen dieses Haus, die Alte Oper, wirklich öffnen für neue Besuchergruppen, für jüngere Menschen.
4: Was in diesem Fall ja schon mal gelungen ist. Die drei haben sich für den Mozartsaal entschieden. Spemann und Brakitsch steht im Programmheft, versehen mit den Stichworten Groove und World. Und was für eine geniale Kombination von Cello und Akkordeon.
2: Also ich hatte als erstes gedacht, dass es hier dann nur so klassische Musik gibt. Aber ich fand es interessant, jetzt auch mal so eine andere Art von Musik zu hören.
3: Wir jungen Leute gehen ja nicht gerade oft in die Oper. Auf diese Art einen Zugang zu bekommen, ist spannend.
5: Ich fand es irgendwie interessant, dass da ein Cello mit einem Akkordeon ja zusammengespielt hat. Also es war wirklich ein sehr talentiertes Duo auch. Und ja, kann ich nur weiterempfehlen, sich das mal anzugucken.
4: 30 Minuten dauern die Konzerte jeweils, dann 30 Minuten Zeit, sich einen neuen Konzertsaal auszusuchen. Und der Liszt-Saal ist besonders gefragt, auch weil es hier so gut riecht.
5: Zitronig, blumig, vielleicht auch.
2: Leicht.
5: Und leicht, nicht so ein schwerer Geruch.
2: Ja.
4: Laut Veranstalter, ein Duft, der die atemberaubende Schönheit der Berge erweckt. So, als würde man barfuß im Fluss unter einem grauen, blauen Himmel laufen. Speziell ausgewählt für die Musik des Perkussionisten Mano del Lago.
2: Es war so ein Spa-Erlebnis irgendwie, hat man sich so gefühlt, weil es waren so mehrere Sinne, die dann halt so zusammengekommen sind.
5: Ich fand es sehr, sehr schön. Man war immer wieder so dazu auch angeregt, nochmal dran zu riechen, nochmal zu schauen, wie die Gerüche jetzt genau waren.
3: Unglaublich, so kreativ, so menschlich. Und das sind doch Faktoren, die viel wichtiger geworden sind. Alle reden von künstlicher Intelligenz, aber das hier ist echte menschliche Kreativität.
4: Und so kreativ geht's gerade weiter im großen Saal der Alten Oper. Hier herrscht ein gefühltes Durcheinander, aber das ist gewollt.
0: Normalerweise haben wir da die Bühne und abgesetzt da das Publikum. Und genau das wollen wir aufbrechen. Nehmen die Menschen ganz nah ran an die Musikerinnen und Musiker. So nah wie irgendwie möglich. Und das ist ein Zeichen für Offenheit, für Aufbruch und für Entdeckergeist.
4: Und jetzt tatsächlich Klassik, aber dann doch wieder ganz speziell interpretiert vom Gershwin Piano Quartett. Für Ayan, Clara und Emiliano war das die letzte Station. Drei Konzerte in weniger als 3 Stunden.
2: Das war ja jetzt wirklich so eine komplette Bandbreite an Musik dabei. Und ich fand es richtig schön, das auch mal so zu erfahren.
5: Ist ganz schön, weil man jedes Mal ja in einen anderen Saal geht, eine andere Atmosphäre hat, andere Musik hört, andere Menschen sieht. Und von einem kleinen Saal in einen etwas größeren, das ist auf jeden Fall sehr abwechslungsreich.
3: Es gibt viele Kinder und ältere Menschen. Unglaublich, wie man so einfach allen den Zugang zur Kultur eröffnet.
4: Und eins haben sie uns noch verraten. Es war für sie zwar der erste, aber bestimmt nicht der letzte Besuch in der Alten Oper.
7: Ja, und heute Abend geht's für Lena Royer um die Krone. Die Rheingauer Weinkönigin steht nämlich im Finale bei der Wahl zur Deutschen Weinmajestät. Und sie bringt einen Lebenslauf mit, ja, der für eine Weinkönigin eher ungewöhnlich ist. Bei ihr treffen nämlich Riesling und Rummelplatz, Tradition und modernes Marketing aufeinander. Und sie zeigt, der Rheingau reicht tatsächlich weiter, als manche von uns vielleicht denken.
6: Auch das ist der Rheingau, Gude aus Frankfurt. Das wissen nicht ganz so viele, aber weinbaurechtlich gehört der Rheingau mit seinen 1,3 Hektar am Lorberg zum Weinanbaugebiet Rheingau. Ich denke, dass das noch weiter in die Welt getragen werden muss und darauf freue ich mich.
9: Und ihre Heimatstadt Frankfurt ist doch ein interessanter Markt.
6: Weil es einfach auch eine Riesenchance bietet. Wenn man sich Frankfurt anschaut, dann bietet es natürlich auch einen wahnsinnig tollen Markt, eben deutschen Wein zu vermarkten.
9: 3200 Hektar hat der Rheingau insgesamt. Lena Royer kommt nicht von einem Weingut. Ihr Weinwissen hat sie sich selbst drauf geschafft. Anerkannte Weinberaterin ist sie. Wein- und Genussexpertin auch. Viele Videos geschaut.
6: Weil es mir einfach wirklich wichtig ist, dass ich weiß, was ich verkaufe.
9: Sie braucht viel Kontakt zu Winzerinnen wie Theresa Breuer, weil Wein auch ihr Business ist. Die 32-Jährige betreibt seit 8 Jahren ein mobiles Weindorf, Wine in the City.
10: Wine in the City ist mein Baby und ich bin damit deutschlandweit unterwegs. Natürlich ist auch Social Media ein Riesenthema bei uns, weil wir damit ganz, ganz viele junge, tolle Menschen erreichen.
9: Sie ist damit sehr präsent. Die Geschäftsfrau ist Social Media Expertin und Kirmeskind.
11: Meine Süße, es ist soweit. Bier und Stadtmaschine.
9: Sie weiß anzupacken. Das alles funktioniert nur gemeinsam in der Familie. Vermarktung ist ihr Herzensthema.
10: Heute zeige ich euch mal, wie man Wein am besten nicht verkauft.
12: Hallo. Ich hätte gerne einen schönen
10: Süßen. Nein. So funktioniert halt Social Media. Die Leute zum Lachen bringen, vielleicht zum Nachdenken bringen. Und ich denke, da gehen die Klicks hoch.
9: Kreativ sein ist sehr wichtig für die 74. Rheingauer Weinkönigin. Eine gelernte Hotelfachfrau. In den USA wurde sie Hotelmanagerin. Sie lebte in Florida, bis sie dort ein Volksfest besuchte.
10: Dann bin ich dann über diesen riesengroßen Volksfestplatz gelaufen. Dann habe ich ein Fahrgeschäft entdeckt und auf dem stand, das Karussell muss ich weiterdrehen. Und das war mein Zeichen. Ich glaube, ich hatte in meinem ganzen Leben noch nie so Heimweh wie in diesem Moment.
9: Zurück zu gebrannten Mandeln und Popcorn. Erinnerungen aus der Kindheit. Mit ihrem Zwillingsbruder Tim leitet sie nun das Unternehmen.
13: Ich liebe meine Schwester schon sehr. Also ohne meine Schwester wird das alles auch nicht mehr laufen. Na, sie hat mittlerweile einen bären Anteil an Verantwortung. Und das macht sie sehr gut.
9: Und auch das ist der Rheingau.
10: Wenn man sich meinen Alltag anschaut, ist der sehr laut und trubelreich. Ich fahre dann super, super gerne in den Rheingau, treffe mich mit Freunden, um einfach mal runterzukommen. Ich sehe hier Kulturgut, ich sehe Weinberge und ich sehe genau das, für das wir alle kämpfen sollten, dass das hier erhalten wird.
9: Aber dabei nicht vergessen,
10: das Karussell muss sich weiterdrehen. Am besten mit einem trockenen Riesling aus Manhattan.

0: Morgens ist es frisch und örtlich sogar kalt. Im Laufe des Tages wird es dann sommerlich warm und daran wird sich in den kommenden Tagen auch nichts ändern. Und damit herzlich willkommen zum Hessenschauwetter. Für den Wochenendausflug ist bestenfalls Zwiebellook angesagt, wobei es örtlich wirklich sehr warm wird. Am Beispiel von Bad König im Odenwald sehen wir, dass wir morgens bis 9 Uhr noch im einstelligen Bereich liegen. Um 11, 12 Uhr haben wir dann aber schon 19 und 21 Grad und um 17 Uhr erreichen wir dann den Höchstwert von 28 Grad und es dauert sogar ein bisschen, bis es wieder kühler wird. Der sogenannte Zwiebellook ist also eine gute Idee momentan. In der Nacht ist es oft klar und morgen startet der Samstag zunächst verbreitet sonnig und nur hier und da gibt es mal ein paar dünne Schleierwolken. Am Nachmittag ziehen vor allem im Norden und im Nordwesten einige Wolkenfelder auf. Es bleibt jedoch trocken. Der Wind weht nur schwach, größtenteils aus südlichen Richtungen. Heute Nacht bekommen wir dann örtlich erneut Bodenfrost. In einigen Tal- und Muldenlagen geht es in Nord- und Osthessen runter auf 0 Grad, ansonsten auf den Bergen bis 11 Grad. Und morgen erreicht uns dann allmählich diese warme Luft aus dem Mittelmeerraum. In Südhessen bis 27 Grad, auf den Bergen 19 Grad. Ja, und dann legt der Spätsommer nochmal so richtig los. Am Sonntag bis 28 Grad, am Montag und Dienstag sogar bis 30 Grad und weiterhin viel Sonne. Der September klingt also sommerlich aus. Mal sehen, wie es dann im Oktober weitergeht. Schönen Abend noch, im Anschluss folgt die Tagesschau.
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5: Dieses Land hat einfach alles. Tiere, tropische Regenwälder, Traumstrände.
6: Ich muss nicht mal besonders gut Deutsch können, um das zu verstehen.
5: Wir sind Nina und Jens. Auf der Suche nach Pura Vida. Dem Lebensgefühl, für das Costa Rica bekannt ist.
7: Pura Vida! Hasta luego!
5: Costa Rica liegt in Mittelamerika, zwischen Nicaragua und Panama. Unsere Reise führt uns einmal quer durchs Land, von der Karibik bis an die Pazifikküste. Wer nach Costa Rica reist, will natürlich Tiere sehen. Das Ganducca-Manzanillo-Schutzgebiet ist 10.000 Hektar groß und grenzt an Panama. Biologe Rolf geht mit uns auf Tour. Mitte der 90er schrieb er seine Diplomarbeit in Costa Rica und beschloss, zu bleiben. Seine kostarikanische Frau Juana ist mit dabei. Sie ist Meisterin darin, Tiere zu spotten.
8: Sag mal, Rolf, wie groß ist eigentlich die Wahrscheinlichkeit, dass wir jetzt hier auf unserer netten kleinen Tour eine Schlange treffen?
9: Die ist sehr, sehr gut, die Chance. Wir haben sehr häufig diese Palmenvipern, diese Botryches, die an den Bäumen sitzen, die auch in Gelb oder Braun oder Grau vorkommen. Die findet Juana meistens auf unseren Exkursionen. Die sind mild giftig. Also nicht jetzt tödlich, aber abgesehen von der gewöhnlichen Lanzenotter. Das ist die gefährlichste Schlange Lateinamerikas. Ja, die wird groß, also gut 2 Meter.
8: What?
9: Die hat dann alle Nachteile, die man dann so bei einer Schlange haben kann. Die ist sehr giftig, sehr groß, aggressiv und liebt menschliche Nähe. Auch. Die haben wir bei uns im Garten auch schon gehabt. Unterm Auto habe ich schon mal eine gehabt.
8: Oh Gott.

0: diese Höhlung, die ihr seht, das war mal ein Baumstamm. Und dieser Baum hat das Pech gehabt, in seiner Baumkrone sind Samen gelandet von der Wirkfeige. Und irgendwann hat diese kleine Wirkfeige angefangen, eine Wurzel runterwachsen zu lassen. 10, 20, 30, 40 Meter runter. Und dann begann das Drama für den Wirtsbaum, der da noch stand. Und dann ist sie drumherum gewachsen.
1: Das ist ja voll der Krimi.
0: Ja, ja, das ist wie Mord unter Bäumen, halt sehr langsam. Ja, das dauert Jahrhunderte.
1: Tschö.
2: Tschö. Pass auf, dass da keine Schlange ist.
1: Oh Mann, das muss dir jetzt sein.
0: Ja, hat er recht.
1: Wow.
0: Ja. Das ist ein absolutes Wunder der Natur.
1: Das sieht so ein bisschen eigentlich aus wie so eine Fabelwelt.
0: Ja.
1: Also vollkommen surreal.
0: Ja.
1: Eine Schildkröte.
0: Ja, das ist eine selten übrigens. Das ist eine mittelamerikanische Schmuckschildkröte. Die ist selten geworden, bedroht.
3: Sieht aus wie ein Krokodil, ist aber ein Kaiman.
1: Er kommt.
0: Kommt immer dichter.
3: Kaimane sind kleiner und die Schnauze ist nicht so spitz wie beim Krokodil.
0: Das hätte auch vor 10 Millionen Jahren sein können. Das ist unglaublich, was Urzeitliches hat das immer was an sich, finde ich.
1: Was würdest du sagen, ist der größte Unterschied mentalitätsmäßig zwischen Costa Rica und Deutschland?
0: Hier eindeutig mehr Lebensfreude. Den Augenblick genießen, das fällt auf. Auch wenn wenig Geld da ist, am Wochenende wird an den Strand gefahren. Irgendwie kriegen die das immer hin. Aber diesen Moment leben und nicht zu sehr in die Zukunft planen. Ich meine, das ist natürlich auch wichtig, aber ich habe versucht, immer so einen Mittelweg zu finden. Ein bisschen das Deutsche beizubehalten mit Plan, aber das Leben auch, den Moment vielleicht mehr zu genießen, den Augenblick mehr zu genießen. Das können die hier sehr, sehr gut.
3: Juana hat schon wieder was entdeckt. Einen Tukan.
1: Ich habe mal eine Frage.
0: Ja.
1: Du bist ja Biologe.
0: Ja.
1: Warum findet deine Frau mehr Tiere als du?
0: Ja, deswegen ihre Augen. Sie sucht die und ich erkläre dann die Dinge dazu.
1: Dann aber
0: das ergänzen wir uns.
1: Ein gutes Thema, oder?
0: Ja, ja, ganz genau. So wie es sein sollte. Ja. Und sie hat auch Spaß drin, von einem gewissen Stolz vor allen Dingen. Das ist, weil das im Internet auftaucht und Reiseführern sogar drin steht. Das ist sie ganz stolz drauf. Zu Recht.
4: Ich habe viele Jahre Erfahrungen gesammelt. 25 Jahre mache ich das schon und ich suche jeden Baum ab. Das ist eine richtige Fleißarbeit. Mir fallen dann Sachen auf, die anders aussehen, als sie normalerweise aussehen müssten.
1: Und so dauert es natürlich nicht lange, bis Juana eine Schlange entdeckt. Konfrontationstherapie.
0: Ah ja, die auf Augenhöhe.
1: Aha.
0: Nee, die tut nichts. Keine,
1: die bleibt da dann, ja?
0: Die geht nicht weg, keine Sorge. Ich gucke nicht auf, dass sie noch eine große hier unten liegt.
1: Sollen wir kommen?
0: Ja, ja, ja, ja. Kommt doch mal her. Hier ist nichts, keine Sorge. Das sind Ansitzjäger, die wartet manchmal tagelang, dass eine Gecko oder eine Eidechse vorbeikommt und die
1: oder
0: schnappt
1: wir
0: sich dann. Ja, Menschen. Die ist mit Sicherheit sehr, sehr schmerzhaft, der Biss, aber ja wahrscheinlich für erwachsene Menschen nicht lebensgefährlich. Die verursachen Schwellungen, Blutung, innere Blutung und sehr starke Schmerzen.
1: Du verkaufst es gerade richtig gut. So. Hast du eigentlich nie Angst im
0: Im Wald habe ich wirklich noch nie Angst gehabt, nein. Ich habe viel, viel mehr Angst, muss ich ganz ehrlich sagen, auf der Straße, beim Radfahren, wo Verkehr ist, wo ich das nicht berechnen kann, wo Leute Sachen machen, überhöhte Geschwindigkeit, Alkohol, was man selber nicht kontrollieren kann. Im Wald, wenn ich mich ordentlich benehme, ist das Risiko extrem gering.
1: Da musst du jetzt relativ nah dran, ne? Um die Schönheit der Augen auch. Kein Problem?
2: Kein Problem.
1: So ganz nah willst du auch nicht hin, ne, Jens? Siehst du schon auch nicht
2: näher ran. Meine Arme sind nicht länger.
1: Kannst ja ein Stück vortreten. musst du nicht. Ich würde es auch nicht tun.
2: Das hätte jeder gemacht. Außer dir vielleicht.
1: Ich wäre ja sehr dafür, dass wir jetzt Faultiere anschauen gehen. Ich finde, das haben wir
0: Faultiere
1: verdient.
0: Dran. Ja, die sind niedlich.
5: Juana, jetzt Faultiere.
0: Ja.
3: Auf unserer Tour fühle ich mich manchmal wie bei einem Besuch im Gartencenter.
0: Diese Pflanze, die hier so flach an dem Stamm empor wächst, das ist die Gattung Monstera. Die kennen viele als Zimmerpflanze in Europa, wird viel in Büros oder in Häusern gehalten. Die hat dann so diese großen, geschlitzten und gelochten Blätter. Die wächst dann so ganz flach.

0: nach am Stamm empor, bis es zu einer Stelle kommt oben, wo Licht ist. Und dann macht es dann diese völlig anderen Blätter, die gelocht und geschlitzt sind. Was die übrigens macht, damit die Blätter darunter auch Licht bekommen.
1: Deswegen sind da Löcher drin.
0: Wow. Fühlt man sich wie so ein Piratenfilm.
2: Ja, das ist toll. Ja. Aus dem tiefsten Wald ans Meer, ja, das ist echt
0: ganz sauber.
2: Toll.
0: Und sonst, die Küste ist unglaublich ursprünglich. Oder Wald bis ans Meer.
3: Rolf verrät mir ein Detail über Faultiere, das sie mir gleich noch sympathischer macht. Sie würden gerne am Strand abhängen. Und tatsächlich.
2: Faultier!
0: Ja, ist auch Wald weg.
2: Wie faul sind Faultiere?
0: Ja, auf den Tag gesehen ruhen die oder verdauen, was weiß ich, so 16 bis 18 Stunden. Wo die dann hauptsächlich verdauen, dabei schlafen sie dann halt. Weil die das Blattmaterial, was sie dann reingefressen haben, in diesem Fall überwiegend nachts, was sie dann verdauen müssen.
3: Das hier ist ein Dreifinger-Faultier. Erkennt man an den drei Krallen.
2: Ich habe ein neues Lieblingstier. Die sind ja wohl bitte so goldig.
3: Das Manzanillo-Schutzgebiet hat übrigens auch traumhafte Strände. Die sind gut besucht. Den Wald hingegen hatten wir ganz für uns allein. Wir sind unterwegs zu den Bribris, ein indigenes Volk, das ihr eigenes Land besitzt und dort selbstbestimmt lebt. Die Bribris sprechen ihre eigene Sprache, aber auch Spanisch. Einige öffnen sich langsam für den Tourismus. Wir übernachten in typischen Bribri-Hütten, so wie sie früher gebaut wurden, aber eben nicht auf der Erde und mit Badezimmer. Den Bribris ist wichtig, die ursprüngliche Bauweise zu bewahren, obwohl sie selbst nicht mehr in solchen Hütten leben. Waldi will uns zeigen, warum Kakao bei den Bribris eine wichtige Rolle spielt und wie sie ihn zubereiten.
4: Wenn die Blüte offen ist, geöffnet, dann ist sie bereit zur Befruchtung. Sie wird befruchtet und aus der Blüte kommt dann die Kakaofrucht raus.

0: Schmeckt ein bisschen wie Mango.
1: Aha, Mango.
2: Ähnlich wie Mango, oder?
3: Schleimig.
4: Es solo chuparlo, no comer.
3: So einen nussigen Mango.
0: Darfst du nicht runterschlucken, ne? Das ist die Kakaobohne.
3: Ups.
4: No pasa nada, no se preocupe.
3: Ja, weg ist sie.
0: Da sollte doch Schokolade draus werden.
4: No sabe a chocolate.
3: War lecker.
2: Die Bribri-Indigenen benutzen es für Zeremonien, zum Beispiel bei Geburten und Todesfällen.
5: Nachdem die Kakaobohnen 7 Tage fermentiert wurden, werden sie geröstet.
2: Kakao zu essen ist gesund. Der Kakao enthält Serotonin, das das Gehirn mit Nährstoffen versorgt. Vielleicht gibt es deshalb keine Bribris mit Alzheimer.
5: Jetzt muss noch die dünne Schale ab. Die ist leichter als die Kakaobohne und fliegt durch diese Technik aus der Schale.
0: Oh.
2: Los, Nina, du kannst das. Sehr gut.
6: Und después, puedes soplar también. Ah, muy bien, muy bien. Excelente.
5: Waldi zeigt mir die traditionelle Zubereitung. Früher wurden die Bohnen mit dem Stein gemahlen.
6: Toilette!
3: Das gesündeste Nutella aller Zeiten.
2: Besser als Nutella. Das hier ist natürlich. Nutella hat viele andere Zutaten. Aber das hier ist besser für den Körper.
5: Für ihre Zeremonien mischen die Bribris lauwarmes Wasser mit Kakao. 100% Kakao, ohne Zuckerzusatz.

0: schmeckt sehr wässrig. Also für Schokolade kann ich mir schon noch bessere Einsatzorte vorstellen als lauwarmes Wasser, aber es ist bestimmt sehr gesund.
1: Kakao hat Öl, das für Kosmetikprodukte und Medizin genutzt wird. Wir machen es jetzt wie die Babys, wenn sie geboren werden. Wir machen ein Peeling mit Kakao. Du nimmst ziemlich viel in deine Hände. Dann verreibst du es in deinem Gesicht und dann machst du das. So bekommst du eine Erfahrung wie Kinder, wie Neugeborene. Und es ist sehr gut, denn das hier ist ein Naturprodukt, ohne Chemie. Und es reinigt dein Gesicht. Danach kannst du dein Gesicht waschen, 10 Minuten, nur mit Wasser, das ist alles.
2: Das ist wie ein
0: Peeling. Uns riecht gut.
3: Waldi macht dieses Beauty-Treatment jeden Tag. Natürliches Anti-Aging, sagt er.
0: Das ist so krass, weil das so ölig ist. Und es macht, man merkt jetzt schon so richtig, dass die Haut voll viel Feuchtigkeit aufgenommen hat. Oh, guck mal. Ich hab direkt gefärbte Augenbrauen. Sehr gut.
3: Einen Einblick in die Kultur der Bribris zu bekommen, war ein Erlebnis. Und unsere Haut fühlt sich dank Schoki schön weich an. Wir sind im Bezirk Toro Amarillo. Und hier wartet eine Kostprobe der besonderen Art auf uns. Hector will mir hier die schönsten Wasserfälle zeigen.
1: Das Wasser schmeckt sehr sauer. Es hat einen pH-Wert zwischen 3 und 5, da es direkt aus dem Vulkan kommt.
0: Das ist so sauer, das schmeckt wie eine Zitrone. Ist krass, oder?
4: Geil. Ja, damit kann man auf jeden Fall einen Salat snacken.
0: Sieht aus wie eine Filmkulisse. Und das ist erst der erste. Ich finde das so toll hier. Okay, jetzt kommt gleich der Blick auf den richtigen Wasserfall, weil ich dachte ja schon, das wäre das Highlight.
5: 1, 2, 3.
0: Ich hätte mich schon mit dem kleinen komplett zufrieden gegeben, aber das ist natürlich Premium.

0: richtig in den Augen, weil das ja so sauer ist, das Wasser. Boah.
1: Viele Wasserfälle sind auf privaten Grundstücken.
2: Wir haben erst vor 10 Jahren dieses Paradies gefunden. Dass dieser Wasserfall auf unserem Grundstück liegt, es war eine riesige Überraschung. Wir sind übers Gelände gelaufen und haben bemerkt, dieser Wasserfall gehört uns.
1: Um die Wasserfälle hier in der Region zu besichtigen, muss man meist Eintritt bezahlen.

0: fehlen noch die Blue Falls.
1: Wow. Wow.
0: Was für ein Tag. Mein Wasserfallherz schwappt fast über vor Glück. Uns zieht es nochmal an die karibische Küste. Die ist geprägt von afro-karibischer Kultur. Mitte des 18. Jahrhunderts ließen sich afro-jamaikanische Schildkrötenjäger hier nieder. Anfang des 20. Jahrhunderts kamen tausende Menschen aus Jamaika, um hier auf den großen Bananenplantagen zu arbeiten. Sie beeinflussen bis heute die Musik und das Leben hier. Dieser schwarze Strand gehört zum kleinen Ort Kawita. Das Dorf ist bekannt für seine karibische Küche. Ich besuche Doria. Sie leitet ein Restaurant und als sie merkte, wie beliebt ihr Essen ist, eröffnete sie eine Kochschule.
2: Heute machen wir Malin in einer karibischen Soße mit Kokosnussreis. Du machst das mit mir?
0: Ja, klar.
2: Als erstes schneiden wir die Zutaten klein. Wir haben frischen Koriander, da schneidest du den unteren Teil ab und dann schneidest du kleine Würfel. Die hier sind scharf. Wir verwenden sie hier in der Karibik am häufigsten. Wir nennen sie Panama-Chili. Sie sind sehr scharf und sorgen für viel Geschmack.
0: Während Reis, Bohnen und Fleisch die Landesküche prägen, schmeckt das Essen in der Karibik würziger und es gibt leckere Soßen. Frische Zutaten sorgen für ganz viel Geschmack. Aber die alleine reichen nicht.
2: Du reibst ihn mit deinen Händen ein. Gib Liebe rein. Lass dich von deinen Vorfahren leiten. Gib etwas Liebe rein.
0: Also Liebe ist wichtig?
2: Ja, genau. Sie wird durch deine Hände in dein Essen übertragen.
0: An wen denkst du denn, wenn du kochst?
2: Ich denke an meine Kinder, dass sie das Essen lieben. Meine Mama sagte, der erste Teller ist für die wichtigste Person im Haus. Du bekommst ihn heute. Du bist wichtig.
0: Ich habe Glück.
2: Du bist die Chefin in dieser Küche. Du musst die Kontrolle behalten. Langsam, sonst verbrennst du dich. Denk dran, du bist der Boss. Zu Hause haben wir all die traditionellen Gerichte zubereitet. Ich erinnere mich, dass meine Mutter, als ich 8 war, diese frittierten Teigtaschen gemacht hat. Die machen wir jetzt auch. Die waren so unglaublich lecker. Also bin ich zum Laden gerannt, habe 1 Kilo Mehl und Backpulver gekauft und gesagt, Mama, kannst du mir die nochmal machen? Und sie sagte, ja. Einen Tag später sagte sie nochmal, ja. Am zweiten Tag sagte sie, jetzt mache ich sie dir nicht mehr. Die musst du selbst machen. Heute sind sie eins meiner besten Gerichte im Restaurant. Alle lieben sie.
0: Und dabei ist es ganz simpel. Mehl, Backpulver, Butter, Zucker und Wasser. Dann wird geknetet. Ihren Söhnen hat sie das Kochen beigebracht. Keine Selbstverständlichkeit hier. Kochen die Männer deiner Generation?
2: Nein.
0: Nein?
2: Wir haben hier ein System namens Patriarchat.
0: Das haben wir in Deutschland auch.
2: Die Frau macht hier alles. Sie ist diejenige, die kocht, sich um die Kinder kümmert und um den Haushalt. Ich habe mich entschieden, dass ich diejenige sein will, die arbeitet. Deshalb bin ich Single.
0: Mit ihrem Business ist sie richtig erfolgreich. Unsere Teigfladen werden in heißem Fett ausgebacken.

0: Gut, oder?
1: Schmeckt ein bisschen wie so ein Donut, aber fester vom Teig, also nicht so fluffig, sehr verdichtet, aber einfach so lecker mit der Marmelade.
2: Würde ich mir auch jeden Tag machen.
3: Wir machen weiter mit unserem Fisch. Zudem kommen jetzt noch Gemüse und Kräuter. Das Ganze wird mit Kokosmilch abgelöscht.
1: Riecht schon sehr gut.
3: Und der Reis wird auch in Kokosmilch gegart.
1: Süßer Reis und dann der herzhafte Fisch dazu mit der Kokosmilch. Das ist eine sehr, sehr gute Kombi.
4: Bye, bye. Bye, bye.
3: Unsere Reise führt uns nach Monteverde, um die einzigartigen Nebelwälder zu sehen. Das Reserva Monteverde wird von einer NGO verwaltet. Nur 200 Besucherinnen und Besucher pro Tag sind erlaubt. Mehr würde die Tiere stören. Wir dürfen noch vor der offiziellen Öffnungszeit rein. Hier wird das Verhalten einer der begehrtesten Vogelarten Costa Ricas erforscht. Der Quetzal lebt ausschließlich in Wolken- oder Nebelwäldern. Er ist als Vogel der Götter bekannt und ich will ihn unbedingt sehen.
1: Der ist so schön und wir haben ja so ein Glück, dass wir den sehen. Ich hätte nie gedacht, dass wir den hier sehen in Costa Rica. Und direkt 5 Minuten, zack, Quetzal, check. Yes.
3: Das hier ist das Männchen. Aber wir bekommen auch das Weibchen vor die Linse. Das Nest wird vom Team überwacht. Du kannst nicht genug von ihm bekommen, oder?
5: Niemals. Ich glaube nicht, dass wir uns an einem so schönen Vogel wie dem Quetzal satt sehen können. Vor allem, weil wir uns große Sorgen machen, da er sehr gefährdet ist.
3: Wie entsteht dieser besondere Lebensraum, so ein Nebelwald überhaupt? Feuchtwarme Winde von der Karibik ziehen hier rüber und kühlen an den Hügeln ab. In Monteverde fühlt sich die Luft total feucht an.
5: Das ist hauptsächlich das, was wir als horizontalen Regen bezeichnen. Das ist der Nebel und die Wolken, die auf die Bäume treffen. Und das Moos ist wie ein Schwamm und saugt die Feuchtigkeit auf. Hier wachsen sogenannte Aufsitzerpflanzen auf den Bäumen und bilden ein anderes Ökosystem als auf dem Boden. Hier gibt es Organismen und Tiere, von denen manche ihr ganzes Leben auf den Bäumen verbringen und nie auf den Boden runterkommen.
3: Doch dieses sensible Ökosystem ist bedroht. Es gibt längere Trockenperioden und es wird wärmer. Also kommen mehr Tiere aus tieferen Lagen.
5: Sie kommen in ein Ökosystem, wo die hier lebenden Arten nicht daran angepasst sind, mit anderen Arten zusammenzuleben. Einige von ihnen sind Raubtiere oder konkurrieren mit ihnen um Nester oder Nahrung.
3: Das Ökosystem ist in Gefahr. Rund 30 verschiedene Farnarten wachsen hier. Und die gibt es schon ganz schön lange.
5: Diese Pflanzen gehören wahrscheinlich zu den ältesten Pflanzen, die wir in der Natur finden. Dinosaurier ernährten sich früher von einigen Farnarten. Heute gibt es nicht mehr viele Lebewesen, die sich von ihnen ernähren. Vielleicht noch eine bestimmte Schmetterlingsart, die ihre Eier ablegt, aus denen dann Raupen schlüpfen, die die Blätter fressen. Aber es gibt nicht mehr viele, die sich von Farnen ernähren können.
3: Nur 2% der Fläche des Naturparks sind für Touris zugänglich. Die Einnahmen fließen in den Schutz des Waldes und sorgen dafür, dass noch mehr Fläche dazugekauft werden kann. Monteverde fühlt sich ein bisschen an wie ein Märchenwald. Und dieser wichtige Lebensraum muss unbedingt erhalten werden. Unsere Reise führt uns in einen der entlegensten Teile des Landes. Hier kommen wir nur mit dem Boot hin. Unser Ziel? Tortuguero. Ein kleiner Ort zwischen Meer und Fluss. Tortuguero, das bedeutet Schildkrötenjäger. Früher lebten die Menschen hier vom Handel mit Schildkrötenpanzern, Eiern und Schildkrötenfleisch. Diese Zeiten sind zum Glück vorbei. Seit 10 Jahren ist es das Zuhause von Jessica. Mit ihr erkunden wir den Nationalpark mit dem Elektroboot. Die Spanischlehrerin aus Niedersachsen verliebte sich auf einer Reise nicht nur in das Land. Ihren Mann lernen wir später noch kennen. Ich hoffe, dass wir hier heute ein Krokodil sehen. Am Flussufer ist an diesem frühen Morgen auf jeden Fall einiges los. Sogar mein Lieblingstier lässt sich blicken.
0: Oh, schau mal, man sieht das Gesicht.
3: Wer mit Jessica auf Tour geht, lernt auch die unscheinbaren Abzweigungen dieses Labyrinths aus Kanälen und Flüssen kennen. Und die Bewohner, die sich tagsüber gut verstecken, wie diese Fledermäuse.
1: Kannst du dich noch daran erinnern, als du diesen Ort zum allerersten Mal gesehen hast und wie dein Gefühl damals war?
6: Ich kann mich erinnern, dass mein erster Gedanke war, dass das zumindest zu dem Zeitpunkt mit Sicherheit einer der originalsten Orte sozusagen war, die ich während meiner ganzen Reise gesehen habe. Das war halt das klassische Dörfchen irgendwo verloren, nirgendwo in der Karibik.
1: Da muss ich ja jetzt direkt fragen, was war zuerst da? Die Liebe für Tortuguero oder die Liebe für einen besonderen Mann, der hier wohnt?
6: Das ist eine gute Frage. Der Ort von vornherein hat mich fasziniert. Trotzdem glaube ich nicht, da will ich auch ganz ehrlich sein, dass ich mein Leben in Tortuguero verbracht hätte, wenn ich meinen Mann nicht kennengelernt hätte.
3: Jessica tauschte ihren Beruf der Gymnasiallehrerin gegen den Job als Naturführerin.
6: Das ist ganz klassisch für unseren kompletten Wald hier. Unsere Wurzeln verlaufen fast alle oberflächlich. Das führt dazu, dass die Leute zum Teil unseren Wald mit Mangroven verwechseln. Mhm. Mangroven haben wir hier keine. Das ist tropischer Regenwald, was wir hier haben. Trotzdem ist das Phänomen aus den Mangroven bekannt. Der Grund, aus dem unsere Wurzeln hier praktisch alle oberflächlich verlaufen, ist, dass die meisten Nährstoffe sich an der Oberfläche befinden.
3: Ob wir noch ein Krokodil vor die Linse bekommen?
1: Was hat er entdeckt?
6: Da ist der Kaiman.
1: Oh, das ist der Kaiman.
3: Kein Krokodil, dafür ein Babykaiman. Wird allerdings nur eine kurze Begegnung.
0: Wow!
3: Für uns geht es zurück an Land, denn den Nationalpark kann man auch zu Fuß erkunden. Wir sind mit Francisco verabredet, Jessicas Ehemann. Wir wollen den Jaguar Trail laufen, doch ich bekomme gleich mal einen Dämpfer.
7: Meinen letzten Jaguar habe ich zum Ende der Pandemie gesehen, im Kanal. Er war genau 5 oder 6 Meter vor uns.
3: Es gibt reichlich zu entdecken, doch die Hoffnung auf einen Jaguar gebe ich natürlich nicht auf. Und wir sind ihm auf der Spur.
7: Schau, der Krallenabdruck hier und auf dieser Seite. Schau, mit dem hinteren Bein hier und dem vorderen genau hier.
3: Der Strand vom Nationalpark ist bekannt für die vielen Schildkröten, die zum Nisten herkommen. Von Juli bis Oktober nisten hier grüne Meeresschildkröten. Im Moment ist keine Nistsaison. Doch der Strand ist nicht nur bei Schildkröten beliebt, sondern auch bei Jaguar.
7: Der ist riesig.
3: Der sieht noch frisch aus.
7: Ja, das ist er. Vielleicht von heute Morgen. Siehst du? Die Krallen zeigen in diese Richtung, diese in die andere Richtung.
3: Vielleicht gar nicht so schlecht, dass wir ihn knapp verpasst haben. Die Faultiermutter und ihr Junges beim gemütlichen Mampfen sind auch viel sympathischer.
1: Musik
3: Seine Liebe für Tiere entdeckte Francisco erst relativ spät.
7: Es ist unglaublich, denn als ich ein Kind war, bin ich hinter Tieren hergerannt, um sie zu töten.
1: Was?
7: Ich habe Tukane und andere Vögel getötet. Aber irgendwann im Leben habe ich meine Meinung geändert und angefangen, die Natur zu lieben. Damals haben alle Kinder Tiere getötet. Mittlerweile gehe ich in Schulen und kläre die Kinder auf. Drei unserer Reiseleiter waren damals in dieser Schule. Heute sind sie Reiseleiter und respektieren die Natur.
3: Und auch in der Liebe hat sich bei Francisco einiges geändert. Was ist der größte Unterschied zwischen einer deutschen und einer kostarikanischen Ehefrau?
7: Oh mein Gott, das ist eine gute Frage. Sehr gute Frage. Das ist ein großer Unterschied.
3: Ja, warum?
7: Es ist ein wirklich großer Unterschied zwischen den Kulturen. In Costa Rica sagen wir nie, entschuldige, ich möchte dorthin gehen. Man zieht einfach seine Schuhe und Kleidung an und geht. Man sagt nie, wo man hingeht. Einer deutschen Frau muss man das sagen. Man muss mit ihr sprechen und es ihr erzählen. Bei einer Costa Ricanerin macht man das nie. Aber wenn ich jetzt irgendwo hingehe, sage ich, Jessica, ich möchte dorthin gehen. Okay, sehr gut. Oder sie sagt, Francis, ich gehe zum Supermarkt. Aber am Ende frage ich, warum musstest du mir das jetzt sagen? Das ist ein kleiner Unterschied.
3: Tortuguero zu Land und Wasser entdecken lohnt sich. Zum Abschluss sind wir bei Jessica und Francisco eingeladen.
8: Hi, komm rein.
9: Dankeschön.
8: Gerne, gerne. Rein spaziert.
10: Wir machen ja heute Fusion-Küche, wie man so schön neudeutsch sagt. Ne?
9: Du machst erstmal einen Kartoffelpü.
10: Ich mach erstmal einen ordentlichen Kartoffelpü. Genau. Ich mach erstmal einen guten deutschen Kartoffelpü. Und dann das karibische Pollo al Coco, also sprich das Hühnchen in Kokossoße. Das dürfte somit eins der berühmtesten Gerichte der Karibikküste hier bei uns sein.
3: Das Hühnchen bereitet Francisco zu. Das Beste aus beiden Welten. Und wir lernen Tochter Lina kennen, benannt nach Jessicas Großmutter.
1: Diese karibische Kokossoße mit Kartoffelpüree. Das ist eine Kombi, die man probieren sollte. Das ist so lecker.
2: Kommt auf jeden Fall auf meine neue Kochen-Bucketlist.
3: Deutsch-kostarikanische Gastfreundschaft. Was für ein herzerfüllender Abschied von Tortuguero.
10: Ciao, gute Nacht, schlaf gut.
3: Am nächsten Morgen geht es für uns weiter. Für die Bootsfahrt unbedingt genügend Zeit einplanen.
4: So Jens, jetzt hängen wir auf der Sandbank.
3: Ich habe größten Respekt vor unserem Bootsführer. Immerhin gibt es hier Krokodile. Die Fahrtdauer ist abhängig vom Wasserstand. So ganz werde ich den Wunsch, noch ein Krokodil zu sehen, nicht los.
4: Ah, da!
3: Aus sicherer Entfernung natürlich. Im Rio Tacules soll es vor Krokodilen nur so wimmeln. Wir sind unterwegs auf dem viertgrößten Fluss in Costa Rica. Es dauert nicht lange, bis das erste Krokodil neben uns auftaucht. So wirklich entspannt bin ich nicht, denn wir kommen den bis zu 4 Meter langen Tieren ganz schön nah. Gustavo arbeitet hier als Guide. Er kennt die Gegend seit seiner Kindheit. Erinnerst du dich noch an das erste Krokodil, das du gesehen hast?
7: Ich war damals etwa 5 Jahre alt. Es war unglaublich, denn es war auf demselben Fluss in einem dieser Boote. Das war eine echte Überraschung für mich, denn ich hatte gerade erst Dinosaurier im Fernsehen gesehen. Ich hätte es also nie erwartet, Dinosaurier im echten Leben zu sehen. Aber ich sah ein Krokodil und dachte, ein lebender Dinosaurier. Das war unglaublich und sie faszinieren mich auch noch nach 20 Jahren.
3: Besonders, wenn es Nachwuchs gibt.
7: Jeden Tag sieht man hier etwas anderes. Heute können wir zum Beispiel Babykrokodile beobachten. Vielleicht sehen wir morgen Krokodile kämpfen oder eine Kuh fressen.
3: Sie fressen hier manchmal Kühe?
7: Das ist wirklich selten und liegt hauptsächlich daran, dass die Kühe hier reinfallen. Die Krokodile fressen sie dann.
3: Früher wurden Krokodile wegen ihres Leders gejagt. Heute stehen sie unter Schutz. Und sie wurden für die Touris angefüttert. Das ist seit 2014 auch verboten.
1: So ganz geheuer ist mir das irgendwie nicht.
11: Wir sind ja hier auf dem Boot.
7: Vor fast 2 Jahren habe ich das Boot geputzt und das Krokodil hat versucht, mich vorne zu fangen. Das war wirklich knapp. Nur 15 cm näher und es hätte mich gepackt. Aber man kann überall sterben. Von einem Krokodil gefressen zu werden, ist nur eine Möglichkeit.
3: Gustavo kann darüber lachen. Dabei gibt es im Land immer wieder tödliche Unfälle mit Krokodilen.
1: Das war toll, denen mal so nahe zu kommen, aber irgendwie gleichzeitig auch sehr, sehr beängstigend. Man hatte immer so ein bisschen den Wunsch, da mal so drüber zu streichen über den Rücken. Wäre wahrscheinlich nicht so eine gute Idee gewesen, aber es war auf jeden Fall beeindruckend.
3: Das hier soll einer der schönsten Strände des Landes sein. Der Playa Conchal an der Pazifikküste. La Choncha bedeutet Muschelschale und genau aus denen besteht der Strand. Es ist der meistbesuchte Nationalpark des Landes, direkt an der Pazifikküste. Manuel Antonio. Unterwegs sind wir mit Raul. Obwohl er einen Master in Business Administration hat, war ihm das Leben in der Natur wichtiger. Und so schmiss er seinen Bürojob und wurde Naturführer. Diese Ameisenstraße wird vor den Besuchermassen geschützt. Was ist das?
7: Eine Affenbürste. Affen benutzen sie wie einen Luffa-Schwamm, um sich zu reinigen. Wenn sie sich also reinigen oder Insekten entfernen wollen, tun sie es auf diese Weise.
3: Sie benutzen sie also wie eine Bürste?
7: Genau.
1: Sehr schlau.
7: Deshalb der Name Affenbürste.
1: Hier auf der Haut merkt man es noch mehr.
11: Wow.
1: Es fühlt sich gut an, oder?
11: Ja, ein bisschen kratzig.
1: Mimose.
7: Are you ready to meet Bist du bereit, Jesus zu begegnen?
3: Ob ich bereit bin, Jesus zu begegnen?
1: Das war schon immer mein Traum.
11: Take a look.
7: Schau mal, die Jesus Christus Eidechse.
3: Warum heißt er Jesus Christus?
7: Weil sie auf Wasser laufen können, deshalb der Name.
3: Der Nationalpark ist sehr gut besucht, deshalb fühlt es sich manchmal eher an wie in einem Zoo. Aber dank der Massen weiß man wenigstens gleich, wo es was zu sehen gibt. Diese Schlange tarnt sich so gut, die hätte ich übersehen.
7: Schau dir einfach das Gesicht an. Er sieht aus wie ein cooler Typ. Ich versuche, dich zu überzeugen.
1: Ich weiß nicht. Es ist jetzt nicht so schlimm. Sie sieht tatsächlich nicht so böse aus, aber es wird trotzdem nicht meine beste Freundin. Das ist so verrückt. Doch, hier enden. Lass das. Ich versuche hier gerade über meine Ängste hinauszuwachsen und du ruinierst es.
7: Ich muss nicht besonders gut Deutsch können, um das zu verstehen.
1: Das ist so süß.
3: Sie lächeln immer?
7: Oh ja. Sie sehen aus, als würden sie die ganze Zeit lächeln. Deshalb sage ich, für mich sind sie die perfekte Definition des Pura Vida-Stils, weil sie oft lächeln.
3: Was bedeutet Pura Vida für dich persönlich?
7: Pura Vida bedeutet für mich, entspannt zu sein, nicht gestresst zu sein. Du bist sehr schnell unterwegs. Hier vergeht die Zeit langsamer.
3: Wie ein Faultier?
7: Wie ein Faultier. Pura Vida bedeutet für mich, entspannt zu sein, nicht gestresst zu sein. Kontrolliere, was du kontrollieren kannst und lass dich nicht von dem stressen, was du nicht kontrollieren kannst.
3: Und für alle, die gerade ein bisschen mehr Pura Vida brauchen, bitteschön. Ein Highlight, der traumhafte Strand. Im beliebtesten Nationalpark des Landes ist man selten allein. Das trübt das Naturerlebnis ein wenig. Aber dafür gibt's traumhafte Aussichten und viele Tiere. Diese Reise hinterlässt bei mir mal wieder ein Gefühl der absoluten Weltverliebtheit. Lieblingstiere. Die Natur und das entspannte Pura Vida-Lebensgefühl der Menschen hier machen Costa Rica zu einem rundum perfekten Bucketlist-Ziel.
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0: Die haben nämlich hier so einen. 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

Mhm.

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0: Bei dem Wetter gibt es Strom vom Dach.
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0: Genau.
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0: 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Komm, ich helfe dir drüber über die Brücke. 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
1: Das war zu schnell.

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6: Guten Abend bei Main-Tower, schön, dass Sie eingeschaltet haben. Und das sind unsere Themen heute. 6,5 Minuten Stille gegen Stress, Ruhe wirkt, aber auf die Länge kommt es an. Neuer Job, neues Glück. Das Hofgut Oberfeld in Darmstadt bietet Bioanbau und 27 inklusive Arbeitsplätze. Und vom Grundnahrungsmittel zum Luxusartikel. Warum manche Brotlaibe 10 bis 15 Euro kosten und wer zahlt das? Lärm können wir bekanntlich nicht lange ertragen. Wie aber sieht es denn mit Stille aus? Wir nehmen mal die Stoppuhr und sind für 5 Sekunden still. Anne Roos nimmt die Zeit.
7: Und 5 Sekunden sind um.
6: Danke, Anne Roos.
7: Bitte.
6: Auf Bali gibt es sogar jedes Jahr den Tag der Stille. Auf der gesamten Insel herrscht absolute Ruhe. Keine Autos, keine Roller. Die Geschäfte und der Flughafen sind geschlossen. Bei uns in Hessen undenkbar. Dass Stille und Ruhe den Stresslevel senken können, keine Frage. Mein Kollege Cora Elele hat sich einmal auf die Suche gemacht nach Stille.
8: Lärm. Und Stille. Wir brauchen beides, sagt der stille Forscher Erik Pfeiffer.
9: Wir könnten uns das so vorstellen, dass der Mensch, um gesund zu bleiben, ja einerseits akustische Reizzufuhr braucht, das Gehirn braucht das genauso, wie wir aber eben auch Momente brauchen, wo Reizreduktion stattfindet, also das gesunde Wechselspiel zwischen beiden Anteilen. Das ist nötig, um gesund zu bleiben.
8: In seinen Freiburger Stille-Studien hat er herausgefunden, dass schon 6,5 Minuten Stille positiv wirken.
9: Wir konnten bis dato über, jetzt sind es knapp 10 Studien, die wir durchgeführt haben schon, feststellen, dass bereits diese Dauer von 6,5 Minuten Stille dazu führt, dass wir uns im Anschluss deutlich entspannter fühlen, dass wir uns in einer besseren Stimmung fühlen, dass so etwas wie das negative Gedankenkreisen um Themen in der Vergangenheit, in der Zukunft abnimmt, dass wir also insgesamt eigentlich uns wohler fühlen danach.
8: Stille suchen und sie finden, ist im Alltag nicht immer einfach. Wo finden die Menschen in Frankfurt Stille?
10: Zu Hause, auf dem Sofa am meisten. Wenn man mal ein Buch in die Hand nimmt, eine Tasse Tee trinkt und mal das Handy weglegt, den Fernseher auslässt.
11: Wenn ich mir mal die Zeit nehme und mal den Moment suche, dann würde ich sagen, spazieren gehen, mal rausgehen.
12: Ich habe einen Hund zu Hause aus dem Tierschutz und mit ihr fahre ich eigentlich super gerne aufs Feld Richtung Bad Vilbel raus und dann laufen wir da schön und das ist so für mich eigentlich so die Zeit am Tag, wo ich mir quasi Stille gönne.
13: So in der Regel in den Parks, wo man so ein Eckchen findet, wo man sich mal hinsetzen kann und mal über alles nachdenken kann.
8: Auch in lauten Städten finden sich Orte der Stille. Stille zulassen, ertragen, nicht erzwingen. Gesunde Stille muss freiwillig gewählt sein und kann individuell variieren.
9: Stille ist sicherlich kein Allheilmittel. Es funktioniert also nicht, zum Arzt zu gehen und zu sagen, ich lasse mir mal 10 Minuten Stille verschreiben, die hole ich mir dann in der Apotheke ab mit einem Noise-Canceling-Kopfhörer und dann ist alles gut. Nee, so funktioniert es tatsächlich nicht. Es ist halt wie, man könnte sagen, wie bei anderen Medikamenten auch, es gilt, die richtige Dosierung herauszufinden, die eigene Stille, die für mich passend ist, zu finden, zu gestalten. Es gibt für uns Menschen die absolute Stille nicht. Das heißt, das ist etwas, dem wir als Menschen uns gar nicht hingeben können. Dann können wir in dem Falle eigentlich nur von einer relativen Form der Stille sprechen, die immer ein bisschen so abhängig ist von der Umgebung. Das heißt, es ist nie absolut still.
8: Sich Stille gönnen, auch bei der Arbeit möglich und wohltuend.
9: Es gibt diverse Studien, die zeigen, dass so kleine Mikrointerventionen, so kleine stille Mikrointerventionen am Arbeitsplatz sehr guten Beitrag leisten. Einfach mal Laptop zuklappen, aufstehen, sich einen Kaffee oder einen Tee machen und dort vielleicht für ein paar Sekunden, Minuten verweilen. Auch eine solche stille Pause kann bereits wesentlich beitragen und Gutes tun.
8: Täglich etwas Stille ist vielen Menschen wichtig.
10: Auf der Arbeit haben alle immer Kopfhörer drin und sind immer beim Arbeiten mit Musik beschäftigt. Ich bin da eher die Person, ich höre dann lieber meine eigenen Gedanken. Und es hilft schon zum Runterkommen.
12: Das ist mir schon sehr wichtig, einfach mal ein bisschen rauszukommen, abzuschalten, wieder ein bisschen zu sich zu kommen.
1: Vor allem in so stressigen Phasen, sei es jetzt Schule, Arbeit, Uni, irgendwie sowas, einfach immer abzuschalten, weil sonst irgendwann platzt halt alles.
13: In der Hektik des Alltags ist es doch wirklich schlimm. Man kann gar nicht so richtig zu sich selbst kommen. Ja? Man ist so einfach gefordert, das Leben läuft so an einem vorbei. Und das kommt erst dann zum Ausdruck, wenn man mal wirklich Ruhe findet. Ja.
11: Es geht vielleicht ziemlich viel im Kopf rum, dass man dann eine Auszeit braucht und mal einen Moment für sich braucht.
8: Stille kann auch entdeckt werden.
9: Wie wäre es denn, wenn Sie sich gemeinsam mit Ihren Kindern beispielsweise in der Wohnung zu einem kleinen Stilleabenteuer aufmachen würden und einmal den stillsten Ort in der Wohnung suchen? Und vielleicht suchen Sie den in den nächsten Tagen wieder auf und erweitern den Besuch dort von 2 Minuten auf 5 Minuten. Oder Sie machen sich auf und suchen einmal in der Gegend, in der Sie leben, in der Umgebung den stillsten Ort. Und vielleicht werden dann sozusagen kleine, stille Rituale, die Sie gut in den Alltag einbetten können.
8: Ob 6,5 Minuten, kürzer oder länger, stille Momente können den lauten Alltag beruhigen.
6: Zu meiner Schulzeit in den 80ern gab es zwar keine Smartphones, dafür aber eine Plastikdose im Schulranzen für die Pause. Denn in der Dose wartete schon ein Butterbrot auf den Verzehr. Dazu eine Trinkschoki und die Welt war für 15 Minuten wieder in Ordnung, selbst nach einer 5 in Chemie. Heute gibt es Smartphones und digitalen Schnickschnack, aber es gibt auch immer noch eins, das Butterbrot. Preislich allerdings manchmal mehr als fraglich.
7: So eine schöne Scheibe Brot liebt doch fast jeder, oder? Leider muss man für die inzwischen oft ziemlich tief in die Tasche greifen. In Städten wie Frankfurt kostet eine belegte Scheibe Sauerteigbrot inzwischen, je nach Bäcker und Belag, gerne mal 10 Euro oder sogar noch mehr.
14: Aber ist das noch okay oder eigentlich zu teuer? Leisten kann und will sich das auf jeden Fall nicht jeder. Kaufst du dir sowas manchmal? Ist es dir das wert?
15: Nee, gar nicht. Also ich würde mir das nicht kaufen.
14: Auch warum?
15: Ja, also 10, 15 Euro für ein Sauerteigbrot. Nee, kann man ja auch selber machen.
16: Ich komme aus Fulda, zahlen wir 9 Euro für die belegte Stulle. Das finde ich schon teilweise ziemlich viel. Aber es kommt immer darauf an, was für eine Qualität hat und wo es herkommt.
14: Wenn ich so ein Brot kaufe bei einem Bäcker und es mir selber mache, bin ich schon deutlich günstiger dran. Und ja, es schmeckt gut, aber es schmeckt zu Hause auch gut.
17: Wenn ich wirklich Hunger habe und mich das dann anspricht, dann bin ich auch gerne mal bereit dazu, das Geld auszugeben, sagen wir es mal so.
14: Wenn es richtig gut gemacht ist, dann ist das einfach das Schönste auf der Welt.
18: Gut, was bist du so bereit dafür auszugeben?
14: 17 Euro.
7: Sauerteig besteht aus Mehl und Wasser, muss regelmäßig aufgefrischt werden und braucht mehrere Tage, bis er vollständig entwickelt ist. So soll er besonders aromatisch sein. Viral ging kürzlich eine New Yorker Bäckerei. Dort gibt es einen Laib Sauerteigbrot für 60 Dollar. Auch online zahlreiche deutsche Influencer, die einem erklären, wie man den perfekten Sauerteig hinbekommt. Es ist ein richtiger Hype.
19: Ich zeige dir, wie du Schritt für Schritt dieses ultimativ rustikale Sauerteigbrot backst. Und zwar mit allen Details, damit du wirklich sofort loslegen kannst.
7: Ist der große Aufwand den oft hohen Preis wert? Die Uwe Sauerteigbäckerei im Frankfurter Nordend will faire Preise anbieten. Ein Laibbrot für 2 oder 3 Euro ist trotzdem nicht drin. Regionale und Bio-Zutaten sind teuer, aber nicht der Hauptfaktor bei der Preisgestaltung.
20: Häufig wird schon gedacht oder gesagt, na, das Mehl ist ja gar nicht so teuer, wie kann das Brot 5, 6 Euro kosten? Und wenn man sich jetzt mal die reine Statistik anschaut, also ich sag mal die monatliche Auswertung, dann sieht man immer ganz klar, dass der größte Teil des Kuchens eigentlich für die Personalkosten drauf geht. Das ist de facto so. Dafür sind wir halt nun mal hier eine handwerkliche Bäckerei. Man sieht immer die Bäcker auch am Arbeiten, das haben wir auch bewusst so gemacht. Und neben den Lohnkosten haben wir natürlich Wareneinsatz, Strom und Miete. Also das sind die großen 3, 4 Punkte.
7: Im Alltag wird's für viele sicher doch oft eher das Supermarktbrot. Und das ist doch gar nicht zwingend schlechter. Man solle sich nicht dauerhaft wegen perfekter Zutaten stressen, meint Ernährungswissenschaftler Uwe Knob.
21: Viel, viel wichtiger ist immer die eigene Verträglichkeit. Das heißt, schmeckt mir das Brot, was ich esse, und vertrage ich es gut? Das sind die Faktoren, die zählen, aber nicht, ob man irgendwo liest, irgendetwas ist gesünder oder ungesünder als was anderes. Das bringt gar nichts.
7: Am Ende muss jeder selbst entscheiden, welches Brot ihm zusagt und wie viel Geld man dafür ausgeben möchte. Öfter mal für ein gutes altes Abendbrot zusammenzukommen und das Butterbrot zu würdigen, das ist doch aber sicher für viele ein schöner Vorsatz.
6: Ja, wohl dem, der sich's leisten kann. Arbeiten in der Natur, Produkte im eigenen Hofladen verkaufen und das alles nach strengen Bio-Kriterien. Das Hofgut Oberfeld in Darmstadt ist ein moderner Landwirtschaftsbetrieb. Doch hinter den Gewächshäusern steckt noch mehr. Hier arbeiten Menschen mit und ohne Einschränkungen, Hand in Hand.
22: Auf dem Darmstädter Hofgut Oberfeld arbeiten 27 Menschen mit Behinderungen, wie Sonja Fischer. Die Arbeit macht ihnen viel Spaß.
23: Ja, kann man mal reinpusten. Ja, Spaß.
22: Die 49-Jährige hat viel gelernt und leistet wichtige Arbeit.
23: Topfen oder pikieren.
22: Pikieren heißt übrigens, die Pflanzen vereinzeln. Der Spaß der Mitarbeiter mit Behinderungen ist die eine Seite. Auf der anderen soll die Biogärtnerei wirtschaftlich arbeiten.
24: Wir sind natürlich als Werkstatt für Menschen mit Behinderung dafür zuständig, dass die Leute, die noch nicht wieder am freien Arbeitsmarkt arbeiten können, dahin gebracht werden, wieder im normalen Betrieb zu arbeiten. Dazu müssen wir aber auch ein möglichst normaler Betrieb sein. Weil niemand kann sich auf was vorbereiten, was er sonst nicht kennt. Und wir müssen hier ganz normal wirtschaftlich arbeiten. Unsere Leute kriegen Gehalt, wir kriegen Gehalt. Wir müssen Ware zukaufen, wir müssen den Transporter tanken, all das müssen wir erwirtschaften. Wenn wir Neuanschaffungen haben, auch die müssen wir erwirtschaften.
22: Und das auch noch mit allerhöchsten Ansprüchen.
24: Also das Besondere ist einmal, dass wir alles biologisch ziehen, dass wir so Sachen wie zum Beispiel hier diese Feigen alle von unserer großen Mutterpflanze ziehen. Das ist alles eigene Ware, wird alles aus Steckhölzern vermehrt. Von den hier beschäftigten Menschen, alles in Bioqualität, alles eigen.
22: Das bedeutet auch, dass keinerlei Chemie eingesetzt wird. Stattdessen werden zum Beispiel solche Tierchen bestellt und auf der Pflanze ausgebracht.
24: Wir machen Pflanzenschutz mit Nützlingen. Zum Beispiel für die Wollaus haben wir den australischen Marienkäfer. Der frisst die Wollaus auf und dann sind wir eben auch schädlingsfrei. Nützlinge kriegen wir alle 2 Wochen geliefert, weil ich brauche immer einen gewissen Nützlingsdruck, um eben schädlingsfrei zu sein. Weil wenn der Schädling weg ist, verschwindet auch der Nützling und dann kommt der Schädling wieder. Deswegen brauche ich immer eine gewisse Menge Nützlinge, um keine Schädlinge zu haben.
22: Es gibt eine riesige Vielfalt von Pflanzen hier, erzählt Anselm Kubitschek. Exotische und auch ganz klassische, wie zum Beispiel Bohnen, die Dirk Köhler gewissenhaft einsät.
25: Das sind die Bohnen, wo ich hier reinsehe. Und die werden jeden Mittwoch 15 Kisten gemacht. Und da gut, ich die Erde reinsetze, RM tun und dann mit diesem Brett pressen.
22: Der lernbehinderte 50-Jährige hat den Job hier durch ein Praktikum selber gefunden. Die Gärtnerei Oberfeld ist ab sofort auch für Kunden zum Verkauf geöffnet.
6: Wir kommen jetzt an Anglizismen nicht vorbei. Denn der Creative Women's Circle heißt nun mal Creative Women's Circle. Der ist aber weder in New York noch in London, sondern bei uns im nordhessischen Baunatal. Ein Treffpunkt für Frauen, um sich auf Augenhöhe zu begegnen, sich zu unterstützen und vielleicht sogar neue Freundschaften zu knüpfen. Meine Kollegin Isabel Stephan ist live dabei. Isabel, was passiert denn da genau?
0: Also Peter, gerade sind hier zig Frauen eingetrudelt. Ich weiß gar nicht, ob es 60, ob es 70 sind. Es ist eine Lautstärke hier in dieser Bücherei in Baunatal. Und wenn man bedenkt, dass sich all diese Frauen vorher noch gar nicht kannten, dann finde ich das schon sehr bemerkenswert. Aber das fällt Frauen ja sehr einfach, ne? Zusammenzukommen und dann direkt loszuschnuddeln, wie man so schön bei uns in Nordhessen sagt. Und ins Leben gerufen haben das diese beiden Frauen hier, Marie und Janne. Ihr hattet die Idee zum Creative Women's Circle. Marie, welche Rolle spielt denn Einsamkeit auch so in eurer Generation?
15: Wir glauben schon, dass die Einsamkeit schon eine große Rolle spielt. Deswegen wollten wir auch einen Raum erschaffen in der Welt, die nur noch online stattfindet, dass man der so ein bisschen entfliehen kann und wir nicht mehr nur noch online unterwegs sind. Ja.
0: Seit Februar findet diese Eventreihe statt an unterschiedlichsten Orten. Und Janne, ihr sagt immer, ihr wollt auch so eine Art Safe Space kreieren, also einen sicheren Rahmen. Was bedeutet das?
2: Auf uns Frauen lastet einfach sehr, sehr viel Druck, irgendwie sein zu müssen, schlank, nicht zu groß, lange Haare, kurze Haare, kleine Füße, was auch immer. Und das soll man hier einfach, man soll so kommen, wie man ist, unabhängig von, wer man eigentlich ist.
0: Und die Kreativität soll ein Icebreaker sein. Also ich kann mir einfach Sachen mitbringen. Hier sind Perlen, hier wird irgendwie eine Blume gerade gebastelt. Also die Leute bringen einfach irgendwas mit?
2: Ja, genau. Genau so ist es. Und es ist auch so, dass wir manchmal Häkeln und Stricknadeln rausgeben, damit man das ausprobieren kann. Aber das ist kein Muss. Aber hier hat man auf jeden Fall auch Profis an der Seite, die haben das auch zeigen können. Das heißt, da muss auch eine Verbindung stattfinden.
0: Das ist schön. Vielen Dank euch beiden und euch auch einen schönen Abend. Und jetzt wollen wir uns hier nochmal so ein bisschen ins Getümmel stürzen. Also, wie gesagt, seit Februar und diese Mädels organisieren das alles ehrenamtlich. Und dieser Tisch, ich habe vorher extra nochmal nachgefragt, hier kannte sich keine einzige Frau. So, und Nora, du bist hier schon ganz fleißig am Stricken. Sag mal, wie schwer fällt es dir denn im Alltag, neue Kontakte zu knüpfen?
3: Ja, also ich arbeite fast nur im Homeoffice, dann sehe ich halt wenig Leute und bin Mutter von zwei kleinen Kindern. Und dementsprechend ist das hier meine Auszeit und meine Zeit für mich, mal mit Leuten zu connecten.
0: Und ich habe gehört, es sind bei den vergangenen Treffen auch immer schon ganz viele Freundschaften entstanden. Ist das auch so ein bisschen deine Hoffnung, irgendwo andocken zu können?
3: Ja, vielleicht. Entwickelt sich ja was. Ich bin offen für alles.
0: Sehr schön. Dann lasse ich dich jetzt erstmal weiter stricken. Vielen Dank. Alle zwei Wochen findet der Creative Women's Circle statt. Also einfach was einpacken, was total schön ist. Hier wird auch immer ein Buffet bereitgestellt. Also jeder bringt auch irgendwie Kuchen und irgendeine Leckerei mit. Es ist eine total losgelöste Atmosphäre. Und ich glaube, ich gucke hier auch mal vorbei. Also sowas Schönes, sage ich euch.
6: Mega Idee. Und kein Handy. Ganz lieben Dank, Isabel. Ein bisschen Lima, ein bisschen Kolumbien und ganz viel Kaffee. Mitten in Fulda gibt es jetzt ein kleines Café, das ziemlich viel lateinamerikanisches Lebensgefühl versprüht. Dahinter steckt ein Paar, das sich einen persönlichen Traum erfüllt hat. Und da wir realisierte Träume toll finden, ist das unser Geheimtipp für diese Woche.
4: Die Farben, die Wärme und das Lebensgefühl Lateinamerikas. Das alles hat Angela und ihr Mann Lucian zu ihrem Cálido inspiriert, ihrem ersten kleinen Café mitten in Fulda.
5: Diesen Traum hatte ich schon immer und es war mehr tatsächlich eine Leidenschaft von mir. Und ich habe immer sehr gerne Kaffee getrunken und alles, und ich habe auch mit Kaffee auch aufgewachsen. Jeden Sonntag. Es gibt immer ein Familientreffen und dann bei meiner Oma, und die trinken immer nach dem Essen einen Kaffee. Immer viel der Kaffee, und für mich der Geruch von Kaffee, das erinnert mich an meine Omas Haus. Und ja.
4: Angela kommt aus Lima, der Hauptstadt von Peru. Vor 5 Jahren ist sie nach Deutschland ausgewandert. Sie und Lucian haben sich während des Studiums in Kolumbien kennengelernt.
10: Kaffee begeistert war ich auch schon immer, aber

0: Natürlich auch vor Ort zu sein, zu sehen, wo der Kaffee wächst, wie er angebaut wird und so weiter. Das war natürlich auf den Reisen nochmal eine ganz andere Erfahrung. Ich glaube, jeder, der mal irgendwo in Lateinamerika war, hat einfach diese Lebensfreude kennengelernt, diese Freundlichkeit, diese Herzlichkeit. Und ja, das kann einen, glaube ich, nur infizieren. Das ist einfach schön. Und genau das war eben auch unsere Idee oder unser Ziel, dass wir eben diese Lebensfreude auch hier nach Fulda bringen mit unserem kleinen Lokal hier.
1: Vor 4 Monaten hat das Paar eröffnet. Ihre Spezialität? Klar, Kaffee in den unterschiedlichsten Aromen.
0: Alle aus Lateinamerika und wir sind im Specialty-Bereich, also es sind sehr hochwertige Cafés. Und für jeden, der so den klassischen Espresso kennt oder Filterkaffee, der halt sehr immer schokoladig, nussig schmeckt, haben wir auch mal ein bisschen was anderes zum Ausprobieren. Es kann fruchtig sein, es kann eine Zitrusnote haben. Und die gießen wir alle als Filterkaffee auf, als V60 mit einem kleinen Handfilter.
1: Ein V60-Filterkaffee. V wegen der Form des Filters, 60 für den Neigungswinkel der Wände. Durch den schnellen Wasserdurchfluss werden feine Säuren und fruchtige Noten besonders betont.
0: Das ist noch wirklich Handwerk. Also wir gießen den Kaffee dann auch am Tisch auf beim Kunden, sodass man auch ein bisschen was dazu erklären kann. Weil im Endeffekt, wir verkaufen alle unsere Kaffees. Wir haben ein großes Regal mit ganz vielen verschiedenen Sorten. Und am schönsten ist es natürlich, wenn man hier gleich auch lernt, wie man den Kaffee zubereitet.
1: Auch Matcha in sämtlichen Variationen oder ein Milchkaffee mit Dulce de Leche, einem lateinamerikanischen Sirup, gehören hier zu den Signature-Getränken auf der Karte. Das Konzept kommt an.
2: Die Kaffeeauswahl ist sehr gut, weil auch die Vielfalt sehr ansprechend ist. Nicht nur klassische Kaffees im Programm sind, sondern auch andere Röstungen, leichtere und fruchtigere, die wir hier in Fulda bisher eher vermisst haben.
3: Die Sorten kannte ich alle natürlich nicht. Habe jetzt 2 oder 3 probiert und bleib aber eigentlich immer bei der Hausmarke. Sag jetzt mal, die finde ich halt mega lecker und die geht jeden Tag.
1: Lateinamerikanischen Genuss gibt es hier auch für zu Hause, mit ausgewählten Produkten aus Mexiko, Peru und anderen Regionen. So hat sich Angela ein Stückchen Heimat nach Fulda geholt.
4: Wenn die Kunden kommen, die sagen, wow, die Kaffee schmeckt auch richtig gut oder wow, wie schön ist hier. Das ist manchmal diese kleine Sache, die für mich eine sehr große Bedeutung haben. Und ich habe nie realisiert, dass mein Traum echt wird. Und das ist schon was eine große Sache für mich und für uns auch. Ja.
1: Cálido ist Spanisch und bedeutet warm und herzlich. Und genau dieses Gefühl wird hier serviert.
5: Da wir gerade bei Geheimtipps sind, Thomas, hast du noch einen Tipp für uns, wo das Wetter in Hessen am Wochenende besonders sommerlich ist?
6: Da! Ich habe gedacht, du fragst mich nach warm und herzlich, ob ich das anbieten kann. Selbstverständlich, denn jetzt wird warme Luft angesaugt nach Hessen. Jetzt geht's nochmal richtig rauf, wer gedanklich schon mit dem Sommer abgeschlossen hatte. Tut mir leid, der holt nochmal aus. Schauen wir uns die nächsten 24 Stunden an und wir stellen fest, naja, also so wirklich viele Wolken sind da nicht in Sicht. Hochdruckeinfluss. Erstmal ist der Himmel heute Nacht klar. Morgen zeigen sich im Norden Hessens ein paar Wölkchen, aber es bleibt leider trocken. Ansonsten viel Sonnenschein und das Ganze bei Temperaturen, die früh morgens schon noch frisch sein können. Da haben wir teilweise um 0 Grad, also Bodenfrost ist ein Thema. Aber dann Nordhessen noch 21 bis 23 Grad, aber an der Bergstraße morgen schon 27. Das ist dann schon Sommer. Und ich muss es sagen, wie es ist. Ab Sonntag ist es noch wärmer. In Südhessen sind dann bis zu 30 Grad drin. Das ist wieder T-Shirt-Wetter und weiterhin kein Regen.
5: Danke, Thomas. 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Ihnen einen schönen Start ins Wochenende. Tschüss.
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12: Laufen wir jetzt, ja? Okay, dann machen wir den Stopptrick.
13: Hi, ich bin Daniel Stanic.
14: Meine Leidenschaft im Herbst, das ist so wirklich das Allerschönste, Pilze sammeln zu gehen. Sieht man mir vielleicht nicht an, aber wie sieht eigentlich ein typischer Pilzesammler aus? Mit 4 Jahren wollte ich schon unbedingt moderieren. Also ich wusste schon immer, was ich machen will, nur meine Eltern waren nicht so begeistert davon. Daniel, mach bitte was Anständiges. Am besten abschalten kann ich natürlich zu Hause und vor allem auf meinem Balkon. Ich liebe Urban Gardening, das heißt, ich bepflanze meinen Balkon mit Gemüse, mit Kräutern. Wir sehen uns.
12: Herzlich willkommen im Nachtcafé. Schön, dass Sie da sind. Dankeschön. Vielen Dank. Für viele ist der Urlaub ja die schönste Zeit im Jahr. Endlich mal abschalten, endlich mal dem Alltag entfliehen. Aber was, wenn unsere Erwartungen an den Urlaub nicht erfüllt werden, wenn er in Stress ausartet oder sogar von einem Unglück überschattet wird? Urlaub, Traum oder Albtraum? Das ist heute unser Thema im Nachtcafé und ich bin sehr gespannt auf diese Gäste. Ein Mann ist bei uns, der mit seiner Frau in den Traumurlaub nach Kolumbien reiste, aber aus tragischen Gründen alleine zurückgekehrt ist. Herzlich willkommen, Wilhelm Schmitz. Eine Deutsche, die sich erst in Island und dann in einen Isländer verliebte, mit Folgen für ihr komplettes Leben. Silvia Böck. Bei uns auch ein Autor, der sich erwachsen noch mal in den Urlaub mit seinen Eltern gewagt hat und dabei Chaotisches wie auch Emotionales erlebt hat. André Herrmann. Eine Frau, die sich erst vor kurzem im Urlaub plötzlich in Abschiebehaft in den USA wiederfand. Jessica Lia Brösche. Ein Herzchirurg, der sich einen Lebenstraum erfüllte und seither auf einem Kreuzfahrtschiff arbeitet. Reinhard Friedl. Dazu ein Schweizer, der entgegen aller Warnungen Urlaub im Krisengebiet Syrien gemacht hat. Jürg Reichel. Und ein Sozialpsychologe, der sagt, beim Urlaub geht es nicht nur um bloße Erholung, sondern um nichts Geringeres als das Glück. Herzlich willkommen, Dr. Jens Förster, und herzlich willkommen an die gesamte Runde. Warum ist der Urlaub für uns eigentlich grundsätzlich so wichtig? Brauchen wir einfach Zeit, rauszukommen, abzuschalten? Was ist das?
15: Na, wenn wir von wir reden, müssen wir erstmal von uns Deutschen reden. Für uns Deutsche ist das ein ganz wichtiges Konstrukt. Ja? Mhm. Wir arbeiten hart, wir arbeiten unglaublich hart, wir arbeiten härter und härter und härter. Mhm. Das ist ein Konstrukt, dass wir die härtesten ArbeiterInnen sind. Und dann brauchen wir umso mehr Erholung und Urlaub. Und das ist halt irgendwie etwas, was wir gelernt haben, was in anderen Ländern der Welt ganz anders sein kann.
12: Aber für uns ist es so eine Entpflichtung, rauszukommen aus den täglichen...
15: Es ist eine Distanzierung, es ist die Idee, dass ich mich da erholen kann, auch wenn wir uns da manchmal gar nicht so erholen. Kommen wir ja wahrscheinlich noch dazu. Aber es ist so die Idee, dass ich das brauche, meine Batterie aufzuladen, meine Energie wiederzubekommen und die Distanzierung. Also offensichtlich ist das Leben in der Arbeit in Deutschland so furchtbar, dass man irgendwie eine Distanzierung braucht. Mhm. Und diese Idee, die erfüllt natürlich der Urlaub, dass ich da vielleicht das Handy abschalte und nicht am Schreibtisch sitze und was ganz anderes mache. Und so funktioniert das dann auch. Also was ich glaube, funktioniert. Die Deutschen sind dann meistens auch erholter, es sei denn, es passieren irgendwie Dinge, die nicht erwartet waren.
12: Und so war es bei Ihnen, Herr Schmitz. Sie hatten gehofft, dieses Jahr Ihren Traumurlaub zu verbringen in Kolumbien. Doch aus diesem Traum ist der größte Albtraum geworden, den man sich vorstellen kann.
16: Ja, richtig.
12: Ihre Frau Ursula, Uschi genannt, ist dort ums Leben gekommen. Aber Erzählen Sie erstmal, wie war denn die Uschi? Wie würden Sie sie uns beschreiben?
9: Ja, wie immer beschreibt man seine Ehefrau, ne? Ja. Liebenswürdig, hilfsbereit überall. Fragen Sie meine Enkelin, aber alle, wie war für alle da, ne? Das war ist schon schlimm, dass ich jetzt alleine bin. Ne?
12: Ihre Enkelin ist heute auch hier, ja, deshalb sagen wir gleich mal herzlich willkommen auch an Sie hier im Nachtcafé. Hallo. Was haben Sie an ihr geliebt? Wie würden Sie das sagen?
9: Ich liebte an ihr alles, also wie sie war. Ne? Oh. Wir waren ja ewig verheiratet. Ne?
12: Wie lange ungefähr?
9: Ja, am Freitag 56 Jahre.
12: 56 Jahre. Sie sind auch immer gerne miteinander gereist?
9: Ja, richtig. Wir sind nie alleine gereist. Wir sind immer zusammen gereist.
12: Ja. Wie sind Sie auf Kolumbien als Reiseziel gekommen?
9: Ja, mein Bruder wohnt ja schon seit einigen Jahren da. Der hat viel in Südamerika gearbeitet und hat auch seine Frau kennengelernt. Ist dann nach seiner Rente wieder nach Deutschland zurück mit ihr. Und dann 10 Jahre später hat er 10 Jahre noch bei mir gewohnt, im großen Haus. Und ist seit über 12 Jahren wohnt er jetzt fest in Kolumbien.
12: Also Sie wollten ihn besuchen?
9: Ich wollte ihn besuchen.
12: Und, und auch dann die Gegend anschauen?
9: Ja, selbstverständlich. Ja. Ne? Also sonst hatten wir immer Schäferhunde gehabt. Die haben wir leider seit 2 Jahren nicht mehr gehabt.
12: Ja.
9: Und dann sagt, jetzt können wir mal fliegen, fahren wir meinen Bruder besuchen.
12: Und was haben Sie dann unternommen dort vor Ort?
9: Wir haben sehr viele Reisen in den Tayrona Nationalpark gemacht. Mhm. Also kann ich nur empfehlen. Ne? Also wunderschön da. Ne? Schöne Touren, sehr nette kolumbianische Leute kennengelernt.
12: Also war eine schöne Zeit, die Sie
9: wunderschön
12: dort erlebt haben. Ja, ja. Dann kam der 9. März dieses Jahres. Richtig. Wie haben Sie den Tag verbracht erstmal?
9: Wir waren noch ein bisschen spazieren am Strand, in der Stadt auch in Santa Marta. Mhm. Sind dann mit Fabian, sind wir dann zu unserem Apartment gefahren. Und da ist noch ein kleines Einkaufszentrum noch. Und wir haben gesagt, komm, weißt du was, halt mal an, wir holen noch was für den Rückflug. 2 Tage später werden wir ja geflogen. Mhm. Ja, und wo wir dann rauskamen, doppelspurige Straße, die Ampel war grün. Und in Kolumbien ist das so gang und gäbe, dass die Zeiten, wie lange grün ist, angezeigt werden.
12: Ja? Also auf der Ampel?
9: Auf der Ampel drauf. Ja, ich bin dann schon vor. Uschi hat noch eben dem Bettler ein Kleingeld in den Beutel, das letzte Kleingeld, was wir hatten. Was soll man mit den kolumbianischen Pesos anfangen? Ja, dann hat er die da reingelegt, ist dann später gekommen. Ich habe noch laut gerufen, ich sah diesen Motorradfahrer kommen, der bei Rot über die Ampel knallt. Und dann war es auch schon zu spät.
12: Aber es war immer noch grün?
9: Ja, selbstverständlich. 16 Sekunden.
12: 16 Sekunden.
9: Ja.
12: Und was war dann? Übrigens, erzählen Sie alles nur, was Sie auch wirklich erzählen möchten. Und,
9: Ja, es waren sofort Krankenwagen und so weiter dabei. Also die Kolumbianer, die haben mich sofort angerufen.
12: War Ihre Frau denn noch ansprechbar?
9: Sie wollte immer wieder aufstehen. Das ging ja leider nicht. Ne? Mhm. Und ins Krankenhaus rein. Und sie ist auch dann noch in der Nacht noch operiert worden am Kopf, über 4 Stunden. Mhm. Aber wie gesagt...
12: Ist sie noch mal aufgewacht?
9: Nein.
12: Nein.
9: Sie hat es dann nicht mehr geschafft.
12: Konnten Sie sich noch verabschieden von
9: Nein.
12: ihr dort auch nicht?
9: Nein. Hm. Ich war wohl bei ihr, aber spreche nicht.
12: Wenn sowas passiert, man ist gerade noch in Urlaubsstimmung und seine geliebte Frau zu verlieren, und Sie haben schon beschrieben, wie eng Sie miteinander alles geteilt haben, ist sowieso das Schlimmste, was passiert ist. Wie ist es dann noch, wenn man zusätzlich irgendwo ist, wo man sich auch nicht auskennt, wo man auch noch fremd ist, erst einmal.
16: Das ist ja furchtbar. Und Sie sind auch ganz deutlich noch so angefasst und erzählen uns diese Geschichte. Und es tut mir furchtbar leid für Sie.
9: Glaube ich.
16: Vielleicht hilft das auch ein bisschen, dass wir auch eine Gemeinschaft von Menschen sind, die mitfühlen können.
12: Das ist auch von uns allen erstmal herzliches Beileid.
9: Das war war ja nicht alleine so. Ich wollte sie ja auch mit nach Hause nehmen. Die Problematik war ja da. Die kam dann erstmal in die Forensik. Dann musste erstmal die Identität festgestellt werden. Obwohl ich ja der Ehemann bin, Kinder alles dabei waren, die wollten ein Zahnschema haben.
12: Und Sie haben dann auch erreicht über die Staatsanwaltschaft gemeinsam mit der Familie, dass sie vor Ort eingeäschert werden konnte. Sind Sie dann auch mit ihr zurückgeflogen?
9: Ich habe sie mit zurückgenommen, ja. Es dauerte aber noch lange, bis ich die ganzen Unterlagen
12: hatte. Wie lange waren Sie dann davor?
9: Ich habe nach den Unterlagen, nach der Einäschung, noch 5 Wochen gewartet.
12: Noch 5 Wochen, so lange waren Sie davor?
9: Ein Dokument muss für Deutschland wieder übersetzt werden. Ist das übersetzt, geht das zum Notar, dann bekam ich das wieder, dann konnte ich das nächste kriegen. Und immer so weiter. Und wenn ich alles zusammen hatte, konnte ich dann zum Konsulat fahren, nach Barranquilla. Und der hat den Stempel dann drauf gemacht und dann ging das ja, dann konnte ich sie ja mitnehmen.
12: Welche Erinnerungen haben Sie an den Rückflug?
9: Schlimm.
12: Haben Sie sie bei sich?
9: Ja, klar.
12: Ja. Und wenn Sie, als Sie zu Hause waren, haben Sie es dann gleich geteilt oder brauchte das erstmal Zeit? Also trauern Sie mit Ihrer Familie oder trauern Sie eher für sich?
9: Also mir ging es in Kolumbien besser. Da war mein Bruder, meine Schwägerin da. Mhm. Ich wohne in einem riesigen Haus, alleine jetzt, einem riesigen Grundstück. Ist schon schlimm. Ne? Mhm.
12: Sie sagen ja, in Kolumbien mit der Familie, da ging es Ihnen ein bisschen besser.
9: Ja,
12: Wie ist es denn heute? Wie kommen Sie durch die Tage?
9: Ja, jetzt im Moment geht es. Ich bin seit 1. Mai wieder zurück. Mhm. Ich habe, wie gesagt, ein riesen Grundstück. Ich habe sehr viel Arbeit, das ist schon ganz gut. Mhm. Trainiere 2 Jugendmannschaften in der Woche. Also Kinder, Jugendliche, ne? Das ist schon ganz gut.
12: Wie wichtig ist Familie, Ihre Enkelin?
9: Ganz wichtig.
12: Ihr war es ganz wichtig.
9: Ganz wichtig.
12: Deshalb nochmal danke dafür, dass Sie mitgekommen sind und ihn auch begleiten. Was können auch Freunde und Freundinnen tun in so einer Situation?
16: Viel, viel. Also ich glaube, die Einsamkeit, die ist ja das Schlimmste. Beschreiben Sie auch so ein bisschen, ne? Als Ihr Bruder um Sie rum war da, und wahrscheinlich auch ständig um Sie rum.
9: Das, ja, klar.
16: Und dann bricht das irgendwie auch noch weg und dann ist man so plötzlich ganz allein. Und ich habe so ein bisschen schon rausgehört, dass Sie Vereine unterstützen.
9: Genau.
16: Und, also die beste Medizin für den Menschen ist der Mensch. Ja?
9: Genau.
16: Also, wenn da jemand um Sie herum ist. Und Sie scheinen mir auch so sportlich zu sein und Resilienz zu haben. Man sieht so ein bisschen Humor. Also ich glaube, das kann Ihnen alles helfen.
9: Ja, das hilft mir auch. Ne? Mhm.
12: Jetzt ist es ja noch nicht lange her, seit Sie wieder hier sind. Und Sie füllen die Tage ja heute auch.
9: Ja, klar.
12: Sie sind aber immer ja auch gereist mit Ihrer Frau. Das gehörte ja auch zum Leben.
9: Richtig.
12: Können Sie sich heute vorstellen, zu reisen wieder?
9: Alleine?
12: Ja, allein oder mit anderen?
9: Mit anderen, ja. Mit der Familie vielleicht mal, aber sonst ist es noch nicht. Also glaube ich nicht.
12: Ja.
9: Erstmal nicht, geht nicht.
12: Sie hatten vor, mit Ihrer Frau den Jakobsweg zu gehen?
9: Ja.
12: Würden Sie den irgendwann noch mal gehen wollen?
9: Den mache ich. Ich meine, der Flug ist gebucht. Ich fliege am 7. September von Amsterdam nach Bayonne, also Biarritz. Gehe mit dem Zug dann rüber nach St. John Pied-de-Port und mache dann die 780 Kilometer Jakobsweg alleine.
12: Das machen Sie alleine?
9: Ja. Mhm.
12: Auch ein bisschen für Ihre Frau?
9: Ja.
12: Ja? Ist es auch so eine Möglichkeit, vielleicht erhoffen Sie sich davon vielleicht auch noch mal neu nachzudenken, wo stehe ich denn jetzt im Leben, wie soll es denn weitergehen?
9: Genau so. Ne?
12: Ja. Kann das helfen, einfach mit sich allein auch dann zu sein in einem Urlaub, um sich neu klar zu werden?
16: Also wir wissen aus der Trauerarbeit, das begegnet uns ja auch in der Praxis, wo Leute dann auch schwer depressiv darüber werden können, dass die Leute es im Prinzip selbst sehr gut wissen. Mhm. Also dass wir gar nicht viel mehr raten, sondern dass wir gucken und sagen, fühlen Sie mal in sich hinein, was ist für Sie gut. Und wenn Sie sagen, ich mache den Jakobsweg, dann machen Sie den Jakobsweg und das wird gut sein.
9: Genau.
16: Und lassen Sie sich nicht von Leuten reinreden, die dies und das und das. Und die sagen, Sie müssen Bücher lesen oder Sie müssen sich konfrontieren oder Sie müssen verdrängen, sondern das wissen wir im Prinzip selbst. Und also Trauerbegleitung bedeutet wirklich Begleitung. Mhm. Ich muss nicht für jemanden arbeiten, sondern die Person weiß das. Und
9: verdrängen geht auch nicht.
16: Machen Sie das in dem Rhythmus, in der Zeitigkeit, die das jetzt gerade braucht, damit Sie das verarbeiten können.
12: Wenn Sie sagen, verdrängen geht nicht, in welchen Situationen kommt das immer wieder hoch?
9: Ja, wie gesagt, beim Frühstück sitzt er alleine da. Mhm. Beim Abendessen und ich gehe jeden Tag zum Friedhof.
12: Also das heißt, man kann tagsüber unterwegs sein, Sport machen, Verein machen, Radtouren machen, aber morgens und abends, wenn eigentlich immer die Zweisamkeit war.
9: Ja, genau, dann bin ich zu Hause, was am Machen, wie gesagt, ich habe ja Gott weiß was zu tun und in der Mittagszeit, dann rief dann jemand, Essen ist fertig, dann ist auch nicht da.
12: Ja.
9: Das ist schon ganz schlimm.
12: Ja. Nun haben Sie ja viel erlebt mit Ihrer Frau.
9: Ja.
12: Und ist es schon so weit, dass Sie auch gerne und also sich auch an schöne Dinge, die Sie mit Ihrer Frau erlebt haben, auch erinnern können, dass sie Ihnen auch Kraft geben? Oder?
9: Ja.
12: Also Ihre Frau und Sie hätten heute den 56. Hochzeitstag gefeiert, dass sie nicht mehr lebt, tut uns sehr leid. Nochmal wirklich herzliches Beileid von uns allen. Sie sagen, es ist wichtig, darüber zu reden. Es ist auch wichtig für Sie, es mit anderen zu teilen.
9: Genau.
12: Man spürt, die Familie ist da in Kolumbien, aber auch hier.
9: Ja.
12: Deshalb wünschen wir Ihnen wirklich von Herzen alles Gute für Sie und die ganze Familie.
9: Dankeschön. Ja.
12: Danke, dass Sie da waren. Sie haben von dieser Gemeinschaft geredet. Wie wichtig können auch Trauerfeiern sein, Trauerorte, um also, ja auch in die

0: muss das haben. Das ist einfach so, ne?
1: Genau. Und ich glaube, diesen Rhythmus für sich selbst zu finden, das ist wichtig. Aber Rituale braucht das irgendwie.
0: Naja.
2: Wir sprechen ja heute über traurige und sehr schmerzhafte Dinge, die wir mit dem Urlaub verbinden, aber auch über schöne. Und Sie haben ja auch gesagt, Sie und Ihre Frau haben unheimlich viele schöne Momente gesammelt im Urlaub, die ja auch eine Kraft entwickeln können. Und Sie haben auch gesagt, Sie sind immer wieder aufgebrochen, um Neues zu entdecken.
1: Ja, richtig.
2: Und dieses Gefühl kennen auch Sie, Frau Böck, denn Sie haben irgendwann vor 10 Jahren auch gesagt, ich möchte nach Island. Wenn wir uns langsam noch mal in diese Stimmung von damals bei Ihnen bringen, wie kam es dazu, dass Sie nach Island reisen wollten?
3: Ja, also ich habe damals in Berlin gelebt und bin mit meinen Freunden ins Kino gegangen. Und wir haben den Film Das erstaunliche Leben des Walter Mitty mit Ben Stiller geguckt. Und ich war so geflasht von dieser Naturlandschaft und wie er da mit dem Skateboard durch das Tal gefahren ist. Und nach diesem Film habe ich zu meiner Freundin gesagt, ich muss nach Island.
2: Und wie lange hat es gedauert, bis Sie es wahrgemacht haben?
3: Ja, ich habe 3 Tage später einen Flug gebucht.
2: Oh, das ging schnell. Das ging schnell, oder?
3: Ja. Und wir haben natürlich für August den Flug gebucht. Wir haben den Film im Winter geguckt. Und man sagte mir, durch die Dunkelheit ist es halt nicht so passend, jetzt zu fahren, ne? Und dann im Sommer zu fahren.
2: Und als Sie dann dort waren, hat es den Hollywood-Bildern standgehalten? Oder wie war das Erlebnis, dort dann in Island anzukommen?
3: Ich muss sagen, es war noch viel, viel besser.
2: Noch besser?
3: Ja. Wir haben halt ein paar Touren gemacht, haben uns auch ein Auto gemietet und sind durch die Landschaften gefahren. Und alle 10 Minuten wechselt die Landschaft dort. Es ist einfach...
2: Schreiben Sie es mal. Ja. Wie ist die Landschaft für all die, die noch nicht da waren?
3: Gerade im Sommer, wir hatten wahnsinnig gutes Wetter. Und es war alles so grün. Ich habe noch nie so viele verschiedene Grünfarben gesehen. Ja, es war alles so in saftiger Farbe getaucht. Und... überall irgendwo Wasserfälle an den Wegrändern. Ja, es gibt eine Ringstraße, die man rumfahren kann, halt um Island, wo wirklich viele Sehenswürdigkeiten schon zu sehen sind. Und es war einfach dieses Licht alleine. Es ist schon.
2: Was hat das in Ihnen ausgelöst? Hat Ihnen das Energie? Hat Ihnen das eine spezielle Energie gegeben? Oder wie würden Sie das beschreiben? Oder eine Ruhe?
3: Ja, ich muss sagen, was mich beeindruckt hat, war die Weite.
2: Was war die schönste Landschaft, die Sie so im Kopf haben?
0: Wo
2: Sie
0: Hawaii.
2: Waren? Hawaii?
0: Ja, Hawaii und die Gegend um Zermatt, das Matterhorn da oben, das ist schon super. Also
2: man hat so Landschaften, die einen mit dem Herzen dann verbunden sind. Bei Ihnen war das Island. Sie waren aber nicht nur verliebt in das Land, muss man sagen, sondern da kam auch noch jemand dazu. Sie waren damals ja per Couchsurfing mit Ihrer Freundin unterwegs, sind bei einigen Gastgeberinnen und Gastgebern untergetaucht und haben dann einen Mann kennengelernt. War der denn von Anfang an so Ihr Typ?
3: Erst nicht. Natürlich habe ich mir ihn erst mal angucken müssen. Ja. Mhm. Wir haben uns nur 2 Tage in Island gesehen. Und
2: was haben Sie denn dann mit ihm erlebt oder was hat er ausgestrahlt, dass dann da doch mehr entstanden ist?
3: Ja, also ich muss sagen, wir waren ja bei ihm beherbergt sozusagen als Couchsurfer. Und er hat ganz viel mit uns gemacht, ist Runden gefahren mit uns, hat uns Berglandschaften gezeigt, mit uns an Fjord gefahren, an Fischerorten. Und es war ganz idyllisch und hat gekocht für uns abends. Sehr guter Koch.
2: Liebe geht durch den Magen.
3: Ja, genau. und dann irgendwann, weiß nicht, am letzten Abend oder so, hatten wir ihn eingeladen. Wir waren in eine Bar gegangen, das war im Norden von Island halt. In Akureyri wir haben einfach einen super schönen Abend gehabt und dann haben wir ihn zu Hause ausklingen lassen bei ihm und auf der Terrasse, also es war ganz romantisch, auf der Terrasse Sterne gucken und so weiter. Ne? Und ja, sind uns halt näher gekommen.
2: Da sind Sie sich näher gekommen.
3: Genau.
2: Und haben sich geküsst wahrscheinlich.
3: Ja, natürlich.
2: Ja. können wir uns im Urlaub leichter verlieben?
1: Das kommt ein bisschen drauf an. Ich meine, der Urlaub ist häufig mit so ganz hohen Erwartungen verbunden. Und wenn die

0: nicht erfüllt werden, dann ist der Urlaub auch schon gleich nichts. Und das kann dann auch irgendwie nicht gut funktionieren. Wenn ich denke, ja, da kommt jetzt der Prinz auf dem weißen Pferd und das ist nur ein braunes Pferd oder so, ne, dann ist das nicht so toll.
1: Durchgefallen.
0: Genau, aber natürlich diese Entspannte, diese Schönheit, die Sie da beschreiben, das kann natürlich auch insgesamt unsere Entdeckungslust sozusagen aktivieren. Also wir sind ja neugierig, wenn es uns gut geht.
1: Wie war das denn dann, als Sie zurück in Berlin waren? Wie sehr war Island und wie sehr war dieser Isländer denn da bei Ihnen noch im Kopf?
2: Ja, natürlich die ganze Zeit. Er hat mir Videos geschickt und auch Gitarre gespielt, hat mir Videos geschickt.
1: Ne? Also er hat und, richtig Gas gegeben.
2: Ja, ja, genau. Also er hat alles getan, wirklich. Und ich hatte ihn auch dazu eingeladen, zu mir zu kommen, zu meinem Geburtstag im September.
1: Okay.
2: Wir waren im August dort. Und er ist auch gekommen für eine Woche. Natürlich wollte ich ihn mehr kennenlernen und so weiter.
1: Und der Zauber war auch da, abseits der Landschaft, abseits der Terrasse, abseits, ja?
2: Ja, ja, absolut. Mhm. Und später kam er noch mal für einen Monat nach Berlin. Also das war sehr außergewöhnlich auch für ihn, weil er hatte eine Bäckerei gehabt.
1: Okay, und da mal einen Monat zu sein?
2: 30 Angestellte und da mal wirklich auszusteigen, das war auch neu für ihn. Und ja, hat wirklich alles gegeben, um mich nach Island zu bringen.
1: Wie lange hat es gedauert, bis Sie gesagt haben, ach komm, ich mache das einfach?
2: Ja, ich habe dann überlegt, soll ich es machen oder nicht? Und dann habe ich gesagt, okay, ich komme noch mal 2 Wochen, um auch deinen Alltag mal zu sehen, ja. Nicht nur Urlaub, ne? Und ja, dann bin ich im Januar noch mal hin und wollte auch noch mal Winter erfahren, wie das ist auf Island, weil das ja sehr lange ist, 6 Monate Winter und Schnee, ne, im Norden. Und was mir sehr gut gefallen hat und danach habe ich dann entschieden, okay, ich, ja, ich packe meine Sachen und dann, ja, 2 Monate später war ich dann auf Island.
1: Mutige Entscheidung. Sie haben dort dann auch beruflich mit Hilfe Ihres Partners schnell Fuß gefasst, muss man dazu sagen. Aber ich stelle mir vor, Sie waren zwar jetzt im Winter da, Sie waren auch vorher da, aber Sie waren ja im Grunde Urlauberin. Auf diesen zweiten oder dann dritten Blick, wie hat sich denn Ihre Liebe entwickelt? Hat die dem Ganzen, dem Alltagstest, wenn man so will, standgehalten?
2: Ja, im Endeffekt nicht.
1: Weil? Was ja, würden Sie sagen?
2: Ich würde sagen, es geht in Island ganz viel um Arbeit. Ja? Und mein damaliger Partner war halt Workaholic. Und war natürlich auch sehr eingespannt in seiner Bäckerei. Hat sich natürlich das erste halbe Jahr oder ein Jahr total Mühe gegeben und sich Zeit genommen und so weiter. Aber dann kam der Alltag irgendwo. Und wo ich dann gemerkt habe, okay, da ist überhaupt keine Zeit für uns. Ja.
1: Und sind Sie dann im Guten auseinander?
2: Ja, ja, ja. Wir sind heute noch Freunde und er hat mich immer unterstützt, irgendwie, wenn ich irgendwas brauchte. Oder hat mir auch mitgeholfen, eine Wohnung zu besorgen und... Ja.
1: Das ist schon mal gut zu hören, finde ich. Ja, dass sie immer noch verbunden sind.
3: Ja. Darf ich schnell fragen, hast du dich unterhalten mit ihm auf Englisch?
2: Auf Englisch, ja. Englisch. Ja, genau, genau. Ich habe aber dann Isländisch gelernt in Sprachkursen dann, ja.
1: Nach und nach sozusagen. Ja. Und können das wahrscheinlich heute noch mal besser, weil Sie sind schon seit 10 Jahren dort.
2: Ja, genau.
1: Sie sind dann nicht etwa zurück nach Berlin, als es auseinandergegangen ist, sondern Sie sind geblieben. Warum? Was hält Sie bis heute? Was fasziniert Sie bis heute?
2: Also es war immer die Frage, ja, ob ich zurückgehe oder nicht. Und meine Familie, Freunde hier in Deutschland natürlich, kommt zurück, ja, wir vermissen dich. Und, aber es hat mich, einfach die Natur hat mich da gehalten, wirklich. Wenn ich mit dem Fahrrad rausgefahren bin an Fjord, ja, ich habe 50 Meter vom Fjord gelebt. Und einfach diese Schönheit, die man da erfährt, das ist... man kann das nicht beschreiben.
1: In welchen Situationen erleben Sie diese Natur heute noch so im Alltag?
2: Ja, natürlich fahre ich auch immer raus oder mache Touren am Wochenende oder sowas und gehe in die Natur. Wenn man am Strand zum Beispiel eine halbe Stunde spazieren geht, ist man aufgeladen wie nach einer Woche Urlaub. Mhm. Also die Energie ist einfach so wahnsinnig stark dort.
1: Auch immer noch die Weite?
2: Ja, absolut. Und ich bin immer noch nach 10 Jahren erstaunt, wie schön es ist. Wirklich.
1: Dann erhalten Sie sich das, würde ich sagen. Das scheint Ihnen ja gut zu tun. Und alles Gute auch weiterhin. Und vielen Dank für diesen Einblick in Ihr Leben, den ja wirklich ein Urlaub komplett verändert hat. Vielen Dank. Es ist faszinierend, finde ich, dass sich bestimmte Blicke, bestimmte Leidenschaften für Natur nicht abnutzen. Kann sowas auch zur Gewohnheit werden?
0: Ja, also es gibt schon Leute, die auch irgendwie von einem Urlaub in den nächsten gehen und das gar nicht mehr so richtig genießen. Ja, das sind so ein bisschen diese Adventure-Seeking, also diese Abenteuerlustigen, die auf jeden Fall immer den Kick brauchen. Und das gibt es auch, aber es gibt natürlich auch Leute, die sich einfach in diese Orte dann verlieben, die sie sich schon immer so vorgestellt haben. Und da gibt es einen Unterschied irgendwie, der ist noch nicht gut erforscht, zwischen Leuten, die einen Berg brauchen. Ich habe Klienten und Klientinnen, die sind in Köln total unglücklich, weil sie keinen Berg in der Nähe haben. Ja, die brauchen den Berg und die wissen genau, die ziehen wieder zurück. Und andere, die brauchen diese Fläche. Und
1: Wir haben jetzt ja schon über unterschiedliche Formen auch des Urlaubs gesprochen. Mal mit einer Freundin einfach nach Island, mal mit der Frau neue Plätze entdecken. Eins passiert ja relativ selten, dass wir als Erwachsene mit den eigenen Eltern Urlaub machen. Und genau das haben Sie gemacht, Herr Hammann. Ihre Eltern sind so Mitte 60. War das denn Ihre Idee, dass Sie gesagt haben, ach, lass uns doch mal wieder was gemeinsam machen, oder eher die Idee Ihrer Eltern?
4: Das war die Idee meiner Eltern. Also ich muss dazu sagen, ich war mit meiner Freundin mal vor Jahren in Jordanien, in Petra, in dieser wunderschönen Felsenstadt. Sehr empfehlen.
1: Super, ja.
4: Und meine Eltern haben die Bilder gesehen und waren dann so, das ist ja fantastisch, da müssen wir unbedingt hin. Und ich meinte, ja, mach das doch. Und sie so, wir sind so alt, wir können das alleine nicht machen. Und dann war ich so, ihr seid überhaupt nicht alt, und natürlich könnt ihr das alleine machen. Und belabern mich und belabern mich. Und dann habe ich irgendwann gesagt, Leute, ich schreibe euch einen riesengroßen Plan. Da könnt ihr dann alles abarbeiten und ich sage euch, wo ihr wann sein müsst, wie ihr das fahrt. Und dann haben sie gesagt, oder... Du buchst das alles und kommst dann mit und dann zahlen wir das. Und dann war ich so, so machen wir es definitiv nicht.
1: Hatten Sie keine Lust? Hatten Sie einfach keine Lust?
4: Nee, ich hatte nicht so richtig Lust. Also ich mag meine Eltern wirklich sehr, aber der Impuls, jetzt mit meinen Eltern nach, keine Ahnung, 20 Jahren nochmal in Urlaub zu fahren, war jetzt nicht unbedingt da. Aber ich habe dann gedacht, egal, die freut es garantiert sehr, wenn ich es mache. Das haben wir dann gemacht und die haben sich wahnsinnig gefreut, dass es dann teilweise doch derart stressig wird, hätte ich jetzt nicht vermutet. Aber es war trotzdem sehr lustig.
1: Aber Sie haben ja gesagt, bis vor 20 Jahren, irgendwann sind Sie ja früher auch mit Ihren Eltern in Urlaub gefahren. Nur damit wir so einen Eindruck kriegen, was so als Teenager, was waren da so Ihre letzten Urlaube? Waren das coole Sachen oder waren das eher so Sachen, die einen als Teenager nicht so interessieren?
4: Ja, meine Eltern wollten immer wandern gehen und das hat einen als Teenager natürlich sehr interessiert. Und ich war sehr froh, als meine Eltern irgendwann gesagt haben, okay, du bist jetzt so 16, willst du mit in Urlaub oder willst du 50 Euro und hier bleiben? Und ich habe gesagt, ich nehme gern das Geld und die leere Wohnung. Und das war dann auch völlig okay. Aber wie gesagt, überhaupt kein böses Blut. Aber habe ich jetzt nicht den dringenden Impuls gehabt, noch euren Eltern loszufahren.
1: Es war ja jetzt auch, Sie sagen, so ungefähr 20 Jahre her, dass Sie diesen letzten Urlaub gemacht haben, bevor Sie dann die 50 Euro genommen haben. Waren Ihre Eltern vorher aufgeregt oder wie würden Sie die Stimmung vorher beschreiben? Es sollte nach Jordanien und Israel gehen?
4: Wahnsinnig. Also wenn mein Vater, wenn ich dafür Geld kriegen würde, wie oft mich mein Vater angerufen hat vorher und gefragt hat von wegen, braucht man da noch einen Stecker und haben die überhaupt Geld? Also wirklich so absurdeste Fragen. Aufgeregt ist gar kein Ausdruck. Also wirklich Wahnsinn. Deswegen war es gut, dass ich dabei, weil ich gedacht habe, wenn die so aufgeregt da alleine hingefahren wären, die werden nicht wieder zurückkommen.
1: Hatten Sie denn auch mal Sorge, hoffentlich wird das kein Desaster, wenn wir das machen?
4: Naja, meine Eltern sind jetzt nicht komplett verrückt. Da hatte ich jetzt schon, habe ich schon gedacht, das kriegen die schon hin. Aber man ist halt wahnsinnig aufgeregt. Und wenn es dann wirklich, wenn die Aufregung sich so sehr steigert, dass man dann zweifelt von wegen, haben wir überhaupt Tickets für einen Flug? Denke ich, ja, natürlich, ich habe die doch gebucht. Bist du dir sicher? Ich denke schon, ja. Nein. Also weißt du, wenn die Aufregung sich so sehr steigert, dann muss man doch mal einen Schritt zurückgehen und denken, okay, wir haben es alles unter Kontrolle, regt euch ab und dann setzt euch hier hin, holt euch einen Kaffee, ich kläre das.
1: So. Erstmal toll, wie Sie darüber reden und dass Sie das so uns so teilhaben lassen. Ist es richtig, dass Sie einen Chip hatten für Ihren Vater, damit Sie ihn orten können? Oder?
4: Ja, das ist ein Trick, den ich rausgefunden habe. Es gibt so kleine Ortungschips, von einer Firma, die ich jetzt nicht nenne. Die kann man sich so in den Koffer packen und die kann man aber auch wahnsinnig gut Vätern in die Tasche stecken.
1: Aber warum? Hatten Sie Angst, dass er wegläuft?
4: Er läuft weg.
1: Was heißt das? Warum?
4: Naja, wenn man zum Beispiel aus dem Flugzeug aussteigt und wir hatten leider keine Plätze zusammen, weil es hieß von wegen, also meine Mutter hat gefragt, ob wir Wunschplätze gebucht haben und ich habe gemeint, naja, hier sind eure Tickets, ich sitze 25A, du sitzt 26B und ich sitze 17C und das sind die Wunschplätze. Und weil mein Vater dann halt zum Beispiel beim Aussteigen einfach schon abgerückt ist, einfach schon los ist, schon mal ausgestiegen ist, weil er am anderen Ausgang saß.
1: Weil ihn die Neugier treibt oder
4: ja,
1: einfach?
4: Genau. Ja. Und wir dann halt versucht haben, ihn zu finden. Da ist so ein Ortungschip wahnsinnig gut. Da zieht man kurz das Handy raus und guckt, wo der Vater ist und weiß, der ist doch auf Toilette.
1: Sie waren ja auch gemeinsam am Toten Meer. Erzählen Sie mal, wie war das? Also, wie sind Sie da hingekommen? Fangen wir mal da an.
4: Na, ich habe so überlegt, wenn man jetzt einmal in der Nähe ist, dann muss man das Tote Meer gleich mitnehmen, weil das ist ja schon, also wer noch nicht da war, das ist schon, das funktioniert. Man legt sich da rein und dann schwebt man. Das ist schon vollkommen irre, das mal zu erleben. Und ich habe gedacht, das müssen wir machen. Meine Eltern waren auch, klar, machen wir. Und da gibt es ja von jedem Hotel so Touri-Touren. Da kriegt man dann so einen schönen Aufkleber hier. Sunshine Tours und fährt dann los, wird schön mit einem Sprinter da hingekarrt und abends wieder zurück. Mhm. Ich habe gedacht, das machen wir auf gar keinen Fall so. Wir machen das so, wie die Einheimischen das machen. Wir nehmen uns schön so einen Linienbus und fahren da ganz normal hin. Dann war zufällig gerade an dem Tag Wahltag. Da haben alle auch noch frei, damit die irgendwie zur Wahl können. Der ÖPNV ist komplett kostenlos und ironischerweise haben dann auch alle Lust, baden zu fahren. Das heißt, es war wahnsinnig voll. Wir sind da hingefahren und waren dann schön baden. Und ja, auf der Rücktour ist es dann so ein bisschen eskaliert.
1: Das heißt, wieso?
4: Also wir waren baden, es hat alles super geklappt. Meine Eltern haben sich wahnsinnig gefreut. Mein Vater hat natürlich den Kopf untergetaucht, obwohl man das nicht machen soll. Aber dafür sind die Bademeister ja da. Und auf der Rücktour... also ich habe gesagt, so, wir fahren jetzt nicht wahnsinnig weit von Jerusalem weg. Da gibt es so mehrere Oasen am Toten Meer. Und ich habe gedacht, damit wir den kürzesten Weg haben, halten wir den obersten. Und der Bus fährt dann quasi bis runter und fährt wieder zurück. Das heißt, abends, wenn er die Touris einsammelt, fängt er unten an und sammelt die Touris so ein. Und dann ist der Bus hier noch ein bisschen leer, da dann schon ein bisschen voller und an der dritten Oase brechend voll.
1: Und da waren Sie?
4: Da standen wir.
1: Ja, alles klar.
4: Das heißt, der erste Bus fährt schon mal komplett voll vorbei. Mhm. Dann fährt der zweite Bus komplett voll vorbei. Dann fragt der Vater schon, funktioniert das mit dem Bus? Kommen wir wieder zurück? Und dann wird man auch selbst schon langsam so ein bisschen unsicher. Und denkt sich, naja, hätte man mal doch so einen Sprinter gebucht.
1: Ja.
4: Naja, und irgendwann haben wir dann tatsächlich auch mal Glück gehabt. Dann hält doch mal ein Bus, während um uns rum schon wieder wahnsinnig viele Badegäste stehen. Und der Bus hält. Und die Leute drängen wie verrückt in diesen Bus rein. Meine Mutter schafft es gerade so in den Bus. Ich schaffe es gerade so in den Bus. Und dann entschließt sich der Busfahrer, jetzt reicht's.
1: Nee.
4: Stellt sich hinter mich und sagt, so, das war's. Kommen keine Leute mehr rein.
1: Und Vater draußen?
4: Ich drehe mich um und sehe meinen Vater draußen stehen und denke so, okay. Und dann fragt der Busfahrer so, okay, willst du jetzt raus? Und auf deinen Vater, mit deinem Vater warten oder willst du rein? Und ich gucke so, ja, meine Mutter steht da, mein Vater steht da. Und ich gesagt, naja, dann bleibe ich.
1: Dann sind sie weg und ihr Vater stand da.
4: Mein Vater stand dann da.
1: Der Traum eines Fremdenführers, ne? Ja, man lässt einen irgendwo stehen
4: in der Wüste. Der Ortungschip lag auch an dem Tag im Hotel, weil ich dachte, ich habe meinen Vater ja auch unter Kontrolle. Ja, und dann haben wir versucht, da zurückzukommen. Und bin dann mit meiner Mutter losgefahren, habe dann gedacht, ja...
1: War Ihre Mutter nicht in Panik?
4: Meine Mutter war sowas von in Panik. Die wollte auch den Busfahrer erwürgen. Davon konnte ich sie dann zum Glück noch abhalten. Und wir haben dann so überlegt, okay, wir müssen jetzt irgendwie einen Weg finden, mit der Situation umzugehen.
1: Hatten Sie denn ein Handy?
4: Nee, mein Vater hat kein Handy.
1: Oh. Okay, also der stand da ohne Chip,
4: genau,
1: ohne
4: gedacht,
1: Handy.
4: Naja, der wird ja irgendwie zurückkommen. Der hat ja dann irgendwie Geld und Pass und man kriegt es ja irgendwie hin. Irgendwann guckt meine Mutter so in ihre Tasche und was zieht sie raus? Ein Portemonnaie und ein Pass. Und ich denke so, einwandfrei.
1: Kein Telefon, kein Portemonnaie, kein genau. Pass, kein Chip, kein gar nichts.
4: Dann haben wir gedacht, naja gut, wenigstens wird man ja nicht hier jetzt noch irgendwie kontrolliert. In dem Moment hält der Bus, steigt eine Soldatin ein, sagt so, alle mal bitte den Pass rauszeigen.
1: Oh no.
4: Ich dachte, okay, wir sehen den Vater definitiv nicht wieder. Und dann sind wir angekommen am Busbahnhof und haben gedacht, naja gut, wir haben das eine Glück, der Bus kommt nur an dieser einen Stelle an. Mein Vater wird ja wohl das Offensichtliche tun und wird irgendwann den nächsten Bus doch mal besteigen.
1: Und hat er das Offensichtliche getan?
4: Nee, erstaunlicherweise nicht. Aber er hat was viel Besseres gemacht, denn irgendwann schob sich tatsächlich so ein altes, klappriges Auto da den Busbahnhof hoch. Die Soldaten schon in voller Alarmbereitschaft springen schon auf, legen die Gewehre an. Und dann steigt so ein Israeli aus und ist schon so, nee, nee, ist alles gut, ich habe nichts gemacht und deutet so ins Auto. Und wer steigt aus? Mein Vater.
1: Und war er dann so lässig drauf nach dem Motto, ach, was habt ihr euch Sorgen gemacht, oder war er schon aufgeregt?
4: Naja, er hat es dann schon mitbekommen, dass es ein bisschen stressig war und wir uns Sorgen gemacht haben. Aber dadurch, dass er es hinbekommen hat, war es dann irgendwie halt so
1: wild. Oh, Wahnsinn. Ich meine, solche Geschichten erzählt man gerne nach dem Urlaub, wenn alles gut gegangen ist.
4: Eben, das sag ich auch mal so.
1: Oder?
4: Währenddessen war es gar nicht schön.
1: Ja. Wie hat's Ihren Eltern denn gefallen, dass Sie das mit Ihnen gemacht haben? Und dass Sie da waren?
4: Die fanden es echt fantastisch. Also die bedanken sich heute noch und erzählen das auch allen möglichen Leuten. Und ich glaube, dafür hat es sich dann schon sehr, sehr gelohnt. Deswegen kann ich das auch nur empfehlen. Also wirklich, es ist währenddessen mal ein bisschen stressig mitunter, aber es hat sich sehr gelohnt.
1: Apropos Stress. Sie wären fast nicht nach Hause gekommen, also mit dem Flieger?
4: Ja, genau. Ja. Naja, wenn man in Israel ist, man weiß, man wird meistens doppelt kontrolliert, einmal von den Israelis und dann nochmal von den Deutschen, so beim Hinflug. Und beim Rückflug ist es auch so, die Abreise ist so ein bisschen kompliziert, man wird so sehr, sehr seltsam gefragt, von wegen auch mitunter doppelt, weil die halt wissen wollen, ob man irgendwie irgendwas im Koffer hat oder was weiß ich nicht. Und dann habe ich meine Eltern schon so instruiert und meinte so, okay, wenn die euch jetzt mehrmals irgendwelche Sachen fragen, nicht nervös werden, einfach ganz straight antworten und dann geht das schon alles klar. Ja. Wir haben nichts Schlimmes gemacht. Die werden bestimmt fragen, warum wir in Jordanien waren, aber wir waren nur im Urlaub, alles gut. Und wir stehen dann so, wir sind ja erstmal beim Loskommen, war es schon stressig genug, weil ich dann dachte, okay, man braucht vielleicht 4 Stunden am Flughafen. Ich rechne das alles durch mit dem Bus. Und meine Eltern waren im Hotel sowieso schon ein bisschen berüchtigt, weil noch ein paar andere Dinge passiert sind. Und wir wollen so los und ich will meine Eltern abholen. Und mein Vater ist noch so auf Klo und meine Mutter so, ja, wir müssen dann ja auch mal langsam los. Und mein Vater, ja, ich komme ja gleich. Und meine Mutter, wir müssen jetzt aber los, und nimmt die Klinke und reißt sie schon ab. Und dann mussten wir natürlich wieder die Leute vom Hotel holen, die dann uns erstmal eine neue Klinke ranmachen, den Vater wieder besorgen. Dadurch haben wir schon das erste Delay gehabt.
1: Es war ein Abenteuerurlaub.
2: Ja, klingt echt cool.
1: Ja. Ja, und dann, was ist dann noch am Flughafen passiert?
4: Am Flughafen haben wir dann erst noch mal das Shuttle verpasst, weil wir an der falschen Stelle standen. Und dann wurde es irgendwann schon wieder knapp und dann war da wieder total voll. Und irgendwann haben wir es dann tatsächlich geschafft, standen dann bei der Kontrolle und wurden beide gleichzeitig aufgerufen, meine Eltern links, ich rechts. Und ich stehe so und höre so mit einem Ohr zu, wie meine Mutter so befragt wird. Der fragt so, okay, haben Sie irgendwas Gefährliches im Koffer? Und ich denke so, Und sie so, nee, habe ich nicht. Ja, irgendwelche Gegenstände, irgendwas Scharfes. Und meine Mutter, ja. Und ich so, wie ja? Was ja? Und der so, okay, dann kommen Sie mal beiseite. Dann gucken wir uns mal den Koffer an. Direkt in so ein Separé rein mit der Mutter.
1: Ja, super.
4: Mein Vater und ich draußen. Und dann meinte mein Vater so, das dauert jetzt nicht lange, oder? Das dauert jetzt lange. Und dann hat das wirklich die ganze Zeit gedauert. Wir standen dann, mein Vater und ich, schon längst fertig.
1: Aber was hatte sie denn schon?
4: Meine Mutter hat gesagt, sie hatte eine Nagelschere im Koffer. Ah, okay. Das ist doch scharf. Da hat sie ja auch recht.
1: Wollte ehrlich sein.
4: Aber das muss man ja jetzt nicht unbedingt so kommunizieren.
1: Ja, ja.
4: Naja, und irgendwie haben sie die wirklich da komplett einmal auseinandergenommen, den ganzen Koffer. Alles mögliche, hier ein Abstrich, da ein Abstrich. Meine Mutter hatte natürlich überhaupt nichts dabei. Aber so wirklich ganz klassisch, dreimal aufgerufen, Familie Herrmann, kommen wir jetzt mal bitte ins Flugzeug rein. Und dann kommt meine Mutter in letzter Minute raus, wir wie die Stars als Letzte ins Flugzeug rein und dann noch mitgekommen. Also,
1: Familie Herrmann hat es geschafft. Jetzt ist das ja offensichtlich alles gut gegangen. Welche Fallstricke kann es auch geben, wenn wir nach vielen Jahren wieder mit den eigenen Eltern in Urlaub fahren?
0: Oh, vieles. Also da könnte, wir würden in der Familientherapie jetzt eine Familie jetzt nicht unbedingt in Urlaub schicken, weil da gibt es ja dann wieder neue Dinge, über die man sich streiten kann, Meinungsverschiedenheiten und auch diese Umkehr, dass man plötzlich die Rollen wechselt, ne? Also dass man irgendwie plötzlich die Führung hat, während das ja in der Kindheit die Eltern hatten. Mhm. Und genau, und häufig sagen wir dann, sieht man dann aber die Spiele, die es dann im Sandkasten gab, dann wieder. Ja, also auch wenn Geschwister fahren, ist das manchmal ganz schön gefährlich, wenn dann sich die Sandkastenspiele da wiederholen.
1: Wie war es denn für Sie, mit Ihren Eltern in Urlaub zu sein?
4: Es war schon ein bisschen stressig. Mhm. Man erholt sich ja trotzdem. Also wir haben ja auch 18 Uhr Abendbrot gegessen und danach ging es meistens in die Hotels.

0: Zimmer. Ne? Ja. Konnte ich mich auch ein bisschen entspannen. Nee, es war wirklich sehr schön. Und das Schönste war wirklich, dass meine Eltern sich wirklich immer wahnsinnig bedankt haben und gefreut haben. Und, und es ist ja auch ein Lob, wenn die sich zurücklehnen und sagen, du hast es schon alles unter Kontrolle und wir vertrauen dir und kriegen das alles hin.
1: Hat es Sie so als Erwachsene jetzt auf einer anderen Ebene auch noch mal näher gebracht?
0: Ja, auf jeden Fall. Also ja. Auch so, dass wir das noch mal gemacht haben. Also, weil, wir sind dann noch mal nach Japan gefahren. Oh,
2: okay. Wiederholungstäter, wunderbar, okay. Ja.
1: Hat das denn auch was davon, ich meine, früher haben Ihre Eltern Ihnen ja so die Welt gezeigt, dass Sie jetzt Ihre Horizonte erweitern in gewisser Weise?
0: Vielleicht auch, ja, aber auch so ein bisschen gemeinsam so den Horizont erweitern. Also man erlebt, ich sehe ja auch das mit den Augen meiner Eltern noch mal anders, weil die ja auch andere Vorstellungen von Urlaub haben und auch Sachen anders wahrnehmen und anders sehen. Mhm. Und das ist auch ganz schön.
1: Und aus Japan sind Sie auch gut und heile zurückgekommen?
0: Ja. Wir sind wieder da, ja. Ja.
1: Ist denn die nächste Reise zu dritt schon in Planung?
0: Tatsächlich bisher nicht. Mal sehen, was mein Vater sich ausdenkt.
1: Dann vielen Dank, Herr Herrmann. Das war sehr interessant, Ihnen dazu zu hören. Und Grüße auch an die Eltern. Wenn wir schöne Erinnerungen im Kopf haben, und das haben Sie ja alle drei jetzt gehabt, die Sie schon über die Urlaube gesprochen haben, verblassen die mit der Zeit oder werden die eher schöner?
3: Nee, die werden schöner. Das ist das Schöne an diesen, wir nennen das in der Sozialpsychologie Erlebnisgüter. Das heißt, die kosten auch was, aber die werden in der Erinnerung normalerweise schöner. Also selbst die Katastrophen werden aus der Distanz ja was, was ich erzählen kann im Verein oder der Familie. Und die materiellen Güter, die werden ja immer schlechter. Wenn Sie ein Auto kaufen, ist das ja in 5 Wochen schon weniger wert als jetzt. Ja? Und das ist das Interessante. Die Erlebnisgüter, die werden immer positiver. Mhm. Und diese materiellen Güter, die werden irgendwann weniger. Also insofern ist das schon irgendwie ganz sinnvoll, ab und zu eine Reise zu machen, weil man hat da was von.
1: Und wenn wir über Traumziele sprechen, dann würde ich sagen, war viele Jahre lang die USA war ganz weit vorne. Es ist für viele wahrscheinlich immer noch so, aber spätestens seit Beginn des Jahres hat sich besonders, was die Anreise und Einreise angeht, viel geändert. Es gibt da strenge Einreisekontrollen, es gibt eine erschwerte Visavergabe, es gibt vor allen Dingen auch so ein intensives Screening der Einreisenden. Sie, Frau Brösche, wollten am 25. Januar die amerikanische Grenze von Mexiko aus überqueren. Mhm. Für Sie begann damals ein Albtraum, aber erzählen Sie erstmal, warum wollten Sie in die USA? Was hatten Sie
4: vor? Meine beste Freundin, die wohnt da. Also wir haben zusammen in Berlin gewohnt, wir waren Nachbarn. Mhm. Und wir haben auch zusammen gearbeitet im selben Studio. Also wir kennen uns schon mega lang, schon seit 6 Jahren ungefähr. Und sie wohnt seit einem Jahr wieder in Los Angeles, weil sie ist amerikanische Staatsangehörige. Und genau, wir hatten uns letztes Jahr in Mexiko getroffen und dann meinte sie, warum kommst du nicht mich mal besuchen? Also sie hat ein Haus und ein Auto und eine Katze.
1: Also wollten Sie dann bei ihr sein oder eher durch die Gegend?
4: Ich hätte dann bei ihr übernachtet. Also sie hat ein Apartment in Los Angeles, genau. Mhm. Und sie wollte mich dann halt abholen, das war das Einfachste.
1: Wie lange wollten Sie bleiben in den USA?
4: 1 Monat maximal. Ich hatte auch schon das Rückticket, mein Visum und meine Krankenversicherung. Ich hatte alles gesettelt. Ich gucke ja auch immer nach, was man so beim Einreisen braucht. Ja.
1: Sie sind dann zunächst nach Tijuana geflogen?
4: Genau,
1: nach
4: da waren Mexiko. Wir dann auch zusammen mit ihr.
1: Warum nicht direkt in die USA?
4: Weil sie wollte ja auch erstmal nach Mexiko. Und,
1: Und Sie, muss man sagen, sind Künstlerin und auch Tätowiererin. Und Sie hatten an der Grenze Ihr Tätowierbesteck dabei.
4: Also ich habe das immer dabei.
1: Warum haben Sie das immer dabei? Warum wollten Sie es auch mit in den Urlaub
4: nehmen? Das ist, wenn du ein Das ist wie mit Maler, hat auch immer ein Sketchbook dabei, weiß ich. Das ist halt einfach meine, das ist klar, es ist meine Arbeit, aber es ist auch meine Passion, also mein Hobby.
1: Gehört einfach zu Ihnen, weil Sie dann loslegen wollen und mit denen loslegen wollen, wo es halt gerade passt.
4: Also ich habe meine Freundin auch tätowiert, also sie hat fast den kompletten Körper.
1: Ja.
4: Und ich tätowiere sie natürlich auch weiter, aber ich nehme ja kein Geld dafür, also es ist ja kein Arbeiten.
1: Jetzt hatten Sie es dabei, weil es irgendwie zu Ihnen gehört, weil Sie gar nicht ohne...
4: Und ich mache gerade meiner Freundin einen kompletten Bodysuit. Das ist natürlich auch ein Kompromiss. Ja.
1: War Ihnen klar, dass das Probleme geben kann?
4: Ich habe so ein bisschen, es könnte sein, aber ich hätte niemals gedacht, dass das so eskalieren würde, sagen wir es mal so.
1: Wie ging es denn los? Sie wollten dann, wie wollten Sie über die Grenze, Sie und Ihre Freundin?
4: Genau, ganz normal mit dem Auto. Also sie hat mich dann abgeholt, wir waren ja dann in Tijuana und dann musste das Auto parken und dann gehst du halt quasi drüber

0: Also, du machst die Passkontrolle. Mhm.
1: Und was dachten Sie zu dem Zeitpunkt, ist das Schlimmste, was Ihnen jetzt passieren kann?
0: Dass Sie mich zurücksenden, weil Sie sagen, dass ich eine Tätowiererin bin. Das ist schon mehreren Freunden passiert einfach, deswegen.
1: Ja. Und dann wären Sie eben zurück, genau, Tijuana und wieder Deutschland, das wäre das Schlimmste?
0: Genau, das wäre das Schlimmste jetzt gewesen. Also was eigentlich nicht so das Ende der Welt für mich gewesen wäre.
1: Es kam dann anders. Sie kamen nicht rein.
0: Genau. Die
1: Sie kamen aber auch nicht wieder raus.
0: Genau, das war so die Sache.
1: Was ist dann passiert?
0: Genau, die meinten zu mir, dass ich erstmal in einer Zelle warten sollte oder muss natürlich, bis ich mein neues Rückflugticket habe. Und das sollte ich halt buchen. Und dann war so, bin ich in diese Zelle gekommen. Also die nehmen natürlich alles von dir weg. Also Handy weg, deine Kleidung weg, wirklich alles. Also du hast nichts, außer die Kleidung, die du natürlich mit der du in die Zelle kommst. Und dann war ich da schon 3 Tage und dann habe ich gefragt, ja, wie soll ich denn mein Ticket kaufen, wenn, also ich hatte nur Bargeld dabei. Und das kann ich natürlich auch nicht, also ich kann es ja nicht ohne Computer machen, du hast ja kein Internet, du hast kein Handy, wie soll ich denn mein Ticket kaufen? Also ich muss ja jemanden anrufen, der mir dabei hilft, also entweder meine Familie oder Freunde, und da habe ich halt natürlich niemanden.
1: Also Sie konnten niemanden kontaktieren?
0: Nein, also ich wurde dann einmal kontaktiert von der deutschen Botschaft, das war alles. Und die meinten, genau.
1: Was haben die gesagt?
0: Dass Eis mir quasi, dass ich zu einem Ort gebracht werde, wo mir Eis hilft.
1: Also Eis ist US Immigrations and Customs Enforcement, also die Ermittlungsbehörde sozusagen. Also die werden dann helfen. Wie lange waren Sie denn in dieser Einzelzelle?
0: 9 Tage.
1: 9 Tage.
0: Ja. Das ist gar nicht legal. Also maximal darf man 3 Tage da sein. Das habe ich dann auch später mitbekommen.
1: Und beschreiben Sie mal diese 9 Tage. Wie waren da die Bedingungen?
0: Ja, ich habe auf dem Boden geschlafen. Ich habe die gleichen Kleidung angehabt. Also du hast dreimal am Tag wurde aufgemacht von einem Officer und dann hast du natürlich Essen bekommen. Also da wusste ich, welche Uhrzeit es war, weil man hat ja natürlich auch keine Uhr gehabt. Ich hatte nicht gewusst, ist es Tag, ist es Nacht. So, aber klar, ich habe gewusst, Frühstück um 6 Uhr morgens, nachmittags um 1 Uhr und Abendessen um 7.30 Uhr.
1: Wie ging es Ihnen dann, körperlich, psychisch?
0: Ja, psychisch vor allem. Ja, wusste ich natürlich nicht, was irgendwie war, wann ich jetzt da rauskomme. Die haben ja auch nichts gesagt, ob das jetzt noch länger dauert. Die meinten nur, ja, wir wissen auch nicht wann. Und keiner wusste irgendwie, was Sache war.
1: Hat man Ihnen denn gesagt, warum Sie festgehalten werden?
0: Nein.
1: Also auch nicht, es ist das Besteck, es ist das?
0: Ja, die dürfen dich ja nicht. Ich habe auch eine Freundin, der ist auch sowas passiert. Die ist jetzt auch nicht reingelassen worden. Und die war nur einen Tag.
1: Sie waren dann 9 Tage dort in dieser Einzelzelle. Dann kamen Sie zu ICE, also zu dieser Behörde, von der ich gerade gesprochen habe, und nach San Diego.
0: Genau, dann wird's. Ja.
1: Und kam dort wieder in eine Zelle.
0: Da kam ich in ein Detention Center, das ist wie so eine Art Jail, Gefängnis.
1: Ja. Und wie waren da die Bedingungen? Wo waren Sie da untergebracht?
0: Da ist man in einer Einheit mit 130 anderen Menschen, also Frauen in dem Fall. Und man schläft in Zimmern mit Hochbetten mit 8 Personen.
1: Mit 8 Personen?
0: Ja. Genau, und da schnarchen auch viele. Also muss man sich daran gewöhnen, dass es da ein Konzert abends gibt.
1: Wie sind die Beamten mit Ihnen umgegangen?
0: Ja, die sind mega nett gewesen und ja.
1: Wie haben Sie das überstanden? Wussten Sie denn dort, wie lange Sie dort möglicherweise
0: waren?
1: Immer noch nicht.
0: Ich habe mehrmals gefragt, es gibt keine Antwort, die gibt keine Informationen. Die meinten, ich muss irgendwie durch einen Prozess. Und ich so, was ist der Prozess? Ja, du musst durch ein Gericht. Und ich so, warum muss ich durch ein Gericht? Was habe ich, also, ich habe ja nichts gemacht. Ich habe ja auch nicht nach politischem Asylum gefragt. Die anderen Personen, mit denen ich in diesem Detention Center war, die haben ja auf ein politisches Asylum gewartet. Und die mussten natürlich durch einen Prozess. Das heißt, sie müssen Richter sehen, die haben ihre Anwälte, dass sie halt dort wohnen dürfen. Aber mein Fall hat da gar nicht reingepasst. Das wurde mir am Ende auch gesagt, dass ich gegangen bin. Meinen die so, ja, du hättest eigentlich gar nicht hierher gebracht werden sollen. Ich so, okay, nach 2 Monaten.
1: Das bringt einem
0: Kann ich das jetzt erfahren? Dankeschön, goodbye.
1: Hatten Sie denn irgendeine Strategie, wie Sie da durchkommen?
0: Also, wie mein.
1: Ja, also ich stelle mir vor, Sie leben mit dieser Ungewissheit. Sie wissen nicht, wie lange ich bin. Die Beamten sind zwar okay, aber keiner sagt Ihnen, wann geht's zurück. Wie sind Sie damit klargekommen?
0: Also entweder man kann 2 Sachen machen und man geht da unter und man, was natürlich nicht gut ist, oder man macht das Beste draus. Ich habe das Beste draus gemacht. Ich habe für mich mit anderen viel kommuniziert. Ich habe anderen auch geholfen. Die haben mir geholfen. Ich habe viel gelesen. Ich habe Sport gemacht jeden Tag. Also einfach nur durchhalten, bis man dann rauskommt.
1: Wie wichtig ist das, in so einer Situation irgendeine Strategie zu finden, wie ich durch die Tage komme?
2: Ja, also das frage ich mich gerade auch. Das ist ja die größte Unsicherheit, die man sich vorstellen kann. Also das ist ja grenzt ja an Folter. Also ich meine, das ist jetzt psychologisch gesprochen, dass man irgendwie in der vollkommenen Unsicherheit sitzt und nicht weiß und die Leute nicht kontaktieren kann. Obwohl sowas Ähnliches ist meinem Mann vor 30 Jahren, als ich in New York an der Columbia University war, auch mal passiert. Das war ein Tag. Und die machen das also nicht nur seit Trump oder so, sondern die haben insgesamt halt so eine absolute Abschreckungsidee, die ich eben auch am eigenen Leib erfahren habe. Und ich war derjenige, der zu Hause gewartet hat und auch kein Telefonat kam. Und damals konnte man noch nicht Handy anrufen. Also das war alles so eine Sache, die ich nachvollziehen kann und die einfach furchtbar ist. Also, dass sie psychisch gesund geblieben sind, das ist eher ein Wunder und hat wahrscheinlich mit ihnen zu tun, mit ihren Resilienzen, die sie haben und dass sie da irgendwie gut auch aufgenommen wurden, als sie nach Hause kamen. Aber selbstverständlich ist das nicht.
1: Also, auch von uns erstmal Respekt dafür, dass Sie da so klar durchgegangen sind. Jetzt waren Sie ja, wollten Sie ja eigentlich zu Ihrer Freundin.
0: Ja.
1: Die war draußen. Hatte die Kontakt zu
0: ihr? Ja, am Ende dann schon.
1: Ja.
0: Also am Anfang natürlich nicht. Die ersten 9 Tage, keiner wusste, was mit mir war. Und ich bin eigentlich eine Person, ich chatte. Ich antworte schon meinen Freunden und meiner Familie. Und poste auch ab und zu mal was in Social Media. Und irgendwie war alles das komisch, dass sie nicht antwortet. Kam nichts von mir seit 9 Tagen. Also die dachten irgendwie, ich bin irgendwo gefangen oder, keine Ahnung, sogar gekidnappt worden. Die sind vom Schlechtesten natürlich ausgegangen. Mhm. Genau, bis dann irgendwann mal Bescheid, also meine Freundin hat dann Bescheid, meiner Familie dann auch Bescheid gegeben. Die hatte ja auch die Kontakte dann von anderen Freundinnen gehabt.
1: Und hat die versucht, ihnen zu helfen?
0: Die hat viel gemacht.
1: Ja.
0: Also dank ihr bin ich auch sehr schnell rausgekommen. Also was heißt sehr schnell? Viel schneller, weil es hätte noch viel länger gehen können.
1: Wie lange, also ich stelle mir jetzt vor, Sie wollten über die Grenze.
0: Ja.
1: Wie lange hat es gedauert, bis Sie rausgekommen sind?
0: 2 Monate.
1: Zwei Monate.
0: Und es hätte noch viel länger gehen können. Mein wurde gemeint von den anderen Mädchen, ja.
1: Und wie war dieser Moment, als man Ihnen eröffnet hat, dass Sie jetzt gehen können?
0: Der beste Tag dieses Jahres auf jeden Fall, muss
1: ja.
0: ich sagen. Also,
1: wie, ja. wie war das? Ist man einfach gekommen und gesagt, Sie können gehen? Oder?
0: Ja, ich war draußen, habe auch Sport gemacht in dem Backyard. Mhm. Und dann kam irgendwie, wurde mein Name gerufen. Ich hatte es gar nicht gehört. Ich war irgendwie beschäftigt. Und dann kamen die auf einmal andere ICE-Officer, die nicht in diesem Detention Center gearbeitet haben, und gesagt, Jessica, wir holen dich jetzt, wir wollen dich hier rausholen, so schnell es geht.
1: Und haben sie dem schon getraut? Oder waren sie noch
0: vorsichtig? Die waren schon ernst. Die so, wir holen dich jetzt raus, du hast die Ticket-Option. Also ich habe ja mein eigenes Ticket bezahlt, deswegen am selben Tag wäre es halt mega teuer gewesen. Deswegen habe ich so 2 Tage danach noch gekauft. Ja, muss halt ein Direktflug auch immer sein.
1: Das ist alles ja auch noch nicht so lange her.
0: Nein.
1: Welche Spuren hat das hinterlassen bei Ihnen?
0: Ja, ich muss sagen, also ich habe Klaustrophobie bekommen. Also ich kann nicht mehr in kleinen Orten geschlossen sein. Da fange ich an zu schwitzen und ich fange an zu zittern. Ich kriege keine Luft. Ich werde auch manchmal nervös, auch wenn ich Dinge esse oder sehe, die mich daran erinnern. Manchmal nachts hatte ich Probleme zu schlafen. Oder ich bin aufgewacht, ich dachte, ich bin da immer noch irgendwie. Okay, ich bin in mein Bett.
1: Und wer oder was hilft Ihnen, damit umzugehen?
0: Ja, ich atme einfach. Und ja, auch, ich weiß nicht, also einfach die Atmung und ja, nicht in kleine, also nicht die Tür zuzumachen.
1: Aber Sie haben jetzt keine professionelle Hilfe, oder?
0: Nein.
1: Möchten Sie das?
0: Ja. Ja, ich denke schon, dass es wichtig ist, auf jeden Fall.
1: Aber Sie bekommen einfach jetzt gerade keine?
0: Ist halt schwer, das mit der Krankenkasse da so schnell zu bekommen, muss man sagen. Das ist leider so.
1: Wie wichtig,
0: muss man lange warten auf.
1: Wie wichtig ist in solchen Situationen einfach, dass jemand da ist, der auch mal mit einem geschulten Auge guckt, wie so eine Verarbeitung laufen kann?
2: Toll, dass Sie jetzt ja auch bereit sind, das zu machen. Viele, die verdrängen das ja tatsächlich erst mal um Jahre und dann wird das schlimmer und schlimmer. Und Sie sind bereit und das ist einfach richtig furchtbar in unserem Krankenkassensystem, dass die Wartezeiten so lange sind. Vor allen Dingen, Sie bräuchten eine traumatherapeutische Begleitung. Das kann auch nicht jede normale Psychotherapeutin. Mhm. Und ja, viel Glück dabei, also mehr kann man da nicht sagen. Oder Sie müssen das eben selbst bezahlen, was dann aber auch wirklich einiges kostet.
0: Ja.
2: Und, und ich meine, was Sie machen könnten, ist auf jeden Fall traumatherapeutische Zentren anzurufen, zu googeln und da wenigstens eine Begleitung bis zur Therapiezeit hinzubekommen. Okay. Aber super, dass Sie das angehen, weil ich glaube, ich würde es auch tatsächlich nicht einfach so denken, dass das weggeht. Das kann immer wieder in Träumen wieder auftauchen.
1: Ja. Was würden Sie denn jetzt anderen, die in die USA reisen wollen, raten?
0: Es ist dann, ja, man soll es sich überlegen. Also ich kenne auch viele, die sind jetzt gerade in die USA und hatten keine Probleme. Ich kenne andere, weil natürlich bekommen sowas viel mit. Also sobald irgendwas passiert, werde ich angeschrieben oder mir werden natürlich Sachen über Social Media geschickt. Und ich werde halt oft gefragt, so von anderen Menschen, so sollte ich in die USA? Das ist halt so, man kann Glück haben und man kann auch kein Glück haben. Also ich kenne
1: auch anderen viel. Das Auswärtige Amt, die hatten wir auch kontaktiert, die haben gesagt, es ist jetzt nicht flächendeckend so, dass ihre Erfahrung stellvertretend wäre. Es hängt sehr stark ab von, wer ist der Gefängnisbetreiber, wo kommt man hin und so weiter. Ja. Aber natürlich, man war ja auch mit ihnen in Kontakt.
0: Ja, genau.
1: Hat es irgendwas verändert in ihrer Einstellung zum Leben, in ihren Prioritäten?
0: Ja, man schätzt viele Dinge wert, die man vielleicht vorher nicht wertgeschätzt hat. Wie die Freiheit, das Essen, dein Bett, deine Familie zu sehen, deine Freunde. Mhm. Das sind Dinge, wo man sagt, okay, die sind ganz normal. Oder manchmal merkt man gar nicht, dass das einfach so weggenommen werden kann. Mhm. Von einem Tag zum anderen. Habe ich auch nicht gedacht. So. Mhm. Bis man dann irgendwie sowas erlebt und dann denkt man, okay, das ist nicht alles selbstverständlich. Sondern es kann auch anders sein. Und ja, man wird auf jeden Fall stärker. Also ich bin jemand anders geworden. Es hat mich schon verändert, auf jeden Fall. Zum Guten.
1: Ja?
0: Ja.
3: Würdest du jetzt direkt wieder in die USA reisen?
0: Nein, die haben mich auch gefragt. So, Eis hat mich gefragt im Flughafen. Ja, yeah, when do you plan to come back? I'm like, ich habe nichts geantwortet, sprachlos. Einfach nur, wirklich. So.
1: Haben Sie denn für den Sommer einen Urlaub geplant? Oder für den Herbst oder wann auch immer?
0: Ja, also ich fahre nach Barcelona, meine Schwester besuchen. Mhm. Und
1: da ist das mit dem Tätowierbesteck hoffentlich kein Problem.
0: Ja, ja.
1: Und da auch mal richtig ausspannen erstmal?
0: Ja, natürlich. Nee, das wird Urlaub. Also da ist kein Problem, aber da, ja.
1: Dann hoffen wir für Sie, dass dieser nächste Urlaub wirklich ein Urlaub wird. Ja? Vielen Dank dafür, dass Sie hier sind, Frau Börke. Kommen wir noch zu einer ganz anderen Perspektive auf das Thema Urlaub. Herr Friedl, Sie arbeiten dort, wo andere Urlaub machen, nämlich auf einem Kreuzfahrtschiff. Und zwar als Arzt. Werden Sie beneidet um diesen Arbeitsplatz so in Ihrem Umfeld?
4: Manchmal schon.
1: Ja?
4: Ja, also ich bin ja Herzchirurg und damals, als ich diesen Schritt gemacht habe vor 8 Jahren, haben mich viele Kollegen angeguckt, als ob ich eine leichte Form von Schwachsinn habe. Wozu die lange Ausbildung? Was ist mit deinem Gehalt? Was mit deinem Renommee? Aber ich habe all diese Fragen und Vorurteile über Bord geworfen und habe es gewagt. Und heute, wenn ich ehemalige Kollegen treffe, dann sagen sie schon mal, du, wie kommt man denn da rein und was muss ich denn machen, damit ich Schiffsarzt sein kann?
1: Wird jemand so ein Rollenmodell schon? Ja, Sie sagen, das über Bord geworfen passt ins Bild, weil dass Sie heute auf dem Kreuzfahrtschiff arbeiten, hat ja nicht nur mit der Liebe zur Medizin zu tun, dass Sie dort als Arzt arbeiten, sondern auch mit der Liebe zum Wasser und zum Meer. Wann, wenn Sie sich erinnern, ist diese Liebe zum Wasser entstanden?
4: In frühester Kindheit.
1: Ja?
4: Also jeder Tümpel, jeder Graben am Feld war für mich das Größte, ein Erlebnisraum, wo ich drin war, wo ich gelernt habe zu schwimmen, wo ich Frösche gefangen habe. Und später war ich dann Rettungsschwimmer in der Wasserwacht und dann bin ich Segler geworden. Erst spät in meinem Leben, aber bin dann vor 20 Jahren über den Atlantik gesegelt und auf einem 15-Meter-Boot. Und da haben wir ab und zu mal so das Kielwasser von so einem Kreuzfahrtschiff gekreuzt. Und sagen wir, für Segler ist ja so ein Kreuzfahrtschiff eher so ein No-Go. Ja, so, die haben dafür eher, die rümpfen darüber die Nase. Ja, weil Segeln ist Abenteuer, man ist auf eigenem Kiel, man ist sein eigener Kapitän und so ein Kreuzfahrtschiff ist ja sagen wir mal,
1: so ein Riesen-Tourismus. Ja. Und wenn Sie aber noch mal, wenn wir bei der Liebe zum Wasser und zum Meer bleiben, Sie haben gesagt, Sie wurden dann ja Segler. Wann waren Sie zum ersten Mal am Meer? Können Sie sich da erinnern? An dieses Erlebnis?
4: Ja, da war ich 18 Jahre alt.
1: Ja.
4: Also ich komme aus einfachem Hause. Wir sind maximal mal ins Allgäu gefahren. Ich stamme aus Süddeutschland und wir waren nie am Meer. Und das war einfach ein Traum von mir. Und also sobald ich dann alt genug war, bin ich mit meiner damaligen Freundin in einem klapprigen Ford Fiesta haben wir uns aufgemacht an die Adria nach Kroatien.
1: Und wie war
4: es? Es war so schön und noch viel schöner, als ich mir vorgestellt habe. Ich weiß genau.
1: Hört sich so an wie bei Ihnen. Ja. Beschreiben Sie es mal.
4: Ja, man fährt dort so Pässe und wir sind dann so um so eine Spitzkehre gekommen und auf einmal war da dieses weite, blaue, glitzernde Meer. Und auch wenn wir nur aus eine Bucht gesehen haben, das war so gewaltig. Ja, ich war einfach fassungslos. Ich musste weinen. Ich musste dann anhalten und einfach aussteigen und gucken. Ich konnte es gar nicht begreifen, wie schön das war.
1: Und als Sie dann am Strand waren,
4: ja.
1: Sind Sie reingesprungen?
4: Gleich? Ja, direkt reingesprungen und war dann ein bisschen, ich hatte es nicht so salzig erwartet. Ja. Habe gemerkt, okay, man muss den Mund zuhalten und vielleicht auch die Augen ein bisschen. Aber es war so ein kurzer Moment, da habe ich gesagt, aha, das ist ja salzig, das fand ich auch super spannend. Und wir hatten dann so ein kleines Schlauchboot dabei, also wirklich so ein Mini-Ding mit zwei Rudern. Und ich bin da die ganze Küste rauf und runter gefahren in diesen 14 Tagen.
1: Man sieht in Ihren Augen immer noch die Begeisterung, Sie dran denken. Also, jetzt haben Sie aber gesagt, Sie haben dann ja Ihren Weg gemacht. Sie sind ja nicht Schiffskapitän geworden oder Seemann, sondern Herzchirurg. Und haben dort in 20 Jahren über 1000 Herzen operiert. 3000, jetzt kennen die Bergsteiger so diesen Satz, der Berg ruft. Hat Sie irgendwann das Meer gerufen oder warum sind Sie da raus und woanders rein? Sie haben es gerade schon mal angedeutet, aber was war dann die Motivation für diesen Wechsel?
4: Das Herz hat mich gerufen.
1: Das Herz hat Sie gerufen.
4: Also ich habe über 3000 Herzoperationen gemacht, kleine Babys, Kunstherzen, Bypässe und mich aber auch parallel mit Bewusstsein beschäftigt und Meditation. Und da wird man ja immer gebeten, mit dem Herzen zu fühlen. Aus dem Herzen heraus zu handeln. Und so ist in mir eines Tages die Frage entstanden, ist das wahr? Also ich meine, ich operiere jeden Tag eine Pumpe. Ist es wahr, dass das Herz, dass man mit dem Herzen besser sieht oder dass man aus dem Herzen heraus handeln kann? Oder ist das nur eine Metapher, die in den Zeiten der Neurowissenschaften keine Gültigkeit mehr hat? Und dann habe ich da sehr viel studiert und gelesen und darüber habe ich meine ersten Bücher geschrieben, weil es gibt eine ganz intime Verbindung zwischen Herz und Gehirn. Und man nennt das neurokardiale Achse im Wissenschaftlichen. Mhm. Und das Herz hat eine Stimme und das Gehirn hört auf das Herz. Das kann man messen.
1: Und diese Stimme hat sich gemeldet und hat gesagt, du veränder was?
4: Ich habe das dann angefangen, wirklich sehr ernst zu nehmen, diese Sache. Ja. Mhm. Und habe mich dann eines Tages gefragt, so Reinhard, jetzt mal ganz ehrlich und unter uns, was würdest du tun, wenn du mal auf dein Herz hören würdest? Was hat dein Herz zu sagen? Und die Antwort war, nicht noch mal ein paar tausend Herzen zu operieren, sondern ich möchte gern zur See fahren. Ja, da ist ein alter Kindheitstraum erwacht, hat sich die Augen gerieben. Sagt, ich möchte jetzt zur See fahren. Ja.
1: Und Sie haben dann umgeschult, Sie haben noch mal eine Notfallausbildung gemacht, haben sich weitergebildet.
4: Ja, ich war jetzt auch nie davor auf einem Kreuzfahrtschiff. Ja. Ich hatte keine Ahnung.
1: Wie war das denn, als Sie dann zum ersten Mal, als Sie dann sich vorbereitet hatten, auf diesem Kreuzfahrtschiff waren und gesehen haben, wo wird Ihr Arbeitsplatz sein? Wie war das?
4: Super.
1: Super.
4: Ja, also ich war begeistert, weil ich bin ja auch Intensivmediziner, Notarzt. Mhm. Und da habe ich gesehen, okay, das ist nicht nur eine Kabine mit einem Verbandskasten, da ist eine Intensivstation, da ist ein OP, da ist eine Apotheke, da ist ein Röntgen, da ist Ultraschall. Und da habe ich gedacht, okay, hier kann man ja richtig was machen. Ja, also hier kann ich mich auch medizinisch austoben.
1: Und wie sieht Ihr Alltag aus? Wie viele Patienten haben Sie zum Beispiel pro Tag?
4: Ich sehe pro Tag zwischen 30 bis 50 Patienten.
1: Hier geht ein Raunen, das hätten wir nicht gedacht, dass so viele...
5: Aber wie viele Leute sind am Schiff?
4: Auf dem Schiff sind ungefähr 4.000 Menschen. Das sind 3.000, 2.500 bis 3.000 Gäste, 1.000 Besatzung. Das darf man nicht vergessen. Besatzung kommt aus über 40 Nationen. Und und das sind also 6 Stunden Sprechstunde am Tag, wobei immer die erste Stunde, also 3 Stunden Vormittag, 3 Stunden Nachmittag, wo immer die erste Stunde ist für die Crew.
1: Und wenn Sie dort vor Ort sind, sind Sie da nicht im Grunde, müssen Sie da nicht alles selbst lösen? Weil da ist ja nicht irgendwie ein Krankenhaus in der Nähe, wo Sie jemanden hinschicken können auf offener See.
4: Genau, das ist die Herausforderung. Das ist auch das, auf eine gewisse Art das Schöne. Man ist auf sich selbst gestellt. Mhm. Ja, man muss immer eine Lösung finden. Man muss immer eine gute Therapie finden. Und das ist, ich bin nicht alleine, ja, wir sind immer 2 Ärztinnen und 3 KrankenpflegerInnen und die kommen aus sehr unterschiedlichen Fachrichtungen, ja, und das ist auch gut so, weil man als Herzchirurg ist man ja ein ultimativer Fachidiot und ich habe viel gelernt über Medizin, wir sind auch dann eben ein Team. Und
1: aber das hört sich nach sehr viel Verantwortung an. Sie sind auf sich allein gestellt, da kommen 30, 50 Leute, da, die von Ihnen Hilfe erwarten. Es können ja auch ernste Fälle darunter sein. Das hört sich für mich wieder nach harter Arbeit an. Bleibt denn da überhaupt Zeit für das Meer, für die Faszination, für das, wohin Ihr Herz Sie gerufen hat?
4: Es ist harte Arbeit und es bleibt viel Zeit für die Faszination, weil ich habe immer 24 Stunden Dienst und dann habe ich 24 Stunden frei. Und in den 24 Stunden, wo ich frei habe, habe ich zwar nicht immer ganz frei, gibt auch Meetings mit dem Kapitän und anderen Offizieren, aber ich sehe die Länder, die ich sehen möchte, schon. Und auch wenn ich nicht frei habe, ich bin immer auf dem Meer und das ist mein Zuhause.
1: Ja. Wie erleben Sie das Meer heute jetzt? Ich glaube, 183 Tage im Jahr sind Sie dort auf dem Schiff. Ein halbes Jahr genau.
4: Wie es verliert nie seine Faszination. Es ist immer anders. Und das Meer ist ein Raum, der mich glücklich macht. Und da hat sich auch nichts dran geändert. Das ist eine Beziehung, die vermutlich die längste Beziehung in meinem Leben.
1: Sie haben ja gesagt, als Sie Segler waren, haben Sie immer diese großen Tanker, diese großen Kreuzfahrtschiffe gesehen und sagen, das ist ja Massentourismus. Ja. Es polarisiert ja sehr. Wie ist das in der Runde? Könnten Sie sich vorstellen, so eine Kreuzfahrt mitzumachen oder sagen Sie eher nicht Ihrs?
6: Nee, weil, kann ich erzählen?
1: Ja, na klar.
6: Ich habe ja in Akureyri gelebt, 5 Jahre, und damals waren ungefähr 5 Kreuzfahrtschiffe an einem Tag in Akureyri und der ganze Fjord war voller Qualm, weil die ja laufen müssen, die ganzen Schiffe. Ne? Und deswegen, ich bin so verbunden mit der Natur in Island. Ja. Und deswegen würde ich kein Kreuzfahrtschiff steigen.
1: Die einen lieben diese Schiffe, andere sagen aber auch, das sind schwimmende Städte aus Stahl, die auf vielfältige Art, wie Sie das auch sagen, die Umwelt und auch das Meer verschmutzen. Als passionierter Segler, als jemand, der das Meer liebt, wie sehr berührt Sie auch diese Seite, diese Kritik?
4: Die berührt mich sehr. Und der öffentliche Druck, dass die Seefahrt sauberer werden muss, der ist berechtigt. Und es gibt da ja auch sehr viele Innovationen inzwischen. Unser letztes Schiff, ich arbeite bei TUI Cruises, mein Schiff Relax kann perspektivisch auch mit Methanol fahren, mit Biomethanol. Und da tut sich einiges. Aber wir sehen ja auch in der Elektromobilität, dass das eben dauert. Aber es ist mein Herzenswunsch, dass wir klimaneutral werden, selbstverständlich. Und ich habe auch alte Segelfreunde, die schon am Kap Horn gesegelt sind. Und die habe ich eingeladen. Und die sind dann auch an Bord gekommen. Mhm. Und es hat ihnen gefallen. Ja, sie waren sehr skeptisch, aber es hat ihnen gefallen.
1: Sie haben, das ist noch mal ein ganz eigenes Thema, ich glaube, fast eine eigene Sendung wert, über dieses Thema zu sprechen. Aber Sie haben ja diese Entscheidung getroffen, Ihren Ort zu wechseln und auf Ihr Herz zu hören. Würden Sie sagen, das hat Sie jetzt auch verändert als Persönlichkeit?
4: Ja, es hat mich frei gemacht.
1: Frei wovon? Freier.
4: Frei von dem Glauben, dass meine Identität ein Herzchirurg ist, der etwas ausstrahlen muss oder etwas repräsentieren muss oder etwas erreicht haben muss in seinem Leben, zu einem, ja, mehr hin einem Vagabunden, einem Nomaden der Meere. Und das ist aber total schön.
1: Sie haben gesagt, Sie sind heute ein Vagabund der Meere. Stürzt sich dieser Vagabund der Meere denn mit der gleichen Begeisterung wie mit 18 noch selbst ins Meer hinein?
4: Ja.
1: Ja?
4: Ja. Ich bin, als ich das erste Mal über den Atlantik gefahren bin, von Hamburg nach New York, und auf dieser ganzen Reise gab es nirgendwo eine Möglichkeit zu baden und auch in New York nicht. Und dann sind wir weiter in den Süden gefahren und waren dann irgendwann in Charleston. Also das war schon nach 3 oder 4 Wochen. Und da hatte ich frei. Da habe ich mir ein Fahrrad gemietet und bin 18 Kilometer mit dem Fahrrad an den Strand gefahren und bin dann da einfach mal rein. Und dann war ich irgendwie angekommen.
1: Ein Mann, der seinem Herz folgt. Vielen Dank. Vielen Dank, Herr Friedel. Ich kenne übrigens einige Menschen, die sich so akustisch mit Meeresrauschen in den Schlaf bringen. Was hat das Meer, dass wir uns auch beim Einschlafen oder wo auch immer uns gerne ihm nachfühlen?
2: Also das ist diese beruhigende Komponente, die es hat. Ne? Mhm. Also dieses auch, also ich finde das ganz schön, wie die Portugiesen und Portugiesinnen das beschreiben. Dieses auf der einen Seite ruhige, dann wieder sehr gefährliche. Also steckt da ja auch irgendwie so, ne, wir können da was erobern. Und dieses Unendliche. Sie haben da wirklich das Gefühl von Unendlichkeit. Und vielleicht auch dann zum Schluss diese Demut, dass das irgendwie begrenzt ist, was wir sind und was wir haben. Und umso wichtiger ist es ja auch, dass wir gute Ereignisse sammeln, uns gut fühlen. Und möglicherweise kann man das auf unterschiedliche Weise tun, auf solchen Schiffen oder einfach nur am Strand oder bei einer Wanderung in der Eifel. Sicherlich für manche genauso schön, wie da jetzt irgendwie am Meer zu liegen.
1: Sie, Herr Reichelt, zieht's in ganz andere Gebiete als die wir heute gehört haben. Nämlich in Regionen, die als Risikoregionen für Reisende gelten. Sie waren zum Beispiel in Syrien, auch vor nicht langer Zeit. Aber um Sie erst mal kennenzulernen, muss man sagen, Sie kommen aus dem Zürcher Oberland. Sie sind Hausarzt, Vater von 4 mittlerweile erwachsenen Kindern, sind geschieden. Wenn Sie zurückdenken, aber als verheirateter Vater von 4 Kindern, sind Sie da schon eher individuell gereist? Oder wie würden Sie das beschreiben? Mit welcher Art von Urlaub sind Sie groß geworden, auch mit Ihrer Familie zusammen?
5: Ja, wir haben Familienurlaube gemacht,
1: ja.
5: Regelmäßig in den Bergen, am Meer und so weiter. Also, da war ich nicht alleine unterwegs. Selten einmal pro Jahr konnte ich eine wöchentliche Skitour unternehmen. Das war immer schön. Mhm. Aber sonst war ich ein Familienmensch,
1: ja.
5: Durchaus. Ja, ja.
1: Sie waren jetzt als einer der ersten Touristen seit dem Ende des Assad-Regimes im Februar alleine in Syrien, sind dorthin gereist. Was hat Sie dorthin gezogen?
5: Ja, ich war schon viel im Nahen Osten, also Libanon, Israel, Jordanien, Ägypten, Sudan, Äthiopien, auch alleine gereist. Und ich dachte, jetzt kann man nach Syrien gehen. Das Assad-Regime ist nicht mehr da. Gut, es sind vielleicht etwas... man kann den Leuten noch nicht 100% vertrauen, die dort sind, aber es ist eine Regierung dort und es läuft einigermaßen. Man liest auch nichts in den Zeitungen, dass es dort gefährlich sei. Damaskus ist eine pulsierende Stadt und ist auch ein wichtiges Zentrum für den Islam, also neben Mekka und Jerusalem. Und ich habe mir gesagt, ja, warum nicht dorthin gehen? Ich habe jetzt Zeit. Im Februar läuft sonst nichts Besonderes. Und,
1: dann geht es einfach mal nach Syrien. Wobei
5: kurz,
1: man sagen muss.
5: Kurz entschlossen, genau.
1: Genau, kurz entschlossen. Wobei man sagen muss, das Eidgenössische Departement für Auswärtige Angelegenheiten der Schweiz warnt ausdrücklich vor solchen Aktionen. Wörtlich heißt es, von Reisen nach Syrien und auf

0: denn Ihre Familie reagiert, als Sie gesagt haben, die Warnung okay, aber ich reise dahin?
1: Ja, der reine Sohn hat gesagt, also an Lösegeld bezahle ich nichts. Aber sie wussten, ich mache sowieso, was ich will.
0: Aber Sie haben sich Sorgen gemacht?
1: Nein, so einigermaßen. Aber sie wussten, irgendwie ist es bis jetzt immer sehr gut gegangen.
0: Und Sie sind alleine gereist, auch weil niemand sonst mitkommen wollte?
1: Das muss ich meistens in meinen Reisen, das stimmt.
0: Verstehe. Was würden Sie in der Runde sagen, wenn irgendjemand aus Ihrem Umfeld sagt, ich reise jetzt mal in eine Krisenregion?
2: Bitte nicht.
3: Nee, mit Sicherheit nicht. Ne?
2: Was ist denn die Route? Also wie fährt man denn über die Türkei? Oder?
1: Also das Einfachste ist über Beirut. Dort kann man hinfliegen, hat regelmäßige Flüge, dann über Istanbul oder Limassol. Und in Beirut, ich war schon im Libanon, kannte das Hotel, habe ein Zimmer genommen, dann die Rezeption gefragt, wie kommt man nach Syrien. Die haben gesagt, mit einem Taxi. Den Rest hat sie nicht interessiert.
0: Aber es hört sich nicht alles lang geplant an.
1: Spontan, genau.
0: Würden Sie denn sagen, dass Sie auch insgesamt als Mensch eher risikobereit sind?
1: Es sieht so aus, aber es ist kontrolliertes Risiko. Also es ist nicht blindes Risiko. Ich bin auch viel in den Bergen und in den Bergen, da muss man das Risiko auch abschätzen. Man darf nicht unbedingt auf den Gipfel gehen, wenn das Wetter schlecht wird. Da muss man abbrechen können, also das Risiko abschätzen, das ist wichtig.
0: Aber neigen Menschen, die risikobereit sind, wenn auch kontrolliert risikobereit, dann auch entsprechend zu ganz anderen Urlauben oder Reisen als andere?
4: Ja, das scheint etwas tatsächlich auch Genetisches zu sein. Und dann ist es auch eine Persönlichkeitseigenschaft, die während der Kindheit auch entstehen kann. Manche Leute sehr wissbegierig sind. Also die meisten Menschen von uns mögen das Vertraute. Ja, die sind da eher gerne auch zu Hause und in der Sicherheit. Aber es gibt einen Teil von Menschen, die durchaus neugierig sind. Und vielleicht sind das ja auch dann letztendlich die Eroberer, die dann irgendwann in früheren Zeiten dann Kontinente entdeckt haben. Weil die anderen hatten Angst, die hätten das nicht gemacht.
0: Was haben Sie denn in Syrien dann gesehen, besucht, gemacht?
1: Also Syrien ging ich zuerst nach, ich habe dem Taxichauffeur gesagt, bring mich zum Hotel Shams. Das habe ich im Reiseführer gesehen, dass es das gibt, und habe mich dort deponiert. Und dann habe ich mir die Stadt angesehen und dachte, was mache ich jetzt? Dann bin ich in ein Reisebüro und habe denen gesagt, ich möchte das Land sehen. Mit dem regulären Bus zu fahren, ich kann kein Arabisch und da komme ich ja nirgends hin. Und der hat gesagt, ja, kein Problem, nimm ein Taxi und einen Führer. Und habe gesagt, gut, also mach mir einen Vorschlag. Und der Führer, der saß schon neben mir, per Zufall.
0: Zufällig.
1: Der hat mir gesagt, wo willst du hin? Ich mache dir diesen und diesen Vorschlag. Habe gesagt, gut, ich schlafe darüber, komme am nächsten Morgen wieder.
0: Aber Sie sind Sie haben das ja mit ihm dann auch gemacht, ne?
1: Ja,
0: Sie sind diesem Menschen gegenüber natürlich auch ausgeliefert, dass Ihr Eindruck stimmt, dass es nicht eben jemand ist, dem man nicht vertrauen kann und Sie irgendwo ganz anders landen, oder?
1: Also man kann ja vielen Leuten viel mehr vertrauen, als man meint. Und ich bin ja viel in diesen arabischen Ländern gewesen und es sind überall sehr liebevolle Menschen dort, die einem begegnen. Das muss man einfach sagen. Und die geben einem Vertrauen. Zum Beispiel der Inhaber dieses Büro, ich sagte ihm, ja, ich habe kein Geld. Ich war naiv, habe Dollars mitgenommen, aber die konnte man nirgends einsetzen. Richtig, weil die Noten waren falsch, weil sie zu alt waren. Da hätte ich über Western Union Geld holen müssen. Das hätte etwas gedauert. Hat er gesagt, ja, wie viel Geld brauchst du? Ich habe gesagt, ja, 1000 Dollar. Gut, überweis mir auf mein Konto in Katar 1000 Dollar. Habe ich gemacht, ihm gezeigt, die Überweisung. Er hat sie noch nicht bekommen, er hat mir 1000 Dollar. Er kannte mich überhaupt nicht.
0: Gleichzeitig gibt es diese Warnungen, diese offiziellen Warnungen. Würden Sie trotzdem auch sagen, ganz neutral, es ist nicht zur Nachahmung zu empfehlen, was Sie machen?
1: Na, also ich würde wieder gehen.
0: Sie?
1: Ohne Problem, ja. Wenn man dorthin geht, Damaskus ist eine pulsierende Stadt, die hat Verkehr, mhm. die, die, die, die, mhm. der, der

0: Der Markt, der ist wunderbar und die Gewürze, die riechen und es ist richtig arabisch dort und man hat alles, was man will. Und das ganze Risiko, dass das EDA, das ist dieses Bundesamt, die rechnen natürlich nur gerade das Risiko, dass man in eine Schießerei gerät oder dass man entführt wird. Aber in Syrien sterben 4.000 Leute an Verkehrsunfällen. In Deutschland sind es 2.000 pro Jahr und da gibt es auch keine Beschränkung. Also man muss das Risiko etwas abschätzen. Und der Führer, den ich hatte, das war ein älterer Mensch, der kannte das Land bestens und der wusste genau, wo es heikel ist und wo nicht.
1: Sie haben ihm ja so gerade den Rücken gestärkt, indem Sie gesagt haben, ja, das sind die Leute, die dann auch entdecken. Bleibt es trotzdem auch grenzwertig, in solche Regionen zu reisen, wenn es offizielle Warnungen gibt?
2: Ja, also ich finde das jetzt als Empfehlung, sollte man das jetzt irgendwie nicht aussprechen. Ich meine, sie machen sowieso, was sie wollen und Menschen machen sowieso, was sie wollen. Ja? Also das ist irgendwie auch als Psychologe meine Meinung. Nur auf der anderen Seite ist es natürlich, wenn sie eine Intuition haben, Menschen zu erkennen, die haben wir alle nicht. Also es gibt natürlich diesen Bezug zum Herzen und es gibt die Intuition, die häufig zu richtigen Entscheidungen führt. Darüber haben Sie auch schon Sendungen gemacht, mit Herrn Gigerenzer zum Beispiel, der da ganz viel zu geforscht hat, ein großer deutscher Forscher. Aber das sind auch jetzt nicht alle Menschen. Es gibt immer wieder Leute, die auch auf gutmütig aussehende Menschen reinfallen. Und insofern ist das sicherlich etwas, was doch sehr individuell zu entscheiden ist, und ich meine, Gewürze und so, die können Sie auch in Marokko riechen oder in Ägypten und das ist vielleicht dann doch ein sichereres Land, wenn man das mal so in die Risikoabwägung für andere jetzt setzt.
1: Welches Ausmaß an Zerstörung haben Sie auch wahrgenommen?
0: Also das war das allerschlimmste Erlebnis, das ich gehabt habe, als wir einen halben Tag lang entlang Straßen gefahren sind, wo jedes einzelne Haus zimmermäßig angeschossen war. Es waren nur noch die Gerippe da, dieser Häuser. Das hat mich am meisten bedrückt. Und dann zu sehen, gewisse Stadtteile in Aleppo, die sind perfekt. Die Leute haben eine Fahnenstange, Auto vor dem Haus, grüner Boden, Solar auf dem Dach. Und auf der anderen Straßenseite ist alles zerstört. Also die Schiiten auf der einen Seite, die Sunniten auf der anderen Seite, die haben sich gegenseitig bekämpft. Und so sind die Zerstörungen, wie auch in Aleppo, die eine Stadt, das sieht normal aus, die Autos fahren normal. Und wenn man von der Zitadelle auf die andere Seite sieht, dann ist alles zerstört.
1: Sie haben ja gesagt, Sie waren in diesem Hotel, Sie hatten dann diesen Führer, Sie haben diese Zerstörung an sich vorbeiziehen sehen.
0: Ja.
1: Wie nah sind Sie auch Menschen gekommen dort?
0: Ich bin sehr nahe an Menschen gekommen. Ich habe zum Beispiel in Hama, hat er mich mit dem Direktor des Hotel Shams dort zusammengebracht. Und der hat mir erzählt, wie der eine Sohn auf der Fahrt von Palmyra nach Homs einfach von der Armee aus dem Bus gezogen wurde und nicht mehr wieder gesehen wurde. Also der ist in diesem berüchtigten Gefängnis gestorben. Und der andere Sohn, der hat das nicht ertragen, der ist dann in das nächste Schlauchboot im Norden von Libanon gestiegen und nach Europa geflüchtet. Also das sind ganz schlimme Schicksale, die ich auch noch miterleben und mithören durfte.
1: Was haben Sie dann für sich mitgenommen? Mit welcher Erkenntnis kommen Sie aus den Krisenregionen dann zurück?
0: Ja, ich würde sagen, es ist wichtig trotzdem, dass wir auch in diese Regionen gehen, weil wir bringen den Leuten Geld und die brauchen dringend Geld, die haben praktisch nichts. Dort, wo ich war, wo die besseren Einheimischen waren, war das kein Problem. Aber außerhalb, die leben von der Hand in den Mund. Die müssen mit ein, zwei Euro pro Tag überleben. Das kann man sich gar nicht vorstellen.
1: Also das eine ist das Materielle. Was haben Sie sonst erfahren? Was ist Menschen grenzübergreifend wichtig?
0: Also ich glaube, dass man versucht, Vertrauen zu geben den Leuten, die man begegnet. Auch wenn man sie nicht kennt, dass,

0: Das macht nichts, aber man spürt. Meistens ist das jemand, der Gutes will oder jemand, der jetzt einem weniger gut gesinnt ist.
1: Nun haben wir schon gesagt, dass solche Reisen nicht ohne weiteres zur Nachahmung zu empfehlen sind, im Gegenteil. Aber nach dem, was Sie beschreiben, wie wichtig können Reisen auch sein, um einfach andere Kulturen besser zu verstehen zum Beispiel?
2: Auf jeden Fall, das ist ja mein Hauptforschungsgebiet gewesen, Vorurteilsforschung, also Diskriminierung. Und Sie können das in fast jeder Studie zeigen, dass Reisen bildet, ja, dass Reisen eben genau solche Kontakte ermöglicht. Also das heißt, die Kontakthypothese, wenn ich Menschen aus anderen Ländern kennenlerne, mich möglicherweise sogar in sie verliebe, dann können sie an keiner Stelle mehr Vorurteile messen oder Rassismus, der sich sonst irgendwie natürlich in Gesellschaften durchsetzt. Und das ist die Krux. Wir haben auf der einen Seite die ökologische Belastung. Ist ja keine Frage, dass das alles irgendwie auch unseren Planeten belastet. Und auf der anderen Seite ist es aber auch etwas, was dazu führt, dass wir andere Menschen besser verstehen.
1: Und wenn wir auf das Ganze sehen, viele von uns suchen nach dem Urlaub, der zu uns passt. Und oft auch vergeblich. Was können Sie uns sagen, wie können wir den für uns passenden Urlaub finden, sodass wir zumindest nach dem, was wir beeinflussen können, mehr Traum als Albtraum dort erleben?
2: Nicht so sehr auf die von außen hören, das haben Sie ja ganz schön gesagt. Ich meine, ich habe das Bild der inneren Bibliothek. Mhm. Wir hören ganz viel von außen, wir lesen, wir googeln, wir haben ChatGPT und sowas alles und lassen uns da was einreden. Aber wir haben eine riesige innere Bibliothek, die wir überhaupt nicht nutzen. Und wenn wir die mal öffnen und diese ganzen vielen Bücher, die da drin liegen und die Gefühle mal irgendwie einfach nur angucken, dann kommen wir schon auf etwas. Und das kann etwas Unspektakuläres sein, wie zum Beispiel einfach tatsächlich in der Eifel oder im Münsterland wandern. Ich war jetzt gerade am Darß, ja, an der Ostsee. Wunderschön. Und es hat überhaupt nicht viel Geld gekostet.
1: Viele haben auch nicht das Geld, muss man auch dazu sagen, um groß in den Urlaub zu fahren oder überhaupt in den Urlaub zu fahren. Also geht es worum?
2: Es geht darum, vielleicht einfach mal einen Tapetenwechsel zu haben. Und das stimmt, es sind 29% der Deutschen können sich keinen Urlaub leisten. Wir reden hier also sowieso auf ziemlich hohem Niveau. Aber diese Leute machen schon etwas, was sie auch glücklich macht. Sie gehen vielleicht mal in irgendeinen Park oder sie schauen sich die nächste Stadt an oder sie nutzen billige Bahntickets, die ja manchmal zur Verfügung stehen. Ja? Und finden schon einen Ausweg, um sich das Leben auch schön zu machen. Und ich glaube, da geht es hin, einfach zu spüren, was ist schön. Und ich würde auch den Leuten, die sich viel leisten können, einfach mal die Gegend, in der sie leben, anbieten. Denn es ist häufig viel zu entdecken auch um uns drumherum und um die Städte drumherum in der näher liegenden Gegend.
1: Urlaub, Traum oder Albtraum, vielen Dank nochmal auch an Sie, Herr Reichel. Und vielen Dank an die gesamte Runde. Genau. Wir sehen uns wieder in einer Woche, dann übrigens mit dem Thema Mein Leben mit der Natur zwischen Glück und Gefahr. Und hören Sie gerne auch mal rein in unseren Nachtcafé-Podcast Das wahre Leben. Wir würden uns sehr freuen. Bis zum nächsten Freitag in Ihrem Nachtcafé. Danke an alle.
2: Danke.
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Die Lehrerin, das war mein Leben. Also, dazu stehe ich. Also ich finde, das ist sowas, was möglichst jeder machen sollte, wer es kann auch, sich für die Allgemeinheit einzusetzen und das, was er erleben darf, auch weiterzugeben. Also jetzt bin ich noch beim Kirchenasyl und hier in der Bibliothek der Generation. Das Ganze ist ein Projekt der Künstlerin Simonsson aus Hamburg, die das auf 105 Jahre angelegt hat. Das sind die Fächer, in die die Beiträge eingelegt werden. Und je nachdem, wie groß die Beiträge, umfangreich, die sind in größeren Kassetten, in kleineren Kassetten, manche sind auch Bücher. Und die können dann auch bei Bedarf oder bei Interesse, wenn über Personen was erforscht wird, aus den Fächern genommen werden und die Materialien, die die Verfasser, Verfasserinnen gesammelt haben, dass sie die dann einsehen können und entsprechend für die eigene Forschung verwenden. Und es wird übrigens schon sehr gut angenommen. Ja, das ist meine Frau, mit der ich schon über die silberne Hochzeit hinausgekommen bin. Ich war der Mann und Corrie die Frau, weil Ehe Mann und Frau war. Als es dann richtig legal war, dann wurde unsere Eheurkunde umgeschrieben auch. Also es stand dann nicht Ehemann und Ehefrau, sondern es stand nur Eheleute, aber es wurde dann sozusagen legalisiert. Also ich kann mich erinnern, als wir auf Wohnungssuche waren, habe ich immer gesagt, übrigens, wir sind ein lesbisches Paar. Und da hat ein Vermieter gesagt, es ist mir sowas von egal, Hauptsache, sie können die Miete bezahlen. Es ging um die Segnung homosexueller Paare, die damals in der Kirche ja noch sehr umstritten war. Das hat man ja selten, dass man ohne was dafür zu können dann noch solche Aufnahmen hat. Ich lebe hier seit 58 und empfinde mich schon hier als Angekommene und mindestens als Argeplackte, wie man hier sagt. Man kann hier viel Kultur und zwar ganz unterschiedliche erleben. Das ist für mich ganz wichtig. Freundliche Nachbarn, wir haben viele Beziehungen und fühlen uns einfach wohl in dieser Buntheit der Stadt, die man nur hoffen kann, dass sie erhalten bleibt. Wir sehen uns.

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1: Genau, das hier sieht mir auch nach einem Waschbär aus. 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

0: Ja, jetzt ist Nationalpark.
1: Oh, ja. Oh, da habt ihr schon das erste Hindernis wieder, neues.
0: Hüpfenmodus aktivieren.
2: Oh, die ist ja auch so besonders.
3: Mama, Hand!

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4: Dann haben wir hier in Sachsenhausen die Töpferei aufgemacht, vor 50 Jahren. Ich mache das gern und mache das mit Leidenschaft. Da wird das Erde wird mit dem Stein. Typisch sind halt hier diese Schleifen. Gell? Wird getöpfert und wenn es ein bisschen angetrocknet ist, wird es gemahlen. Und dann kommt es in den Ofen und wird gebrannt. Entweder mit Salz oder mit einer Hochglanzglasur. Ist keine Chemie dran. Wenn es nicht runterfällt, dann der ewig. Vorne haben wir so die Becher mit unserer Sprüche drauf. Besser als Pille und Rob ist eine gute Schoppe. Herzgebobbel. Keine Scheu vor Appleboy. Alle Nationalitäten haben wir, Japaner, Chinesen, alles läuft ein. Viele junge Leute, die zum Geburtstag was verschenken oder für eine Hochzeit. Gell, wenn ein Kunde ein Bembel kauft und braucht gleich die Füllung, dann kann er bei uns auch was kriegen. Ich habe vor ein paar Wochen sogar einen gemacht, da war im Brautschmuck ein indisches Paar habe ich drauf gemalt. Oh, das war schön. Ein tolles Hochzeitsgeschenk dann. Gell? Auf dem Bembel stand Bembel of Love. Ich habe immer alles parallel gemacht. Ich mache heute immer noch Musik. Ich war ja über 20 Jahre am Konservatorium, habe klassische Gitarre unterrichtet. Und spiele aber von Kindesbeinen an auf Akkordeon. Das ist auch meine Leidenschaft. Aber habe viel an der Oper gespielt. Ich war oft abends unterwegs. In Wiesbaden, Mannheim, Darmstadt habe ich immer im Orchester gespielt, weil Akkordeon und Gitarre ist da nicht besetzt. Ich habe die ganze Brecht-Sache, drei Groschenoper habe ich bestimmt 500 Mal gespielt. Ein Karpfen hielt es nicht mehr aus. Er wollte aus seinem Teich heraus. Er wollte unbedingt an Land. Er dachte, das sei interessant. Ein Angler konnte dem Fisch seinen Willen noch vor der Silvesternacht erfüllen. Nun schwimmt der Karpfen in eine Soße aus Dill. Nicht immer ist es gut, wenn man kriegt, was man will. Wir sehen uns.
5: Hallo, ich bin die Susanne und ich freue mich total, heute mit euch Roulade zu kochen. Die Roulade ist ein Lieblingsgericht aus meiner Kindheit. Ich bin ein ganz großer Kochshow-Fan und ich habe total das Glück, dass heute Ali zu mir kommt. Der kommt zu mir hierher und möchte die Rouladen anders nachkochen. Ich bin mal richtig gespannt, weil ich koche so schon anders. Und wie kocht es dann der Ali?
6: Fertig ist die Soße.
5: Okay, ansonsten gehen wir gleich zum Kümmel.
7: Merhaba.
8: So was machen wir mit unserem Rostbeef eigentlich nicht.
6: Ich muss euch ein Riesenkompliment machen. Stark. Also das nehme ich für mich mit.
9: Für Kochs anders bin ich heute in Frischborn unterwegs. Und in Frischborn lebt die Susanne. Susanne ist eine leidenschaftliche Hobbyköchin. Was Susanne kochen wird oder was es gibt, weiß ich nicht. Meine Aufgabe ist, aus den gleichen Zutaten ein komplett neues Gericht zu zaubern. Ich bin mal gespannt, was mich so in der Küche bei der Susanne erwartet.
5: Ich bin jetzt total gespannt, der Ali kommt gleich. Und ich möchte so eine kleine Spezialität aus dem Vogelsberg kredenze, und zwar unseren Salzekuchen. Das ist ein typisches Gericht aus dem Vogelsberg. Auch wenn ich jetzt aus dem Vogelsberg bin, vielleicht hört man es ein bisschen, dass ich aus der Pfalz bin. Aber es schmeckt gut, es ist gut und es ist wirklich was ganz Regionales, Typisches, was super lecker schmeckt. Also ich habe gehört, dass der Ali ganz gern Gin trinkt. Ich weiß eigentlich gar nicht, wie er schmeckt. Ich habe ihn einfach jetzt mal gekauft, diesen Glüh-Gin. Mal schauen, was er dazu sagt. Na, nehmen wir mal die ganze Flasche. Sicher ist sicher. Probieren. Okay. Ansonsten gehen wir gleich zum Kümmel, weil das gibt es traditionell zum Salzekuchen immer dazu. Hey!
9: Hallo!
5: Hallo Ali! Susanne.
9: Susanne.
5: Du bist wirklich? Du bist du wirklich?
9: Willst du mich umarmen? Komm her!
5: Das brauche ich gerade, Entschuldigung.
9: Das brauchst du, komm her! Oh, das ist für dich?
5: Ich habe gedacht, ich kenne den schon ewig, aber ich kenne ihn nur vom Fernsehen. Und dann habe ich ihn einfach in den Arm genommen. Ich kann es nicht glauben, du bist echt.
9: Ja doch, ich bin.
5: Hey, ich habe es die ganze Zeit immer gehört.
6: Ich bin auch nur ein Mensch, Gottes Willen. Nur weil ich ein paar Mal im Fernsehen bin oder so eine Kochsendung mache wie Koch's anders, heißt es ja nicht, dass ich was Besonderes bin.
9: Kannst du mich anfassen, ich bin schon.
5: Zwick du mich mal.
9: Ja, mach ich.
5: Ich bin die Susanne. Ich bin Mutter von zwei wunderbaren Töchtern, 18 und 20 Jahre alt. Sie studieren beide. Ich bin gelernte großen Außenhandelskauffrau in Fachrichtung Holz und arbeite beim großen Sperrholzimporteur in Germersheim. Und da komme ich auch ursprünglich her, und das ist in der Pfalz. Ich liebe meinen Beruf. Ich verkaufe gern, ich berate gern. Ich koche leidenschaftlich gern und vor allem, ich schaue mir auch sehr, sehr gerne Kochsendungen an, weil ich da so richtig gut abschalten kann. Ich putze dann nebenbei, es läuft halt nebenher mit. Ganz

0: Ganz viel bedeutet mir Familie. Meine Mutter war immer berufstätig, so wie ich auch. Und wenn meine Mutter dann gekocht hat, dann hatte ich mal die Zeit mit ihr allein. Ich weiß, wie sie ihren Gulasch gemacht hat. Ich weiß, wie sie ihre Thüringer Klöße gemacht hat. Das ist alles noch so drin, weil ich halt immer zugeschaut habe. Ich bin vor über 20 Jahren hierher gekommen, weil ich den Vater meiner Kinder kennengelernt habe und dann bin ich mit ihm hier hochgezogen. Es ist einfach schön, hier zu leben. Da möchte ich jetzt nicht mehr weggehen.
1: Er hat was so gemacht, wir begrüßen die Gegner inzwischen.
0: Es sind sehr gute Freundinnen von mir, die kennen mich schon seit ich hier bin, seit ich hier lebe.
2: Sie ist super verlässlich und wir machen ganz viele tolle Sachen gemeinsam.
3: Sie hat beim Volleyball immer Essen mitgebracht. Wir gehen oft zusammen wandern, bringt sie Essen mit, immer Glase. Oder wenn wir beim Grillen im Sommer bei ihr sind, das ist immer super lecker.
0: Wir machen Sport zusammen. Früher war es Volleyball und jetzt gehen wir oft zusammen Fahrrad fahren. Wir treffen uns dann schon um 9 und dann geht's querfeldein, 1,5 bis 2 Stunden. Durch Wald und Wiese, durch so Mountainbike-Strecken. Und dann machen wir uns fit, weil wir leider kein Volleyball mehr spielen.
4: Auf dich kann man sich stützen.
0: Und wir sind gemeinsam bei den Sorb-Optimisten. Alles lateinisch und heißt beste Schwestern. Das ist ein Netzwerk von berufstätigen Frauen, die einfach gesagt einfach was Gutes tun. Wir sind für Frieden, dass die Frauen und Kinder an Bildung kommen und Gleichberechtigung, Gleichstellung der Frau. Ich wünsche mir für die Zukunft Gesundheit. Für meine Kinder, für mich, für mein Umfeld und einfach, dass es uns gut geht. Zufriedenheit und gutes Essen.
5: Gehen wir in die Küche?
0: Ja,
5: ha, hier ist dein Reich.
0: Das ist mein Reich, klein, aber fein.
5: Um Großes zu kochen, also große Gerichte, schöne Gerichte, leckere Gerichte,
0: ja,
5: brauchst du nicht keine Riesenküche, weißt du?
0: Ja.
5: Du musst nicht Rolls-Royce als Geräte und Küche haben. Wichtig ist, dass du gute Zutaten hast, dass du frische Zutaten hast und dass du einfach kreativ damit arbeitest. So schön, fällt mir. Du bist doch aufgeregt.
0: Ja.
5: Hau mal auf. Ja. Du nimmst doch Kochshows.
0: Das stimmt. Ich gehört. Das stimmt.
5: Welche Sendung ist deine Lieblingssendung?
0: Natürlich Ali kocht. Selbstverständlich.
5: Komm her.
0: Komm her.
5: In meinem Job ist Kreativität wahnsinnig wichtig. Brauchst natürlich auch Leidenschaft dazu, Spaß brauchst du dazu. Du musst glücklich sein mit dem, was du machst. Ich bin sehr umtriebig, ich habe sehr viele Projekte. Aber trotzdem vergesse ich nicht, wo ich herkomme. Ich bin der Ali, der in Osternatürlingen geboren ist, in Deutschland, München aufgewachsen ist. Das ist die schönste Stadt der Welt. Ich biete im Pago eine mediterran-levantinische Küche. Ich bin ein Mensch, ich brauche so alle 7 Jahre eine neue Herausforderung. Ja? Ist wirklich so. Und Pera ist ja, mein neues Restaurant, sage ich jetzt mal. Mein Baby, das ist so, es macht mir Spaß, weil es einfach ungezwungen ist. Wir haben keine Tischdecken, wir nehmen keine Reservierung an, da kann jeder kommen und gehen, wann er will. Also es gibt halt klassische türkische Küche, sage ich jetzt mal, ein bisschen, ja, aber natürlich abgeschmeckt, ein bisschen Ali-Touch muss sein. Fast Food gut, also was willst du da noch mehr? Und wenn ich hin und wieder mal durch Kochs anders, durch die Teilnehmer noch ein bisschen was sehe und dazu lerne, dann ist es ja gut. Ja, was machen wir jetzt in der Küche?
0: Ich habe hier was, eine Kleinigkeit vorbereitet und zwar was ganz Traditionelles hier aus dem Vogelsberg und zwar, das ist unser Salzekuchen.
5: Salzekuchen. Ich glaube, den habe ich schon mal, ich habe schon mal gehört, aber noch nicht gegessen. Soll ich mal rausholen?
0: Heiß.
5: Ja. Darf ich das so machen?
0: Natürlich.
5: Viel besser, komm, wir sind doch hier.
0: Natürlich.
5: Sag mal, was trinkt man dazu? Wenn man sowas
0: jetzt erschrickt, ne?
5: Kaffee?
0: Ja.
5: Oder Wasser, oder?
0: Nee.
5: Wein?
0: Nee.
5: Was?
0: Ein Kümmel.
5: Okay, komm, hau raus. Komm, ich probiere mal einen Kümmel. Das habe ich noch nie getrunken, gell? Aber sag mal, hier in dem Kuchen, sag ich jetzt mal, da ist irgendwas Saures drinnen.
0: Bisschen Quark.
5: Aber ist das nur vom Quark?
0: Das ist eigentlich nur vom Quark.
5: Ich dachte, vielleicht hast du ein bisschen Essig oder irgendwas rein.
0: Nee.
5: Komisch. War der Quark noch gut?
0: Die Kameraleute waren dabei. Die haben es gesehen, wie ich es aufgemacht habe.
6: Der war aber nicht schlecht jetzt, ne?
0: Aber es kommt, ich denke, vom Quark ist das. Das ist aber normal. Es ist ein normaler Geschmack. Aber eigentlich müssten wir jetzt auch einen Schnaps dazu trinken, ne?
6: Also, ich warte schon. Oh, ja.
0: Bitte, bitte, der ist dir.
6: Also hier, Premiere. Hab ich noch nie getrunken.
0: Ali, vielen Dank, dass du hier bist.
6: Danke dir.
0: Ach du liebe Zeit, ich habe ja für dich extra was vorbereitet. Ich habe ja extra.
6: Hast du doch schon?
0: Nein, ich hab gehört, du trinkst so gern Gin.
6: Aber also wenn ich mal Drink nehme, dann Gin, ja stimmt.
0: Und ich habe einen Glüh-Gin entdeckt bei uns in Lauterbach.
6: Glüh-Gin.
0: Ja, der wird hier in der Region gemacht und habe ich gedacht, ich habe ihn noch nicht selbst probiert.
6: Lass mal was rüberwachsen, komm.
0: Habe ich gedacht, na, ist vielleicht was.
6: Und den trinkt man warm.
0: Ja. Wie ein Glühwein.
6: Wie Glühwein?
0: Nur ein Glühchen.
6: Okay. Bitte sich dann
0: einschlafen. Wir haben noch was vor, ne?
6: Reicht. Prost. Nee, schmeckt nicht schlecht, aber nee, auch süß, klar.
0: Ja, ist auch süßlich. So wie ein Glühwein.
6: Eigentlich wie Glühwein, ja.
0: Eigentlich wie Glühwein, ja. Nur halt mit Gin gemacht.
6: Ja. Ja. Also ich schmecke jetzt Gin nicht raus.
0: Oder kocht er schon zu lang?
6: Das ist alles weg. Du, was gibt's denn im Hauptgang?
0: Ich habe gedacht, wir machen Roulade.
6: Wie Roulade? Klassische Roulade?
0: Naja, also nach meiner Mamas Art. Meine Mama hat nur immer Zwiebel, ja. Senf, Salz, Pfeffer und der weiße Speck, aber der ausgelassen.
6: Oh, okay, das ist interessant. Also Roulade, ganz klassisch sage ich jetzt mal, geschmort, angebraten, schön scharf, mit Gemüse, richtig. Rotwein, Tomatenmark wahrscheinlich, oder?
0: Genau.
6: Das hat sie schon gemacht, die Mama.
0: Ja, genau.
6: Und was machst du dazu?
0: Kartoffelbrei.
6: Kartoffelpüree, also Brei, okay.
0: Ja, und Rotkraut.
6: Rotkraut, ja, kann man auch machen.
0: Also so klassisch. Richtig klassisch, so gab es es immer bei uns in der Kindheit.
6: Das ist ein Klassiker, ja. Also wird, glaube ich, von München bis Hamburg oder Sylt überall gegessen.
0: Ali, würdest du mir ein bisschen helfen beim Kochen?
6: Ja, klar.
0: Ja, guck mal, ich koche eigentlich immer mit Schürze. Ich habe auch eine für dich.
6: Bordeaux-Rot.
0: Ich hoffe, sie gefällt dir.
6: Ist ja noch nagelneu.
0: Natürlich.
6: Ja, Wahnsinn.
0: Natürlich.
6: Also womit fangen wir an?
0: Zwiebelschneiden. Für die Füllung der Rouladen.
6: Für die Füllung der Rouladen Zwiebelschneiden.
0: Ja.
6: Das kriegen wir hin.
0: Super.
6: Hast du ein Messer für mich? Bitte. Ja, ich höre dir zu. Messer? Danke. Messer gibt man, weißt du, wie man Messer abhält? Nee. Hinlegen. Und dann nehme ich's.
0: Okay.
6: Und wenn du ein Messer in die Hand nimmst oder ne, irgendwo hinläufst, zum Beispiel, du hast auch noch andere Leute im Haus, ganz locker, hier so unten ganz locker halten. Falls jemand gegen deine Hand stoßt, dann fällt das Messer auf den Boden.
0: Okay.
6: Weil wenn du es ganz festhältst und einer kommt, ja, dann kann sie auch verletzen.
0: Ich habe mir nie Gedanken gemacht, wie man jemandem ein Messer übergibt.

0: So, erzähl mal, was machst du da gerade?
1: Ich lasse den Speck aus.
0: Speck auslassen?
1: Ja, wichtig. Das ganze Fett muss raus, damit es dann in die Roulade gefüllt werden kann.
0: Apfelessig?
1: Richtig.
0: So, Rotwein?
1: Ja. Salz.
0: Salz.
1: Genau.
0: Gibst du noch Preiselbeeren oder irgendwas rein?
1: Nein, eigentlich Apfel.
0: Apfel, okay.
1: Apfel.
0: Apfel reinreiben, oder?
1: Ja.
0: Gut, dann stelle ich mal das mal auf dem Herd.
1: So, ich rolle jetzt die Roulade. Die werden jetzt einfach gerollt.

0: Schau mal, Susanne, das köchelt jetzt schön langsam. Willst du, sollen wir noch ein paar Gewürze oder sowas dazu geben?
1: Ja,
0: magst du sowas?
1: Ja, ja, Lorbeerblätter finde ich wichtig.
0: Ja, dann gib mal dazu, Lorbeerblätter. Und was noch?
1: Nelke.
0: Nelke.
1: Zwei reicht auch.
0: Ja.
1: Zitroneabrieb habe ich. Nicht zu viel.
0: Dann machen wir Deckel drauf.
1: Erstmal Deckel drauf und einkochen.

0: Nee, aber es ist, also kann ja sein, dass dir mal irgendwas...
1: Sag mir schon nach, dass ich sozial bin, ja.
0: Ja?
1: Ja, ja.
0: So, deine Kartoffeln sind wunderbar von mir geschält. Ich habe die Zwiebeln ein bisschen gemacht, ich habe die Kartoffeln gemacht, ich habe den Rotkohl gemacht. Also eigentlich sage ich jetzt mal, alle, wir sagen in Bayern, Depperl arbeiten, so minderwertigen Arbeiten hat sie mich machen lassen.
2: Man muss es ja auch ausnutzen. Wenn du mal so eine prominente Schnibbelhilfe hast, ja, muss man das genießen.
1: Ich muss noch Tomatenmark an die Rouladen machen.
0: Oh, der Rotkohl sieht auch gut aus, der läuft. So, deine Kartoffeln habe ich gut geschält und auch klein geschnitten. Jetzt gibt mal ein bisschen Salz dazu, oder?
1: Genau. Und dann werden sie einfach gekocht.
0: Wunderbar. Was fehlt noch?
1: Wir haben es.
0: Wir haben es.
1: Tischdecke.
0: Tischdecken.
1: Ja. Also ich mache jetzt noch ein bisschen Orangensaft ins Rotkraut. Jetzt kommt der Kartoffelstampf. Und zwar nehme ich ein bisschen Milch. Ja, und Butter. Viel, viel Butter. Ein bisschen Muskat. Kartoffel und Muskat kommt immer gut. Und Salz.
0: Das hat mich auch schon sehr beeindruckt. Sie hat so dieses sichere Abschmecken. Alles fertig. Perfekt.
1: Ja, die Gäste können kommen.
0: Ja, ja, wer kommt denn?
1: Ali, ich habe gedacht, ich mach's da ganz, ganz leicht.
0: Ja.
1: Du kennst meinen Vornamen?
0: Die Susanne.
1: Genau. Und jetzt kommt noch eine Susanne und noch eine Susanne.
0: Drei
1: Susanne kommen.
0: Ehrlich?
1: Jawohl. Und weißt du was? Ich kenne sie vom Volleyball.
0: Ja.
1: Ich kenne sie von The Soap Optimiste.
0: Ah, okay.
1: Ich kenne sie, wir haben zusammen gefeiert. Also wir können alles.
0: Sehr keiner gute Freundinnen von dir.
1: Ja. Keiner kennt mich besser.
0: Die besten Freundinnen von dir?
1: Ja.
0: Schön, freut mich. Ich freue mich auf die anderen zwei Susannes.
1: Ja, die sind auch sehr interessante Frauen.
0: Witzig fand ich, dass alle drei Ladies Susanne hießen oder heißen. Das war schon so. Ich dachte, die veräppeln mich am Anfang. Aber dann haben sie gesagt, nee. Das ist echt, ja, wahrscheinlich denken auch die Leute zu Hause, ja, das war wahrscheinlich Fernsehen hier getürkt und so. Nein, überhaupt gar nicht. Boah, ich habe Hunger.
1: Ja, ich auch.
0: Wann kommen die denn?
1: Jetzt.
3: Ali, darf ich dir vorstellen?
4: Hallo.
3: Meine beiden Susannes.
4: Hi, Susanne.
0: Hallo, Susanne oder Susanne?
4: Susanne. Hallo, ich bin auch Susanne.
0: Du bist auch Susanne. Ja, schön, dass ihr da seid. Susanne hat super lecker gekocht. Ja. Bitte, nimm Platz. Ich schenke schon mal ein bisschen Wein ein.
4: Wir haben auch schon großen Hunger.
0: Also riechen tut schon mal sehr gut, gell? Nimmst du noch einen Teller?
3: Natürlich.
0: Servierst du bitte?
1: So.
0: Oh, ich glaube, du kannst jetzt deine Schürze abnehmen, ne?
1: Ach, danke, dass du das sagst. Jetzt hast du echt verlaudert. Den ganzen Tag habe ich die schon an.
0: Na, jetzt hast du wirklich so fleißig gearbeitet, du. Okay, guten Appetit. Alles gut. Oh, schön zart. Sehe ich schon beim Durchschneiden. Also Hausmannskost ist echt gut, gell? So eine Roulade, wenn du die gut machst. Also cool. Wirklich sehr lecker. Kartoffelstampf auch sehr gut. Roulade, butterzart. Die Soße ist auch gut. Ich würde das nächste Mal bei der Roulade ein bisschen weniger Senf nehmen. Mhm. Bisschen weniger, dann schmeckt es viel intensiver
1: ja.
0: Nach Rind.
1: Okay.
0: Ja.
1: Nehme ich

0: Ja, Ali und die beiden Susannes, ne? Die sind ja auch bei mir bei der Sorb Optimisten im Club dabei, ne?
1: Habe ich viel davon gehört. Also, du hast es mir gesagt. Mhm.
0: Die Susanne ist ja Vizepräsidentin von Deutschland, von der Sorb Optimisten, ja? Also.
1: Machst du es hauptberuflich?
2: Also hauptberuflich nicht, aber da stecken viele Stunden pro Woche drin.
1: Das Chapeau, wirklich. Bravo. Gibt es irgendeinen Kritikpunkt?
2: Nee. Also ich finde es komplett sehr lecker. Ich bin aber auch ein absoluter Rouladen-Fan und ich esse so gerne Roulade.
1: Mhm. Ja, genieß es, Susanne.
2: Ja.
1: Weil morgen gibt es diese Roulade nicht.
3: Also ich wollte auch gerade sagen, ich bin eigentlich gar kein so ein großer Fleischfan. Ich esse in letzter Zeit auch gar nicht mehr viel Fleisch. Aber das ist richtig gut und richtig lecker.
1: Ich glaube, dass Susanne so die einheimische Küche oder die Küche von, was sie von ihrer Mama oder auch von der Oma gelernt hat, dass sie das sehr gut beherrscht. Und das hat man auch am Ende auf dem Teller gesehen und auch geschmeckt. Morgen gehen wir zwei einkaufen.
0: Wir gehen einkaufen. Weißt du schon was? Hast du schon eine Idee?
1: Ja, habe ich schon. Es wird auf jeden Fall was Gutes geben. Zumindest glaube ich das.
3: Das klingt so schön, gell? Mhm.
4: Ja, hallo, Mensch,
0: Ali, guten Morgen.
4: Morgen.
0: Da. Na?
4: Wenn du da bist, geht die Sonne auf.
0: Gleichfalls. Hallo.
3: Geht's dir gut?
0: Mir geht's gut und dir?
1: Mir geht's auch gut.
0: Hast
1: sehr
0: du gut geschlafen?
1: Ich habe sehr gut geschlafen, weil ich gestern bei dir sehr gut gegessen habe.
0: Danke schön. Und ich zeig dir vielleicht was von Lauterbach.
1: Ja,
0: alles
1: klar. Da gibt es so ein Sprichwort irgendwie. Ich habe meine Socken in Lauterbach verloren oder irgend sowas. Und dann dachte ich, was ist das denn?
4: Lauterbach.
0: Da habe ich meinen Strumpf verloren. Kennst du das? Kennst du die Geschichte?
4: Weißt du was? Das habe ich gehört.
0: Ja, ja, das ist so. Die Geschichte sagt eigentlich, ja, dass es ein Strumpfmachergeselle war. Und da war wie bei den Zimmereileute die Zunft, ja, die von Stadt zu Stadt gegangen sind, um was zu lernen.
4: Ja.
0: War er halt auch in Lauterbach und hat unter anderem ein Techtelmechtel gehabt mit der Meisterin. Und das kam raus. Und dann hat er fluchtartig die Stelle verlassen müssen. Und deswegen hat er halt nur einen Strumpf angehabt.
4: Ach so, das ist eine tolle Geschichte, gell?
0: Ja, ja.
1: Ah, ist das der Brunnen?
0: Das ist der Strumpfbrunnen.
1: Witzig, ne?
0: Und das ist der Lauterbacher Strolch.
1: In Lauterbach habe ich meinen Strumpf verloren.
0: Da gibt es auch ein Lied.
1: Gibt es auch ein Lied?
0: Ja, gibt es auch ein Lied.
1: Sing es mir.
0: Nein,
1: bitte. Komm bitte, sing es mir. Bitte in Lauterbach.
0: In Lauterbach habe ich meinen Strumpf verloren. Und ohne Strumpf gehe ich nicht heim. Dann gehe ich dann wieder nach Lauterbach.
1: Sing es lieber nicht.
0: Siehst du? Danke.
1: So, komm, jetzt gehen wir einkaufen, oder? Ach so, ich habe dir noch gar nicht erzählt, was ich.
0: Nein, mache, ne? Hast du nicht gemacht.
1: Es gibt heute, ich weiß nicht, wie soll ich das nennen, so Involtini, Roulade. Das werde ich entscheiden, wenn wir beim Metzger sind.
0: Ja.
1: Weil je nachdem, was das für Fleischstücke er hat.
0: Boah, ich habe Hunger.
1: Gut, ne?
0: Ich habe Hunger.
1: Finde ich auch.
0: Und
1: das
0: los
1: wird
0: geht's.
1: Es geben.
0: Wir haben ganz viele Sachen aus unserer Region.
1: Hauen wir Butter.
0: Da ist die Milch.
1: 3,8, ja, passt. So. Sahne ist da, nehmen wir auch noch eine mit.
0: Hallo Dirk, grüß dich.
5: Hi, guten Morgen.
0: Morgen.
5: Hallo.
1: Darf ich auch Dirk sagen?
5: Ja, darfst du.
1: Ich bin der Ali. Grüß
5: Hallo.
1: Dich.
5: Hallo, der Dirk.
1: Es gibt eine Rotwein-Buttersoße.
5: Mhm.
1: Brauchen Rotwein zum Kochen.
5: Okay.
1: Ne, nicht, also nicht, man muss jetzt natürlich jetzt nicht, ne, Chateau schieß mich tot sein, aber es darf auch nicht Chateau Migraine sein.
5: Ich finde, der passt auch sehr gut zum Rotkohl, weil der ganz gut bei der Säure des Rotkohls gegenhält. Das ist ein ganz guter Wein.
1: Wunderbar, komm.
5: Ne,
1: Bio. Nehmen wir.
5: Oder wir nehmen Chateau Neuf
1: 2000.
5: Wenn man zum Trinken. Das wäre vom gleichen Winzer, das wäre dann so das.
1: Ja, ja, dann Mama, komm, nehmen wir denselben Winzer, ne? Ja.
5: Genau.
1: Der ist gut.
5: Ganz fantastisch.
1: Sehr gut. So, jetzt bezahlen wir das.
0: Mhm. Okay.
5: Ja, dann viel Spaß mit dem Rind heute Abend.
1: Ja.
0: Das haben wir.
1: So, Wein haben wir, Butter und so weiter haben wir auch. Jetzt gehen wir Gemüse kaufen
0: und Fleisch, genau.
1: Okay. Ich muss mich jetzt beeilen, ne? Es ist schon.
0: Ich bin eine gute Schnippelhilfe.
5: Vielen Dank, gute Geschäfte, alles Gute.
0: Dirk, mach's gut, gell? Ciao. Ali, ich zeig dir jetzt mal unseren rollenden Gemüsehändler. Kennst du sowas? Ein rollender Gemüsehändler?
1: Es ist so ein Gemüsehändler, der aus dem Auto verkauft oder was?
0: Richtig, genau.
1: Ehrlich?
0: Quasi ein Foodtruck mit Obst und Gemüse.
1: Ach, das ist aber süß.
0: Der über die Dörfer fährt hier im Vogelsberg.
1: Ah.
0: Damit jeder die Möglichkeit
1: ja,

0: einzukaufen. Das ist das Süd.
1: Hi.
2: Herzlich willkommen bei uns im Vogelsberg.
0: Hey,
1: alles zusammen. Wie heißt du?
2: Süreya ist mein Name.
1: Du kommst aus der Türkei?
2: Ja.
1: Merhaba.
2: Merhaba.
1: Du, wir brauchen, was brauche ich denn?
0: Ich brauche Rotkohl. Ne?
1: Rotkohl brauche ich.
2: Ja.
1: Zwiebeln.
0: Kartoffeln.
1: Knoblauch.
2: Habe ich sehr schöne. Ich habe sehr schöne frische Knoblauch.
1: Kartoffeln.
2: Habe ich auch da.
1: Dann, was brauchen wir noch? Thymian. Ja. Zitrone, gibt es auch noch zwei Zitronen, ja, bitte dazu.
0: Ingwer, hast du gesagt?
2: So,
1: ja. Ja, sehr gut. Ja, hast du auch einen Gemüseladen oder ist das nur hier dein, sag jetzt mal, Gemüse auf vier Rädern?
2: Also Gemüseladen direkt habe ich nicht. Ich fahre in ganz Vogelsberg einfach verschiedene Orte, ja, jede Woche. Bestimmte Orte fahre ich.
1: Aber wie bist du auf die Idee gekommen?
2: Weil in deinen Dörfern wird es leider sehr wenige Laden. Peu en peu und das ist...
1: Also es gibt wenig Läden, wenig Möglichkeiten, wo man frische Gemüse kaufen kann.
2: Wir haben ja,
1: vielleicht hat es auch ein bisschen damit was zu tun, dass in den Dörfern, sage ich jetzt mal, für die älteren Menschen, dass du auch an die gedacht hast.
2: Ja, unter anderem komme ich direkt vor der Haustür.
1: Schau mal, das ist auch sozial. Das ist auch sozial.
0: Ja, wir sind hier sozial.
1: Sozial ist immer, wenn die Menschen nicht nur an sich denken, sondern auch mal
0: an die anderen denken.
1: An die anderen denken. Ich finde es toll.
2: Das mal.
1: Kompliment.
2: Dankeschön, Ali.
1: Ich bin schon auch ein sehr, sehr sozialer Mensch und ich habe ja auch Projekte, wo ich mich auch engagiere. Das ist die Ehlerding-Stiftung. Das sind so Mentoren für Kinder, die aus sozial vernachlässigten Gegenden kommen, die Unterstützung zum Beispiel bei Hausaufgaben brauchen. Und ich muss auch ganz ehrlich sagen, das hat auch, da finde ich mich auch selber ein bisschen. Als ich mit 10 nach Deutschland kam und ohne Deutschkenntnisse gleich in die Schule gegangen bin, hatte ich schon auch zu Hause Probleme mit Hausaufgaben und so weiter. Hätte ich auch mir gewünscht, dass jemand da ist. Danke dir.
2: Ich wünsche euch viel, viel Spaß bei uns.
1: Danke.
2: Schön, dass wir euch hier haben.
1: Danke. Ciao. Dank. Tschüss.
0: Mach's gut.
2: Susanna,
0: ciao.
2: Bis zum nächsten
0: Mal. Ja? Bis zum nächsten Mal, gell? Tschüss.
1: So, jetzt gehen wir Fleisch kaufen.
0: Komm. Jetzt gehen wir Fleisch kaufen. Hallo! Morgen!
1: Na, oh, ich sehe nur Damen, das ist doch gut, oder?
0: Ja.
1: Hier, mit deinem Projekt, ne? Siehst du?
0: Nur Frauen.
1: Im Metzgerei.
0: Sie ist auch dabei.
1: Du bist die Chefin?
3: Ich bin da, ja.
1: Genau. Ich bin der Ali. Hi, grüß dich. Hallo.
3: Was kann ich denn für dich tun? Ich
1: brauche Fleisch, Rindfleisch.
3: Was brauchst du für ein Fleisch? Willst du speziell ein anderes Fleisch, also kein Rouladenfleisch? Willst du?
1: Nee, kein Rouladenfleisch. Ich möchte aus der Lende, wenn es geht,
3: okay,
1: so Scheiben, wie wenn ich Roulade machen würde.
4: Schau mal, ich kriege mal. So.
1: Das hier ist der Rücken. Hier drinnen sitzt die Hochrippe. Hochrippe ist Ribeye, ne?
0: Okay.
1: So, das hier ist das Roast Beef, ja? Die Franzosen sagen Entrecôte und wir Deutschen, wir in Deutschland sagen Lende dazu.
0: Aha.
1: Und hier innen drinnen, also hier sind die Rippen, innen drinnen sitzt das Filet. Kein Metzger, aber Ahnung.
3: So, jetzt haben wir hier ein tolles Rostbeef. Und das sieht doch schon mal ganz gut aus.
1: Ja? Kannst du das ein bisschen plattieren? Und ich kann es auch selber machen.
3: Also, wie du willst. Oh, okay, gut.
1: Eins.
3: Ja. Wunderbar. Sowas machen wir mit unserem Rostbeef eigentlich nicht.
1: Weiß. Aber es kommt ja drauf an, was du daraus machst.
3: Ja, du machst halt immer anders, gell?
1: Ja, wie heißt die Sendung?
3: Kochst anders.
1: Sehr gut. Der Schnitzelklopfer.
3: Yeah. Super.
1: Danke dir.
3: Dankeschön.
1: So, das bezahle ich jetzt.
3: Ja.
0: So, Ali, jetzt haben wir alles, oder? Soweit?
1: Ja.
0: Aber übrigens, das Lied, was ich vorhin habe, nicht singen können. Die Britta, die kann's.
1: Die Britta kann's.
3: Oh, muss ich jetzt auch noch singen?
1: Weiß ich nicht, musst du nicht. Nur
0: aber sie kann's.
3: Also ich kann's schon, ja. Und ich wollte mir noch Verstärkung holen.
1: Ja, wen denn?
3: Den Carsten, mein
1: den
3: Mann.
1: Den Carsten, Carsten für alle Fälle.
3: Carsten für alle Fälle, kommst du mal grad. Bring die Gitarre noch mit.
1: Die Gitarre hat er zufällig in der Hand.
0: Ganz zufällig, ganz zufällig.
1: Er hat jetzt ein Schlagmesser in der Hand. Jetzt hat er die Carsten, ein Mann für alle Fälle.
3: Also,
1: Metzger, Vater.
3: Live on stage für euch, Carsten Hahn, Ritter Hahn und das Sträuchenlied. Wir singen aber nur eine Strophe, okay?
1: Okay. Wenn es gut ist,
0: gibt es noch mehrere.

0: brauche ich die Kartoffel. So, das sind jetzt festkochende Kartoffeln, die wir heute gekauft haben. Ich nehme ja immer, weißt du, für Kartoffelpüree zum Beispiel, ne? Da nimmst du ja mehlige Kartoffeln.
1: Für das Salzekuchen auch.
0: Ja, zum Beispiel für Salzkartoffeln nimmst du festkochende Kartoffeln her. Also es ist schon ein Unterschied. Also aus festkochenden Kartoffeln kannst du kein Püree machen. Kannst du es machen, aber es wird so patzig. So, jetzt schneiden wir mal die Zwiebeln. Ich gebe ein bisschen Butter hier dazu. Jetzt ein bisschen Knoblauch. Ich habe jetzt hier den jungen Knoblauch gekauft. Ja. Es gibt den normalen Knoblauch und den jungen.
1: Und den jungen erkennt man dann daran, dass er noch den Stiel hat?
0: Stiel hat und das merkst, und siehst du auch, wenn du das dann in der Hand hältst. Ne? Bitte.
1: Ja, ja.
0: Na?
1: Ja.
0: So, und viele zum Beispiel schmeißen hier das hier weg. Aber ich verwende das. Schau mal, das kannst du wunderbar die äußere Schicht runternehmen und dann so in ganz fein schneiden. Und der junge Knoblauch ist auch ein bisschen milder. Ne? So, das läuft jetzt hier. Sehr schön. Dann nehme ich jetzt die Orange. Das sind ja unbehandelte Orangen. Die tue ich mal einmal heiß abwaschen. Das ist wichtig. Ich liebe es so mit Orangenschale, Zitronenschale, Ingwer zu kochen. Schmeckt halt einfach gut. Mhm. Bringt auch eine gewisse,
1: Frische, ne?
0: Ja, frische Leichtigkeit. Frische. Nimmt auch manchmal so ein bisschen so den starken Geschmäcker von den Produkten nimmt er.
1: Aber das Weiße ist das Bittere eigentlich.
0: Das dann. Weiß, genau, deswegen nehme ich das raus.
1: Ja.
0: Na, schau ja.
1: Ja.
0: Das Weiße ist das, was das bitter macht, genau. Sehr schön. So, jetzt gebe ich hier gleich die Zwiebeln. Knoblauch, Ingwer, Orangenschale. Schön alles reingeben.
1: Okay.
0: Und dann richtig schön in der Butter rösten. Und jetzt für die Rotwein-Buttersoße nehme ich die rote Zwiebel und die schneide ich in Brunoise-Würfeln. Genau. Und jetzt schneidest du einmal quer und dann nochmal quer. So, und jetzt gehst du her und schneidest du. Und dann hast du schöne, feine Würfelchen.

bisschen was von dem Zwiebelgeschmack weg. Mhm. Ja, gib noch eine Prise Zucker dazu. Wunderbar. So, ein bisschen die Zwiebeln karamellisieren. Ach, traumhaft. Jetzt gebe ich die roten Zwiebeln hier

0: Wunderbar. Ich nehme mir einfach mal einen Löffel raus für die Füllung. Machen wir mal so. Und jetzt gebe ich hier Thymian.
1: Also du lässt nach ganz, du zupfst jetzt nicht ab oder so?
0: Nee, wir legen es einfach so locker hin, weißt du? So ein bisschen aufmassieren. Schau mal, wie toll das aussieht. Oh Gott! Und jetzt gebe ich ein bisschen Sahne dazu. Das schmeckt, ich sag's dir. Ich glaube, wir brauchen ein bisschen Messer.
1: Das riecht jetzt schon.
0: Ja, ne?
1: Wahnsinn.
0: So, hast du jetzt eigentlich Sushi-Stäbchen?
1: Ja.
0: Oder sowas Ähnliches. Würde auch gehen. Jetzt probiere ich mal was aus.
1: Meinst du die hier?
0: Ja. Und zwar legen wir mal so, die zwei so hin. Halt mal.
1: Ja.
0: Jetzt möchte ich was ausprobieren.
1: Ah, du schneidest die, ne? Also.
0: Ja, jetzt muss man nur gucken, dass ich das.
1: Dass es dann auf dem Stäbchen dann endet, ne? Ach so. Mhm.
0: Ich weiß es nicht. Ich mache das ja zum ersten Mal, wenn ich ehrlich bin.
1: Ne, echt jetzt?
0: Jetzt wirklich.
1: Okay.
0: So.
1: Wow.
0: Jetzt tun wir ein bisschen salzen. Dann geben wir noch ein bisschen Butter da drauf. Das kannst du gerne in den Ofen schieben, ja. Schieb mal rein. Bitte. So, jetzt, die Kartoffeln sind jetzt fertig. Schau mal, die Kartoffeln gebe ich wieder in den Topf rein. Weil die haben jetzt eine Feuchtigkeit. Und ich möchte die Feuchtigkeit ein bisschen weg haben, ja? Raus aus den

0: Kartoffeln. Da gebe ich etwas Thymian dazu, nur so ein paar. Und jetzt, ruhig bei kräftiger Hitze, bei stärker Hitze, so ein bisschen kann man auch ruhig anbraten. Ich könnte jetzt auch Butter und so weiter reingeben, aber zu viel Butter muss ja auch nicht sein. Wir haben hier da die Sahne, ganz wenig Butter ist da drauf. Und jetzt, einen Teil von den Zwiebeln habe ich ja zurückbehalten für die Füllung. Für die Füllung der Rouladen.
1: Ja.
0: So, schau her. Jetzt, siehst du? Na?
1: Ja.
0: Schön. Nehme ich das raus. Die Kartoffeln. Ein bisschen frischen Pfeffer und Muskatnuss. Ein bisschen Zitronenabrieb gebe ich dazu. So, was du machen kannst, zum Beispiel, du kannst auch hier Parmesan dazu geben oder Mozzarella und so weiter. Das geht auch, wenn du so ein bisschen in die mediterrane Richtung haben willst. Na?
1: Wenn du möchtest, habe ich da.
0: Kurz habe ich schon überlegt, ob ich sie nicht mediterran machen soll oder sollte oder halt dann zubereiten sollte. Dann hätte ich wahrscheinlich so eine Tomatensoße, so ein Tomatensugo gekocht. Dann hätte ich das Fleisch, die Roulade angebraten und mal drinnen ziehen gelassen. Ja, aber du hast es ja gestern nicht verwendet.
1: Nein, habe ich nicht verwendet.
0: Nee, will ich nicht, weil die Aufgabe ist ja, mit den gleichen Zutaten wie von dir was komplett Neues zu machen oder anders zu machen, ja. Sie hat auch gestern keine Tomaten zum Beispiel verarbeitet und bleib, konzentrier dich wirklich auf die 3, 4, 5 Zutaten. Was waren das? Rindfleisch, Rotkohl, Zwiebeln, Kartoffeln und fertig.
1: Guck mal, ist es so okay?
0: Und nee, besser umrühren.
1: Noch besser
0: umrühren. Mhm. Boah! Probier's. Und sag's mir. Boah, wirklich gut. Frisch, gell?
1: Mit der Zitrone, das ist der Hammer.
0: Das ist jetzt die Füllung, die lassen wir jetzt einfach mal auskühlen. Die kannst du auch, wenn du willst, in den Kühlschrank stellen. Mhm. Oder draußen, kannst du auch in den Naturkühlschrank nehmen. So, jetzt geht's weiter mit unserem Rotkohl. So, hast du ein größeres Messer als
1: meins? Ja, natürlich. Das von gestern. Moment, halt, du hast mir gestern erklärt, ich muss es hinlegen. Genau, ich darf es dir nicht in die Hand geben, ich muss es hinlegen.
0: Sehr gut. So, jetzt nehmen wir hier ein bisschen Butter, ein bisschen Zucker gebe ich wieder dazu. So, und jetzt legen wir das einfach so mal so rein. Eine Portion. So, den auch noch. Und jetzt wird er schön ein bisschen so angebraten. Oder wieder eine Orange dazu. Und einfach ein bisschen Ingwer, ein bisschen Kräuter, einfach so ein bisschen locker oben verteilen. Dann füllen wir ein bisschen mit Wasser auf und dann geben wir das in den Ofen. Und im Ofen schön mit den Kartoffeln schmoren. Das ist einfach so. Ja, das gart schön langsam in der Sahne da. Du hast gestern eine klassische Rinderroulade gemacht. Für die klassische Rinderroulade nimmt man ein Stück von der Keule, am besten die Oberschale.
1: Ja.
0: Ne? Ich werde aber unser Fleisch oder die Rouladen bzw. das Gericht mache ich aus der Lende. Und die Lende ist zarter. Ja, die schmore ich nicht, die werde ich braten und dann leicht im Ofen garen. Ein bisschen Salz gebe ich dazu, du kannst ein bisschen Pfeffer. Hier, also komm, wir machen das zusammen. So.
1: Ja, okay.
0: So, jetzt brauchen wir die Füllung. Die ist hier. Ganz klassisch. Dann brauche ich eine
1: Nadel.
0: Nadel, bitte. Schau. Ah, toll aus. So, rechts und links, so ein bisschen Form geben. Das ist die zweite. Weißt du was? Kochen darf nicht zu kompliziert sein. Ich mag ehrliches Essen. Dein Essen gestern, das war ehrlich, gut gemacht, gut gewürzt, gut geschmeckt. Reicht doch schon. Komm. Hier, 1, 2, 3, 4, 5. Wunderbar. So, Fleisch fertig. Die Rouladen sind fertig. Kartoffeln, die sieht auch gut aus. Rotkohl. Warte mal, schauen wir uns mal an. Ja, es geht. Komm, ja, wird schon langsam. Sehr gut.

0: Boah, die Kartoffeln, die sehen so gut aus. Mmh. Köstlich. Ich habe jetzt einen Rotkohl geschmort, aber ich könnte auch statt Rotkohl natürlich Spitzkohl nehmen oder Weißkohl nehmen, es würde genauso gehen.
1: Wow. Sind die schon auseinandergegangen jetzt?
0: Ja, sind schön geworden, ne? Echt schön geworden, muss ich auch sagen. Ne? Bin selber überrascht.
1: Nimmst du mit auf deine Karte jetzt, ne?
0: Die Rouladen sind gleich fertig.
1: Okay.
0: Einmal mal kurz gucken nochmal, wie die sind. Und jetzt können wir auch schon fast anrichten. Susanne, jetzt kommt hier die Butter. Mit der Butter tust du es nochmal so übergießen. Nein, darf nicht kaputt gehen, das geht nicht. Die Sahne ist ein bisschen so daneben hinsetzen, nicht zu viel.
2: Nimm mal die da.
0: Du darfst probieren.
1: Dankeschön.
0: Du bist mein Versuchskaninchen. Ich auch.
1: Mmh.
0: Wunderschön.
1: Mega.
0: Perfekt. Schau mal so.
1: Und auf den Punkt gegart, ne?
0: Schau mal. So, zack. Ein bisschen was von dem hier, ein bisschen was von dem hier.
1: Lass uns mal hinsetzen.
3: Das das riecht total lecker schon. Richtet ihr denn schon an?
1: Ali, soll ich dir was helfen?
0: Du kannst gleich mal die Teller vorbringen, wenn du möchtest.
1: Gerne. Ach, und wir dürfen uns bedienen lassen.
4: Ja. Ich bin total gespannt, was kommt, weil das ja so ein typisch deutsches Gericht ist mit den Rouladen. Und ich bin gespannt, was der Ali jetzt für eine Note da reinbringt.
3: Vielleicht anders gefüllt als mit Schweinespeck, dass es so in die Richtung rauskommt. Das wäre ganz cool, mal was anderes. Gestern, das hat man ja gekannt.
0: So, Ladies.
1: Oh. Bitte schön.
4: Dankeschön. Sehr geil.
1: Ali, hast du es sehr fein gemacht.
0: Schön, dass ihr da seid. Drei Fisch, total unterschiedliche Typen, Charakter her. Aber auf der anderen Seite haben sie ein Thema, wo alle sich darin wiederfinden. Das ist schön. Lasst euch schmecken.
1: Guten Appetit. Dann würde ich sagen, stoßen wir vielleicht mal an.
0: Würde ich auch sagen.
1: Ali, vielen Dank,
5: vielen Dank
1: für die Inspiration. Und ich hätte dir nicht gedacht, dass du das natürlich anders kochst, aber so genial anders. Es war einfach nur hammermega. So, dass normalerweise koche ich nichts nach, aber das mache ich nach.
0: Ich muss euch ein Riesenkompliment machen. Was mich am meisten begeistert hat, dieser Zusammenhalt, die Stärke, die ihr Frauen untereinander hier in der Region so auslebt und auch darüber hinaus global auch an die Frauen, nicht nur in Deutschland denkt, auch woanders denkt.
1: Ja.
0: Stark. Also das nehme ich für mich mit. Und viel Spaß und viel Freude.
1: Auf die Frauenpower.
0: Auf die Frauenpower.
1: Danke.
0: Mit einem Mann heute am Tisch.
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7: Ich kam als Tobi der Hungrige und gehe als der Tobi der Emsige.
10: Schmeckt so lecker. Gastro, null Erfahrung, ganz andere Geschichte. Wenn ein Wille ist, ist auch ein Weg. Großer Bruder, kleiner Bruder.
7: Ganz genau.
10: Hab die Garnelen vergessen. Ja, ich glaube, da gab es ein kleines Problem in der Küche.
11: Und das hieß?
10: Taifun.
11: Alle?
10: Es tut mir leid.
12: Im Double Mese Grill im Frankfurter Nordend servieren Taifun Salusoy und sein Team die Tapas der Ägäis. Sommerlich, frisch, in schönster Atmosphäre. Wir dürfen ihm über die Schulter schauen.
10: Der Matthias begleitet meinen Untergang.

0: Der Job als Gastgeber wurde Taifun nicht in die Wiege gelegt.
1: Ich wollte schon immer in die Selbstständigkeit und so hat es mich dann hierher verschlagen.
0: Das Küchenteam steht unter der Leitung von Taifuns Geschäftspartner Barış Erbas. Der ist ein erfahrener Koch und hat jahrelang an seinen Rezepten gefeilt. Seine Vorspeisen und Grillgerichte immer weiter perfektioniert und in seinem ersten Restaurant in Liederbach erfolgreich serviert. Ganze 5-mal setzte ihn der Gastroführer Frankfurt geht aus auf Platz 1 in seiner Kategorie. Die frischen Produkte, die Aromen des Mittelmeers, die gekonnte Verarbeitung, die abwechslungsreiche Karte. All das musste Barış eines Tages dennoch hinter sich lassen.
2: Das war alles in Ordnung, das war schön klein, das war gut.
3: Authentisch.
2: Und nach der Pandemie in Corona und ich hatte keine Lust mehr. Eine Woche zu, eine Woche wieder auf und ein Tisch 2 Meter nach anderen Tisch. Ich muss mit Maske in die Küche gearbeitet und ich dachte,
3: ich will nicht mehr. Ich glaube, es war eine schwere Zeit für mich.
2: Dann ich war frei für 1-2 Jahre. Dann ich habe wieder vermisst meine Arbeit in der Küche und so. Dann mit Taifun zusammen, wir sind jetzt hier.
3: Und dann hatte ich den Salat. Gastro, jetzt bin ich auch Gastro.
4: So ist es. Erzähl mir, wie das genau passiert ist. Okay, du kanntest ihn als Gast.
2: Taifun. Er war Gast, ja. Yeah. Er war hier, Barışabi, Samstag, 19 Uhr, 7 Personen. Schöne Tisch, trinken, tanzen. Wieder und wieder und wieder. Dann, wir haben gut kennengelernt. Wie geht's, Taifun? Alles klar, kommst zum Essen. Nicht als Gast, so wie euer Freund.
3: Von mir war ja am Anfang gar nicht die Rede. Also der Barışabi, der hat von Anfang an das Restaurant geplant, hat das auch ganz allein erworben. Das Ding war schon so kurz vorm Start. Ich war zu dem Zeitpunkt halt auf Suche. Ich komme aus einer ganz anderen Branche.
0: Über seinen Job in der Reinigungsbranche will uns Taifun eigentlich im Café seiner Freunde in der Innenstadt erzählen. Doch erstmal versucht er sich am Thema Kulinarik mit mittlerem Erfolg.
3: Willst du mal naschen?
5: Nein, du musst doch so runterziehen.
3: Wie?
5: Was hast du ruiniert oder noch nicht?
3: Ich hab noch nicht ruiniert.
5: Mit dem Löffel so, der Dings.
3: Jetzt kommt der Show-Effekt. Warte.
5: Warte, nicht mit Gabel.
3: Also Freunde, wenn ihr in der Innenstadt seid, bei meinen Freunden im Café, ein wunderbarer, leckerer San Sebastian Cheesecake. Und du darfst probieren.
5: Ich?
3: Ja, du. Aber der Rest gehört mir.
0: Und was war jetzt mit der Gebäudereinigung?
3: Ich bin relativ jung in die Branche reingerutscht, habe mit 16 meine Ausbildung begonnen, relativ früh auch abgeschlossen, anschließend einen staatlich geprüften Desinfektor drangehauen, den staatlich geprüften Gebäudemanager gemacht, meinen Meisterbrief und war auch in sehr jungen Jahren bereits als Führungskraft bei globalen Unternehmen tätig. Was mir halt über die Jahre aufgefallen ist, ist die fehlende Wertschätzung. Also ich war insofern leider nicht glücklich in diesem Beruf, weil man nie einen Dank erhalten hat. Ich sage immer so gern, Sauberkeit sieht keiner, aber Schmutz sieht halt jeder.

0: jeder. Und dementsprechend war der Beruf sehr, sehr grau und trist, würde ich sagen. Deswegen auch liebe Grüße an meine ganzen Kolleginnen und Kollegen in der Reinigungsbranche. Ihr seid super, ihr macht einen sehr, sehr wichtigen Job. Und ich würde mich freuen, wenn der Rest der Welt das auch so sehen würde. So nach 5, 6 Jahren habe ich mir persönlich gedacht, ich spare jetzt noch ein bisschen was, leg was zur Seite.
1: Gegenvorschlag.
2: Junge, werd Beamter, hast du eine schöne Pension.
0: Hast du sehr schön gesagt und genau das fehlt uns. Das sagen unsere Eltern nicht. Die sagen, Junge, mach dich nicht abhängig von jemandem. Hau raus, wenn es klappt, klappt's. Wenn nicht, dann kannst du ja immer noch Angestellter werden.
1: Und so wählt Taifun den Weg in die Selbstständigkeit.
0: Jetzt sind wir hier.
3: Ja, wir sind jetzt bei der Kamera.
4: Schlimmer Fehler?
3: Nee, überhaupt nicht. Gott sei Dank, ich habe so eine jetzt stabile Brüder. Das ist nicht meine Partner, ist so eine Familie jetzt.
0: Großer Bruder, kleiner Bruder.
3: Ganz genau. He's my brother, but from another mother.
1: Dass Barış sich in Englisch wohler fühlt als im Deutschen, das liegt an seinem Werdegang, den er uns jetzt bitte kurz erklärt.
4: Oh, in Englisch?
5: Nein, auf Deutsch bitte, das schaffst du.
4: Echt jetzt?
5: Ja.
4: Eigentlich, das ist so passiert, in Türkei, mein Onkel hat ein Hotel gehabt. Ich war so 7, 8 Jahre alt. Schule fertig, direkt in dem Hotel in der Küche gearbeitet. Und mein Onkel war auch Koch in dem Hotel. Wenn ich sehe, die schneiden und das, ich habe gesagt, das will ich machen. Ich wollte in England gehen und ein bisschen mehr Learning, ein bisschen mehr Wissen, ein bisschen mehr sehen. Ich war in London, Newcastle, ich war in Glasgow, ich war in Edinburgh, ich war in Belfast. Ich war überall in Britain. Eigentlich am Anfang, ich war hier alleine, ich wollte alleine machen und so. Aber ich wusste, dass Taifun wollte immer was machen mit Gastronomie. Nicht vielleicht ein Restaurant, aber etwas mit Gastronomie. Denn er war hier letztes Mal 2, 3 Mal und wieder ein da. Ich brauchte ein bisschen Hilfe. Dann ich ihm angerufen, Taifun, kannst du das für mich organisieren? Vielleicht sagt er, ja, kein Problem. Tick-Tack, nächster Tag, er war hier. Dann mit anderen Problemen, ich habe wieder angerufen, Taifun, ich brauche diese Sachen, kannst du das finden in Frankfurt? Dann er war hier jeden Tag. Ja, so passiert.
5: Wer hat wen gefragt?
0: Ich habe ihn gefragt.
4: Ja. Er hat gefragt, Barış abi, willst du dieses Restaurant zusammen machen? Du bist gut und cool, aber ich sehe, du bist ganz alleine.
1: Seit Tag 1 hängt sich Taifun voll rein, sucht im Türkei-Urlaub nach Inspirationen für den Gastraum.
0: So. Wir befinden uns aktuell in Alaçatı. Wie ihr sehen könnt, liebe Freunde, sieht man das?
5: Ja.
0: In Alaçatı gibt es sehr viele Restaurants, die diesem Konzept folgen.
1: Ganz wichtig, die Mese.
0: Die Mese sind unsere türkischen Vorspeisen, die auf kleinen Schälchen serviert werden. Wir bieten mediterrane Küche an, die man auch vom Spanier oder vom Griechen kennt. Wir haben sehr viel Meeresfrüchtegerichte, Fisch, aber auch Fleischspeisen. Dazu kommt natürlich, dass wir unsere Meseplatte am Tisch präsentieren. Da haben wir in der Regel 13 bis 15 verschiedene Mese.
6: Hummus, Gigantes, Haidari mit Dill, Schafskäse, Frischkäse mit roten Paprika püriert, Couscous, die Saubohnen, Oliven, unser hausgemachter Joghurt mit extrem scharfer Soße, sehr scharf.
0: Also man hat eine riesen Auswahl, die man auch querbeet über den Tisch verteilen kann. Das heißt, man kann im Family-Style, jeder kann sich überall was rauspicken.
1: Und das in wundervollem Ambiente.
0: Sobald der Gast hier reinkommt, hat er für 2 bis 3 Stunden, je nachdem wie lange er hier vorhat zu bleiben, eine Art Urlaubsfeeling, würde ich jetzt ganz frech behaupten. Und zusätzlich kommt halt unser Wochenendkonzept hinzu, wo wir noch separat Live-Musik anbieten, um das Ganze nochmal abzurunden.
1: Der Gastro-Rausch hat Taifun voll gepackt. Kaum hat er sich im Double Mese eingearbeitet, eröffnet er mit seinem Schulfreund schon den nächsten Laden. Hier gibt es Toast türkischer Art, eine Spezialität, die Taifun im Urlaub fast täglich verschlingt.
0: Wir sind heute im Toast hier in Mont, wie ihr sehen könnt. Mama ist hinter dem Tresen, sie versteckt sich so ein bisschen.

0: aber ja, Kamerascheu ist sie, ne?
1: Aber dann redet Mama Hülya doch noch ein bisschen mit mir über ihren Sohn.
2: Er war immer begabt beim Kochen. Taiwan hat es immer geliebt. Deswegen kommt mir gar nicht so unnormal vor. Weil als Kind hat er gern gekocht. Er war 3, 4. Da hat er sogar mit dieser Alte hat er gekocht. Deswegen war ich so froh, dass er sowas gemacht hatte, was er liebt.
1: Mama Hülya selber ist pädagogische Fachkraft von Beruf. Ihre Leitungsfunktion hat sie eingetauscht gegen den Platz hinterm Tresen.
2: Man entdeckt mit der Zeit also, Arbeit macht nicht müde. Menschen machen Menschen müde. Mit Leitung und so habe ich es satt. Weil du kannst deine wirklich Traum pädagogische Arbeit sowieso nicht verwirklichen. Und dann hatte ich es satt. Habe ich sozusagen aufgegeben. Also hier habe ich auch mit Menschen Kontakte. Ich kann immer noch eigentlich meine pädagogische Arbeit führen hier. Deswegen liebe ich hier. Ich bin nicht dafür unbedingt, also pädagogisch würde ich nicht sagen, die Kinder müssen studieren. Nein. Was die Gesellschaft uns eingeprägt hat, also das nervt mich langsam. Wie die Kinder kaputt gehen. Durch Schule, also die Kinder machen Eltern kaputt. Eltern machen Kinder kaputt. Schule, Schule, Schule ist alles. Und ich war nie so. Daher bin ich froh, also, dass er so einen Weg genommen hat. Naja, wie jedes Kind gab es auch unmögliche Sachen, aber...
3: Was denn?
2: Nee, das sage ich nicht. Das verrate ich nicht. Er wollte nur noch MTV schauen. Ich habe es ihm nie erlaubt. Und da hat er mich verflucht. Wissen Sie, wie er mich verflucht hat?
0: Mama.
2: Alle Eltern arbeiten und die Kinder dürfen alles machen, was sie wollen. Und ich, du bist ständig nur zu Hause. Ich darf nicht mal MTV schauen. Oder Power Rangers. Ja, ja.
0: Ich habe immer heimlich geguckt. Deswegen bin ich auch so verdorben.
2: Diese Clips und so waren unmöglich, also war es nicht passend für Kinder.
1: Auch mit MTV und Power Rangers ist aus Taifun ein anständiger Kerl geworden, der sich mit den Gerichten auskennt und mit dem Raki, dem türkischen Anis-Schnaps. Trotzdem hat es am Anfang natürlich hier und da auch mal ein bisschen gehakt in seinem neuen Job.
0: Der schwerste Moment in meiner Gastro-Karriere war tatsächlich der erste Tag. Der erste Tag, ich werde es nie vergessen. Ich versuche es kurz zu halten. Ich bin da, Kassensystem neu eingerichtet. Da kommt ein Herr vom Kassensystem vorbei, gibt mir eine Schulung, eine Einweisung. Zeitgleich kommt der Herr mit der Kaffeemaschine, der gibt mir wirklich parallel links das Kassensystem, rechts der Kaffeehersteller. Und die geben mir beide zeitgleich eine Einweisung. Ich muss aber noch zur Metro, weil uns noch ca. 60 Wassergläser fehlen. Und dann bin ich da ganz schnell hin, wieder zurück. Noch nie zuvor geprobt, kein Soft-Opening, nichts. Gastro-Null-Erfahrung und ich sollte für die Kasse zuständig sein. Hab's gerade so zur Eröffnung um 18 Uhr reingeschafft. Und dann mein Hemd quasi noch so gerade so zugeknöpft. Und dann kam die erste Bestellung, eine Cola, ein Fanta, blabli, blub, ich weiß nicht mehr was genau. Und ich habe mich direkt beim ersten Mal vertippt. Und dann wusste ich gar nicht, wie man es storniert. Und dann standen da 5 Kellner, haben sich da hintereinander geparkt, haben gewartet, dass ich irgendwas ins Kassensystem einbuchen kann. Und ich musste mit dem Hersteller telefonieren und eine halbe Stunde rausfinden, wie ich das Ding wieder storniere. Ja, und das war die Hölle auf Erden. Das war die Hölle auf Erden, ja.
3: Aber Kaffee konntest du kochen.
0: Nein, das konnte ich auch nicht. Aber dafür habe ich Top-Leute gehabt.
1: Ja. Partner Barisch hält ihn gar nicht für so untalentiert.
0: Was kann ich überhaupt nicht, sehr ehrlich?
4: Ich sehe gar nicht sowas. Er ist wunderbar. Ich habe ihm, meine Mitarbeiter, meine Kochhilfe war in der Küche mit mir. Sie war krank, er war in der Küche, ich schwöre. Tak, tak, tak. Barman war Urlaub, er war in der Bar. Cocktails, Kellner. War Urlaub, er ist vorne, Reservierung, Einkaufen.
0: Ich meine gleich.
4: Er macht alles.

0: Manchmal, er sagt, ich bin da 15 Uhr und manchmal er kommt 16 Uhr. Aber sonst, er ist mit der Arbeit, Küche, Bar, vorne, Kellner, alles, er macht das.
1: Ja. Ich meine, wir waren zuvor bereits befreundet, aber durch unsere Partnerschaft hat sich eine Art brüderliche Beziehung entwickelt. Er ist älter als ich, das heißt, er hat auch mehr Lebensweisheit. Es gibt viele Dinge im Leben, in denen er mich belehren konnte. Er hat mir viel geholfen bei vielen Themen.
2: Ein Beispiel bitte.
1: Auch im Double Mesa Restaurant gibt es mal einen anstrengenden Gast. Ja? Man mag es kaum glauben, wir sind immer stets bemüht, aber es gibt manchmal wirklich auch schwere Gäste. Nicht häufig, aber es kommt mal vor. Und er hat mir zum Beispiel gezeigt, dass ich auch da meine Nerven nicht verlieren sollte und immer höflich und professionell zu agieren habe. Das wäre jetzt so ein simples Beispiel.
3: Was ist denn ein schwerer Gast?
1: Ein schwerer Gast ist ein Gast, der ganz gezielt in den Laden mit negativen Erwartungen reingeht, der wahrscheinlich von irgendeinem Freund eingeladen wurde und eigentlich gar keine Lust auf dieses Restaurant hat. Und egal, was man tut, man kann es ihm nicht gut machen. Selbst wenn alles perfekt läuft, kann man es ihm nicht gut machen. Gott bewahre, wenn ein klitzekleiner Fehler entstehen sollte, dann kann man das mit irgendwelchen kleinen Wiedergutmachungen auf keinen Fall lösen. Das ist so ein Gast. Das ist das typische Beispiel. Kommt mal vor, einmal in ein paar Monaten.
2: Aber wenn da jemand mit klarkommt, dann doch Taifun, oder?
0: Mit Gästen, er ist perfekt, Junge. So happy, immer smile und er macht Einkaufen sehr gut, er ist sehr nett mit den Gästen.
2: Und dann ist da ja noch was.
0: Sieht gut aus mit dem diese schöne Tattoo. Und, ja, er macht viel Sport für das, zu zeigen.
4: Ich hab den Muruk, ja. Wallah, ich will.
0: Du fragst dann, wie soll das, ne?
1: Nein, nein.
0: Ja, Raki, warum
3: nicht? Ich bin
1: Kampfsportler, ja. Da steckt auch was dahinter. Grüße an alle Kämpfer und an alle Trainer. Ich hab euch alle lieb. Ihr habt mein Leben bereichert.
2: Taifun bereichert jetzt die Küche mit seiner Anwesenheit und erklärt uns ein paar Gerichte, die im Double Mesa Grill auf der Karte stehen.
1: Wir machen jetzt Mijver. Das sind türkische Gemüsepuffer. Bestehend aus Zucchini, Karotte und ganz vielen anderen Zutaten. Das Produkt ist ready, allerdings müssen wir jetzt noch eine Wartezeit von ca. 2 Stunden beachten. Wir haben bereits das fertige Produkt für euch, damit ihr keine 2 Stunden am Fernseher hocken müsst. Jetzt wird das Ganze in gleichmäßigen Portionchen aufgetragen. Nach 2-3 Minuten kann man auch langsam überlegen, ob man die wenden sollte. Kurz mal schauen und es sieht super aus. Jawohl. Jeder, der mal Pancakes gemacht hat oder Kartoffelpuffer, weiß, wie es geht. Du hast natürlich Kartoffelpuffer gemacht.
2: Stimmt, Kartoffelpuffer ja. Habe ich geliebt.
1: Deswegen erweitern wir jetzt deinen Horizont, mein Lieber.
2: Im Double Mesa Grill gibt es die ägäische Variante der Tapas, genannt Messe. Das haben wir schon gelernt. Kommen wir doch jetzt mal zu dem Teil mit dem Grill.
1: Wir nehmen ein Lamm- und Rind-gemischtes Hackfleisch mit hohem Fettgehalt, am besten ca. 30% in dem Fall. Kann man beim türkischen Metzger holen. Paprika edelsüß, aber als Flockenvariante. Dazu gibt es von verschiedenen Anbietern Grill oder Barbecue. Wir haben natürlich unser eigenes Gewürz, das verraten wir euch aber nicht.
3: Nicht?
1: Nicht, auf keinen Fall. Sonst kommt ihr doch nicht mal vorbei zum Essen. Wir haben jetzt einen ordentlichen türkischen Adana-Spieß, ja? Das ist ein mordsmächtiges Ding. Ihr habt daheim eure kleinen Schaschlik-Spießchen. Ich bin da. Hier ist auch sehr wichtig, wie man das Ganze auf den Spieß aufträgt. Das hat Tradition. Ihr seht schon, der Chefkoch arbeitet mit allen Fingern, damit da auch so eine Struktur, so eine wellige Struktur entsteht. Zwischendrin tunkt er die Hand immer wieder ins Wasser, damit diese Form zustande kommt und damit das Fleisch nicht an seiner Hand kleben bleibt. Das ist ein mächtiger, türkischer, original, über 300-350 Gramm Adana-Spieß.
2: Und während der grillt, wenden wir uns schon mal der Hühnerbrust zu.
1: Hier wird erstmal fachgerecht geöffnet und in mundgerechte Stücke zerkleinert. Olivenöl, Paprika edelsüß, Oregano, Paprika.
3: Das war jetzt aber schon hessisch, gell?
1: Paprika, das war hessisch.
3: Ja,
1: ich sag doch, Integration ist wichtig. Und etwas gehöbelte Zwiebeln.
2: Der Spieß darf noch einen Moment.
1: Bisschen Tomatensauce. Wir haben das Ganze nochmal in den Tontopf gegeben, lassen das jetzt im Ofen nochmal nachgaren. And that's it. Dann kommt das Ding raus. Der Spieß ist soweit durch. Wir haben separat noch ein bisschen Spitzpaprika angebraten, Tomate, ist natürlich kein Muss. Feuer und Flamme, bist du auch schon Feuer und Flamme? Die echten Grillmeister wissen, wovon ich rede. Ich habe daheim einen Gasgrill, ich lieb's. Ich brauche das Feuer. Man sagt immer, man kann auf Gasgrills kein Röstaromen erzeugen. Wie auf dem Laberstein-Grill, wir können es erzeugen, aber auch zu Hause, die Gasgrills sind okay. Freunde, hört auf, Gasgrillfeinde zu sein.
2: Taifun? Ist beim Drehen noch was aufgefallen?
1: Ich gucke immer so in die Kamera, ne, und habe so eine Gestik wie die Merkel. Ist mir aufgefallen.
3: Weißt du, dein Bizeps betont.
1: Jetzt hast du mich erwischt.
5: Was kostet die Welt? Ich zahl im Bar.
1: Träume mit Bar. Ich kann nicht mehr,
2: ey. Und was machen wir jetzt?
1: Hab einen Krankenwagen gerufen. Bei dir wird man ja ganz verrückt hier.
2: Okay, dann schauen wir eben ohne Taifun in der Küche zu, wie die türkische Schafskäse-Zigarre gestopft wird. Und ab ins heiße Öl. Frisch aus der Fritteuse kommen die Zigarren mit Joghurt-Dip und Granatapfelcreme auf den Teller. Und dann will Taifun uns auch noch was zeigen.
1: Freunde, so kann man stornieren.
3: Ach, hast du was gelernt oder was?
1: Chefschlüssel dran, auf Chef drücken und Storno-Tisch, amigo. So leicht geht es.
3: Und das konntest du dir nicht merken oder was?
1: Das waren andere Zeiten. Das waren andere Zeiten, da kam ich noch aus der Reinigungsbranche.
3: Dann hast du da nicht ab und zu mal eine Reinigung storniert.
1: Nee, eine Reinigung habe ich nie storniert, ich habe nur doppelt verrechnet.
2: Ja, an dieser Stelle wechseln wir elegant das Thema. Barış hat etwas Wichtiges zu sagen, wahrscheinlich.
4: When I was just with today, boy, Mama used to tell me these crazy things about German, about restaurants.
1: Was hast du gesagt? Das hat sich angehört, wie als würde gerade Eminem rappen. When I used to put, ich hab gar nichts verstanden.
4: When I was just a little baby boy, my mother used to tell me these crazy things. She used to tell me, gastronomy is a hard work, you have to love it.
1: Als ich ein kleiner Junge war, hätte meine Mama mir davon erzählen sollen, wie hart die Gastro doch wirklich ist.
4: Weil wenn ich war in einem Hotel, wenn ich war meinem Onkel helfen und so, Mama sagt, nein, Marisch. Nein, mach mal diese Arbeit nicht, mach mal was anderes. Ich habe gesagt, nein, ich gehe in die Hotel, ich habe in die Küche mit meinem Onkel.
1: Jetzt kommst du aus der Sache nicht mehr raus.
4: Ja.
1: Ist vorbei.
4: Ist vorbei.
1: Du musst für immer, mit mir.
4: Yeah.
1: Man muss ganz klar dazu sagen, dass wir ganz anders groß geworden sind. Mein Vater beispielsweise, der ist nach Deutschland gekommen, ungewollt. Er musste leider musste leider nach Deutschland. Und der hat in jungen Jahren hat sich direkt die deutsche Sprache angeeignet, hat sich integriert, hat seinen Meistertitel absolviert in der Reinigungsbranche und sich direkt selbstständig gemacht. Ich glaube tatsächlich, also ich persönlich habe die Erfahrung gemacht, dass die Eltern einen triezen, in die Selbstständigkeit zu gehen. Ja, es ist sehr risikoreich. Man kann auch sehr schlechte Monate erleben, aber man ist halt von niemandem abhängig. Und diese Unabhängigkeit ist, glaube ich, so der ausschlaggebende Punkt. Der eine mag halt seine Sicherheit, der möchte sicher durchs Leben gehen und ist zufrieden mit dem, was er hat. Und der andere möchte halt unabhängig sein.
2: Unabhängig sind sie und an Plänen für die Zukunft fehlt es auch nichts.
3: Okay, wie viele Läden habt ihr in 10 Jahren?
0: Wie viel?
1: 50, 100?
3: Du bist ruhig, ich spreche mit Barisch.
0: Was zu fragen?
3: Wie viele Restaurants hast du in 10 Jahren?
0: Ach so, ich denke 6.
1: 6 ist gut.
0: Ja.
3: Ist der Plan ernsthaft?
0: Ja.
2: Und die beiden arbeiten auch schon ganz konkret an diesem Plan.
1: Offiziell dürfen wir... Bitte sehr, Madame.
6: Das ist authentisch, wenn Sie durchlaufen.
1: Ja. Offiziell dürfen wir noch nicht darüber reden. Wir sind noch in Verhandlungen. Das Ding ist eigentlich so 85% durch. Aber wir haben die Anweisung bekommen, dass wir auf jeden Fall nicht über den Laden sprechen dürfen. Bis alles mit Brief und Siegel unterzeichnet wurde. Aber stay tuned, wir halten euch auf dem Laufenden.
0: Machen jetzt andere Laden? Zweimal oder dreimal vielleicht größer als hier, oder?
1: Ja.
2: Und deshalb fotografiert Typhoon heute die Einrichtung des Toasties. Das wird er nämlich jetzt verkaufen.
1: Jetzt fertig mit Toasty tatsächlich. Es war eine schöne Zeit. Die neigt sich aber leider dem Ende zu. Wir hatten sehr gute Zeiten, aber auch sehr harte Zeiten. Wir führen demnächst neue Projekte. Und ich persönlich habe dann auch nicht mehr so das Zeitmanagement, dass ich sagen kann, ich eier mal kurz rüber zur Metro für ein bisschen Butter oder was weiß ich was, Frittieröl für so einen kleinen süßen Laden. Das wird in Zukunft leider nicht mehr möglich sein, deswegen müssen wir uns wohl oder übel vom Laden trennen.
2: Mama Hülya wird wohl in den neuen Laden wechseln. Wir wechseln jetzt wieder ins Duble Mesa. Es ist Samstag. Je später der Abend, desto voller das Restaurant.
7: Wir haben heute Geburtstag. Er und ich. Wir feiern hier.
8: Dankeschön.
2: Was gab's denn?
9: Alles klar? Kommt noch mehr.
10: Papa, was krieg ich noch von dir?
9: Ja, Taschengeld.
11: Noch was?
9: Hier? Er ist nicht nur heute an dem Tag der Löwe oder der König, sondern in den Herzen für immer.
2: Diese Herren sind extra aus Nürnberg angereist.
12: Ja, wir wollen mal die Provinz besuchen hier, ne, und genießen uns mit dem Junggesellenabend von unserem Freund hier und haben Spaß.
13: Hallo!
12: Ich bin aus Nürnberg.
2: Und warum seid ihr von Nürnberg extra nach Frankfurt gekommen?
12: Weil Nürnberg ein bisschen zu langweilig war. Hat er die 3, 2, 1.
2: Und darauf lassen sich die Herren übrigens einen Raki schmecken, der den Namen Duble trägt.
0: Du musst diese Arbeit leben zu machen. Mit Herz.
1: Hast du schön gesagt.
0: Ja. Yeah.
2: Solange die beiden sich auch weiter so hingebungsvoll um alles kümmern, wird der Laden laufen. Und die anderen 5 sicherlich auch, wenn Typhoon den Gästen was übrig lässt.
1: Das kann ich ja auch noch essen. Mach die Kamera aus.
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0: Herzlich willkommen zu unserer Sendung mit Herz am Herd. Heute mit der Verena, dem Michel
1: und dem Cliff.
0: Vielen Dank.
2: Wir sind hier in Alschbach. Das gehört zu Blieskastel.
0: Genau.
2: Wo ja unser Cliff herkommt.
0: Ja, ich komme auch aus einem, das ist ja ein Ortsteil von Blieskastel-Alschbach. Und ich komme auch aus einem Ortsteil von Blieskastel.
2: Nämlich?
0: Blieskastel-Webenheim.
2: Ach so.
0: Aber wenn man ein bisschen unterwegs ist, dann sagt man immer, wir sind aus Kastel. Oder aus Blieskastel, damit das besser...
2: Ich weiß, aber bevor wir jetzt in die Diskussion gehen, ich komme ja aus Kastel im Nordsaarland, das richtige Kastel, ohne Blies.
0: Ja, das ist ja viel kleiner wie Blieskastel, also kann ja nur Blieskastel.
2: Auf jeden Fall sind wir ja jetzt hier auf dem Gut Lindenfels und sind hier, um etwas zu kochen.
0: Genau, und zwar gibt es heute ein traditionelles saarländisches Gericht, also eins von meinen Lieblingsgerichten auch, und zwar Schnittlauch-Eiersalat mit bunten Bratkartoffeln.
2: Bunten Bratkartoffeln.
0: Bunten Bratkartoffeln.
2: Genau. Wenn du das sagst, dass es das gibt,
0: und dazu stellen wir als erstes unsere Kartoffeln auf. Du kannst als mal den Deckel lüften.
2: Moment,
0: die Hitze anschalten. Volles Rohr.
1: Ganz einfach.
0: Ja, das Wasser dampft auch schon gut. Die Kartoffeln hier ins Wasser rein. Klein wenig Salz dazu.
2: Deckel drauf.
0: Genau, und der Deckel drauf und sobald es kocht, so circa 15, 16 Minuten, also wir kochen sie nicht ganz durch, wie man normal, also normal kocht man ja Kartoffel 20 Minuten, aber ich mache ja Bratkartoffel und deshalb koche ich sie nicht so ganz weich.
2: Machst du Bratkartoffeln immer aus einigermaßen gekochten Kartoffeln?
0: Es lässt sich einfach besser vorbereiten und deshalb wollte ich es auch mal zeigen, dass man das mal, und die Kartoffeln, wenn sie ein bisschen ausdampfen, dann sind sie ein bisschen trockener, dann werden sie auch schneller goldgelb.
2: Gut.
1: Ich habe gedacht, wenn man nur 30 Minuten Sendezeit hat, kannst du keine 20 Minuten kochen lassen.
0: Auch das ist ein Argument, Michel. Du hast gut aufgepasst. Wunderbar.
2: Den Topf?
0: Den brauchen wir auch. Den kann man schon mal positionieren. Und dann brauche ich jetzt die Eier. Hast du jetzt gemerkt, ich habe es so ein bisschen gesprochen, die Eier.
1: Ja, ja.
2: Die Eier?
0: Die Eier.
1: Blieskastel. Das ist Blieskastel.
0: Ist das Blieskastel?
2: Im Nordsaarland sagt man auch Eier.
0: Sagt man auch Eier, ne?
2: Ja.
1: Deshalb merkt man, dass im Ortsteil von Blieskastel komme ich, weil in einer Stadt spreche ich nur Hochdeutsch.
0: So, und zwar habe ich jetzt meine Eier.
2: Deine Eier?
0: Meine Eier. Und dann mache ich hier die Stupe ein klein bisschen hinten an. Und zwar nicht an der spitzeren Stelle, sondern an der anderen. Michel?
1: Ich habe gedacht, du klopfst das an und denkst, dass die Küke antwortet, die drin ist.
0: Warum klopfe ich die so ein bisschen an, Michel? Hm? Weißt du es?
1: Nee.
0: Nee.
2: Brauchst noch mehr Wasser, oder?
0: Brauch noch ein klein bisschen Wasser, Verena. Und dann ist auch wichtig, dass die Eier nicht ganz so kalt sind.
2: Bedecken?
0: Wenn du willst, ja, so gerade so bedeckt. Wenn du möchtest, dass die nicht platzen, wenn die nämlich in der Mitte zu kalt sind, wenn die Temperatur zu stark, zu schnell steigt und dann gehen sie auch oft kaputt. Und während unsere Eier kochen, machen wir eine Blitzmayonnaise.
2: Eine Blitzmayonnaise?
0: Genau, und zwar eine ganz schnelle Mayonnaise und auch ganz einfach, Verena. Und heute ist dein Glückstag, du darfst mir dabei helfen.
2: Verena, ganz einfach, Verena.
0: Und zwar brauche ich dafür einen Esslöffel Senf. So, ein Esslöffel Senf. Bitteschön. Dann habe ich ein Esslöffel Essig aus dem Saarland.
2: Essig aus dem Saarland.
0: Genau, ein schöner Branntweinessig. Dann brauche ich hier zwei Eigelbe.
1: Nennt man das deshalb Fertiggerichte, weil du hier alles fertig hast.
0: Was ist denn doch fertig?
2: Der Mann hat sogar die Mayonnaise selbst.
0: Alles frisch gekocht. Zwei wunderbare Bio-Eier. Und zwar nur das Eigelb. Und zwar brauche ich das Eigelb, das Lecithin des Eigelbs, um die Mayonnaise zu binden. Und zwar der Senf ist auch ein Emulgator, der bindet auch nochmal. Und ich versuche jetzt, das Öl mit den Zutaten hier zu verbinden.
2: Du versuchst
0: es? Ich versuche das.
2: Oh, dann drücke ich die Daumen, dass es klappt.
0: Du kannst mir mal den Stabmixer geben.
2: Der zufällig

0: Zufällig hier.
1: Genau. Und ich, der zufällig hier schon liegt. Jetzt stellen wir es hier so hin.
0: Wir haben da mal was vorbereitet. Soll ich festhalten?
1: Und du kannst festhalten, ja. Verena. Das ist sehr lieb von dir. Ich mix das mal. Und dann gebe ich tröpfchenweise unser Leindotteröl, habe ich heute mal mitgebracht, hier für die Mayonnaise.
0: Dazu. Wegen des besonderen Geschmacks.
1: Wegen des guten Geschmacks. Schmeckt so ein bisschen nach Erbsen und Kräutern. Und das passt auch sehr gut zu unserem Eiersalat. Du siehst, wie schnell das hier eine Bindung gibt.
0: Mhm.
1: Wichtig ist, dass alles die gleichen Temperaturen hat. Das ist A und O bei der Mayonnaise. So, und fertig ist unsere Mayonnaise.
0: Wie, echt jetzt?
1: Ja, so schnell geht das.
0: Das ging ja echt schnell.
1: So, nur klein, du kannst mal kurz halten. So, jetzt mache ich ein klein wenig Salz noch dazu. So, immer schön halten, Verena.
0: Ja, ja.
1: Bisschen höher. Bisschen höher, ja, wunderbar. Und ein klein wenig Pfeffer. Und jetzt nochmal hier rein.
0: Mach du lieber.
1: Ja. Mal. So, kann man ganz einfach zu Hause machen.
0: Das
1: brauchst du nie mehr Mayonnaise zu kaufen.
0: Wahnsinn.
2: Kannst du den Einzelhandel nicht leiden?
1: Doch, aber man kann ja auch die Eier im Einzelhandel kaufen.
0: Sollen wir das mal probieren, wie das schmeckt?
1: Das darfst du gern probieren. Da, guck mal, hier kannst du.
0: Das schmeckt echt gut.
1: Gut. Dann schauen wir mal, was die Eier machen. Okay, unsere Eier kochen wunderbar. Und dann fangen wir schon an mit den Zutaten von unserem Eiersalat. Und zwar brauchen wir da keinen Schnittlauch-Eiersalat ohne
0: Schnittlauch und Eier.
1: Genau, und Eier. So ist es.
2: Was kann ich machen?
1: Du kannst
2: hier zuschauen, wie das machst.
1: Genau, du kannst mal aufpassen, dass der Schüssel nichts passiert. In der Zeit schneide ich den Schnittlauch. Die Eier kochen, das ist gut. Das freut mich.
0: Mach mal die hart oder weich? Hart. Ne?
1: Nicht ganz trocken gekocht. Nicht
0: also
1: hart
0: genau,
1: gekocht.
0: So dass das Gelbe nicht krümelig ist.
1: Genau so. Genau so.
2: Also den Eier kennst du dich aus, muss ich sagen.
0: Ja. Ich habe in meinem Leben schon sehr viele Ostereier gefärbt.
1: So, da holen wir unsere Schüssel. Und dann machen wir mal den Schnittlauch hier rein.
2: Ich wusste gar nicht, dass der Sellerie grün ist.
1: Ja, mich immer merkt, du hast doch schon viel gelernt. So Verena, wir machen weiter.
0: Wie geht's weiter?
1: Und zwar holen wir jetzt das. Ich stelle dir mal die Schüssel hin. Und zwar hole ich jetzt die Lauchzwiebel und schneide mir auch hinten das Grüne vom Lauch noch zu meinem Schnittlauch dabei. Das brauche ich nachher nicht beim Braten. Und das gibt mir noch einen runderen Geschmack. So. Dann der Frühlingslauch dazu. Den Rest lege ich mal hier dabei.
0: Ach, nur das Grüne?
1: Nur das Grüne mache ich jetzt dabei. Jetzt mache ich hier einen Esslöffel von unserer Mayonnaise dazu. Die habe ich jetzt nicht extra nicht zu fest gemacht.
0: Mhm.
1: Guck mal, wie schön die schon aussieht. Und auch ein guter Esslöffel Joghurt. Da machen wir gerade alles dazu. Mhm. Ja. Man kennt das auch, und zwar gibt es bei uns den Ausdruck, du hast bestimmt schon mal gehört, Käseschmier.
2: Käseschmier, ja.
1: Das ist auch Quark mit frischen Kräuter. Das ist auch in die Richtung alles. Man kann ja auch Eiersalat.
0: Da gibt es doch sogar ein Fest, oder? Käseschmier essen. Wo ist das immer?
2: Das muss bei euch da oben sein.
1: Das muss bei euch da oben sein. Das habe ich jetzt auch nicht gehört.
2: Bei uns da ohne. Das ist Kultur.
1: Etwas Essig dazu.
0: Ist das wieder der aus dem Saarland?
1: Das ist der berühmte Brandweinessig aus dem Saarland. Und jetzt bräuchte ich die Eier. Dann schrecken wir mal um.
0: So, schrecken wir sie ab.
1: Kleiner Test. Ja, müsst passen. Ich riskiere es.
0: Komm, das ist doch das
1: ja,
0: ist
1: nee,
0: das
1: nee,
0: Ei bisschen drillern.
1: Wenn ich das Ei sehr schnell dreht,
0: ja.
1: Also wenn es ganz schnell dreht, ist es ein bisschen zu weit für unsere Zwecke. Und so wie es jetzt sich bewegt, ist es perfekt. Sich hat so noch kleiner Schwung drin.
0: Es eiert noch ein bisschen.
1: Es eiert. Du hast genau richtig erkannt. Okay, wir schrecken die Eier ab. Ein klein wenig. So, komm. Erstmal hier rein. Und dann kann ich so hinten unser Wasserbad mal kurz erkalten.
0: Ein kurzer Aufenthalt im Wasserbad.
1: Kurzer Aufenthalt im Wasserbad. Verena, das darfst du mal gerade übernehmen. So, das einfach nicht rein. Und das natürlich auch noch. So, ab hinein damit.
0: Boah, das ist heiß.
1: Geh so einfach so, kannst du einfach
0: ach
1: so rein.
0: Ach so, kann man kippen, echt?
1: Ja, du kannst so reinkippen. Guck mal da. Ach,
0: wunderbar. Wie lange baden die denn jetzt? Wieder raus?
1: 20 Sekunden, das wäre so schön pellen können.
0: Soll ich zählen?
1: Nee.
0: Geh, macht ihr mal
1: komm,
0: hier.
1: Komm, hol's raus.
0: So. Bitte
1: immer schön, wenn die Verena so. So, jetzt Michel, jetzt kommt dein großer Auftritt.
0: Das ja. kann ja nicht.
2: Du hast recht, Steff.
1: Du weißt, wie es geht. Einmal so, einmal drehen. Okay?
2: Wie und dann?
1: Ich hab dir das doch gerade gezeigt.
0: Du hättest vorher
1: sagen
0: müssen.
1: Einmal hier, guck mal so.
0: Du musst vorher sagen,
1: einmal drehen,
0: zu.
1: Ja, so.
2: Ach, Cliffy, ja, das brauche ich mir jetzt lernen, das kann ich.
1: Das kannst du.
2: Das sehe ich ja. Die kleben aber ganz schön, ne?
0: Lecker. Ich unterbreche jetzt
1: ja,
0: nur
1: Verena,
0: ungern,
1: du kannst jetzt helfen.
0: Guck mal, die Kartoffeln.
1: Verena, du darfst ja auch dich beteiligen an der
0: Eier. Ja, gut.
2: Verena, du sprichst zu viel. Mach, das
1: schaff mal nach den Kartoffeln. Ich hole mal die Kartoffel bei.
0: Aber ich bin noch gar nicht dafür bekannt, dass ich das nicht wetze.
1: Ja, das geht auch.
0: Jetzt hat er mir hier das Ei gegeben, wo schon
2: das bin ich ja immer.
0: Die Hälfte ab ist.
1: So, da habe ich mal die Kartoffeln. Moment. So. Wenn ihr mir bitte darauf achtet, dass noch was am Ei dran bleibt.
2: Cliff.
0: Das ja. war das, was du mir gegeben
1: das
0: hast.
1: Das war mich. Also wenn man hier jetzt sieht. Guck mal, hier
2: Cliff,
1: ist es perfekt.
2: Ganz kurz, gibt es da Trick 18?
1: Nee, das wollte ich eigentlich vermeiden.
2: Ach, wollte ich das vermeiden?
1: Ja, ich wollte eigentlich die Form ein bisschen bewahren hier.
2: Ach so.
1: Und zwar gerade so.
0: Jetzt wollte der Michel einmal.
2: Soll ich der Helm meiner Frau, habe ich das Ding geklaut. Ne? Das ja. brauchst du nicht.
1: Das braucht man nicht. Also hier gerade so, ja, vierteln und nochmal zweimal schneiden. Das langt schon, damit man auch die Eier noch sieht.
0: Herr Lehrer, ich habe ja bei Ihnen was gelernt. Mhm. Wenn man die Eier nicht so gut pellen kann, sind sie besonders frisch.
1: Mhm.
0: Geil.
1: Ja, das stimmt.
2: Der Cliff hat für alles eine Ausrede. Merkt ihr das? Wenn es sich gut pellen lassen, also merkt man auch frische Eier. Ist egal, wie man es macht.
1: Ach, wichtig ist, dass der Michel Spaß beim Kochen hat. Das ist für mich.
2: Nee, wenn du mich schaffst, siehst, das hast du so gern. Gell?
0: Das passiert dir so selten.
2: Genau so ist es.
1: So, ich unterstütze euch mal ein bisschen.
0: Soll ich schon mal mit den Kartoffeln irgendwas machen, oder?
1: Du kannst die Kartoffeln mal beiholen. So, fertig. Jetzt mache ich noch ein bisschen Zitrone dabei. Guck mal, da holen wir gerade die Kerne hier ein bisschen raus.
2: Ich will schon anfangen, die Kartoffeln zu schälen, oder?
1: Ja, ich zeige gerade noch mit der Zitrone. So, einfach dabei jetzt hier, frisch gepresste Zitronensaft noch. Das verleiht dem Ganzen noch etwas Frische. Wir haben ja schon Essig dabei.
0: Mhm.
1: Ah, okay, Michel, ich lege das mal dahin. Jetzt,
0: jetzt
1: kommt etwas Salz dazu.
0: Ach so, ich dachte, jetzt geht's an die Kartoffeln. Nee.
1: Eier brauchen immer ein bisschen Salz. Und den Pfeffer kannst du mir mal geben. Gerade so ein bisschen grob aus der Mühle. Hm, das sieht schon gut aus. Vielen Dank, Verena. Jetzt darf
0: bitte
1: der Michel,
0: Cliff?
1: Der darf das mal so ein bisschen
2: durcheinander
1: vermengen.
0: Aber zart.
1: Zart.
2: Ja. Wie immer.
1: Walte deines Amtes. In der Zeit mache ich mit der Verena die Kartoffel. So. Okay, Verena.
2: Ich muss gar nicht, dass du so anziehst.
1: Wir machen einfach weiter.
0: Und
1: zwar machen wir Pellkartoffel. Und zwar tun wir die einfach von der Schale befreien.
0: Ich habe ja nicht so Teflonhände wie du.
1: Was heißt hier Teflonhände?
0: Ah ja.
1: Ich bin ja auch ganz zart.
0: Das sagst du immer, das stimmt aber nicht. So. Mir ist die Kartoffel da echt zu heiß.
1: Die steht ja schon 10 Minuten hier.
0: Ah ja. Aber trotzdem so. Gib mir mal bitte eine Gabel.
1: Michel, wo hast du die Gabel?
0: Danke. So.
1: So, dann
2: ich würde sagen, ich helfe euch und mache die dritte, aber ich tue lieber der Eiersalatwende.
0: Vorsichtig wende.
2: Der Cliff wollte ja die Eier sehen. Ne?
1: Ja. So, jetzt machen wir das ganz einfach. Michel, du kriegst auch noch eine Kartoffel. Den Eiersalat hast du schön... Guck, wie gut der aussieht. Ist gut, alles klar. Das hast du schön gemacht. So, jetzt darfst du auch noch eine Kartoffel machen und da sind wir noch schneller.
0: Noch schneller?
1: Mhm.
0: Wahnsinn. Nach der Blitzmayonnaise.
1: Och, genau. Das ist das Besondere an diesem Gericht heute. Es ist so schnell gemacht zu Hause und es ist so lecker. Deshalb auch eins von meinen Lieblingsgerichten.
0: Was ist denn der Unterschied zwischen Blitzmayonnaise und normaler Mayonnaise?
1: Ja, die Mayonnaise wird gerührt normal mit dem Schneebesen.
0: Ach so.
1: Genau. Und dank modernster Technik des Stabmixers können wir heute auch eine schnelle Mayonnaise machen.
2: Ich war mit dem Restauranttester, ein Restaurant testen.
0: Oh weh. Absturz der Pellkartoffel.
1: Du kannst mir mal die Pfanne geben dann.
0: Warte, jetzt mache ich das
1: oder
0: da noch gerade. Jo, hol dir die Pfanne mal gerade selber bitte.
1: Ja.
0: So, bevor ich nachher wieder hier Klagen kriege wegen meiner ungenügend geschälten Kartoffel.
1: So, dann holen wir das mal weg.
0: braucht man die gar nicht mehr.
1: Die braucht man gar nicht mehr.
2: Also der Cliff muss kein Gefühl haben in der Hand, anders geht das nicht.
0: Kann ich sag auch, die Dinger sind sauer.
2: Das ist Wahnsinn.

0: In der Zeit schneide ich erstmal meinen Schinken. Und zwar ist das ein Wildschweinschinken. Und zwar ist der hier von der Familie Davo. Und die hat auch die Jagd hier. Die betreibt auch so ein bisschen
1: das, also das Gut Lindenfels.
0: Um das Gut Lindenfels. Ja. Und die machen einen ganz tollen Wildschweinschinken. Und hier unten gibt es einen kleinen Hofladen. Und da kann man die ganzen Produkte auch kaufen.
2: Ja, wenn man Geld hat.
0: Ja, ohne Geld. Dann jetzt kommen unsere Bratkartoffeln zum Einsatz.
1: Ich finde auch hier rein. Sehr gut.
0: Sehr, sehr gut. Ich finde auch klasse. So. Okay, nicht zu viel.
1: Ich will den Job hier auch eigentlich nur machen wegen der ganzen Probiererei.
0: Ist er, ne? Ja. Ich eigentlich auch.
1: Du auch?
0: Ja.
1: Hast du ein Glück?
0: So,
1: Augen auf bei der Berufswahl, sagt
0: das
1: man
0: stimmt.
1: Dann mal.
0: Das ist eigentlich wirklich ein schöner Beruf. Ich mache jetzt nicht alles rein, schon haben wir keinen Platz mehr für unser Gemüse nachher.
1: Ah, da kommt noch Gemüse. Ach so, es werden ja farbige, ne, wie war es? Bunte Bratkartoffeln.
0: Ja, farbige, bunt.
1: Wird der irgendwie, kommt der unter die Kartoffeln?
0: Genau, den mache ich ganz am Schluss, mache ich den so ein bisschen mit drauf. Also ich brate den nicht mit. Ich versuche den jetzt natürlich so hauchdünn zu schneiden. Schinken sollte man auch fast schon Zeitung durchlesen können, dann ist er am besten. Ne? So, das langt schon.
1: Also wir durften als Kinder früher auch dann immer so ein Stück Schinken essen, da war mir aber immer ganz scharf drauf, dass er möglichst dick war.
0: Echt?
1: Ja.
0: Das sieht man mal wie die...
1: Keine Kultur in Nordsaarland.
0: Wie,
2: Nordsaarland
0: also,
2: ist schwierig.
0: Sag mal, die Italiener sind ja die großen, der San Daniele und wo es überall herkommt. Und da wird Schinken immer hauchdünn geschnitten. Mhm. Oder der Serrano-Schinken, die haben ganz scharfe
1: das
0: Messer.
1: Stimmt, ja.
0: Hauchdünn, je dünner, desto besser.
2: Die haben sogar berühmte Maschine, den Namen kann man nicht nennen, wo man eben so dreht, wo der ganz dünn ist.
0: Genau, also...
2: Und durch diese Reibung...
1: Was ist das da denn jetzt?
0: Das sind jetzt kleine Mini-Paprika. Ah. Im Prinzip sehr wie die große.
1: Nur in klein.
0: Nur in klein. So, Michel, da kannst du mal auch mal helfen gerade, das Ganze ein bisschen leer zu machen. Die Kerne müssen alle raus.
1: Die Kerne sind das, was dann auch was bitter schmeckt, ne?
0: Oder? Ja, unangenehme Schärfe ist bitter. Also ich mag die Kerne gar nicht. Deshalb kommen sie bei mir immer raus.
1: Wenn du mal was nicht magst, an was zu essen, das...
0: Ja, stimmt.
1: Das,
0: Da
1: mache ich mir Sorgen.
0: Da hast du recht.
1: Gibt es irgendwas, was du nicht isst?
0: Es gibt Dinge, die esse ich nicht so gern. Die esse ich nicht so gern.
2: Ich esse alles.
0: Zum Beispiel, ich bin jetzt nicht der große Lakritzesser. Das ist so.
1: Ja, mein Gott.
2: Also ich esse,
1: das ist schon schwer.
2: Ich esse auch alles, aber mache ich nicht so gern.
0: So, dann hole ich hier die Kaiserschoten. Die machen wir auch gerade so. Ein-, zweimal schneiden, dass sie noch eine schöne Form haben.
1: Jetzt so langsam dämmert mir, woher der Begriff...
0: Bunte Bratkartoffeln
1: kommt.
0: Ja, ich finde es halt viel schöner. Klassisch ist natürlich Eiersalat mit Bratkartoffeln. Mhm. Da haben wir noch ein bisschen Speck dabei, aber es ist ja viel schöner, wenn da noch ein bisschen gebratenes Gemüse mit rein ist, mit reinkommt. Und dann holen wir noch eine rote Zwiebel.
1: Also wenn ich Zwiebeln schneide, die roten brennen immer ohne Ende in den Augen.
0: Ja, die sind schon vom sehr intensiv, aber vom Geschmack sind sie eigentlich sehr, sehr fein auch. Also sie brennen noch ein bisschen mehr wie, gut, aber eine richtige Weise erwischt, die brennt auch schon ganz schön. Eine Gemüsezwiebel, eine klassische. So eine richtig,
1: da leidet man halt ein bisschen beim
0: eine
1: Schneiden.
0: Eine schöne geröstete Zwiebel, das ist schon was ganz Feines.
1: Hier sind wir ja in der frischen Luft, da ist das ja auch nicht so schlimm.
0: Genau, da merkt man das eigentlich gar nicht.
2: Da Cliff, das ist gelernt, ist gelernt.
1: Ja, der Cliff braucht eigentlich auch gar keine, wie nennt man das? So ein Feinschneider. Das kannst du alles selbst machen.
0: Alles immer dabei.
2: Der Feinschneider hat dir im Handgelenk.
1: Die Rapp.
0: Die Rapp. So, okay.
1: Das mit ist eingebauter Rapp.
0: Jetzt willst du doch mal drehen, unsere Kartoffeln. Dann gucken wir mal. Ja, okay.
1: Das sieht doch gut aus.
0: Das wird doch gut. Klein bisschen mehr Farbe könnten wir haben schon, aber das holen wir uns jetzt nachher noch. Also ich könnte es auch schwenken aus Rücksicht.
1: Aus Rücksicht auf mich.
0: Und wir sind ja im Freien, das muss man ja immer bedenken. Wir haben ja jetzt nicht die Riesenhitze.
1: Mhm.
0: Deshalb versuche ich natürlich auch ein bisschen Energie da zu lassen, wo wir sie brauchen. Deshalb schwenke ich nicht dauernd. Ne? Also
1: okay.
0: Je mehr ich schwenke, desto mehr Energieverlust habe ich. Und desto länger dauert auch unsere Bratkartoffel.
1: Wir wissen auch, dass du schwenken könntest.
0: Ja.
1: Wenn du wollen
0: würdest. Wenn ich wollte. Wäre es möglich. Okay, jetzt kommt unsere Zwiebel dabei.
1: Sollen die auch so ein bisschen mitbräunen?
0: Legen wir gerade hier drauf. Ja. Genau, das langt auch schon fast. Schön bunte Zwiebel. So, du kannst mir mal noch den Knoblauch schälen gerade. Der ist
1: hier. Hier, guck mal, da vorne ist schon eine.
0: Eine Zehe noch gerade dabei.
2: Aha. Okay. Du brauchst schon eine Zehe, ne?
0: Eine Zehe langt mir schon. Dann hole ich jetzt die Paprika dazu.

0: und auch zu unseren bunten Bratkartoffeln die Kaiserschoten drüber.
1: Sehr schön.
0: Da lacht doch das Auge, gell?
1: Ja.
0: Dann von unserem Frühlingslauf, von dem wir vorher gesprochen haben.
1: Michel, wie schnell hast du die dann geschält?
2: Ich habe gelernt, habe ich gemerkt. So leicht kann das gehen, langsam.
0: Ich kann dir sagen, warum der Michel schneller wird.
2: Das sieht nach Regen aus. Ich habe mal in den Himmel geschaut, ja.
0: Mit der sich plötzlich beeilen kann, ne? Das ist alles in der Tarnung.
2: Das geht alles,
1: der
2: ne?
1: Michel ist aus Zucker.
0: Solange das Wetter schön ist, machst du ganz langsam. Und wenn es anfängt zu regnen,
2: macht ja mehr Spaß. Ne?
1: Das ist, wenn der Michel aus Zucker ist, der will nicht nass werden.
0: Ja, das ist ein bisschen so. Der Michel ist ganz schon eher so ein bisschen zart beseitigt. Ja, ja. Das ist auch unseren Frühlingslauch machen wir dazu. Dann haben wir ja noch den Knoblauch.
1: Den wunderbar geschälten. Ah, jetzt gebe ich aber ein bisschen an, oder?
0: Ja, jetzt müssen wir hier ein bisschen.
2: Jetzt gibt der Argas. Wie gesagt, es Regen gibt langsam, ne?
0: Wenn nicht nass wäre und wir wollen ja dann noch ein schöner Wein dazu trinken. Das wollen wir nicht im Regen machen. So, jetzt die Radieschen.
1: Ach, Radieschen gibt es auch noch.
0: Genau, Radieschen gibt es auch noch.
1: Und die Petersilie, soll ich die schon mal zupfen?
0: Du kannst schon mal zupfen.
1: Weil ich habe ja gelernt, wenn irgendwo Petersilie steht, ist die Gefahr groß, dass sie gezupft werden muss. So.
0: Okay, und auch die. Na, jetzt wenden wir mal.
1: Wenden wir?
0: Jetzt wenden wir trotzdem mal.

0: So, also langsam kriegen wir auch richtig Farbe in unser Spielchen. Jetzt kommen die Radieschen dazu.
1: Auch also wichtig ist am Schluss überraschend.
0: Genau. Ja. Das ist jetzt natürlich ganz wichtig, dass sie erst ganz am Schluss dabei kommen, die Radieschen.
1: Mit den Radieschen hatte ich nicht gerechnet.
0: Nee. Man kennt das auch hier, also im Saarland. Du kennst die Merziger Viehzuppe?
1: Nein.
0: Du bist doch aus der Ecke,
1: Ich kenne Viehz, aber...

0: Auf Seite.
1: Frische Petersilie.
2: Das machen wir alles schon mal weg, oder?
0: Man merkt, dass der Michel Hunger hat, ne?
2: Nee. Also
0: auf einmal will der hier.
2: Ich hab hier den Himmel geschaut.
1: So, und jetzt noch die Petersilie drauf. Vorsicht, Verena.
2: Ah, herrlich. Und jetzt, ganz wichtig, etwas Salz. Und Pfeffer bitte, Verena.
0: Jawohl, Sir.
2: Dankeschön.
0: Jetzt gibt es ja echt Vollgas hier.
2: Ja. So, okay. So, jetzt haben wir noch mal ein bisschen Farbe von unten. Oh, herrlich.
0: Ich hol schon mal den Wein.
1: Das wird richtig gut. Da freue ich mich schon drauf.
2: Die größte Wert lege ich drauf, dass der Wein kommt.
1: So, jetzt lassen wir noch einmal Michel, mitziehen.
0: Willst du ihn entkorken? Grauburgunder? Mit so einem Grauburgunder macht man ja nie was verkehrt, ne?
2: Nee.

0: Und nicht umsonst gewinnen die unser Winzer und Sangiovese auch immer mit ihren Burgundern in deutschlandweit Preise. Und gerade Petken Darm und natürlich auch die anderen, das sind wirklich in dem Bereich ganz, ganz vorne.
1: In Deutschland. Ich habe immer gedacht, an der Mosel wäre Riesling ganz vorne.
0: Nee, der Riesling natürlich auch, aber der Riesling könnte eher von der Saar, weißt du, die Steillage, ne? Spätlese, das sind die Egon Müller.

0: Mal ausnahmsweise bei Michel an, dafür darf die Verena zuerst.
1: Also das ist ja eigentlich, sind ja diese Bratkartoffeln schon ein Gericht für sich, ne? Mm. Wenn man die so, also ja, können wir auch einfach nur die essen.
0: Das ist wirklich was Feines.
1: Mit einem Spiegelei dabei, wenn man jetzt nicht so Zeit
0: können
1: hat
0: für auch den Eiersalat. Klar, natürlich. Das könnte man natürlich auch mit einem Spiegelei machen. Oder nur die Bratkartoffeln mit Käseschmier, wie wir vorher schon gesagt haben. Wäsche einfach mit dem Handkäse und dann diese bunten Bratkartoffeln dabei. Das ist sowas Feines. Auf hier, guck mal da, Verena.
1: Wunderbar.
2: So. Clifford, dass du das nicht gelernt hast, machst du das ganz gut.
0: Dass ich kein Kellner bin, ne? Ja. Du weißt ja, als Koch muss man immer ein bisschen flexibel sein, ne?
2: Jetzt weiß ich.
0: Das müsst ihr auch wissen, ne? Du heißt ja auch Koch, ne?
2: Ich bin der Angelkoch hier.
0: Du bist ja eigentlich der Angelkoch. Ich frag mich nur, wenn du so heißt, warum hast du dann auch nicht Koch gelernt?
2: Weil ich gesehen habe, dass das Arbeit ist.
0: So, okay, wir haben's. Dann unseren Eiersalat, den muss ich nur mal schnell probieren. Den haben wir noch gar nicht richtig abgeschmeckt. Oh, sehr gut.
1: Ich dachte, er sagt gar nichts, um Gottes Willen.
0: Alles gut, so wie es ist.
2: Aber die am Fernseher sehen ja nicht, wie das schmeckt.
0: Es gibt ja zum Glück keinen Geschmacksfernseher.
2: Ja, genau.
0: Aber, Michel, ich muss dich dort doch berichtigen ein bisschen, weil... Was schmeckt sie da gut aus? Und ich finde es, also mir gefällt es.
2: Das habe ich anders gelernt, Cliff.
1: Nee, also ich muss auch sagen, wenn es so gut aussieht, dann kann es nur schmecken.
0: Normal,
1: es gibt auch Sachen, die nicht so gut aussehen, aber trotzdem schmecken.
0: Das gibt es auch.
1: Aber wenn es so gut aussieht, schmeckt es auch
2: mit,
1: immer.
2: Ne? Das Auge ist mit.
0: So, okay. Lieber Michel, schafft das geben. Und jetzt?
1: Jetzt kommt der Schinken zum Einsatz.
0: Lass mal einfach so ein bisschen, gerade so ein bisschen den Teller noch ausgarnieren mit dem feinen Wildschweinschinken, wie man es kennt, so von der Brotzeit, ja? Gerade so außenrum. Das ist natürlich auch ein tolles vegetarisches Gericht, das kann man auch ohne Schinken essen. Also ich sag's ja nur mal.
1: Ja, okay,
0: gut. So, also vielen Dank, lieber Michel, dass du dich so schön beteiligt hast. Vor allen Dingen die Eier hast du toll gemacht.
2: Sehr gut,
0: ja,
2: ne?
0: Das war wirklich eine große Leistung. Und Verena, wie immer,
2: Verena zum Wohl,
0: die beste Beiköchin.
1: Ich muss immer lachen, wenn du das
0: sagst.
1: Ja.
0: So,
1: das ist lieb von dir. Ein feines Tröpfchen.
0: Oh, sehr schön. Und zwar, ne, schön Mineralität. Ne? Also dieses, ne, das kitzelt so ein bisschen. Das
1: schmeckt Augen, einfach, ne? Gut.
0: So, dann probieren wir mal unseren Salat. Mit Verena, darf ich dir diesen schönen Teller überreichen?
1: Ja.
0: Guten Appetit.
1: So, ich euch. Ja, guten Appetit.
0: Probieren wir mal.
2: Guten Appetit.
0: Das sieht gut aus. Probier ich mal mit dem schönen Wildschweinschinken.
1: Schmeckt wie immer extrem gut. Oh, der Eiersalat ist ja immer fein.
0: Aber der Schinken ist auch ein Traum.
1: Sehr
0: okay,
1: fein,
0: das freut mich, dass es euch gefällt. Und dass ihr so toll mitgearbeitet habt.
1: Gerne doch.
0: Und
2: nein.
0: Auch noch vielen Dank an unsere Zuschauer fürs Zuschauen. Hier aus Alschbach vom Gut Lindenfels und bis zum nächsten Mal. Ciao.
1: Ciao.
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6: Unsere hessischen Mittelgebirge. Sie sind wunderschön, einzigartig und uralt.
7: Die Schönheit, die wir hier haben, die kann man an anderen Stellen auf der Welt erstmal suchen.
6: Ihre Gipfel sind bis 1000 Meter hoch. Sie sind reich an Wäldern und Kultur. Sie regulieren das Klima, sind Naherholungsgebiet.
8: Ja, die Landschaft, die Sicht ist halt super. Und wenn man mal einen richtigen Berg fahren will, dann fährt man halt über einen Feldberg.
9: Seit ich denken kann, will ich Segelfliegen.
10: Das ist ein wunderbar spezieller Ort. Wir sind extrem dankbar.
11: Man kann wirklich hier der Stille zuhören.
6: Was macht die Faszination unserer Mittelgebirge aus? Wir begeben uns auf die Suche. Im Odenwald, dem Taunus, dem Vogelsberg, der Rhön, dem Knüll, dem Kellerwald und dem Habichtswald. Zwischen Welterbe, Wildnis und Magie. Der Habichtswald. Eine Landschaft entstanden aus Feuer und Basalt. Geformt von Vulkanen, die vor 25 Millionen Jahren aktiv waren. Der Habichtswald erstreckt sich über 209 Quadratkilometer. Höchster Gipfel, das Hohe Gras mit 615 Metern. Und er wacht vor den Toren Kassels, der Herkules. Hinter dem Wahrzeichen beginnt eine andere Welt. Der vulkanische Ursprung der Landschaft hat besondere Lebensräume geschaffen. Und die hat Johannes Daum für sich entdeckt. Er arbeitet inzwischen als Naturparkförster. Das hat seinen Blick auf den Habichtswald verändert.
12: Der Basalt, der hier natürlicherweise vorkommt, ermöglicht hier einen super Waldbau. Wir haben super Bedingungen, dass hier Bäume wachsen mit super Nährstoffen. Das ist hier absolut einmalig.
6: Johannes Daum schaut zusammen mit Kollege Thomas Löbel nach dem Rechten. Sie sorgen dafür, dass Mensch und Natur miteinander auskommen. Hier können Wanderer mitten im Wald ihr Zelt aufschlagen. Direkt am Habichtswaldsteig. Drei Trekkingplätze gibt es inzwischen. Nachtruhe garantiert.
12: Die Trekkingplätze sind ein absolutes Alleinstellungsmerkmal für den Habichtswaldsteig. Wir haben drei Trekkingplätze insgesamt. Und die 87 Kilometer können so super in 4 Etappen gewandert werden.
6: Auf dem hohen Gras scheint der Himmel ein wenig näher zu sein. Von hier schweift der Blick weit über Nordhessen. Im Kletterwald geht es zwischen den Baumkronen hoch hinaus. Mountainbiker folgen schmalen Trails durch den Wald. Ganz anders das Firnsbachtal. Wer hier unterwegs ist, merkt schnell, der Habichtswald hat auch eine sanfte, beinahe verwunschene Seite. Der Lieblingsort von Naturfotograf Jan Piecher. Für ihn sind solche Momente kostbar.
13: Wenn man hier durchgeht, ist es immer besonders schön, wenn die ganzen Vögel überall zwitschern. Es gibt hier Vogelarten, die bekomme ich in Kassel nicht zu hören. Wie zum Beispiel den Waldlaubsänger, ist immer schön, ihn zu hören. Aber total gerne bin ich auch im Firnsbachtal bei den Feuersalamandern, weil ich Amphibien auch total gerne mag.
6: Jan Piecher arbeitet als Umweltplaner für den NABU. In seiner Freizeit streift er regelmäßig mit der Kamera durch den Habichtswald. Immer auf der Suche nach besonderen Begegnungen. Zu seinen Lieblingsmotiven gehören unter anderem sie hier.
1: Ja, ich habe tatsächlich jetzt hier die erste Feuersalamanderlarve gefunden. Abends würde man noch mehr finden, aber genau, sie sehen aus wie kleine Salamander schon und man erkennt sie an zwei so weißen Punkten an den Hinterbeinen. Das haben Molchlarven nicht.
6: Um keine Krankheiten zu übertragen, desinfiziert Jan Piecher sogar seine Schuhe, bevor er hierher kommt. Die hochsensiblen schwarz-gelben Tiere sind für ihn Botschafter einer gesunden Natur.
1: Die Menschen wollen das schützen, was sie kennen. Und unsere Aufgabe ist es, ihnen noch ein bisschen mehr zu zeigen und sie dafür zu begeistern, weil dann erachten sie es hoffentlich auch als schützenswert.
6: Mittendrin, direkt am Habichtswaldsteig, liegt das Herbsthäuschen. Wer hier einkehrt, findet mehr als nur eine Rast. Für Paula Waldeck der perfekte Ort. Ihre Familie war schon immer sehr verbunden mit ihrem Mittelgebirge, direkt vor der Haustür.
10: Meine Großmutter kam schon aus der Gegend. Die gesamte Familie von meinen Lebensgefährten kommt aus der Gegend. Und vor allem dieses Haus im Wald übernehmen zu können, das ist ein wunderbar spezieller Ort. Wir sind extrem dankbar. Wir haben Füchse, wir haben Kühe, wir haben Hasen, wir haben alle möglichen Tiere, aber auch Bienchen, Insekten und Vögelchen, aber auch die ganze Fauna, die sich richtig wechselt. Das ist unglaublich.
6: Vom großen Bärenberg bei Zierenberg öffnet sich schließlich der Blick über weite Teile des Habichtswalds. Die Basaltkuppen liegen wie Wellen in der Landschaft. Sichtbare Spuren vulkanischer Kräfte, die das Gebirge einst erschaffen haben. Besonders eindrucksvoll zeigt sich diese Vergangenheit am Hohen Dörnberg, einst ein aktiver Vulkan. Heute prägen Basaltfelsen, Magerrasen und Wacholder die Hochfläche. Seltene Pflanzen wachsen zwischen Kräutern und Gräsern. Eine Landschaft, in der sich Nordhessen ganz anders zeigt. Für Naturparkführerin Tanja Tempel ist der Dörnberg seit ihrer Kindheit Heimat und Herzensort.
14: Ja, es ist ein magischer Ort. Es ist ein bisschen wie so eine Savanne, wenn man so die Rinder hier grasen sieht und die Vögel zwitschern hört. Also es ist schon, das Gras weht so schön. Also es ist, im Sommer ist es wunderschön, über eigentlich immer.
6: Für sie ist der Dörnberg eine Schatzkammer voller Düfte, Farben und Geschichten. Die Kräuterexpertin führt Besucher durch diese besondere Landschaft. Sie kennt beinahe jedes Kraut, seine Wirkung, Geschmack und die Geschichten, die sich darum ranken.
14: Wir haben unheimlich viele tolle Fähigkeiten, zum Beispiel hier oben, sich an die Trockenheit und an das Magere anzupassen und auch an die Beweidung. Und das andere ist das Kulinarische. Es gibt ganz viele leckere Sachen auch einfach. Der Wiesenkümmel, der hat nämlich ein ganz besonderes Aroma, gerade wenn er noch ganz frisch ist.
6: Der Habichtswald. Ein Vulkangebirge, bei dem die Natur ihre ganz eigene Magie entfaltet. Wenn die Sonne langsam versinkt, versteht man, warum dieser Ort die Fantasie der Menschen seit Jahrhunderten beflügelt. Wir gehen weiter auf Entdeckungsreise Richtung Süden zum Vogelsberg. Auch ein Vulkangebirge. Die Landschaft sanft und wellig und im Winter sehr kalt, daher auch Hessisch-Sibirien genannt. Auf 2500 Quadratkilometer erstreckt sich der Vogelsberg, in der Mitte Hessens. Höchster Gipfel, der Taufstein mit 773 Metern. Explosiv, so ist der Vogelsberg vor 18 Millionen Jahren entstanden. Er ist das größte zusammenhängende Vulkangebiet Mitteleuropas. In diesem alten Steinbruch bei Kirthorf kann man die erkaltete Lava entdecken. Basaltsäulen. Andrea Albert vom Geopark geht hier ihrer Leidenschaft nach.
15: Das sind ja doch eher versteckte Geotope, die nicht so einfach zu finden sind. Aber hier haben wir die Möglichkeit, das mal live zu sehen. Ein Ausbruchszentrum, sehr wahrscheinlich von einem explosiven Ausbruch.
6: Seit Jahrhunderten diente der Vogelsberg als Rohstofflieferant. Basalt wurde hier abgebaut, mit einfachem Werkzeug und per Hand, für Pflastersteine. In diesem Steinbruch ruht die Arbeit schon lange. Die Natur hat den Kessel längst zurückerobert. Geoparkführerin Andrea Albert brennt für den Vulkanismus.
15: Natürlich, weil ich in einer Vulkanregion lebe. Wir sind hier die Vulkanregion Vogelsberg und das ist natürlich schon was ganz Besonderes. Zum einen, wenn man hier lebt, aber auch zum anderen, wenn man hier Natur- und Geoparkführerin sein darf. Also wir haben sehr viele schöne Geotope, die wir unseren Gästen zeigen können. Und es ist einfach toll, sich mit diesen Geototen zu befassen.
6: Der Vogelsberg, wald- und wasserreich. Das größte Basaltmassiv ist geprägt von Bergwiesen, Weideland, Mischwäldern und Dörfern. Die Thermik ist oft gut hier. Unterhalb des Hohe Rootskopfs hat sich der Flugsportclub Rüsselsheim angesiedelt. Roland Engelhardt genießt die Ruhe hier oben.
16: Wir sind hier am Vogelsberg im Landschaftsschutzgebiet. Wir haben hier seltene Pflanzen. Die Arnika wächst hier. Die Förster sind hier regelmäßig bei uns. Wir haben das Wochenendgebiet nebenan, die Sommerrodelbahn. Wir sind, glaube ich, sehr stark in der Natur integriert. Wir haben ein sehr leises Hobby und wir haben auch keine großen Umweltbeeinträchtigungen. Insofern ist das doch eine sehr umweltfreundliche Art, in die Luft zu kommen.
6: Auch eine andere Flugsportart profitiert vom Segelflugplatz und seiner Infrastruktur. Mit einem Katapult hoch in die Lüfte, zum Paragliding. Geht auch, muss ja nicht immer ein steiler Starthang sein. Der Hohe Rootskopf ist der zweithöchste Berg im Vogelsberg. Hier bietet der Vogelsberg Freizeitangebote. Neben einem Kletterwald gibt es den 600 Meter langen Baumkronenpfad, der einzige in Hessen mit Hängebrücken. Das Naturschutzzentrum informiert über das Ökosystem und wie man es schützen kann.
17: Glücklicherweise kann ich sagen, dass es nicht sehr viele bedrohte Arten im Vogelsberg gibt. Das hat etwas damit zu tun, dass wir sehr kleinräumig sind, dass es hier schon sehr lange Naturschutzbemühungen gibt und dass die ganzen Besucher, die wir natürlich auch haben, teilweise auch in großen Zahlen, dass wir die an Stellen hinsteuern, wo sie keine Probleme verursachen für den Naturschutz.
6: Doch es gibt sie auch, die bedrohten Arten. Die Orchidee zum Beispiel. Die Bergwacht rettet hier nicht nur Menschen, sondern setzt sich auch für die Natur ein.
18: Gefährdet sind wie allgemein die heimischen Orchideenarten. Auch unsere Wappenpflanze, der Türkenbund, ist ebenfalls gefährdet. Wir haben Probleme durch die Witterung, also insbesondere der Niederschlag, der zum großen Teil fehlt.
6: Der Klimawandel könnte die Situation weiter verschärfen. Wir fahren weiter im Vogelsberg in eines der kleinsten Städtchen Hessens, Romroth. Das Schloss hier war eine staufische Wasserburg und später ein Jagdschloss der Landgrafen Hessen-Darmstadt. Frisch saniert steht das Schloss inzwischen unter Denkmalschutz. Im Windschatten des Schlosses Romroth

0: hat sich der eigentliche Treffpunkt der Stadt etabliert. Der Eisstand. An sonnigen Tagen der Renner. Es gibt viele schattige Plätzchen rund ums Schloss, an die man sich zurückziehen kann, bevor es weitergeht im Vogelsberg. Und zwar zu einem Naturdenkmal. Sagenumwoben und mystisch ist er, der Heinzemannskopf bei Gemünden. Er erinnert an einen übergroßen Kopf. Landwirte sollen an seinem Schattenwurf den Sonnenstand abgelesen haben. Und Andrea Albert vom Geopark erzählt uns, am Heinzemannskopf sei Sonderbares geschehen.
1: Eine zum Beispiel sagt, dass mittags um 12 Uhr der Heinzemann sich öffnet und 12 kleine Hühnchen rauskommen, die um den Felsen herumlaufen. Eine andere Sage wiederum sagt, dass der Heinzemann nachts um 12 Uhr sich einmal um sich selbst dreht.
0: Ein 10 Meter hoher Basaltfelsen, der sich um sich selbst dreht? Wer in diesem sagenumwobenen Stück Wald unterwegs ist, fängt fast an, es zu glauben. Wir lassen uns weiter von den Mittelgebirgen in den Bann ziehen. Diesmal aber im Norden Hessens, im Kellerwald am Edersee. Wildnis aus alter Zeit. Das Reich der urigen Buchen und Eichen. Seine Geschichte begann vor 350 Millionen Jahren. Das Mittelgebirge erstreckt sich auf 514 Quadratkilometern und liegt im Norden von Hessen. Höchster Gipfel ist der Wüste Garten mit 675 Metern. In Nordhessen wachsen Buchenwälder so groß und zusammenhängend, wie es sie in Europa sonst kaum mehr gibt. Auf dem Urwaldsteig führt der Weg mitten hinein in diese besondere Welt. Und die begeistert Nationalparkführerin Rita Wilhelmi jeden Tag aufs Neue.
2: Das sind einmal diese uralten Bäume, die Geschichten zu erzählen haben. Weil die wachsen ja auch ganz krumm. Es geht ja nicht darum, hier einen geraden Stamm zu züchten. Und hier gibt es so verwachsene Überlebenskünstler, die auf Fels stehen. Das beeindruckt mich immer. Und was ich auch liebe, ist einfach diese Stille, die wir haben. Die nächste Autobahn ist weit weg und man kann wirklich hier der Stille zuhören.
0: Seit über 20 Jahren führt Rita Wilhelmi Besucher durch den Nationalpark Kellerwald-Edersee. Ein Wald, der sich über Jahrhunderte weitgehend unbeeinflusst entwickeln durfte und dessen einzigartige Natur 2011 als UNESCO-Weltnaturerbe gewürdigt wurde.
2: Es ist ein alter Buchenwald, ein Buchenwald auf saurem Boden. Das heißt, die Bäume wachsen nicht so schnell. Es hat aber auch bedingt, dass hier nie Landwirtschaft in diesem Auf und Ab der Hügel und Täler wirklich machbar war. Und deswegen haben wir da besonders alte Bäume. Und ja, wir sprechen sogar von Rest-Urwaldbeständen an den Hängen.
0: Doch nicht nur die Bäume erzählen von vergangenen Zeiten. An einem Steinbruch, der Bergfreiheiter Welle, kann man der Erdgeschichte in die Karten schauen. Die etwa 300 Millionen Jahre alten Gesteinsschichten mit Kieselschiefer sind hier offen sichtbar. Aufgefaltet in einer Form, die an einer Welle erinnert. Am Knorreichenstieg bei Barsdorf zeigt der Kellerwald ein anderes Gesicht. Wind und Wetter haben hier die bis zu 1000 Jahre alten Eichen geformt. Ihre knorrigen Äste wirken wie lebendige Skulpturen. Bizarr. Für Naturfotograf Ulrich Müller sind es genau diese besonderen Augenblicke, die den Kellerwald ausmachen.
3: Das ist ein Gefühl, was mich bewegt. Das ist erstmal meine Heimat. Ich lebe mein ganzes Leben im Prinzip schon hier in der Region. Und die Schönheit, die wir hier haben, die kann man an anderen Stellen auf der Welt erstmal suchen. Man geht um eine Kurve rum und guckt in die nächste rein und schon hat man ein neues Bild. Und wenn man dann auch noch anfängt, genauer hinzusehen, dann auf einmal entdeckt man die wahre Schönheit und die Wunder unserer Natur.
0: Und zwar in jeder Jahreszeit bei diesen auf kargen Felsen wachsenden Eichen. Deshalb hat Ulrich Müller seine Kamera immer dabei.
3: Ich habe mich jetzt so ein bisschen auf Detailfotografie spezialisiert. Hier der Knorreichensteg zum Beispiel, der bietet diese Details in diesen knorrigen, verwitterten, uralten, abgestorbenen. Und interessanterweise werden Bäume manchmal, wenn sie erst sterben, so richtig spannend und interessant. Aber das ist ja das Schöne, dass wir hier den kompletten Kreislauf von klein bis zum Uralt und zum Sterbeprozess schön beobachten können.
0: Wer einen Überblick haben möchte über Wald, Kuppen und Täler, steigt hinauf auf den Kellerwaldturm bei Jesberg. Von hier reicht der Blick weit über den Wüstegarten mit 675 Metern, der höchste Gipfel des Mittelgebirges. Tief im Inneren der Berge suchten Menschen über Jahrhunderte nach den Schätzen der Erde. In Bergfreiheit bei Bad Wildungen wurde einst Kupfer gefördert. Frank Stahlschmidt fasziniert die Welt unter Tage. Er macht Führungen im Besucherbergwerk. Eine Reise in die Vergangenheit des Kellerwalds.
4: Dann hat man festgestellt, hier ist so viel Kupfer im Berg, dass es sich lohnt, ein richtiges Bergwerk anzulegen. Und dann hat Prinz Philipp von Waldeck 1561 die Bergfreiheiten ausgerufen, um hier Leute hinzukriegen, weil hier war nur Wald. Und in den ersten Jahren vor 1600 war dieses Bergwerk recht erfolgreich, wurde also einige Millionen Euro mit umgerechnet verdient.
0: Doch der Kellerwald begeistert nicht nur mit seiner Geschichte. Für die Hofmanns ist das Wandern im Nationalpark längst ein Familienritual. Langweilig wird es nie. Hinter jeder Wegbiegung wartet etwas Neues.
5: Ich finde hier cool mit dem Baumstamm, wo wir gerade drauf sitzen. Und im Nationalpark die Bäume. Und die kleinen Käfer und auch die Tiere.
0: Die 10-jährige Paula macht sogar eine Ausbildung zur Junior-Rangerin.
6: Ich habe mir das schon in der 3. Klasse gewünscht, aber es war halt erst auf der 4. Und ich wollte das unbedingt mal ausprobieren, weil ich mich halt auch sehr für den Nationalpark interessiere.
0: Eine Landschaft in Nordhessen, so märchenhaft, dass die Zeit für einen Moment die Bedeutung verliert.

0: Sich in der Zeit verlieren, das geht auch ganz im Süden von Hessen, im Odenwald, dem ältesten Mittelgebirge in Hessen. Zwischen dichten Wäldern, historischen Burgen und uralten Felsen liegt der Odenwald. Märchenhaft. Er erstreckt sich zwischen Hessen, Bayern und Baden-Württemberg. Mehr als 2500 Quadratkilometer groß. Der höchste Berg liegt im Nachbarland, der Katzenbuckel, 626 Meter hoch. Der Odenwald wirkt geheimnisvoll, mystisch. Kaum eine Region in Hessen ist so eng mit Sagen verbunden wie dieses Gebirge. Wer durch den Odenwald fährt, begegnet ihnen immer wieder. Burgen, Ruinen, Schlösser. Mal auf steilen Bergrücken, mal mitten im Wald. Einige Dutzend gibt es hier. Eines der bekanntesten ist das Schloss Auerbach. Seit dem 13. Jahrhundert thront es an der Bergstraße und zieht Besucher aus der ganzen Welt an. Malte Hölzel ist Pächter des Restaurants auf der Burg. Er kann sich nicht satt sehen.
1: Die Bergkette läuft ja hier von Heidelberg bis hinter Darmstadt. Und so als erster Verteidigungsposten für den Odenwald hat man natürlich über die Ebene gesehen, wenn die Franzosen wieder anrückten. Ich freue mich einfach jedes Mal, wenn ich hier hochkomme, die Burg sehe. Und dann hat man dann auch ab und zu noch mal ein paar ruhige 5 Minuten hier oben und kann auch selbst noch mal den Ausblick genießen.
0: Aber nur so lange, wie das alte Gemäuer wirklich stehen bleibt.
1: Ganz besonders, also einmalig, ist unsere Sagenkiefer. Das ist dieser kleine Riesenbonsai, der seit 300 bis 500 Jahren hier oben auf der Mauer gedeiht und vielleicht sogar die Mauer zusammenhält.
0: Einmal kurz durchatmen und

0: den Blick in die Ferne richten, bevor die Arbeit im Restaurant wieder ruft. Hier kann man speisen wie ein Ritter. Viel weiter geht man zurück, wenn man das Felsenmeer bei Lautertal besucht. Schon 340 Millionen Jahre ist es alt. Unzählige gewaltige Granitblöcke türmen sich übereinander, als hätte sie jemand dort einfach hingeworfen. Die Sage erzählt von zwei Riesen, die dort in Streit gerieten und sich gegenseitig mit den Felsen bewarfen. Doch die Wissenschaft sagt es anders.
1: In dieser Zeit vor 340 Millionen Jahren hat sich ein Kontinent unter den anderen geschoben. Da sind große Massen an Schmelze entstanden, die sind aufgestiegen. Und dadurch, dass das Gebirge eben abgetragen worden ist, sehen wir jetzt quasi einen Schnitt durch ein altes Faltengebirge in damals 15 Kilometern Tiefe.
0: Zwischen den Felsen stoßen Besucher immer wieder auf Spuren der Römer. Die nutzten das Gestein einst als riesigen Steinbruch.
1: Das Material hier ist archäologisch nachgewiesen bis mindestens nach Trier transportiert worden. Und Archäologen wissen bis heute noch nicht so genau, wie haben die Römer das eigentlich geschafft. Wir finden hier keine Straßen. Irgendwie muss es bis zum Rhein gelangt sein. Und die Berge hier sind doch schon relativ schroff. Also irgendwie haben sie es geschafft, diese gewaltigen Säulen und Materialien auch wegzutransportieren. Das war eine technische Meisterleistung.
0: Diese Riesensäule haben die Römer offenbar hier vergessen. Vielleicht war sie doch zu schwer. Durch das Felsenmeer führen viele Wanderwege, unter anderem auch der Nibelungensteig mit Siegfriedbrunnen. Aber ist das der echte aus der Sage? Pia Mack-Gnirs vom Geopark ist sich sicher.
2: Ja, weil hier unbedingt Siegfried ermordet wurde. Also gerade im Felsenmeer mit den ganzen Felsen und gerade im Vorderen Odenwald waren die Jagdgründe der Nibelungen. Also spricht auf jeden Fall für den Siegfriedbrunnen.
0: Doch auch ein anderer Ort im Odenwald, Gras-Ellenbach, erhebt einen Anspruch auf den wahren Siegfriedbrunnen. Auch hier soll Siegfried hinterrücks erstochen worden sein. Bis heute hält sich diese Erzählung und wird Jahr für Jahr neu inszeniert.
3: Man versucht natürlich, die Situation auch etwas mit Leben zu füllen, dass man sich vorstellen kann, wie war denn das in dem Zeitpunkt, da Siegfried von Hagen erstochen wurde. Das heißt, man hat also verschiedene Nibelungen-Kostüme und dann wird die Szene des Mordes nachgestellt. Deshalb brauchen wir auch immer so viele Schauspieler, die sind dann alle tot.
0: Doch die Quelle, die auf den ersten Blick so ursprünglich wirkt, verbirgt in Wahrheit ein Geheimnis.
3: Die ist irgendwann mal dummerweise versiegt durch die Absenkung des Grundwasserspiegels. Und dann hat man natürlich aufgrund der großen Bekanntheit logischerweise dann eine Abhilfe geschaffen. Das heißt, das Wasser wird hierher gepumpt.
0: Um den Odenwald komplett zu erfassen, lohnt sich ein Aufstieg. 34 Meter hoch ist der Trommturm in Rimbach. Hier verliert sich die Aussicht in der Natur. Und egal, wohin der Blick fällt, am Ende landet er wieder hier, im Wald. Mehr als die Hälfte der Region ist bewaldet. Buchen, Eichen, Kiefern.
4: Der Odenwald ist noch weitestgehend fit. Hat auch damit zu tun, dass wir hier noch eine relativ hohe Niederschlagsverteilung haben, zwischen 800 und 1000 mm im Jahr. Das haben halt die Nordhessen zum Beispiel nicht. Und von daher arbeiten wir hier noch mit einem sehr intakten Wald.
0: Vor allem aber ist der Odenwald das, was das Gebirge seit Jahrhunderten prägt. Ein beinahe ungestörter Lebensraum für viele Tiere. Hier bewegt nur der Wind die Blätter. Hier suchen die Menschen Ruhe.
4: Es ist vor allem ein Naherholungsgebiet für die Leute aus der Bergstraße. Wir haben hier langgezogene Täler mit dem Wald auf den Bergrücken drauf. Es ist einfach wunderschön, hier in die Landschaft zu gucken.
0: Und manchmal lassen sich in der Landschaft auch ganz besondere Baumarten entdecken, wie die ältesten Mammutbäume Europas in Bensheim. Der Odenwald ist ein Mittelgebirge voller Geschichten, mit Burgen und Brunnen, die von vergangenen Jahrhunderten erzählen. Doch Geschichte und Weitblick kann man auch weiter im Norden erleben, im Taunus. Waldreich ist er, manchmal schroff. Seine Fläche 2700 Quadratkilometer. Sein höchster Gipfel der große Feldberg. Er ist 879 Meter hoch. Der Feldberg, er kann einem alles abverlangen. Zumindest, wenn man ihn mit der eigenen Körperkraft erobern will. Radfahrer, sie gehören zum Feldberg einfach dazu.
5: Ja, die Landschaft, die Sicht ist halt super. Und wenn man mal einen richtigen Berg fahren will, dann fährt man halt über den Feldberg.
6: Macht Spaß, ja, ist schön. Also ich komme ja aus dem Raum Berlin und wir haben auch schöne Radwege, aber nicht so schön hoch und runter wie hier. Danke.
0: Die Radfahrer rollen gleich wieder runter. Andere kehren erst mal ein nach einem beschwerlichen, aber lohnenden Aufstieg.
7: Hier oben hat man frische Luft und schöne Aussichten, was eben schon mal erwähnt, ja, was halt gut ist. Und es ist eine anspruchsvollere Tour. Man muss schon von Neuernsbach her komplett berghoch gehen. Ja, das macht schon Spaß.
8: Es ist mal so einmal Ruhepol für mich, wo ich mal abschalten kann.
9: Die Skyline von Frankfurt kann man schön sehen. Ja, es ist die Anforderung, durch die Berge hier rüber zu fahren. Ja, es ist super, hier hinfahren, auch wie zurückfahren. Wenig Straßen dazwischen, das meiste geht durch Wälder und Feldwege.
0: Wenige Kilometer Luftlinie vom großen Feldberg liegt der Altkönig. Hier liegen Steine aus Quarzit, dem Gestein, aus dem der Taunus überwiegend besteht. Außen grau, innen weiß. Noch heute wird Quarzit abgebaut und zu Glas verarbeitet. Die Geografin Christiane Berger führt seit Jahrzehnten Exkursionen durch mit Studierenden. Sie ist fasziniert von der Technik der Kelten, die hier oben auf dem Plateau einen keltischen Fürstensitz oder eine Fluchtburg gebaut hatten, indem sie aus Steinen Ringwälle geschichtet haben. 6 Meter breite Mauern, die die Festung sichern sollten.
10: Die Kappe dieses Altkönigs besteht aus Taunusquarzit. Das war dieser Sand, der in dem Ozean aus dem Erdaltertum abgelagert worden ist, tief in die Erdkruste versenkt worden ist und hier wieder gehoben worden ist. Der bildet hier die Kuppe.
0: Heute ist auf dem Altkönig ein Naturschutzgebiet. Buchen, die mindestens 170 Jahre alt sind und vielen Insekten und Moosen Lebensraum bieten. Weil die Erde hier nährstoffarm ist, wachsen die Buchen nicht gerade, sondern krumm. Andere Pflanzen brauchen solche Böden.
10: Dass diese Böden nährstoffarm und sauer sind, sieht man hier an der Vegetation. Man sieht hier überall ist Blaubeere, ist Heidelbeere. Diese Gräser, die jetzt hier so schön blühen, das ist Drahtschmiele. Beides sind Säurezeiger, die wir hier oben sehen. Weiter hinten habe ich auch noch Heidekraut gesehen und auch Sauerklee.
0: Die Schönheit des Taunus hat die Römer nicht hergelockt. Sie wollten hier ihre Grenze zum freien Germanien absichern und bauten unter anderem Kastelle. Die Saalburg im Hochtaunus ist UNESCO-Welterbe und Teil des römischen Limes, der befestigten Außengrenze des Römischen Reiches. Carsten Amrain arbeitet seit 20 Jahren auf der Saalburg.
11: Für mich war die römische oder überhaupt die antike Kultur, die griechisch-römische Kultur, schon immer faszinierend, weil wahnsinnig viel schon von dem, was wir denken, was wir für richtig halten, in dieser Zeit sozusagen entstanden ist.
0: Regelmäßig wird mit einem römischen Thementag die Lebensweise der Römer nachempfunden. Etwa das Herstellen von Werkzeugen, das Wollefärben oder die Essenszubereitung. Vor allem aber das Einschmelzen von Erzen.
11: Die römische Kultur, Zivilisation ist nicht denkbar ohne Metallverarbeitung im weitesten Sinne. Da gehört natürlich die Eisenverarbeitung dazu, für Werkzeug, für Waffen, aber auch für Bauteile zum Beispiel. Aber auch die Buntmetallverarbeitung, also Bronze, Kupfer, Silber, Gold und so weiter. Ohne all diese Techniken, ohne das Material, wäre sozusagen die Eroberung der Welt durch die Römer nicht möglich gewesen.
0: Von der Saalburg nach Idstein. Ein typisches Taunusstädtchen mit Fachwerkhäusern, Marktplatz und knapp 26.000 Einwohnern. Hier auf den Dächern wurde der Schiefer verbaut, den man auch im Taunus findet. Noch heute restaurieren die Idsteiner ihre rund 200 denkmalgeschützten Gebäude der Altstadt streng nach traditionellen Handwerksvorgaben. Zurück in die Natur, zu den Eschbacher Klippen bei Usingen. Eine beeindruckende Felsformation aus hartem Quarzit lockt Kletterer hierher. Klettersportler wie Thomas Flügel üben regelmäßig mit ihrem Verein an den Klippen.
12: Das Faszinierende ist eigentlich, dass man mitten in der Gegend einfach so ein Fels, so eine Felswand stehen hat. Und umgekehrt aus der Sicht derjenigen, die hierher kommen, diese Kombination auf der einen Seite ein Kletterfelsen, auf der anderen Seite eine große Rasenfläche zum Spielen, alles Mögliche. Man kann wirklich mit der ganzen Familie auch herkommen. Klettern muss im Prinzip auch keiner. Es ist einfach eine schöne Ausflugsstelle.
0: Der Taunus lädt ein, aktiv zu sein oder die Seele baumeln zu lassen. An guten Tagen von jedem Gipfel eine Sicht bis zum Odenwald. Mindestens aber auf die Städte im Vordertaunus oder die Burgen, etwa die Königsteiner Burg. Doch in Sachen Sicht hat der Taunus Konkurrenz. Die Rhön, das sogenannte Land der offenen Fernen. Ein Mittelgebirge im Herzen Deutschlands. Rund 1850 Quadratkilometer groß, zwischen Thüringen, Bayern und Hessen. Und hier erhebt sich auch der höchste Berg Hessens, die Wasserkuppe, rund 950 Meter hoch. Auf der Wasserkuppe gehört der Himmel zum Alltag. Fliegen bedeutet hier nicht Geschwindigkeit, sondern Vertrauen in die Kräfte der Natur. Der Pilot lässt sich von aufsteigender Warmluft tragen und gleitet nahezu geräuschlos über die weiten Höhen der Rhön.
13: Seit ich denken kann, will ich Segelfliegen. Ich weiß nicht warum, keiner weiß warum, es war immer das Segelfliegen. Also echt so ein Urtraum, Kindheitstraum. Hier bin ich zu Hause. Und ich will auch nirgends anders zu Hause sein, weil hier gehöre ich her, das muss so sein.
0: Genau hier wurde der Segelflug erfunden. Seit mehr als 100 Jahren nutzen Menschen den Wind, um über die Rhön zu fliegen. Eine Ausstellung gibt einen Überblick in die Geschichte.
14: Und hier sind jetzt die moderneren Flugzeuge. Aber man sieht im Hintergrund vielleicht an der Decke hängen noch so ein paar Oldtimer, echte Oldtimer. Wir haben inzwischen aber auch einen Bereich, wo man Experimente machen kann. Da kann man mal selber probieren, warum fliegt ein Flugzeug überhaupt? Wie ist das mit dem Luftwiderstand?
0: Und der Segelflug entwickelt sich immer weiter. Bald startet ein Großteil der Flugzeuge mit einer modernen Seilwinde, betrieben mit Solarenergie. Ökologisch den Traum vom Fliegen leben.
15: Und wer hier die Wasserkuppe mal kennengelernt hat, der muss einfach Segelfliegen wollen. Es geht gar nicht anders. Das ist die größte Attraktion, die wir hier zu bieten haben, in Hessen, auf der Wasserkuppe.
0: Nur wenige Kilometer entfernt wird es idyllischer. Das Rote Moor gehört zu den bedeutendsten Hochmooren Hessens. Obwohl Moore nur rund 3% der Landfläche ausmachen, binden sie mehr als doppelt so viel CO2 wie alle Wälder zusammen.
16: Moore leiden extrem unter dem Klimawandel. Moore sind ja relativ junge Landschaften, die nach der letzten Eiszeit, so ungefähr vor 12.000 Jahren, entstanden sind. Und solche Hochmoore entstehen nur da, wo mehr Niederschlag fällt als verdunstet. Das heißt, es muss ein kühlfeuchtes Klima herrschen, was ja heute eigentlich gar nicht mehr so da ist.
0: Früher wurde hier Torf gestochen. Jetzt steht das Gebiet unter Schutz und kann nur noch aus der Distanz erlebt werden. Das sind die prominenten Bewohner von Ehrenberg in der Rhön. Sie blöken nicht nur, sondern tragen auch zum Erhalt der Rhönwiesen bei. Seit Generationen.
17: Dass aus diesem Mittelgebirge hier, das ja ursprünglich bewaldet war, komplett bewaldet war, aus diesem Land eine Kulturlandschaft wurde, das haben wir eben auch den Schafen zu verdanken, die schon seit dem Mittelalter so aussehen, wie sie heute aussehen, nämlich das, eben das weiße Schaf mit den weißen Beinen und dem schwarzen Kopf.
0: Für die Schäferin sind die Schafe Antrieb und Herzensangelegenheit zugleich.
17: Das ist einfach die Erfüllung all meiner Träume, diesen Betrieb mit den Rhönschafen und den Ziegen, die auch dabei sind, und den Coburger Fuchsschafen so am Laufen zu halten, dass ich davon gut leben kann und dass ich einen Job mache, wo ich morgens aufstehe und sage, yay, ist wieder ein neuer Tag und ich kann wieder ein bisschen was tun.
0: Die Sonne geht langsam unter, der Tag zu Ende. Zeit, sich dem so besonders klaren und natürlichen Nachthimmel zu widmen. Die Rhön ist deshalb internationaler Sternenpark. In Tann gehen um 23 Uhr sogar alle Straßenlichter aus.
18: Licht zählt nun mal zu den schädlichen Umwelteinwirkungen, auch wenn wir das gar nicht so wahrhaben wollen. Und es ist einfach ein schöner Kompromiss zu sagen, bis um 11 Uhr haben wir es und danach ist auch kaum jemand unterwegs. Und die, die unterwegs sind, können sich auch mal eine Taschenlampe mitnehmen.
0: Die Straßenlaternen dunkel. Mit einem Laser zeigt Sabine Frank die Sternenkonstellationen, die älter sind als unser Sonnensystem.
18: Eine Sternführung sollte man machen, einfach auch als Nachterfahrung, um das einfach mal wahrzunehmen. Auch um zu sehen, wie gut wir eigentlich sehen können mit ganz, ganz wenig Licht. Was ja viele wirklich verblüfft. Und natürlich erzählt der Sternenhimmel einfach auch tolle Geschichten. Und es ist einfach das schönste Bilderbuch der Menschheit, ist einfach unser Sternenhimmel mit seinen Sternbildern.
0: Die Rhön, eine einzigartige Landschaft. Sie schenkt Wind zum Fliegen, Weite auf ihren Hochflächen und Ruhe im Moor. Nicht so groß wie die Rhön, aber was die Ruhe anbelangt, kann der Knüll in Nordhessen locker mithalten. Der Knüll, still, weit, gemütlich. Wer ihn entdeckt, merkt schnell, nicht die Gipfel erzählen diese Landschaft, sondern die Ruhe dazwischen. Der Naturpark Knüll ist 833 Quadratkilometer groß. Höchster Gipfel ist der Eisenberg mit 636 Metern. Seit 5 Jahren nennt sich der Knüll offiziell Naturpark. Maritta Fritze kennt diese Landschaft seit ihrer Kindheit und bekommt nicht genug von ihr. Hauptberuflich arbeitet sie im Büro. In ihrer Freizeit führt sie als Naturparkführerin Gäste durch ihre Heimat.
19: Während Corona, nach all dem Homeschooling mit meinem Sohn, ist diese Idee entstanden, mal noch mal was ganz anderes zu tun und hier in der Natur unterwegs zu sein und den Menschen das einfach nahe zu bringen. Das macht eben auch sehr viel Spaß.
0: Wildromantisch die Lochbachklamm. Auf gerade einmal 1,2 Kilometern führt der Weg durch eine kleine, verwunschene Welt. Was Maritta Fritze am Knüll begeistert, lässt sich ohnehin nicht in Höhenmetern messen. Der Knüll ist kein Mittelgebirge der Superlative. Es ist das Gefühl, draußen unterwegs zu sein und die eigene Heimat immer wieder neu zu entdecken.
19: Es ist sehr ruhig hier. Man begegnet eigentlich relativ wenig Menschen hier, wenn man hier im Naturpark unterwegs ist. Ist zwar einerseits verbesserungswürdig, aber andererseits macht es eben das eben auch aus, dass man hier schon in der Stille und in der Ruhe wandern gehen kann und das eigentlich auch so nahe zu Hause.
0: Wer hier wandert, trifft oft lange niemanden. Und genau das schätzen viele Menschen an dieser Region. Wie diese Wanderer aus Gießen und Erlangen.
20: Also wir sind das erste Mal hier. Wir sind eigentlich heute hierher, dem wettermäßig. Genau, wir haben gesagt, okay, wo ist Wald, wo ist ein bisschen Wasser, wo kann man schön wandern. Und wir sind sehr positiv überrascht.
21: Genau, kann man bestätigen.
20: Genau, das ist die Natur hier ist einfach toll.
0: Die uralten Bäume sind Zeitzeugen. Im Hutewald bei Rengshausen stehen knorrige Buchen und mächtige Eichen. Viele von ihnen rund 300 Jahre alt. Früher trieben Bauern ihr Vieh zum Weiden in den Wald. Die Tiere fraßen Gras und junge Triebe. So blieb die Landschaft licht und offen. Auch die Wildpferde aus dem Wildpark scheinen hier bestens aufgehoben. Im Wildpark Knüll kümmert sich Elisabeth Loch um das Rotwild. Sie kennt ihre kleinen Draufgänger. Die Tiere sollen sich hier frei fühlen und sicher sowieso.
22: Da der Wildpark ja quasi einfach nur ein eingezäuntes Stückchen Knüll ist, haben die hier einen 100% natürlichen Lebensraum, wie auch das Rotwild in freier Wildbahn. Sie haben Wald, sie haben Wiesen und können sich ja hier auch komplett frei auf unserem Gelände bewegen.
0: Die Tiere entscheiden selbst, wie nah sie den Menschen kommen wollen. Besucher erleben dabei den Rhythmus der Natur über das ganze Jahr hinweg.
22: Unsere Besucher können halt so den kompletten Jahresverlauf mitbekommen. Von jetzt der Jungtieraufzucht, wir haben ja im Moment Rotwildkälber, dann im Herbst über die Brunft, also die Paarungszeit beim Rotwild mit den röhrenden Hirschen. Und das kann man hier halt bei uns alles live beobachten.
0: Hoch über dem Land thront die mittelalterliche Burgruine Wallenstein. Einst eine mächtige Höhenburg mit einem 12 Meter hohen Turm. Hier residierten die Ritter von Wallenstein. Unterhalb der Ruine liegt das Naturschwimmbad von Familie Zinn. Eine Oase mitten in der Natur. Schwimmen in weichem Wasser, ganz ohne Chlor.
1: Das Naturschwimmbad ist einfach schon sehr alt. Das ist eines der ältesten Bäder in der ganzen Region. Und das Besondere hier ist, dass das aus natürlichen Quellen gespeist wird. Es ist ein gefasster Badesee. Und ja, so können wir da einfach den Gästen eine wunderschöne Erfrischung bieten.
0: Die Zinns leben hier schon in der 11. Generation. Sie sind eng verwachsen mit ihrem Mittelgebirge. Und was hier auf den Teller kommt, stammt direkt aus der Region. Teamwork von Mutter und Sohn.
2: Wir haben uns tatsächlich auf Wild hier aus dem Knüll spezialisiert. Und das Schöne ist, dass wir das selber jagen, verarbeiten, zubereiten und den Gästen servieren können. Das ist also wirklich diese Sache ganz rund und das macht uns Freude.
0: Der Hirschburger, auch der gehört zum Knüllgebirge. Wer sich auf die Stille des Knülls und seine Schönheit einlässt, nimmt am Ende etwas Wertvolles mit. Tiefe Ruhe. Es lohnt sich, unsere Mittelgebirge zu entdecken. Alle haben ihren eigenen Zauber und verbinden uns ganz tief mit der Natur.
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30: Hallo und herzlich willkommen zur Hessenschau an diesem Samstagabend. Schön, dass Sie wieder bei uns sind. Ja, wir schauen heute nach Darmstadt, wo es auf den ersten Blick fast aussieht wie bei einem historischen Spektakel. Fahnen von alten Fürstentümern und Menschen in historischen Kostümen. Doch dahinter steht eine Szene, die weder die Bundesrepublik und noch ihre demokratischen Strukturen anerkennt. Reichsbürger aus ganz Deutschland haben sich heute in Darmstadt getroffen und es gab sehr viel mehr Gegendemonstranten.
31: Es ist laut rund um den Karolinenplatz in Darmstadt. Immer mehr Gegendemonstranten und Passanten versammeln sich am Mittag vor dem Hessischen Staatsarchiv. Reden und Musikeinlagen der Reichsbürger ernten viel Protest.
32: Weil ich es eine Katastrophe finde, dass Menschen hier stehen, die die Demokratie verleugnen, die die Bundesrepublik verleugnen und für das Deutsche Reich dastehen.
33: Ich möchte gerne etwas verstehen, aber mit dem Chaos ist es nicht so einfach. So, ich bin ein bisschen dagegen, dass man nicht erlaubt, die anderen zu reden. So, ich bin natürlich dagegen, aber ich möchte auch verstehen, was sie sagen.
31: Reichsbürger aus ganz Deutschland treffen sich erstmals in Hessen. Rund 200 sind gekommen. 1500 waren angemeldet. Gruppierungen, die die Bundesrepublik als Staat und deren Rechtssystem und Repräsentanten nicht anerkennen. Sie berufen sich auf das Deutsche Reich und wünschen sich die Verfassung von 1871 zurück, respektieren unser Grundgesetz nicht als Verfassung.
34: Weil es keine ist. Ich bin nicht gegen etwas, was nicht existiert.
35: Ich möchte, dass die Menschen wieder frei werden. Und unter der Verfassung 1871 sind sie das.
31: Schräg gegenüber, der Kontrast könnte nicht größer sein, findet auf dem Friedensplatz das jährliche internationale Begegnungsfest statt. Der Oberbürgermeister und der Ausländerbeirat würdigen hier das Engagement migrantischer Vereine.
4: Wir wollen hier in Darmstadt heute friedliche Veranstaltungen mit dem internationalen Begegnungsfest

0: Am Nachmittag starten die Reichsbürger zu einem Aufzug durch die Darmstädter Innenstadt. Kurz danach blockieren Gegendemonstranten die Route. Die Teilnehmer der Reichsbürgerversammlung werden über eine kürzere Strecke umgeleitet. Bisher bleibt es aber friedlich.
1: Und das Thema möchte ich vertiefen mit Professor Wolfgang Schröder. Er ist Politikwissenschaftler an der Uni Kassel. Herr Professor Schröder, zu dem Treffen in Darmstadt. Ja, da sind Menschen aus ganz Deutschland angereist. Das ist das erste Treffen hier in Hessen. Wie groß ist denn die Szene?
2: Ja, das ist eine schon beachtliche Szene, die im Laufe der Zeit immer größer geworden ist. Wir beschäftigen uns mit den Reichsbürgern sehr lange. Ihre Existenz geht so auf die 80er Jahre zurück. Bekannt geworden ist die Truppe eigentlich dann in den 10er Jahren. Der Verfassungsschutz spricht gegenwärtig von 26.000 Personen, die unter diese Gruppe erfasst werden. Das ist eine sehr heterogene Zusammenstellung. Da sind viele einzelne Persönlichkeiten, da sind Gruppen dabei, die ganz unterschiedliche Motive haben, aber sie vereint, dass sie die Bundesrepublik Deutschland in ihrer Grundstruktur nicht anerkennen, also eine Delegitimierung des Staates betreiben und damit auch den Rahmen, also die Verfassung, die unser gemeinsames Leben rahmt, nicht anerkennen.
1: Wenn man jetzt die Bilder sieht, auch heute aus Darmstadt, auf der einen Seite sind da Menschen mit Fahnen und historischen Kostümen. Das wirkt ehrlich gesagt auf den ersten Blick so ein bisschen skurril. Auf der anderen Seite läuft ja hier in Frankfurt ein Prozess gegen eine mutmaßliche Reichsbürgergruppe rund um Prinz Reuß wegen Umsturzplänen mit Waffengewalt. Wie ernst müssen wir denn solche Veranstaltungen wie in Darmstadt nehmen? Also wie gefährlich ist die Szene?
2: Ja, wir müssen sie leider sehr ernst nehmen, auch wenn ihr Auftritt doch so ist, dass man das Ganze etwas albern findet. Und da haben sie schon den richtigen Namen genannt, Prinz Reuß, der nämlich vor einigen Jahren angeklagt wurde, der Rädelsführer für einen Putsch zu sein. Seit 2 Jahren wird gegen ihn prozessiert und es ist die begründete Annahme, dass ein mit Gewalt organisierter Putsch angestrebt wird, eine Exilregierung. Und bei den ganzen Recherchen ist eben auch aufgefallen, dass sie eben nicht so harmlos sind, sondern dass sie wirklich Waffen sammeln, dass sie Munition sammeln, dass sie Ressourcen sammeln und den Umsturz in dieser Republik anstreben.
1: Sind denn Reichsbürger automatisch gewaltbereit oder auch rechtsextrem? Gibt es ja auch. Oder muss man da so ein bisschen genauer unterscheiden?
2: Ja, das ist eine gute Frage. Also nach allem, was wir über den Verfassungsschutz mitgeteilt bekommen, ist das, wie gesagt, eine heterogene Gruppe. Und der Anteil derjenigen, die wirklich gewaltbereit sind, ist eher klein. Aber sie sind in der Lage, über diese heterogene Bewegung Mitstreiter zu mobilisieren. Sie haben hier ein Umfeld. Bei rechtsextrem zugeordneten Persönlichkeiten geht man von etwa 1.000 aus in dieser Gruppe. Also aufs Ganze ein buntes Völkchen, gefährlich und wie wir an diesen Putschaktivitäten nachvollziehen können, durchaus auch gewaltbereit.
1: Jetzt noch mal ganz kurz und knapp zum Schluss im Beitrag, da haben wir gehört, da wird sich darüber aufgeregt, dass Reichsbürger überhaupt so eine Plattform bekommen wie jetzt in Darmstadt. Wäre es denn sinnvoll, so eine Veranstaltung zu verbieten?
2: Nein, das fällt unter die Versammlungsfreiheit und solange Sie mit diesem öffentlichen Auftritt keine Positionen verbinden, die gegen die Verfassung direkt ausgerichtet sind und keine Gewaltaktivitäten erkennen lassen, läuft das unter die Freiheit der Meinung und die Versammlungsfreiheit.
1: Sagt Professor Wolfgang Schröder, Politikwissenschaftler an der Uni Kassel. Vielen Dank für die Einordnung.
2: Sehr gerne.
1: Und dieses Gespräch haben wir vor Beginn der Sendung aufgezeichnet. Einmal genau da stehen, wo sonst über Hessens Politik gestritten und entschieden wird. Der Hessische Landtag hat

0: an diesem Wochenende seine Türen geöffnet und feiert mit einem großen Bürgerfest 80 Jahre Hessen. Besucher können zum Beispiel in den Plenarsaal und auch mit Abgeordneten ins Gespräch kommen. Einmal einen Blick hinter die politischen Kulissen werfen.
1: Der Wettergott meint es gut heute mit der Politik. Offene Türen bis Sonntag im Landtag für alle Bürger. Bevor es losgeht, hat er die Hauptrolle, der Spürhund der Polizei. Er sucht nach Sprengstoff. Den gibt's hier vielleicht manchmal verbal. Das Parlament ist seit 80 Jahren ansonsten aber sicher. Politik zum Anfassen. Sie präsentiert sich im Landtag für jedermann. Großer Andrang. Familie Rack aus Bad Nauheim ist gespannt. Sie will spüren, wie Demokratie hier wirklich funktioniert.
2: Der Landtag, da werden ja auch Entscheidungen getroffen. Und das wollen wir uns einfach mal so hautnah anschauen.
3: Ich glaube, das erste Mal hier ist vielleicht auch interessant. Auch in der Schule jetzt ist auch ein bisschen das Thema jetzt gerade bei uns im Politikunterricht.
1: Auf dem Boden Spuren vom Hessenlöwen. So können die Besucher einen informativen Rundgang machen. Im Plenarsaal sind alle Abgeordneten zu sehen. 133 Gesichter von 5 Fraktionen, alle aus Pappe. Die Familie staunt.
2: Sehr beeindruckend, das einfach mal live zu sehen. Die ganzen Köpfe hier, hätte ich jetzt nicht gedacht, dass das so groß ist.
1: Sie machen eine Führung mit 80 Jahre Hessen. Über 50 Jahre davon waren stark von Sozialdemokraten geprägt, erfahren Sie. Einer der bekanntesten Ministerpräsidenten war er hier.
4: Dr. Georg August Zinn war so berühmt, dass einfach sein Name gereicht hat. Keine Partei, kein Wahlspruch, kein großer.
1: Zinn war auch der Erfinder der Dorfgemeinschaftshäuser. Weiter geht's, Marksteine der Geschichte. Hier waren auch Debatten um die Stadtbahn West am Flughafen und Joschka Fischer in Turnschuhen, erster grüner Minister im Landtag. Familie Rack sieht sich auch bei den 5 Fraktionen um. Hier ein Foto bei der CDU, da ein Glücksrad bei den Grünen oder weiße Einhörner von der FDP. Die Parteien wollen durch kleine Geschenke ins Gespräch kommen, nicht immer gelingt's. Familie Rack hat viel über die 80 Jahre Demokratie in Hessen gelernt.
5: Für mich finde ich das toll, dass ich das jetzt mal live gesehen habe. Das ist ein ganz anderes Erlebnis als die Bilder im Fernseher.
3: Also ich fand es schon spannend, würde ich auch meinen Mitschülern dann sagen.
1: Demokratie bedeutet ihnen alles, sagen viele hier. Und was bedeuten die 80 Jahre Demokratie in Hessen den Politikern?
6: 80 Jahre Demokratie, 80 Jahre Hessischer Landtag ist eine Erfolgsgeschichte. Ich glaube, Hessen ist ein super starkes Bundesland.
7: Hesse ist, wer Hesse sein will. Und deswegen leben wir dieses Motto auch ganz besonders in diesem Jahr.
8: 80 Jahre Beteiligung, Bürgerbeteiligung, 80 Jahre Gemeinwohlorientierung.
9: Das ist das Allerwichtigste überhaupt. Ja. Also wir sind hier gerade ja auch in der Herzkammer der Demokratie in der Landeshauptstadt, im Hessischen Landtag.
10: Ist etwas ganz, ganz Besonderes. Weil 80 Jahre Demokratie, 80 Jahre Frieden.
1: Familie Rack geht voller Eindrücke nach Hause. 6.000 Menschen waren heute da, 1.000 mehr als im Vorjahr. Die Tage der offenen Tür gehen morgen weiter.
0: Heute gab es in 15 deutschen Großstädten Demonstrationen gegen den Sozialabbau. Auch in Frankfurt waren Tausende dabei. Diese und weitere Nachrichten haben wir jetzt im Überblick.
11: Unter dem Motto hart verdient, deine Arbeit, deine Gesundheit, deine Rente fanden eine Kundgebung und ein Demonstrationszug durch Frankfurt statt, geladen hatte der Deutsche Gewerkschaftsbund. Laut Polizei haben rund 15.000 Menschen teilgenommen. Die Gewerkschaften wenden sich gegen die Reformpläne der Bundesregierung. Der DGB fordert stattdessen mehr Investitionen in die Infrastruktur, ein gesetzliches Rentenniveau von mindestens 50% und eine effizientere Mittelverwendung im Gesundheitssystem. Simuliert wird ein Verkehrsunfall im Tunnel Hirschhagen zwischen den Anschlussstellen Helsa Ost und Hessisch-Lichtenau. Beteiligt sind mehrere Pkw. Ein Fahrzeug brennt, ein Pkw liegt auf dem Fahrzeugdach. Insgesamt sind mehrere verletzte Personen zu versorgen. Die besondere Bauweise und die Länge der betroffenen Tunnelanlage Hirschhagen sowie die beengten Platzverhältnisse im Tunnel waren eine echte Herausforderung für die Einsatzkräfte. Deshalb lag der Fokus auf dem Zusammenspiel aller Beteiligten im Übungsverlauf. Ministerpräsident Boris Rhein und seine Frau Tanja Raab-Rhein luden die hessischen Hoheiten zum traditionellen Empfang nach Wiesbaden ein. Mit dieser Veranstaltung dankt der Regierungschef den Majestäten für ihr ehrenamtliches Engagement in ihren Heimatregionen. 80 Hoheiten aus ganz Hessen samt ihrem Hofstaat haben dem Ministerpräsidenten ihre Aufwartung gemacht. Was haben Eishockey, Handball und Fußball gemeinsam? Ganz einfach Kassel. Und genau das wird jetzt auch an einer Hauswand sichtbar. Unter dem Titel Kassel vereint entsteht ein monumentales Kunstwerk, der Kasseler Herkules. Das Künstlerduo Picciavo aus Valencia hat an der Wand die drei großen Kasseler Sportvereine Kassel Huskies, MT Melsungen und KSV Hessen Kassel in einem gemeinsamen Kunstwerk zusammengebracht.
0: Nach Herz-OPs liegen Patienten oft lange flach, bis sie sich davon erholen. Dauert's natürlich. Am Klinikum Fulda kommen sie aber dank einer neuen Technik schneller auf die Beine, denn Ärzte greifen hier seltener zur Säge, um das Brustbein durchzutrennen. Es reicht meistens ein kleiner Schnitt und deshalb haben Herzspezialisten aus aller Welt nach Fulda geschaut, um genau dieses Verfahren zu lernen.
12: Lange Zeit hatte Stephanus Goldbach mit gesundheitlichen Problemen zu kämpfen. Bei dem 67-Jährigen wurde eine Bypass-OP nötig. Dabei werden verschlossene Arterien am Herzen überbrückt. Hier am Klinikum Fulda kommt dafür eine neue, schonendere Methode zum Einsatz. Statt den Brustkorb zu öffnen, genügt ein kleiner Schnitt zwischen den Rippen.
13: Ich habe auch gar keine Schmerzen. Ich sage ja, ich war ganz überrascht, wo ich aufgewacht bin. Ne? Und ich sagte, ich war halt ein bisschen irr und habe gesagt, ist heute Mittwoch, Donnerstag. Und auf einmal habe ich dann erfahren, gestern, wir haben Donnerstag. Ich sage, die OP war am Dienstag und du läufst.
12: Schnell wieder auf den Beinen sein. Normalerweise hätte der Arzt ihm das Brustbein der Länge nach mit einer Säge durchtrennen müssen. Diese konventionelle Operationsweise hat aber für Patienten viele Nachteile, sagt Dr. Hilmar Dürge.
14: Er darf sich theoretisch in der ersten Zeit nach der Operation kaum die Haare kämmen, weil sonst das Brustbein eine Scherkraft erfährt, was den Heilungsprozess stören kann. Und richtig belastbar ist so ein Brustbein erst nach 3 Monaten. Und man weiß heute, dass auch viele Patienten auch ein Jahr nach der Operation noch Schmerzen und Beschwerden haben. Und deswegen, wenn man das vermeiden kann, ist das für den Patienten aus meiner Sicht ein Segen.
12: Das Klinikum Fulda sieht sich als Vorreiter bei der neuen Methode. Mehr als 1000 Menschen wurden von Dr. Dürge und seinem Team bereits erfolgreich operiert. Ärztinnen und Ärzte aus der ganzen Welt kommen nach Osthessen, um die OP-Technik kennenzulernen. Es ist sehr interessant. Wir haben noch nicht damit gestartet. Deshalb sind wir hier, um mehr darüber zu lernen und damit in Stockholm auch zu beginnen. Es ist das erste Mal, dass Herzchirurginnen und Chirurgen aus der ganzen Welt hier in Fulda zusammenkommen.
14: Eigentlich kann man sagen, dass alle fast hier sind, die das schon mal gemacht haben und die da Erfahrung mit haben. Und der Erfahrungsaustausch ist für alle wertvoll. Also für uns genauso wie für die, die da erst jetzt mit anfangen.
12: Durch die neue OP-Methode sind Patientinnen und Patienten deutlich schneller wieder fit. Das spürt auch Stephanus Goldbach schon wenige Tage nach der OP.
13: Jetzt genieße ich noch die schöne Zeit mit meiner Frau und alles. Ich habe ein E-Bike und ich werde auch wieder mit dem E-Bike fahren. Das weiß ich heute.
12: Mit einer neuen Methode Herzen retten, die Erfahrung aus Fulda hilft mittlerweile Herzpatientinnen und Patienten weit über Osthessen hinaus.
0: Platz für neue Schulen zu finden, ist in Frankfurt nicht gerade einfach. Warum also nicht nutzen, was längst da ist? Genau das hat die Stadt mit dem ehemaligen Gebäudekomplex der neuen Börse gemacht. Der Umbau, der ist abgeschlossen, allerdings zeigt der Praxistest, ganz so einfach ist der Wechsel vom Büro zur Schule nicht. Und trotzdem ist ein völlig neuer Lernort entstanden.
1: Das war mal die neue Börse bis 2010. Jetzt ist es ein Bildungshaus für 2 Gymnasien und 1 Berufsschule in Frankfurt. Konversion nennen das die Experten. Die Verwandlung vom Bürotempel zum Schulzentrum. Nach 2 Jahren ist der Umbau endlich abgeschlossen. Frankfurt braucht dringend Raum für mehr Schulen, sagt der Baudezernent.
15: Frankfurt wächst immer weiter. Wir haben sehr viel mehr neue Einwohner und damit auch mehr Schüler. Aber die Fläche in Frankfurt, die wird ja nicht größer.
16: Ja, ich glaube, das müsste eines der größten Schulkonversionsprojekte in Deutschland sein. Über 40.000 Quadratmeter insgesamt. Von dem her, das ist schon ein Leuchtturmprojekt auch für Deutschland, was Umnutzung von Bürogebäude in Schule angeht.
1: Weitläufig, viel Glas, viel Licht und mit schlichter Eleganz ist der riesige Baukomplex ausgestattet. Aus Großraumbüros sind günstigere, weil nicht völlig neu gebaute Klassenzimmer geworden, aufgeteilt in drei Schulen. Wo Banker einst umherschwirrten, ist die Aula und es gibt Inseln, sogenannte Lernlandschaften. Viele Eltern sind erstaunt, wie modern das alles geworden ist.
17: Also wir sind begeistert, ehrlich gesagt. Also uns gefällt das sehr gut. Mein Sohn war früher in einer Grundschule, die in Containern war. Das war sehr, sehr schwierig.
18: Als ich das erste Mal in die Schule reingelaufen bin, war wirklich wow.
19: Nur an heißen Tagen war es halt ein Problem.
1: Und genau das nervt hier viele der Schüler aktuell. Die Räume haben sich im Hitzesommer stark aufgeheizt. Das viele Glas wirke wie im Treibhaus. Vor allem in den oberen Etagen müssen die Schüler schwitzen.
20: Selbst heute, hier draußen ist es sehr kühl in unseren Zimmern, also da ganz oben, das ist todeswarm. Da können wir jetzt nicht mal wirklich atmen.
18: In den oberen Stockwerken habe ich mitbekommen, dass es dort sehr, sehr heiß war.
21: Bei uns war es extrem, also es war durch die Glasfenster, da bringt auch nichts, die Fenster aufzumachen, da oben ist es sauwarm einfach.
1: Und dabei gibt es eine Klimaanlage von der früheren Börse, erfahren die Besucher auf Nachfrage bei einem Besichtigungstermin mit der Presse. Das alte Kühlsystem muss aber ausgeschaltet bleiben, denn in Schulen sind Klimaanlagen nicht vorgesehen, aus finanziellen und ökologischen Gründen. So dramatisch sei die Hitze auch nicht, meint die Bildungsdezernentin.
22: Also zunächst mal hat das Gebäude natürlich einen außenliegenden Sonnenschutz an allen Glasfassaden. Ansonsten versuchen wir gerade zum Beispiel mit Ventilatoren oder mit anderen Nachtauskühlungen und solchen Maßnahmen die Hitzeentwicklung einzudämmen.
15: Es gibt in Deutschland ja auch praktisch keine Schule bisher mit einer Klimaanlage. Da werden wir uns, glaube ich, in der Gesellschaft mal eine Debatte führen müssen. Was wollen wir uns auch leisten?
1: Unverständnis bei vielen Eltern. Fakt ist, ab Mittag bekamen Schülerinnen und Schüler im Sommer hier sehr oft hitzefrei, sagen Elternvertreter. Nicht die einzige Kritik bisher an der Umwandlung der Bürotürme. Das Revisionsamt kritisierte die hohen Kosten. 13 Millionen Euro beträgt die Miete jährlich. Für 30 Jahre. Frankfurt wächst, aber die Flächen wachsen nun mal nicht mit, verteidigt sich die Stadt. Neue Schulen seien ohne solche Umwandlungsvorhaben kaum noch möglich. In Zukunft sollen noch mehr solcher Projekte realisiert werden.
0: Die meisten von Ihnen kennen Sie bestimmt aus dem Urlaub am Meer. Da sieht man ja schon mal die ein oder andere Qualle. In Hessen haben wir zwar kein Meer, aber trotzdem Quallen in Flieden im Landkreis Fulda. Da gibt es nämlich die Jellyfish Farm, die größte Quallenzuchtfarm in Europa. Und die hat sich jetzt noch mal vergrößert.
23: Sie sind groß oder noch ganz klein, scheinbar schwerelos. Alexander Dressel hat einige Quallen in seiner Jellyfish-Farm. Der alte Standort in Künzell im Landkreis Fulda ist sogar zu klein geworden. Deswegen ist die Farm im Sommer in eine Lagerhalle nach Flieden gezogen.
24: Wir haben ja am Anfang nur 4-5 Arten gehabt und für bestimmte Zoos einfach geliefert. Mittlerweile ist ja so, dass wir auch komplette Anlagen, also Zuchtanlagen, Ausstellungen für Zoos auch planen und bauen. Und wir natürlich so ein bisschen unsere Grenzen geraten sind, gerade was die Logistik auch angeht. Das heißt also der Versand von den Becken, das Vorbereiten, die Verpackungen und das Ganze waren in unserem alten Standort schwierig.
23: Seine Begeisterung fürs Wasser und für die darin lebenden Tiere fing schon ganz früh an.
24: Ich war als Kind schon immer irgendwie am Fluss entlang, am Bach entlang, anstatt auf dem Fahrradweg. Und bin irgendwann dann in Großaquarien gelandet, wo ich verantwortlich war für die Aquarien und auch für die Technik. Und habe, ich weiß nicht wann genau, 2012, 13 rum zum ersten Mal mit Quallen Kontakt gehabt und gemerkt, dass das einfach ein Tier ist, wo ich ein Händchen für habe, die mich sehr interessieren.
23: Der neue Standort ist doppelt so groß wie die alten Räumlichkeiten. In Zukunft soll hier auch eine Erlebniswelt rund um die Glibbertierchen entstehen. Ab Ende 2027 sollen dann Schulklassen und Besucherinnen und Besucher die Jellyfish Farm und die Quallen anschauen können.
0: Heute ist Samstag und damit Zeit fürs dolle Dorf der Woche. Unser Los hat uns bei bestem Wetter diesmal nach Osthessen geführt, nach Blankenau in die Gemeinde Hosenfeld im Landkreis Fulda. Ein Ort mit nicht mal 800 Einwohnern, dafür aber mit einer Menge Geschichten, engagierten Menschen und ganz besonderen Traditionen. Ja, und eine davon bringt Menschen dazu, in selbstgestrickten Ritterhelmen durch den Wald zu ziehen.
25: Schweigt!
2: meine Brille.

0: Schweigt! Nein, nein! Der Abt wird hier nicht.
1: Es sind Szenen aus längst vergangenen Zeiten, nachgespielt dort, wo im 13. Jahrhundert die Raubritterburg von Blankenau stand. Hier merkt man schnell, den Blankenauern ist ihre Geschichte wichtig und sie pflegen sie mit Begeisterung.
0: Ein Feste mit einem guten Gerstensafte.
1: Aber dazu später noch mal mehr. Und da ist es, Blankenau. Etwas versteckt liegt's ganz im Westen des Landkreises Fulda an der Grenze zum Vogelsberg. Im Zentrum das Kloster. 1265 gegründet wurde daraus später ein barockes Schlösschen samt Propstei. Die gehört mittlerweile dem Dorf, das daraus vor gut 10 Jahren ein Ort des Miteinanders gemacht hat. Heißt, dort, wo einst gebetet wurde, wird heute gezockt. Einmal im Monat. Zur Auswahl stehen rund 250 Spiele, die alle Melanie gehören.
2: Das ist eine ganz unkomplizierte Veranstaltung. Man muss sich nicht anmelden, nicht abmelden. Wenn man um 7 Uhr meint, man hat Lust, dann kann man kommen. Man kann auch leichte Spiele spielen, wo man einfach nur Spaß hat. Aber es wird relativ wenig Privates hier gesprochen. Auch gerade für die neu zugezogenen hier im Dorf, die können sich da sehr gut einbringen.
1: Brot und Spiele heißt das Ganze, womit wir bei flüssigem Brot wären. Das gibt's gleich nebenan in der Propstei Stube. In der kleinen Kneipe des Ortes betrieben wir die von einem Verein, nachdem vor gut 10 Jahren die letzte Gastwirtschaft in Blankenau geschlossen hat.
3: Und dann hat uns was im Ort gefehlt. Ich habe immer gemerkt, es fehlt was, man trifft sich nicht mehr, man hat keinen Austausch mehr. Und immer nur Handy und Zeugs, das war ja auch nicht. Gell? Dann habe ich ja mit der Idee, dann, wir müssen uns irgendwo mal treffen können. Ne? Ja, wir haben ja hier Gäste. Ich sage von 16, der Älteste ist 89.
1: Damit kommen wir zu den ganz Jungen der Malteser Jugend. Seit Jahrzehnten gehört die fest zu Blankenau. Schon die Kleinsten lernen hier spielerisch Erste Hilfe und Verantwortung für andere zu übernehmen.
4: Weil zum Beispiel, wenn jetzt jemand im Klassenraum umfällt oder sonst irgendwas, kann man direkt helfen.
1: Oder aber Andreas rufen, auch Honny genannt. Er macht die Jugendarbeit hier schon seit 39 Jahren.
5: So, das könnte weitermachen.
6: Der Patient kann gefahrlos.
5: Also das macht ganz viel auch Sozialverhalten. Ja, also einander helfen, einander beistehen. Und es gibt so einen Spruch, Hände, die helfen, schlagen nicht. Und dann ist man sich auch vielleicht im schlimmsten Fall mal grüner miteinander, ohne dass man mit Fäusten aufeinander losgeht.
1: Damit die Vergangenheit des Ortes lebendig bleibt, gibt's für Gäste in Blankenau eine historische Führung. Auch entlang der Bonifatius-Route, die an die Überführung des Heiligen von Mainz nach Fulda im Jahr 754 erinnert. Und damit das Ganze nicht staubtrocken wird, gibt zwischendurch auch mal was Flüssiges.
7: Und Jesus sprach auf Golgatha, habt ihr noch ein Wodka da? Da sprach der Oberste der Priester, im Keller steht noch ein Kanister.
1: Also dann auf Vergangenes.
8: Ja, also es ist ja schön, dass die Geschichte einfach dadurch so ein bisschen erhalten wird und das weitergetragen wird. Ja, und wenn das Ganze noch einen spaßigen Charakter dabei hat, umso besser.
1: Übrigens, aktuell gibt es in Blankenau rund 780 Spitalsbrüder. So werden die Einheimischen hier auch genannt. Wobei, wenn man es genau nimmt, dann sind es gute 100 mehr. Die hängen nämlich bei Rudi am Gartenzaun. Seine Wurzelmänner sammelt und pflegt der 87-Jährige seit Jahrzehnten. Seit über 4 Dekaden gehört dieser Klang zum Blankenauer Mai. Dann lassen die Hoppereien-Spieler ihre Flügelhörner über dem Dorf erklingen, während die Spenden dafür soziale Projekte unterstützen. Gemeinsam anpacken, gemeinsam etwas schaffen. Dafür stehen die Laubfrösche des Propstei-Vereins. Ihre Mission, die Klosteranlage pflegen, allen voran den Lustgarten. Der ist längst zu einem beliebten Veranstaltungsort für das ganze Dorf geworden. Wichtig, es gibt auch eine Laubfröschin in der Truppe. Marlies sorgt dafür, dass den Ehrenamtlichen älteren Baujahrs nicht die Kräfte ausgehen.
9: Im Alter ist es ja immer seltener, dass man irgendwo zusammenkommen kann. Und das machen wir hier für alle möglich, die dann irgendwann in Rente sind und zu Hause Langeweile haben.
1: Blankenau, du stehst für Geschichte und Gemeinschaft. Du bist ein kleines Dorf mit großen Ideen und engagierten Menschen. Und damit gehört euch der Schlussakkord.
0: Historisch stark, voll im Trend. Tolles Dorf, das jeder kennt.
10: Und damit verabschieden wir uns. Wir sehen uns morgen.

0: wieder. Tschüss, schönen Abend.
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2: Der Sommer will uns noch nicht so richtig loslassen und es wird in den nächsten Tagen nochmal teilweise rekordverdächtig warm. Und damit herzlich willkommen zum Hessenschau-Wetter. Das liegt auch daran, weil wir unter Hochdruckeinfluss stehen und dieses Hoch bringt dann mit einer südwestlichen Strömung warme Luft aus Frankreich bis zu uns. Und zwischen diesem Tief über dem Atlantik und dem Hoch kann sich diese Strömung eben richtig gut ausbilden und bleibt dann auch bis ungefähr Mitte nächster Woche bei uns erhalten. Dementsprechend bleibt es bis dahin auch sehr warm bei uns. Heute Nacht passiert nicht so wahnsinnig viel. Nach Süden hin ist es meistens sternenklar oder nur locker bewölkt. Im Norden sind auch mal ein paar kompaktere Wolken dabei. Es bleibt aber trocken. Morgen Vormittag lösen sich die Wolken dann recht schnell auf. Dann bekommen wir eine trockene Mischung aus wenigen Wolken und viel Sonnenschein. Erst am Abend hin werden die Wolken dann so über der Mitte ein bisschen dichter. Es bleibt, wie gesagt, den ganzen Tag trocken. Die Temperaturen gehen heute Nacht zurück auf 11 Grad in den höheren Lagen des Upplandes. Bis 6 Grad geht es runter in manchen Tal- und Muldenlagen. Morgen tagsüber wird es dann schon spätsommerlich warm. An der Diemel bis 23 Grad, ansonsten überall 25 Grad oder darüber. An der Bergstraße geht es hoch bis 29 Grad. Ja, und auch in den nächsten Tagen bleibt uns eben dieser Hochdruckeinfluss erhalten. Am Montag noch ein paar mehr Wolken, ansonsten auch schon bis zu 30 Grad. Am Dienstag und am Mittwoch verbreitet viel Sonnenschein, meistens nur lockere Wolken. Und die Temperaturen, die da bis 30 Grad hochgehen, könnten eben auch für neue Rekorde reichen. Und das vor allem in den letzten 10 Tagen vom September kann das eben bedeuten, dass es noch nie so warm war, wie es jetzt in den nächsten Tagen werden wird. Ja, das war's vom Wetter. Ich wünsche noch einen schönen Abend.
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1: Guten Abend, ich begrüße Sie zur Tagesschau. Auf dem Weg zu einer deutschen Olympiabewerbung ist die nächste Hürde genommen. Mit München bewirbt sich der Deutsche Olympische Sportbund für die Sommerspiele 2036, 40 oder 44. Die bayerische Landeshauptstadt konnte sich bei der Abstimmung in Baden-Baden gegen die Region Köln-Rhein-Ruhr durchsetzen.
2: Kurhaus Baden-Baden, 14.42 Uhr.
3: Sieger ist München.
2: Bayerns Ministerpräsident Markus Söder und die Münchner Delegation bekamen Applaus auch von Nordrhein-Westfalens Ministerpräsident Hendrik Wüst, der mit Köln und der Region Rhein-Ruhr in den Wettbewerb gegangen war. München punktete mit dem Flair einer Weltstadt und den Spielen der kurzen Wege. Alle Sportstätten sollen leicht erreichbar sein. Einzige Ausnahme, gesegelt werden soll in Kiel. Der zentrale Punkt bleibt das Olympiastadion. In der ikonischen Sportstätte hatten 1972 die letzten Olympischen Spiele in Deutschland stattgefunden.
4: Der ganz große Teil der Spiele findet quasi schon auf dem Olympia-Areal statt, wo auch jetzt auch gar nichts neu im Sinne von neuen Flächen gemacht wird, sondern auf den Flächen völlig die Dinge verändert werden. Und das, glaube ich, war schon am Ende ein ganz wichtiges Signal.
2: NRW warb mit der Erfahrung aus vielen Sportgroßereignissen, mit 17,6 Millionen Ticketverkäufen, vor allem aber mit einem nachhaltigen Konzept, in dem das Olympiastadion zu einem Wohn- und Geschäftsviertel umfunktioniert werden sollte.
5: Ich glaube, wir haben ein sehr, sehr überzeugendes Konzept vorgelegt. München war die Nasenspitze vorne. Glückwunsch dazu. Und jetzt gemeinsam dafür, die Spiele nach Deutschland zu holen.
2: Die Abstimmung fiel mit 91 zu 50 Stimmen am Ende deutlich aus. Im Münchner Rathaus war der Jubel riesig. Die Entscheidung über Olympia 2036 fällt das Internationale Olympische Komitee in 3 Jahren.

0: Fragen wir nach bei Florian Eckel. Wie geht es denn jetzt für München in dem Bewerbungsprozess weiter?
1: Also zunächst mal wollen Bayerns Ministerpräsident Söder und Münchens Oberbürgermeister Krause zur Feier dieses Entscheids eine Runde in der Olympia-Achterbahn auf dem Oktoberfest drehen. Aber es wird natürlich hinter den Kulissen eifrig gearbeitet. Sowohl München als auch die Partnerstädte Augsburg oder Nürnberg müssen ihre Wettkampfstätten natürlich fit bekommen. Bis März 2027 will dann das Internationale Olympische Komitee Detailpläne und finanzielle Garantien sehen und dann eine Vorauswahl treffen. Ja, und in 3 Jahren werden wir dann erfahren, wer den Zuschlag bekommt international für die Spiele 2036. München geht sehr selbstbewusst in diesen Prozess. Bislang ist nur bekannt, dass zum Beispiel Katars Hauptstadt Doha sich bewerben will. Ansonsten sollen noch Indien oder eben auch die Türkei interessiert sein.
0: Informationen von Florian Eckel in München. Vielen Dank. Zehntausende Menschen haben heute bundesweit gegen die geplanten Sozialreformen der Bundesregierung demonstriert. Im Mittelpunkt der Proteste standen die Rentenpläne. Die Menschen in Deutschland werden immer älter. Das belastet die Rentenkasse stark. Deshalb soll das Rentenalter nach und nach angehoben werden und die abschlagsfreie Rente nach 45 Beitragsjahren wegfallen. Hier ein Überblick.
2: Stößchen auf den 100. Geburtstag. In den 60er Jahren ein Ereignis, das Fernsehen berichtet.
3: Trotz ihres hohen Alters ist Frau Bollon noch sehr rüstig und hilft regelmäßig im Haushalt.
2: Heute gibt es in Deutschland etwa 17.000 Hundertjährige. Die Menschen werden immer älter, bekommen also länger Rente. Einst im Durchschnitt keine 10 Jahre, heute mehr als 20. Deswegen und weil weniger Kinder geboren werden, kommen auf einen Rentner immer weniger Beitragszahler. Früher waren es 3,8, bald könnten es 1,7 sein. Was also ändern? Dazu hat eine Rentenkommission Ideen erarbeitet. Unter anderem das Renteneintrittsalter leicht anheben, zusätzliche Einzahler in die gesetzliche Rente gewinnen, also auch Selbstständige und Abgeordnete. Und es soll eine Kapitalrente eingeführt werden, finanziert mit einem kleinen Teil der Rentenbeiträge.
4: Die Vorteile der Kapitalrente bestehen darin, dass Arbeitnehmer mit ihren Beiträgen jetzt ein Vermögen aufbauen, das an den globalen Kapitalmärkten angelegt wird und das ihnen dann in den 2040er, 50er Jahren eine deutlich höhere Rente bringt.
2: Auch um die Einführung der Kapitalrente gegenzufinanzieren, will die Kommission die sogenannte Rente mit 63 abschaffen. Bundesarbeitsministerin Nahles hatte 2014 durchgesetzt, dass Arbeitnehmer nach 45 Beitragsjahren 2 Jahre früher in Rente gehen können ohne Abschläge. Gedacht vor allem für diejenigen, die stark körperlich gearbeitet haben, nutzen es zuletzt knapp 30% eines Jahrgangs, also etwas mehr als 262.000 Menschen, in der Regel diejenigen mit besonders hohen Renten.
4: Wenn jemand 45 Jahre arbeitet, bekommt er 12,5% mehr Rente als jemand, der 40 Jahre arbeitet bei gleichem Einkommen. Das ist die Honorierung der Lebensleistung. Und wenn man jetzt dem mit 45 Beitragsjahren die Möglichkeit gibt, 2 Jahre früher in Rente zu gehen, dann ist das ein extra Bonus.
2: Diesen Bonus abzuschaffen soll rund 10 Milliarden Euro im Jahr sparen. Wer früher in Rente gehen will, soll das tun können, dann aber mit leichten Abzügen. Dafür bekämen im Gegenzug alle höhere Renten, so das Argument, für eine hoffentlich lange Rentenzeit.
0: Die Gewerkschaften pochen auf die Beibehaltung der abschlagsfreien Rente. Bei den Kundgebungen heute warnten sie auch vor Einschnitten bei Pflege und Gesundheit. DGB-Chefin Fahimi sagte in Essen, die Gewerkschaften seien bereit für Veränderungen, doch die Lebensleistung der Menschen dürfe nicht entwertet werden. Demonstrationen gab es in 15 Städten, auch in Leipzig gingen tausende Menschen auf die Straße.
5: Andreas Fischer hat sich eingereiht in den Demonstrationszug in Leipzig. Er arbeitet seit 27 Jahren bei einem Großbäcker im Erzgebirge im Schichtsystem und sorgt sich um seinen Ruhestand.
6: Man weiß ja eben nicht, was noch kommt. Am Ende werden wir, wenn ich soweit bin, vielleicht bis 72 arbeiten, oder so, wenn sie alles sagen, es geht nicht mehr zu finanzieren. Und das ist das, was mir auch Sorge macht.
5: Ihm geht es wie vielen anderen mit den Reformideen für Sozialstaat und Rente. Deswegen sind sie heute auf die Straße gegangen, auch in Essen bei der Hauptkundgebung des DGB. Dort verteidigt die Bundesvorsitzende die abschlagsfreie Rente nach 45 Beitragsjahren.
7: Das ist kein Privileg, das ist keine Frühverrentung, das ist Respekt gegenüber einer Lebensleistung. Und da helfen auch keine Übergangslösungen. Dieser Anspruch darf

0: darf nicht fallen, liebe Kolleginnen und Kollegen.
1: Die Gewerkschaften hatten in insgesamt 15 Großstädten zu Protesten aufgerufen. Kundgebungen gab es unter anderem in Berlin, Hamburg, Stuttgart oder wie hier in Frankfurt. Immer wieder ging es auch um Gerechtigkeit.
2: Der ganzen Politik fällt jede Balance, denn die Reichen und Superreichen werden in Ruhe gelassen, aber die kleinen Leute, die sollen das Geld zusammenbringen.
1: Die Arbeitgeber kritisieren den Aktionstag des DGB. Die Gewerkschaften sagen zu fast jeder Veränderung nein. Sie träumen von der Welt von gestern. Aber Demografie, Fachkräftemangel und internationaler Wettbewerb lassen sich nicht wegdemonstrieren. Andreas Fischer jedenfalls, der Bäcker aus dem Erzgebirge, wünscht sich faire Reformen und dass die Lasten gerecht verteilt werden.
3: Bei den Plänen für die Pflegereform von Gesundheitsminister Lindemann will die SPD nachverhandeln. Generalsekretär Klüssendorf sagte, seine Partei werde Leistungskürzungen nicht zulassen. Die SPD fordert einen Deckel für die Pflegekosten. Der Eigenanteil daran soll nach Informationen des ARD-Hauptstadtstudios in einem ersten Schritt auf 1.500 Euro begrenzt werden. Das Konzept dafür hat der saarländische Gesundheitsminister Jung seinen Länderkollegen vorgelegt. Bundesaußenminister Wadephul ist am Rande der UN-Vollversammlung in New York überraschend mit seinem russischen Amtskollegen Lavrov zusammengekommen. Es war das erste Gespräch auf dieser Ebene seit Beginn des russischen Angriffskriegs gegen die Ukraine. Aus Kreisen der deutschen Delegation hieß es, Wadephul habe Russland aufgefordert, den Krieg zu beenden und an einer dauerhaften Friedensordnung in Europa mitzuwirken. Arndt Henze in Washington, welche Bedeutung hat dieses Treffen?
4: Naja, ein solches Treffen mit Handschlag und Fernsehbildern ist per se schon ein Signal, dass wohl auch aus europäischer und deutscher Sicht sich ein Zeitfenster geöffnet haben könnte für ernsthafte Verhandlungen. Johann Wadephul hat, so hören wir sehr deutlich, nochmal ein Ende der Angriffe auf die Ukraine gefordert. Aber er hat auch darauf gedrängt, dass die russische Seite ihre hybride Kriegsführung gegen Europa und gegen Deutschland beendet. Das bezieht sich zum Beispiel auf den Drohnenvorfall in Leipzig und in anderen Städten. Von der russischen Seite hören wir, der Außenminister hat da gerade eine Pressekonferenz gegeben, dass das Treffen eher runtergespielt wird. Er habe nichts Neues von Wadephul gehört, hat Sergej Lavrov gesagt. Und er hat in seiner Rede vor der UN sehr harsche, sehr unversöhnliche Töne angeschlagen. Das kann aber auch nur die Begleitmusik sein für tatsächlich Bemühungen hinter den Kulissen, die sehr ernsthaft sein können. Denn der US-Präsident Donald Trump hat ja seinen Amtskollegen aus Russland zum G20-Gipfel nach Miami eingeladen. Und das ist ein Zeitfenster jetzt bis Anfang Dezember, in dem hinter den Kulissen sicherlich sehr handfeste, sehr konkrete Verhandlungen möglicherweise in den Vereinigten Arabischen Emiraten, aber auch anderswo stattfinden werden.
3: Dankeschön, Arndt Henze in Washington. Im Zentrum von Paris haben hunderttausende Menschen mit Papst Leo XIV. Einen Gottesdienst gefeiert. Die Freiluftmesse auf der Place de la Concorde war Höhepunkt seines Frankreich-Aufenthalts. Das Oberhaupt der katholischen Kirche rief die Menschen auf, über den Sinn des Lebens nachzudenken und den Glauben mit anderen zu teilen. Wegen des starken Andrangs waren auch die angrenzenden Champs-Élysées abgesperrt. Für den Rhein war es ein Sommer der traurigen Rekorde. Teilweise führte Deutschlands längster Fluss kaum noch Wasser, wie hier im August in Rheinland-Pfalz. Das hatte Auswirkungen auf die Schifffahrt und damit auch auf Wirtschaft und Tourismus. Heute ist ein neuer Tiefststand gemessen worden, und zwar im Mittelrheintal in Rheinland-Pfalz. Südlich von Koblenz liegt die für die Schifffahrt wichtige Engstelle Kaub. Der Pegelstand dort fiel heute Nachmittag unter Null.
5: Tief, tiefer, am tiefsten. Der Rheinpegel fällt heute in Kaub auf minus 3 cm. Selbst die Anzeige kann das nicht mehr darstellen. Der Fährbetrieb hier musste komplett eingestellt werden.
6: Wir haben eben gerade festgestellt, dass die Fähre nicht mehr fährt. Wir werden ganz gerne rübergefahren mit dem Fahrrad auf die andere Seite.
7: Hoffe, dass es noch bald Regen gibt, damit wieder Wasser kommt.
8: Ich bin von hier und ich bin mittlerweile 90. Das habe ich noch nicht erlebt.
5: Auch Ausflugsschiffe können hier am Mittelrhein nicht ablegen. Es kommen immer weniger Touristen.
9: Die wirtschaftliche Belastung ist natürlich sehr extrem. Normalerweise der Spätsommer, Anfang Oktober, ist bei uns Hochsaison. Da fahren alle Schiffe durchweg. Jetzt liegen alle Schiffe durchweg.
5: Nur vereinzelt sind Frachtschiffe unterwegs, meist mit wenig oder ganz ohne Ladung. Und wenn der Rhein als Transportweg ausfällt, leidet die Wirtschaft. Denn Industriebetriebe wie die BASF müssen auf teure Alternativen wie Lkw ausweichen. Dieses Jahr gab es die historisch niedrigsten Wasserstände, sagen Experten.
10: Wenn wir vergleichen mit 2018, da hatten wir als niedrigsten Wasserstand 25 Zentimeter und wir liegen jetzt 25 Zentimeter darunter. 25 Zentimeter Unterschied im Wasserstand bedeutet für ein gängiges Rheinschiff 250 Tonnen Ladung, die eben jetzt nicht mehr transportiert werden können.
5: Auch der Oktober sei ein klassischer Niedrigwassermonat. Besserung ist also wohl erstmal nicht in Sicht.
3: Die Vorbereitungszeit läuft vor dem nächsten Länderspiel der Fußballnationalmannschaft morgen Abend in der Nations League. Nach dem 1:1 gegen die Niederlande steht für Nationaltrainer Klopp nun in Augsburg das erste Heimspiel an. Gegner ist Griechenland.
11: Vor dem zweiten Spiel in der Nations League hat Bundestrainer Jürgen Klopp nach dem Abschlusstraining Veränderungen in der Startelf angekündigt. Alexander Nübel wird morgen in Augsburg gegen Griechenland im Tor stehen. Marc-André Ter Stegen, der in den Niederlanden stark gehalten hatte, bekommt eine Pause. Auch in der Defensive sieht es nach Rotation aus. Neben Jonathan Tah könnte Jan-Aurel Bissek in die Innenverteidigung rücken. Er überzeugte in den Übungseinheiten.
12: Die Jungs geben mir jeden Tag den Eindruck, dass sie sich wirklich komplett auf das einlassen, was wir jetzt machen wollen. Wir sind alle gemeinsam in voller Begeisterung dabei. Aber am Ende ist es nur wichtig, wie wir als Fußballmannschaft auftreten.
11: Nach dem 1:1 von Amsterdam blieben der DFB-Auswahl nur zwei Trainingseinheiten, um sich auf Griechenland einzustimmen. Klopp setzt dabei weiter auf Intensität und gute Laune, um das neu zusammengestellte Team schnellstmöglich von seiner Philosophie zu überzeugen.
13: Dieser Spaß und diese Leidenschaft, die bringt der Coach einfach mit all seiner Erfahrung. Und es macht einfach extrem viel Spaß, auch wenn wir nicht viel Zeit bisher auf dem Platz hatten.
11: Gegen die Griechen hat Deutschland 10-mal gespielt und 7-mal gewonnen. Dazu gab es 3 Unentschieden. Für den 8. Erfolg setzt Klopp in Augsburg auf die Unterstützung der Fans.
12: Die Stimmung im Stadion hat eine dramatische Auswirkung auf Leistung.
11: Es soll also ein lautstarkes Heimdebüt für den neuen Bundestrainer werden.
3: Und hier noch die Lottozahlen. 6, 11, 19, 20, 23, 28, Superzahl 6. Diese Angaben sind wie immer ohne Gewähr. 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Und nun die Wettervorhersage für morgen, Sonntag, den 27. September.
14: Das Hoch über Mitteleuropa bestimmt unser Wetter. Dabei strömt warme Luft zu uns. Im Süden und im äußersten Norden ist es in der Nacht öfter klar. Überall ist es trocken und örtlich bildet sich Nebel. Am Tag lösen sich die einzelnen Nebelfelder rasch auf, dann viel Sonne neben meist lockeren und nur ab und an dichteren Wolkenfeldern. In der Nacht 15 Grad unter Wolken im Westen, 2 Grad in manchen Tälern des Südostens. Am Tag 18 Grad an der Ostsee, 31 Grad am Kaiserstuhl. Am Montag viel Sonne, lockere Wolken Richtung Nordwesten, dichtere Wolken an der Nordsee, einzelne Schauer. Auch am Dienstag und Mittwoch in weiten Teilen des Landes viel Sonne, höchstens ein paar dünne Schleierwolken Richtung Nordsee, auch mal kompaktere Wolken, im Südwesten ungewöhnlich warm.
15: Ich bin gleich soweit. Sie werden nichts kriegen, nichts. Ich verspreche es euch. Aber tut ihm nichts, bitte. Ich verspreche euch, ich halte euch raus.
16: Der Böller war sportlich, kann er beklettern. 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
17: Das kann doch nicht sein.

0: Dr. Grimm?
1: Eine Vergiftung.
0: Genauer gesagt eine Überdosis. Morphin. 200 Milligramm Tabletten. Gröber muss sie irgendwie in die Gefängniszelle geschmuggelt haben. Wir haben einen leeren Blister gefunden.
1: Eine Überdosis.
0: Sie sind entlastet. Verstehen Sie? Das mit dem Morphin, das konnte niemand vorhersehen.
1: Es war mein Versagen, dass ich seine Angst nicht bemerkt habe. Er hat mich ja regelrecht angefleht. Wissen Sie, Böhme, er muss sich ungeheuer bedroht gefühlt haben. Und ich habe nicht mal gefragt, warum.
0: Na, das weiß auch niemand. Butch und Cassie arbeiten mit Hochdruck dran.
1: Frau Delbrück. Die macht sich sicher gut auf meinem Arbeitsplatz. Und der Butch, der hilft schön nach Kräften.
0: Na ja.
2: Nein, der Fall Gröber ist noch nicht aufgeklärt. Zwei Wochen sind wenig Zeit. Dr. Grimm würde Ihnen da nichts anderes sagen. Entschuldigen Sie einen Moment kurz, ja? Ja, eine Leiche. Wo?
3: So, Endstation, alles aussteigen. Ja, komm, ich habe nicht ewig Zeit.
2: Okay, ist schon jemand vor Ort? Gut, ich kümmere mich drum. Ach so, da bin ich wieder.
3: Chefetage.
2: Wo waren wir? Das wünschen wir uns auch, Herr Oberbürgermeister.
4: Du wolltest Lennart Gröber. Da hast du Lennart Gröber.
2: Butch, warten Sie! Setzen Sie sich doch. Entschuldigen Sie, können Sie bitte noch einen Moment? Danke. Butch! Butch! Leichenfund! Neiße, beim Kondensatorenwerk. Bin gleich bei Ihnen. Hallo?

0: Butch?
1: Pass auf, wo du hintrittst, Böhme. Nicht, dass du am Ende die Spuren zerlatzt.
2: Arnis Depot.
0: Wenn Sie mich meine Arbeit machen lassen würden?
1: Weiß schon alles. Arnis Ohr. Schädel zertrümmert, Geld ist noch da. Kein Raubmord.
0: Na, kann ich ja wieder gehen.
1: Das entscheidet die Chefin.
0: Wo wollen Sie hin?
1: Zum Trödel. Komm da hin, wenn du hier fertig bist. Also, falls die Chefin nichts dagegen hat.

0: Ihr Bruder war Tatverdächtiger in einem Mordfall. Er hatte Unterlagen verbrannt und einen Fluchtversuch begangen.
1: Mein Bruder ist kein Krimineller.
0: Ja, aber für irgendwas muss er ja große Angst gehabt haben. Sie studieren in Ilmenau?
1: IT-Management. Und Stefan bezahlt das alles. Unsere Eltern sind ja auch nicht mehr.
0: Es tut mir leid. Woher kam denn das Geld?
1: Von seiner Arbeit.
0: Ihr Bruder war Facility Manager bei einer Immobiliengesellschaft, Neiße Wohnen. 2200 Euro Bruttogehalt. Und davon bezahlt er sein Leben und ihr Studium?
1: Mein Bruder ist kein Krimineller. Und Selbstmord, das kann auch nicht sein.
0: Im letzten halben Jahr hat Ihr Bruder 20.000 Euro in bar auf sein Konto eingezahlt. Wissen Sie was darüber? Wussten Sie, dass er Steroide und andere Anabolika in seiner Wohnung gehortet hat?
1: Ja. Und ich fand es auch nicht gut, aber die waren ja nur für ihn selber. Er wollte mehr Muskeln aufbauen.
0: Woher kam das Zeug? Hat er irgendwann mal irgendeinen Namen erwähnt?
1: Er macht halt Fitness, das ist... war sein Ding an den Geräten und so. Das dreckige Dutzend.
0: Was?
1: Stefan hat sich vor ein paar Monaten ein neues Auto gekauft. Das habe ich vom dreckigen Dutzend, hat er da gesagt.
0: Wen oder was könnte er damit gemeint haben?
1: Er hat gesagt, ich soll es gleich wieder vergessen. Hab ich auch.
2: Hallo?

0: Oh.
1: Wer sind Sie? Was machen Sie hier?
0: Hör mal.
1: Kommen Sie nicht mehr?
0: Ja, ganz ruhig, ganz ruhig. Ich habe gerade schon eins auf den Schädel. Scheiße!
1: Ich habe Sie gewarnt. Mein Vater war Polizier und alle meine Brüder sind Polizier.
0: Ich bin auch Polizier, verdammt!
1: Una puta mierda!
0: Hä?
1: Zeigen Sie mir Ihren Ausweis.
0: Zeig du mir erstmal deinen.
1: Luciano, es tut mir leid. Aber hier wird oft eingebrochen. Ich war in meinem Lager nebenan. Und dann habe ich irgendwas gehört.
0: Was lagerst du denn da? Waffen? Drogen?
1: Wir haben ein Weingeschäft in der Altstadt Obermark. Superschöne Weine aus Spanien. Navarra, La Rioja natürlich, aber auch Muscat.
0: Was weißt du über den Trödler hier?
1: Ich weiß wirklich nicht, wer ihm was antun sollte. Ich meine, was er hier hat, ist doch alles Schrott. Ach so, eins ist mir aufgefallen. Wir waren gestern spät noch hier im Ventura machen. Naja, ein bisschen probiert haben wir auch.
0: Ja, was ist dir denn aufgefallen beim Saufen?
1: El Camion ist mitten in der Nacht weg.
0: Wer?
1: Lastwagen. Anis Lastwagen.
0: Und du hast gehört, wie er weggefahren ist?
1: Ja.
0: Wann?
1: Gestern Nacht. Muss so 2:30 gewesen sein.
0: 2:30?
1: Ja, wenn man mal anfängt zu probieren. Sind sehr schöne Weine, besonders die aus Murcia.

0: Delbrück? Wie abgesagt? Wieso? Nein, ich habe den Termin morgen Abend bei Frau Elwang nicht abgesagt. Das kann nicht sein. Können Sie das bitte noch mal prüfen? Von meiner Festnetznummer. Ich kläre das.
1: Mein lieber Günther, ich bin Ihre Mutter. Wer wüsste besser als ich, dass Viola eine Veränderung braucht? Sie muss es nur noch selber einsehen. Warte mal, da klopft jemand an. War nichts.
2: Mailbox Delbrück, fassen Sie sich kurz.
1: In Hamburg hat sie sich wenigstens noch gut angezogen. Alles, was sie braucht, ist ein kleiner Schubser in die richtige Richtung. Ein Angebot, das sie nicht ablehnen kann. Da kommst du ins Spiel, Günther. Sie braucht deine Hilfe.
3: Morgen, Frau Delbrück.

0: Ah, Herr Böhme.
1: Ja, nur ich. Ich vermute, das hier ist die Tatwaffe. Kein schönes Willkommen. Das lag im Antikdepot von dem Herrn Sohr, unserem Mordopfer. Hat Butch natürlich übersehen.
0: Wo ist er jetzt?
1: Kein Schimmer. Das Depot ist definitiv der Tatort. Das ist klar. Hier sehen Sie noch Aufnahmen von weiteren Blutspuren.
0: Ungefährer Todeszeitpunkt?
1: Ich vermute gegen 2.15 Uhr. Das vermute ich nur so präzise, weil eine Nachbarin ausgesagt hat, dass sie den Transporter von dem Herrn Sohr um 2.30 Uhr gesehen hat, wie er sich wegbewegt hat.
0: Also er wurde in seinem Laden erschlagen. Der Täter verstaut die Leiche im Transporter und bringt sie zur Neiße.
1: Ne, so sehe ich das auch.
0: Und den Autoschlüssel könnte er aus dem Laden haben oder von Sohr direkt?
1: Der Laden wurde auf jeden Fall mächtig durchwühlt. Computer und Handy fehlen und ich würde wetten, auch jede Menge Schriftkram. Vielleicht auch die Kasse.
2: Ich gebe eine Fahndung nach dem Transporter raus. Hat Butch sonst noch irgendwas gesagt?
1: Ja, als er das Trödellager in Augenschein nehmen wollte, wurde er niedergeschlagen. Außerdem hat er Pfefferspray ins Gesicht bekommen. Aber das war nur ein Versehen.
0: Und das erfahre ich erst jetzt? Richten Sie ihm aus, er soll seinen verdammten Arsch hierher bewegen. Falls Sie ihn irgendwann irgendwo mal treffen.
3: Ja,

0: Hey, Staatsanwältin, wo willst du denn hin?
1: Herr Schulz, was machen Sie denn hier?
0: Wieso? Wir sind doch verabredet zum Essen. In dieser neuen Spelunke.
1: Das war morgen. Heute ist er zu.
0: Ich bin so ein Idiot.
1: Das ist ein schönes Hemd.
0: Wenn ich am Morgen eine Leiche finde, dann bringe ich alles durcheinander.
1: Und geweint haben Sie auch?
0: Pfefferspray. Ist nicht so schlimm. Hat mich ganz gut abgelenkt von dem Brummschädel. Also ich den Hieb mit dem Totschläger.
1: Klingt nach einem harten Tag.
0: Normal.
1: Ja, dann bringen Sie mich doch nach Hause. Das wäre sonst schade ums schöne Hemd.
2: Wie kommst du dazu, meine Therapietermine abzusagen?
3: Gegenfrage. Wie kommst du auf die Idee, überhaupt Therapietermine zu machen?
2: Das ist meine Sache, Mutter. Mein Leben.
3: Ich habe ein gutes Gedächtnis. Genau dieselben Worte hast du benutzt, als ich dir diesen Psychopathen Björn Hensen ausreden wollte.
4: Aber du musstest ihn ja heiraten. Traue nie einem Mann, der den Nachnamen der Ehefrau annehmen will.
3: Mein Leben, hast du damals auch gesagt. Tja, und jetzt sitzt er im Gefängnis und du in Görlitz. Ich frage mich, was schlimmer ist.
2: Hör auf damit, Mutter! Hör auf damit!
3: Womit denn?
2: Ich bin 35 Jahre alt. Ich führe mein eigenes Leben.
3: Ja, sicher. Aber muss man sich damit jedem Niveau zufrieden geben? Bloß, um nicht einmal auf die Mutter zu hören.
2: Wie lange wirst du noch mal in diesem Provinzkaff bleiben, dass du so hast?
3: So lange, bis du nicht mehr underperformst. Ich werde es nicht wieder tun. Deine Termine durcheinander bringen. Ich wollte einfach morgen Abend mit dir schön essen gehen. Deshalb habe ich eingegriffen.
2: Was machst du da?
3: Ich mach's richtig. Komm, mein Mädchen, jetzt kein Theater, ja?
2: Okay. Du willst, dass ich besser performe? Ich bin dann mal im Büro. Wäre ganz schön, wenn du meine Wohnung nicht komplett umkrempelst.
0: Wieso kann denn das nicht einfach so weitergehen, wie bisher? A-Hörnchen und B-Hörnchen am Mittel. War doch gut so. War noch ein ganz gutes Dingsbums.
2: Team?
0: Ja, genau. Warum muss sie unbedingt den Chef spielen? Wer denkt sich denn sowas aus? Das wird sie verändern. Es gibt Drecksäcke und Chefdrecksäcke. Sie wird jetzt zum Chefdrecksack. Denken jetzt wahrscheinlich alle, ich bin neidisch. Ich meine, mir ist egal, was sie denken. Ich bin nicht neidisch.
1: Nein, sie haben Sorge, dass Frau Delbrück sich durch ihre neue Position verändern könnte.
0: Die geht mir vor die Hunde da. Auf so einem Sesselfutzer-Sessel, da kann man nur vor die Hunde gehen. Oberbürgermeister telefoniert jetzt mit dem Oberbürgermeister. Ich bin so dämlich. Ich latsche durch die Gegend und sabbel die ganze Zeit von Cassie.
1: Ich war nicht uninteressiert. Aber dämlich sind sie natürlich trotzdem.

0: Aha. Also, wo kommen Sie her?
1: Staatsanwaltschaft Dresden.
0: Wer ist eine Dresdnerin, ja?
1: Ja, und ich kenne Dr. Grimm schon etwas länger.
0: Jetzt sag bloß nicht, Sie sind ihm hinterher.

0: Warum habe ich dich eigentlich vorher noch nie gesehen? Also erst als du mich da wegen Dings da gegrillt hast.
1: Waren wir nicht schon beim Sie? Also bin ja praktisch erst seit einem Jahr hier. Und als ich Sie wegen Dings da gegrillt habe, das war praktisch meine erste Aktion.

0: Schwierige Trennung.
1: Wieso kommen eigentlich alle, die schwierige Trennung haben, nach Görlitz? Ja, kommen ja nicht die Schlechtesten. Pass bloß auf, dass dein Ex dich nicht stalkt, so wie bei Cassie.
0: Unwahrscheinlich. Ja, also, hier wohne ich nun.
1: Ah. Ja.
0: Ach, doch, doch, gehen Sie ran.
1: Was ist? Wie jetzt?
2: Ich hab Feierabend, ja? Schon mal was davon gehört, Chefin? Nein.
0: Frau Delbrück, er kommt. Bis morgen. Und das schöne Hemd da, das würde ich gerne morgen wiedersehen.
2: Ja, ich komme ja schon.

0: Butch, was soll das?
1: Ah, ich dachte, du hast dich schon häuslich eingerichtet in der Grimmschen Hütte.
2: Okay, passen Sie auf. Anisor war Mitglied bei Brad's Fitness. Und jetzt raten Sie mal, wer da noch trainiert hat.
1: Der Oberbürgermeister. Hm.
3: Stefan Grüber. Erinnern Sie sich an den Fall? Das war schon 2 Wochen her, aber... Mhm.
1: Hatte ich auf Grimms Posten gehievt.
2: Ich habe ihn nicht darum gebeten, das wissen Sie ganz genau.
1: Ja, gewehrt hast du dich aber auch nicht gerade, Chefin.
2: Ich mach diesen Mist hier so gut es geht, damit ich so schnell wie möglich zurück kann zu...
1: Zu mir? Du hast den goldenen Schlüssel bekommen, den lässt du nicht wieder los. Ist ein Naturgesetz.
2: Wollen Sie jetzt da weitersitzen wie ein bockiges Kind oder arbeiten wir zur Abwechslung mal wie erwachsene Polizisten zusammen?
1: Stefan Gröber war in der gleichen Muckibude wie Anisor. Es gibt einen Zusammenhang zwischen Gröbers Selbstmord und dem Mord an Anisor.
2: Ja, genau.
1: Bei Gröber haben wir Muskelmachermassen gefunden und verbranntes Zeug. So das Depot wurde durchwühlt wegen irgendwelchem Zeug. Gut möglich, dass es dabei um dasselbe Zeug ging. Steroide, Anabolika, so ein Zeug.
2: Genau.
1: Ich knöpfe mir die Muckibude vor.
2: Wäre toll.
1: Na also.
2: Eben. Butch, der Bruder von Gröber hat ein dreckiges Dutzend erwähnt. Als möglichen Grund für Stefan Gröbers Geldflüsse.
1: Dreckiges Dutzend. Alles klar. Noch was?
2: Nein.
1: Gute Nacht, Chefin.

0: Hey, Luca, was machst du denn hier?
1: Freistunde.
0: Freistunde? Hallo. Hey, ich bin die Conny. Hi.
2: Ah, ich wollte eigentlich den Brett.
3: Das ist nur unser Studioname.
0: Kommst du in einer halben Stunde wieder?
1: Ja.
0: Okay. Ich bin die Geschäftsführerin. Was kann ich für Sie tun?
2: Ja, ich wollte das hier gern mal ausprobieren.
0: Ja, super. Wir haben ein Probeabo für einen Monat.
2: Oh, geht das auch für einen Tag?
0: Nehmen Sie den Monat, es lohnt sich.
2: Okay. Ich habe aber nichts bei, also Sportklamotten oder
0: so. Ist kein Problem, wir haben alles da. Ja?
2: Ja.
0: Okay.
2: Ja, ganz schick hier.
0: Mhm. Naja, erst seit 2 Jahren. Vorher war das so eine austauschbare Muckibude. Rücken gerade. Ja.
2: Aber es geht trotzdem noch um Muckis, oder? Weil ein Freund hat mir erzählt, dass man hier auch sowas kriegt, von dem die Muckis ein bisschen schneller wachsen.
0: Hey, wer illegale Substanzen nimmt oder hier reinschleppt, fliegt sofort raus. Haben wir uns verstanden?
2: Ja. Hm. Nur gefragt.
0: Die Ellenbogen nicht so weit nach hinten.
2: Du musst jetzt nicht die ganze Zeit bei mir bleiben, ne? Schaffe ich auch alleine.
0: Bei Fragen einfach melden, ja?
2: Ja.

0: Kannst du kurz allein? Ich komm gleich.
1: Guck mal dein Privatleben in den Griff, Mann.
2: Hallo?
3: Hallo.
2: Wer ist da?
3: Bist du Tilly?
2: Wer sind Sie?
4: Ich habe deinen Namen und deine Nummer an Anis Handy gefunden. Ani Sorin, kennst du ja. Hast du auch einen Nachnamen?
2: Was wollen Sie?
4: Brad schickt mich.
3: Hast du unsere Souvenirs?

0: Nein, Dr. Krumm ist noch beurlaubt. Ich? Ausgeschlossen. Dr. Krumm wird bald wieder auf seinen Posten zurückkehren. Ich danke Ihnen. Wiederhören. Das waren die Kollegen vom LKA. Ich habe Sie gefragt, ob Sie im Zusammenhang mit Drogen- und Anabolika-Handel etwas gehört haben über ein dreckiges Dutzend. Fehlanzeige. Sagt Ihnen nichts. Aber vielleicht geht es ja auch gar nicht um Anabolika-Handel, sondern um Schmuggel von Antiquitäten. So, aber Trödler. Oh, war das bei Grimm genauso? Ich kann mich da gar nicht dran erinnern.
1: Ja, aber der Dr. Grimm hat ja nicht in allen großen Fällen selber ermittelt. Dafür hatte er uns. Und der schwebt immer so über allem. Aber Sie, Sie stecken mittendrin. Außerdem kommt hinzu, dass Sie gegen Ihren Willen hier sitzen. Das erhöht natürlich den Stress enorm.
0: Habe ich Ihnen eigentlich mal gesagt, dass Sie ein sehr guter Psychologe sind, Herr Böhme? Was haben Sie?
2: Herr Schulz, stalken Sie mich?
3: Quatsch.
2: Oder wollen Sie unser Essen heute Abend absagen?
3: Nein, nein, nicht die Bohne. Ich freue mich, Sie zu sehen. Und wundere mich.
2: Warum? Sie wissen doch, die Überreste meiner Bandscheiben müssen entlastet werden. Da braucht's Muskeln.
3: Ja, aber ausgerechnet hier, warum nicht ein ordentliches Physio-Dings?
2: Keine Kasse dieser Welt zahlt so lange Physiotherapie. Was machen Sie hier?
3: Ich bin aus ermittlungstaktischen Gründen hier.
2: Oh, das Gym, eine Mördergrube?
3: Naja, zwei Männer, die hier trainiert haben, sind tot.
2: Und jetzt machen Sie sich Sorgen um mich. Das dreckige Dutzend. Hat das was hier mit zu tun?
3: Ich vergesse manchmal, dass du Staatsanwältin bist.
2: Ja, dann holen Sie mich doch wieder um 8 ab, aber diesmal bei mir.

0: tun.
1: Wenn Sie was wollen, brauchen Sie nur zu fragen.
2: Wie war das nochmal mit deiner Dopingregel?
1: Vitamine, Proteine, Magnesium. Alles legal. Sonst noch Fragen?
2: Mein Kumpel hat aber härtere Sachen genommen. Er hat gesagt, das kam von hier. Stefan Gröber. Kennst du sicher?
1: Ja. War schon länger nicht mehr hier.
2: Kunststück. Ist ja auch schon seit 14 Tagen tot. Genau wie Anni Soa, auch ein Mitglied hier bei euch. Der ist aber erst seit vorgestern tot.
1: Sie sind von der Polizei?
2: Blitzmerkerin. Ausweis in meiner Jacke im Spind. Wahrscheinlich. Wo ist dein Büro?
3: Das sind die Reste aus Gröbers Badewanne. Es ist nicht einfach, die Schrift zu rekonstruieren. Es ist ja quasi alles verbrannt. Aber das hier, das ist sehr interessant.
4: 11 Souvenirs 2303 HST4.
3: Das allein hat mich einen Tag gekostet, um das herauszuholen aus der Asche.
4: Bei der Zahlenkette handelt es sich bestimmt um ein Datum. 23. März. Warten Sie mal. Ha, hier. 2 Tage später, am 25. März, hat Gröber 3.000 Euro bar auf sein Konto eingezahlt.
3: Wenn Sie mich fragen, sind die Souvenirs Schmugglerware, die über Gröber und Sohr vertickt wurde.
4: Anabolika, Drogen, Antiquitäten.
2: Dreckiges Dutzend, sagt dir das was?
1: Ein Film von Tarantino?
2: Hä?
1: Nein, es sagt mir nichts.
2: Aber du bist doch die Geschäftsführerin von diesem Puff hier.
1: Das ist ein Gym. Und ja, ich bin die Geschäftsführerin. Und nein, wir handeln nicht mit Steroiden und Anabolika.
2: Soll ich da mal dreckiges Dutzend eingehen?
1: Ja, das können Sie gerne machen. Und ich werde mich definitiv über Sie beschweren.
2: Beschwerden über mich füllen, als Liebe.
1: Was soll das? Wir sind ein ganz normales Sportstudio.
2: Ja, und innerhalb von 2 Wochen sterben 2 eurer Mitglieder eines ziemlich unnatürlichen Todes. Und einer davon hat bei sich so ein Zeug gebunkert, was ziemlich gut zu euch Sportskanonen passt. Okay. Fürs Erste reicht es, wenn du mir die Akte von Anni Soa und Stefan Gröber raussuchst. Ja? Durchsuchung und den ganzen Quark. Machen wir später.
3: Der Unbekannte, der vor Butch im Depot war, der hat uns wirklich wenig übrig gelassen. Aber das hier hat er übersehen. Diesen Brief hat Severine Becker vor 3 Wochen an Herrn Sohr geschrieben. Darin droht sie ihm mit Anzeige.
5: Mhm. Eine Trödlerin?
3: Oh, Frau Delbrück. Die Frau Severine Becker ist nicht irgendeine Trödlerin. Sie ist die bekannteste Antiquitätenhändlerin in der ganzen Oberlausitz. Ich selbst habe mal da was gekauft.
5: Okay, und diese Frau erhebt also Anschuldigung gegen Anni Sohr?
3: No. Und gegen einen Ambulanzfahrer, der angeblich mit dem Herrn Sohr unter einer Decke steckt. Dem Herrn Sohr wirft sie vor, dass er auf illegale Weise an seine Ware rankommt. Leider wird sie nicht spezifisch.
2: Eure Duschen sind in Ordnung.
1: Danke.
2: Sind das die Akten? Ach, mit eurem Oberboss, diesem Brad, müssen wir natürlich auch noch reden. Hallo?
1: Ich schon sagte, es gibt kein Brad. Das ist nur unser Studioname. Wegen Brad Pitt.
2: Hä? Also, wem gehört denn nun dieser Laden?
1: Einer GbR in Dresden. Und ich werde natürlich Bescheid geben, dass Sie hier ermitteln.
2: Ja, wäre gut.

0: Brad ist nicht glücklich.
1: Chefin!
2: Wenn Sie mich noch einmal Chefin nennen, lasse ich Sie ins Archiv versetzen.
1: In Ordnung, Chefin.
2: Wo sind Sie?
1: In meinem Auto.
2: Ich habe gerade mit einer Antiquitätenhändlerin telefoniert, die uns einen Komplizen von Arnisor nennen konnte. Sein Name ist Tillmann Vogt. Er ist Sanitäter und wohnt in der Grundstraße 12.
1: Jawohl, Chefin.
3: Legen Sie Wert auf weitere Informationen, Herr Schulz.
1: Ich bin dankbar für jeden Krümel, der mir hingeworfen wird, Chefin.
4: Oh, komme ich jetzt ins Archiv?
0: Was hast du mitgegeben?
3: Nur die Anmeldeformulare und Trainingspläne von Arnisor und Stefan Gröber.
0: Und alles andere?
3: Sicher im Safe.
0: Mir ist nichts mehr sicher. Brad wird das hier alles aufgeben. Komm, gehen wir ins Büro.

0: Bist du Tillmann Vogt?
1: Der ist drin in seinem Haus. Er hat irgendwie Stress mit seiner Family.
0: Ah ja? Warum?
1: Keine Ahnung. Ich mache hier nur einen kurzen Break.
2: Ich kann doch alleine.
3: Was? Nein! Victoria, bitte. Wir kriegen das hin.

0: Okay.
1: Tach.
0: Ja?
1: Du hast einen Kumpel, der Anisor heißt. Mit dem hast du krumme Dinger gedreht. Der ist jetzt tot. Hatte ich schon gesagt, dass ich Kripo bin? Ich dachte, ich hätte das schon gesagt. Da lang.
2: Schau mal. Sehr gut.
0: Ja, das, meine Schwiegermutter hat Alzheimer.
2: Noch ein Schluck.
0: Zum Glück haben wir Hilfe.
1: Privatpflegerin, ja?
0: Ja, anders geht's nicht. Wir sind beide berufstätig, meine Frau und
2: komm,
0: ich.
2: Wir gehen aufs Zimmer.
0: Wir haben eine schulpflichtige Tochter. Und ins Heim, da will meine Frau ihre Mutter nicht geben.
1: Aus Polen? Kostet doch eine Stange Geld.
0: Ja, das kann man wohl sagen.
2: Okay, du gehst
1: so viel wirft der Job als Sunny ab?
0: Nein, meine Frau arbeitet ja auch. Aber klar, große Sprünge sind nicht drin. Danke, Victoria.
1: Auf jeden Fall brauchst du Geld. Hast du deshalb das kleine Nebengeschäft mit Anisor aufgezogen?
0: Was meinen Sie?
1: Wir wissen von einer Frau, ich hab vergessen, wie die heißt, dass du für Anisor Häuser und Wohnungen ausspionierst.
0: Das meinen Sie?
1: Ja, das meine ich.
0: Ja, das stimmt. Der Arnie zahlt mir für Tipps, wenn ich bei meinem Job irgendwo interessante Antiquitäten entdecke. Aber das ist ja nicht illegal.
1: Nee, illegal ist es nicht, aber scheiße. Ich meine, du kommst da als Lebensretter zu sterbenden Leuten. Das Erste, was du machst, ist gucken, ob du da den Nachlass flattern kannst.
0: Ja, das ist nicht schön. Aber ich kann jeden Euro brauchen.
1: Ja, aber jetzt ist der Arnie tot. Erschlagen. Und da verdächtigen wir gerne die Komplizen aus dem nahen Umfeld.
0: So, jetzt mal langsam. Arnie war mein Freund.
1: Ja, besonders traurig hast du aber nicht ausgesehen, als ich dir verraten habe, dass er tot ist. Oder wusstest du das schon?
0: Nein. Hier. Sehen Sie?
1: Gut, dann frage ich das jetzt doch mal. Wo warst du vorgestern Nacht zwischen 12 und 2 Uhr?
0: Hier, zu Hause. Im Bett.
1: Im Bett? Mit deiner Frau?
0: Ja, natürlich.
3: Mann, Tilly, wir haben einen Notruf. Wie lange soll es noch dauern?
0: Können wir nach meiner Schicht weiterreden? Ich muss los.
1: Darauf kannst du Gift nehmen, dass wir weiterreden.

0: Wie gesagt, Brad ist not amused über das, was hier passiert. Souvenirs verschwinden. Freunde wie Arnie werden erschlagen. Polizei schnüffelt drum. Und Polizei mag Brad überhaupt nicht. Ich meine, magst du Polizei? Du weißt, dass Brad das auch nicht mag, wenn einer unserer Freunde verhaftet wird. Das Risiko ist einfach zu groß.
1: Er kann sich bei mir ganz sicher sein.
0: Stefan Röber hatte Pech, dass die Polizei bei ihm war. Aber er hat das gut gemanagt in dieser Zwangslage.

0: Frau Delbrück?
1: Anklopfen.
0: Bei Dr. Grimm durfte ich immer...
1: Anklopfen und abwarten. Ist es wichtig? Ich würde ganz gerne den Geschäftsführer dieser Dresden Direkt GbR, dem dieses Gym gehört, anrufen, bevor meine Mutter...
0: Das tut mir leid.
1: Also, was haben Sie?
0: Ein Rätsel.
1: Herr Böhmer, ich warne Sie. Ich gebe mir alle Mühe, eine extrem unausstehliche Vorgesetzte zu sein, damit sich hier niemand daran gewöhnt. Also reizen Sie mich nicht.
0: Anisor hat heute um 10.37 Uhr telefoniert.
1: Anisor ist tot.
0: Ich sag ja. Ein Rätsel. Aber für mich natürlich leicht zu lösen. Das Telefon war nicht unter seinen Sachen im Depot. Der Mann, der Butch angegriffen hat, muss es an sich genommen und damit telefoniert haben. Heute. Die Nummer, die er angerufen hat, war die von Tillmann Vogt.
1: Gut, dann versuchen Sie, Butch zu erreichen. Sagen Sie ihm, er soll noch mal zu Tillmann Vogt fahren.

0: Spinnst du?
1: Willst du mich noch lange warten lassen?
0: Ja, ich arbeite.
1: Dafür hat man seine Leute.
0: Hör auf zu lärmen, ja? Ich bin in 10 Minuten unten.
1: Denk dran, der Tisch ist für 8 reserviert.
2: Oh, oh, oh.
1: Alles rechtmäßig. Ich bin die Mutter.
3: Da war ich ja noch nie. Dabei ist die Auswahl in deinem Dorf nicht gerade groß. Ach, Günther.
4: Rose. Rose, du siehst fantastisch aus.
3: Das ist meine Tochter Viola. Zurzeit leitet sie nebenbei die Kriminalinspektion dieses Ortes hier.
5: Mutter, du wolltest mit mir essen gehen.
3: Das ist Günther Dobisch, Polizeidezernent in Dresden, ein sehr guter Freund mit ausgezeichneten Verbindungen. Ich habe ihm erzählt, dass du dich verändern möchtest.
5: Es reicht, Mutter!
3: Viola, hör dir sein Angebot wenigstens an.
5: Ich suche kein Angebot.
3: Viola,

0: Ist das ein Jackett unter Ihrer Jacke, über Ihrem schönen Hemd?
1: Ja, wieso nicht?
0: Ich habe nicht gedacht, dass Sie sowas haben.
1: Ich auch nicht. Ja, du musst sagen, wo es lang geht. Ich kenne den Nobelschuppen nicht.
0: Klar, ich für gerne.
1: Warum hast du mich heute Morgen nach dem dreckigen Dutzend gefragt?
0: Immer im Dienst.
1: Ich diene nie. Ich muss die Frage nur aus meinem Kopf rauskriegen, sonst stolper ich dauernd drüber.
0: In Dresden, da haben wir vor 2 Jahren gegen eine kriminelle Gruppe ermittelt. Waffen- und Drogenhandel.
1: Die waren dreckig und zu 12.
0: Nein, wir haben deren Nachrichten abgefangen und in denen tauchte das dreckige Dutzend auf, aber manchmal auch nur die D.
1: Die haben sich selber so genannt?
0: Nee. Die haben über eine andere, neue Gruppe gesprochen. Also jedenfalls haben wir das damals angenommen, aber alle weiteren Nachforschungen haben nichts ergeben, ja. Und dann bin ich weg aus Dresden und habe seitdem nichts mehr davon gehört. Also bis gestern.
1: Waffen, Drogen, Anabolika, Antiquitäten. Meine Fresse. Machen wir die Dreckskerle sonst noch alles? Okay. Ab jetzt wird nur noch privat gesprochen.
0: Gut.
1: Magst du Schildkröten?
2: Herzlich willkommen.
0: Konzert, ich hatte den Tisch reserviert.
2: Da haben wir gleich am Fenster, die dir einen schönen Tisch vorbereitet.
0: Danke. Können
2: wir bitte einmal folgen? Schön.
1: Was machst du denn hier?
3: Und Sie? Sollten Sie nicht eigentlich Tim und Fug befragen?
1: Kriege ich jetzt eine Abmahnung, Chefin?
0: Dobisch, was führt Sie denn hierher?
1: Hä?
0: Ja, ich kenne Herrn Dobisch aus Dresden, er ist Polizeidezernent. Hallo.
4: Angenehm.
1: Ah, verstehe. Bewerbungsgespräch, ja?
0: Nee, gar nichts verstehen Sie.

0: Was mit Polizei?
1: Die wissen gar nichts. Sonst hätten die uns sofort mitgenommen.
0: Okay, aber wir müssen weg. Sofort.
1: Nein, morgen. Okay? So schnell geht das nicht.
0: Und Brett? Seine Männer, die kommen.
1: Ich weiß. Ich habe mit meinem Freund in Stuttgart gesprochen. Wir können da unterkommen.
0: Alle?
1: Ja, Vicky. Alle.
2: Herrgott doch mal, Victoria! Du machst dir wehgetan?
3: Das Gitter! Du hast vergessen, das Scheißgitter hochzuziehen.
4: Das tut mir leid.
5: Elisa?
3: Mama?
5: Deine Schuhe? Wie kriegen wir sie jetzt wieder hoch? Kannst du mal bitte anpacken? Ja.

0: Sie will weg. Will die Dresdnerin werden. Endgültig.
1: Ich halte es nicht für ausgemacht.
2: Natürlich kann ich keine Stelle auf Leitungsebene herzaubern. Aber
1: ich brauche keinen neuen Job. Ich bin zufrieden hier.
3: Wie kann man denn hier zufrieden sein?
0: Ich wollte schon früher weg. Im Grunde schon immer, eigentlich von Anfang an.
1: Herr Schulz hätte eigentlich die Leitung übernehmen sollen, solange Dr. Grimm beurlaubt ist. Ich gehöre da nicht hin. Und schon gar nicht nach Dresden.
0: Cassie ist der beste Polizist, den ich kenne.
1: Er ist der bessere Psychologe, auch wenn man ihm das nicht anmerkt.
0: Er ist viel zu gut für hier. Er kann ja gar nicht zeigen, was er alles kann.
1: Ja, da weiß er nicht, wann er den Mund halten soll. Aber deswegen eckt er auch mal an.
0: Das Problem von Cassie ist, dass sie ihr Licht immer in den Scheffel stellt.
1: Nee, ich werde total überschätzt. Ich habe sogar Angst, eine Waffe zu tragen.
0: Also wenn ich was zu sagen hätte in Dresden, ja, ich würde sie nehmen, sofort, mit Kusshand.
1: Ich mache eine Therapie.
0: Cassie ist immer die Erste am Tatort. Die beißt dich fest, ja, dann gibt erst Ruhe, wenn sie den Drecksack
1: hat. Jetzt halten Sie doch endlich mal den Mund! Ich wünsche dann allen noch einen gelungenen Abend.
3: Ich hoffe, der Kindergarten ist jetzt mal vorbei hier.

0: Ja? Gut. Ich gehe in der Früh zu Ihnen. Und du kommst danach.
1: Ja, sobald ich alles erledigt habe.
0: Gut. Und dann endlich weg. Ja. Morgen.
2: Nein, es ist alles in Ordnung, Tom. Ich hatte nur vergessen zu sagen, dass ich zum Coaching fürs Cardio muss. Ihr seid doch ein super Team, du und Luca. Ihr ist doch bestimmt froh, seine nervige Mama mal los zu sein. Gib ihm einen dicken Kuss von mir, ja? Und sag ihm... Alles gut.

0: Was ist, Cassie?
1: Chefin.
2: Ihnen auch einen schönen guten Morgen. Sie waren gestern ja schnell weg.
0: Ja, also, was ist jetzt? Ich fahre jetzt erstmal in diese Muckibude.
2: Nein, Sie müssen nach Polen.
1: Hä?
0: Sterben muss ich, sonst muss ich gar nichts.
2: Doch. Der Transporter von Arnie Sohr ist dort aufgetaucht. Also, ich schicke Ihnen die Adresse.
3: Frau Delbrück.
2: Was denn?
3: Hallo. Lassen Sie sich nicht stören. Ich wollte nur ein, zwei juristische Bücher aus meinem Regal holen. Zur Vorbereitung meiner Verteidigung wegen der Suspendierung.
2: Ja, ist in Ordnung. Holen Sie doch, was Sie brauchen.
3: Ich muss Sie ja jetzt um Erlaubnis fragen. Das ist ja jetzt Ihr Büro.
2: Nein, das ist nicht mein Büro, das ist Ihr Büro und das wird es auch bleiben. Sie sehen ja, ich habe mich an meinem alten Schreibtisch hier eingerichtet.
3: Ich weiß, es geht mich als Privatier eigentlich nichts an. Aber wie steht's denn um die Ermittlungen im Fall Gröber? Ich habe da irgendwas gehört von organisierter Kriminalität.
2: Bleiben Sie doch einfach hier und schauen Sie sich um.
3: Ach.

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1: Was machst du denn hier? Willst du mir auf die Finger kloppen?
2: Ja.
1: Keine wichtigen Anrufe, Oberbürgermeister, Minister, FBI?
2: Sie haben Chefin vergessen.
3: Ob Anisors Leiche damit transportiert wurde, kann ich noch nicht abschließend sagen. Aber eine Leiche lag drin.
2: Haben Sie die Fahrerkabine schon untersucht?
3: Als erstes und es ist sehr aufschlussreich.
4: Sehen Sie? Alles da.
2: Die letzte vermerkte Fahrt war vor 17 Tagen.
4: Einen Tag, bevor sich Gröber bei uns umgebracht hat.
2: Also für einen Trödler sind es echt weite Strecken. Sloviansk, Pokrovsk.
4: Wieso, weiß ich auch nicht. Aber der Routenverlauf ist eindeutig. Es ging ja mal in die
5: Ukraine. Ich verwette meinen Arsch drauf, dass da ein Reisepass drin war.
2: Das sieht doch aus wie der Trüso.
4: Das dreizackige Wappen der Ukraine.
6: Oh mein Gott, nein.
7: Was ist denn passiert? Was willst denn du da?
6: Entschuldigen Sie. Was machst du?
7: Nikolaus Röder, ich bin der Nachbar. Ich wollte nur schauen, ob...
6: Du kommst später mit.
8: Ja klar, das ist nur für den Notfall. Die Adresse von Klaus in Stuttgart und ein bisschen Geld.
6: Wir fahren zusammen, alle.
8: Ja, aber jetzt geh, bevor Sarah zurückkommt. Die arbeitet heute nur bis 12.
6: Du kommst?
8: Ja, natürlich komme ich.
6: Das Gefühl habe ich auch. Wiedersehen. Du kommst.
8: Ja.
9: Vicky! Vicky!
8: Was brauchst du denn?
9: Mach die Tür leise.

0: habe gar keine Schicht heute. Die Chefin wollte vor einer Stunde schon da sein.
1: Was ist hier los?
0: Die Chefin ist nicht gekommen.
1: Was?
0: Sie ist nicht da.
1: Ihr wartet hier. Verstanden? Tonlehrerin?

Leiche.

0: Hey, was machst du denn schon hier? Geht's dir nicht gut?
1: Ich muss los. Ich muss los zur Schicht.
2: Du willst weg. Mit ihr. Du willst mich, Carmen und Elisa verlassen. Für deine Mutter.
0: Sarah. Ich habe Schwierigkeiten. Ich brauche ein paar Wochen.
2: Du hast die Nutte hier angeschleppt.
0: Hör auf, sie so zu nennen.
2: Und jetzt wird dir die Familie lästig.
0: Ich komme zurück. Sarah, ich muss nur jemand wechseln.
2: Du Arschloch. Hast du was mit Anis Tod zu tun? Oder deine Nutte?
3: Halt die Fresse.
0: Ich habe Victoria für deine Mutter gebracht.
3: Herr Vogt!
4: Hätten Sie einen Moment Zeit für mich?

0: Люба?
1: Дуня!
0: Сьогодні вирушаємо.
2: А паспорти?
0: Їх немає. Тільки нам щось влаштують в Штутгарті. Він скоро буде.
3: Sie haben mit Annie so zusammengearbeitet, Herr Vogt?
4: Das habe ich doch Ihrem Kollegen schon gesagt. Ja, das war ein Fehler, dass ich als Sanitäter die Wohnungen nach Antikram abgecheckt habe.
3: Davon rede ich nicht. Also das ist nicht sehr moralisch, aber nicht strafbar. Menschenhandel schon.
4: Was? Nein.
3: Oh, hör doch auf, du Feigling.
5: Können Sie mir mal helfen?
3: Mama, jetzt nicht, okay? Guck mal da. Er hat oft Touren für Annie gemacht. Tagelang.
4: Was soll das?
3: Auch weitere? Bis in die Ukraine zum Beispiel?
4: Nein.
3: Klar. Und auf einer dieser Touren hat er uns die Victoria mitgebracht.
4: Ja, jetzt komm, hör auf, bitte.
3: Ja, ich war einverstanden. Ich wusste ja nicht, dass er... Ich meine, ausgebildete Fachkräfte sind wirklich teuer. Wir brauchen jemanden rund um die Uhr. 7 Tage die Woche.
4: Ja, ja, ich hab sie hergebracht. Aber Mensch, das ist doch für einen guten Zweck. Das ist die Pflege deiner Mutter, da sind wir uns doch einig. Was ist denn dagegen zu sagen? Die da drüben wollen gutes Geld verdienen. Deshalb unterschreiben sie die Verträge und ich hole sie dann ab.
3: Sie wissen doch ganz genau, dass das so nicht läuft. Den Frauen werden die Pässe abgenommen. Einige landen dann in der illegalen Pflege wie ihre Victoria und die anderen, die landen in den übelsten Bordellen.
4: Davon weiß ich nichts.
3: Bringen Sie mal kurz rüber. So, Anna.
5: Nein,
3: der Grüne, der Grüne. Wie liefen die denn genau ab, diese Touren? Was hat es mit Gröber zu tun? Hm? Wer hat sie gestern angerufen von dem Handy ihres Freundes Sohr? Wann war die letzte Tour?
6: Vor 2,5 Wochen. Da ist irgendwas total scheiße gelaufen. Seitdem ist er total durcheinander. Und Arnie kam dauernd und wollte mit dir sprechen. Und jetzt ist Arnie tot. Wenn er zu feige ist, bitteschön, ich sag alles, was ich weiß. Du kommst hier nicht weg zu deiner Nutte.
3: Setzen Sie sich hin. Sie sind hier im Polizeigewahrsam.
5: Soll ich uns was kochen?
7: Ja, Mama, das ist eine gute Idee.
3: Super.
7: Gutchen.

0: Sorok tretiras mir. Jetzt?
1: Ich habe das Kind im Garten gefunden.
2: Was meine Tochter?
3: Mama, ich habe einen Polizisten mitgebracht.
1: Cassie?
2: Komm mit denen erstmal zu Oma. Hast du Hunger?
3: Nein.
4: Die Chefin vom Gym ist tot. Mit einer Spritze.
5: Ja, ich weiß, Luftemoli. Bim hat mich angerufen. Hat sich wahrscheinlich selber umgebracht, so wie Krüppe.
4: Ja, gut. Da kann ich ja wieder gehen.
5: Er ist der Schlüssel. Oder seine Privatpflegerin.
4: Wie? Die Polin?
5: Ja, die kommt aus der Ukraine.
4: Ah, ja. Klar.
6: Ich habe unsere Souvenirs wieder. Er wird kommen. Ich werde sauber machen. Kein Risiko. Alles klar.
7: Was planen Sie?
5: Was ist bei der letzten Tour passiert?
8: Nichts. Nichts ist da passiert.
5: Lüg doch nicht.
4: So, erzähl doch mal, wie das so abläuft, wenn nichts passiert.
8: Ich habe die Frauen abgeliefert, ganz normal.
5: Wie viele Frauen?
8: 5. 3 habe ich nach Sebnitz gebracht.
4: Ins Bordell.
5: Und die anderen 2?
8: Die habe ich dem Herrn Gröber übergeben, wie immer.
5: Dem Gröber, der als Facility Manager über Wohnung verfügte und dort die Frauen unterbrachte?
8: Keine Ahnung. Ich habe sie da hingefahren, dann bin ich nach Hause.
5: Ja, und am nächsten Tag war er tot, hat sich umgebracht.
4: Weil wir ihn am Wickel hatten.
5: Und die Frauen, die waren auch nicht mehr in der Wohnung.
4: Weil du sie woanders hingebracht hast. An einen Ort, den nur du kennst. Aber das vielleicht nicht mehr lange. Und das dreckige Dutzend, die machen keine Gefangenen, wie du weißt.
8: Victoria hat mich schon so lange gebeten, aus der Sache auszusteigen. Wir wollten den Frauen doch nur helfen.
5: Wo sind

0: Fräulein? Bulle?
1: Sind wir nicht alle ein bisschen allein? Komm, tu die Waffe weg. Ist vorbei.
0: Runter. Ich schieße. Und ich treffe.
1: Willst du damit sagen, ich treffe nicht, oder?
0: Runter.
1: Okay. Okay. Hör zu. Hier wird gleich das SEK auflaufen. Und dann ist...

0: hast du deine Knarre?
1: I'm safe.
0: Na toll.
1: Wann waren Sie eigentlich letztes Mal beim Schießtraining?
0: Ich bin gestolpert. Außerdem, was sollte das mit diesem Billardstock?
1: Hm? Und jetzt?
0: Du bist die Chefin, denk dir was aus.
1: Er weiß ja nicht, dass ich keine Waffe habe.
0: Das kann er sich an drei Fingern abzählen.
2: Wisst ihr, wie die Bola das nennen, wo ihr gerade hockt?
0: Bleib da stehen, oder? Ich schieß dir in die Beine!
2: Die Falle.
0: Noch einen Schritt und ich drücke ab!
2: Mit einer leeren Trommel? Schießen kann er nicht. Und zählen anscheinend auch nicht.
0: Okay. 3,

0: Hey, ihr da. Wo ist Victoria? Victoria?
1: Victoria, schlagen, weg!
0: Was? Weg? Wohin?
2: Вона збігла. Її нема.
0: Verstehst du das?
1: Вона вас витягла. Потім, пішла.
0: Okay.
3: Alles okay? Vorsicht, Vorsicht, Vorsicht.
0: Kommt her.
4: Ich hab Arnie so umgebracht.
5: Warum sagst du sowas?
4: Ich komme ja eh ins Gefängnis. Mein Leben ist im Arsch. Kann ich's auch zugeben. Der Arnie wusste, dass ich die Frauen aus dem Versteck rausgeholt habe. Das Gröber für sie ausgesucht hatte. Der hat mir die Hölle heiß gemacht. Hat er selber Angst gehabt? Vor seinen Bossen.
3: Dem dreckigen Dutzend.
5: Brett.
4: Ja, genau. Arnie hat mich vorgestern Nacht zu sich ins Depot bestellt. Da bin ich hingefahren.
3: Allein?
4: Ja, allein. Er wollte mich verpfeifen, wenn ich die Frau nicht rausrücke. Er drohte damit, meine Familie auszuliefern.
3: Und Victoria?
4: Die war nicht dabei.

0: Ich habe dann seine Leiche weggebracht, aber das wissen Sie doch selber.
1: Du lügst.
2: Victoria war dabei.
1: Du lügst für sie.
2: Weil sie sich schuldig fühlen?
1: Weil du selber zu den Sklavenhändlern gehört hast.
0: Ich hab das getan. Ich war's. Da schwöre ich jeden Eid drauf. Ja, beweisen Sie das Gegenteil.
2: Das werden wir.

0: Die Pflegerin aus der Ukraine.
1: Viktoria Musitschuk, ja. Ihre Fingerabdrücke waren auf der Tatwaffe. Und sie war zusammen mit Tillmann Vogt in Amis Depot.
0: Gut, danke. Herr Vogt ist also kein Mörder, sondern ein Liebender.
1: Aber er hat sich am Menschenhandel beteiligt. Und seit Monaten Bordelle wie in Sebnitz mit Frauen beliefert. Und die Frau Musitschuk, die ist im Grunde genommen nichts anderes als seine Sklaven.
0: Aber er hat sich in sie verliebt und ist geläutert. Er wollte ihr und den anderen Damen helfen.
1: Naja.
0: Bömer, die Liebe ist wie ein Fliegenpapier und wir sind die Fliegen.
1: Willkommen zurück, Chef.
0: Gerne.
2: Du bist so viel fähiger als der.
3: Die Totschlägerin von Aniso ist flüchtig. Ein Profikiller vergiftet sich vor meinen Augen. Und vor dem Hintermann der Gruppe haben wir nur den Decknamen Brad. Das ist eine tolle Bilanz.
2: Es liegt nur an dieser unzureichenden Umgebung. Du hättest in Dresden eine strahlende Zukunft.
3: Wir haben es ja mit einer völlig neuen Mafia zu tun, die offenbar hier in Görlitz operiert. Was soll ich denn da in Dresden?
2: Und du wärst wenigstens ihn los.
3: Ja, dann sind sie jetzt einfach wieder Kollegen.
4: Einfach ist mit Cassie gar nichts.
3: Hoffentlich nimmt sie das dreckige Dutzend nicht so sehr in Anspruch.
4: Wieso?
3: Weil ich mich gerade an sie gewöhne.
4: Ja, dann werde ich mal zusehen, was sich machen lässt.
3: Oh, Entschuldigung. Ich bin gleich wieder da.

0: Sorsch, willkommen auf der dummen Kartell. Ich bin ganz geschmeichelt, dass eure Hochzeitsreise bei uns anfängt. Komm.
1: Stefan Leicher.
0: An seinem ersten Urlaubstag?
2: Wir wissen, dass es eine Menge Konflikte um Brian gab.
0: Mein Mann war ein verlogener Scheißkerl, okay?
2: Seine Affäre mit Emily, die schwanger ist. Dann haben wir Geldsorgen.
3: 1,2 Millionen.
2: Das sind alles erstklassige Motive. Aber eine Sache, die macht überhaupt keinen Sinn.
4: Kommissar Dupin, nächsten Samstag um 20.15 Uhr. Das Team aus Frankfurt.
5: Hamza Kolina.
6: Maria Masadi.
4: Ermittelt in einem Cold Case.
6: Ein Großteil der Akten wurde nur bis in die späten 90er Jahre digitalisiert. Wir müssen tiefer in die Vergangenheit gehen.
5: Was, wenn wir was übersehen?
6: Scheiße. Wir haben es mit einem Serienmörder zu tun. Es muss noch andere Opfer geben.
5: Der Wahnsinn macht mich fertig hier.
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0: Sollen wir nicht doch die Polizei anrufen? Oder willst du noch mal rübergehen?
1: Ich garantiert nicht noch mal rüber.

0: Hallo? Hallo? Hallo? Bleiben Sie so, ich hole Hilfe!
1: Doris, sag vorne Bescheid! Sie sollen einen Krankenwagen rufen!

0: Oh, guten Morgen, Kollege. Geht's gut?
1: Guten Morgen.
2: Morgen.
1: Ah, danke. Ja, geht gut, bis auf einen Toten in den Watercamp-Bungalows.
2: Welche?
1: Die ganz vorn, Witt oder so.
0: Alles gut.
2: Ja, alles gut. Die hat ihr Oberteil verkehrt rum an.
0: Alles gut bei dir?
2: Ja, bei mir ist alles gut. Ich muss jetzt los, ja? Tschüss.
0: Dann.
3: War ein schöner Abend.
4: Für dich auch. Wo der war, sind noch mehr.
5: Florian Lederer, 16 Jahre alt, ein Schüler aus München. Ja. Keine Anzeichen von äußerlicher Gewaltanwendung, aber der kam hier womöglich nicht raus. Der Saunaalarm war an. Aber die Musik von der Party da drüben war zu laut, hat anscheinend keiner gehört. Angeblich. Die war da drüben. Das ging wohl ziemlich hoch her gestern. Ja. 6 Schulfreunde. Einer lag oben noch mit Kopfhörern auf, einer auf der Treppe, 2 im unteren Schlafzimmer und eine hier direkt an der Haustür. Zugedröhnt wie nichts Gutes, mehr oder weniger bewusstlos. MDMA, Ketamin, Alkohol.
6: Wir halten Sie uns eigentlich fest, Mann. Wir haben nichts gemacht. Und meine Eltern werden jetzt nicht. Dann lassen Sie mich. Nein, wie krieg ich doch ein? Flo ist tot. Wir müssen hier bleiben.
7: Kann ich was dafür, Mann? Ich hab nichts gemacht.
8: Wir können bestimmt bald gehen und Flo war total drüber mit der Sauna. Das war nicht mehr
6: Mann, du warst doch selber total drüber.
9: Ja, und du nicht, oder was? Jetzt halt doch mal deine Fresse.
8: Ja, Papa.

0: Hier so, oder?
1: Ja.
0: Mach gleich ein bisschen Rabatz, ja?
1: Danke, das reicht. Ich höre nichts.
2: Lassen Sie, fragen Sie bitte den Holm.
0: Ja, lass sie rein, es ist Familie.
1: Danke. Dorit, kommst du bitte zu mir?
3: Ja.
1: Danach. Gut, danke. Familie. Wieso Familie?
0: Na, Karin ist die Tante von Ben Witt.
1: Echt?
0: Ja.
1: Und wer von denen ist das?
0: Ben Witt, das ist der mit den, der braunen Tolle.
1: Gut.
0: Habt ihr schon Lammys von
1: Ben Witt?
0: Kann ich dein Handy bitte haben?
1: Hallo.
0: Euer ist auch.
1: Das war deine Party letzte Nacht, oder? Warum hast du den freiwilligen Atemalkoholtest verweigert?
4: Ich muss, wenn ich keinen Bock habe. Ich kenne meine Rechte. Mein Vater ist auch so ein scheiß Bulle.
1: Okay.
3: Ich erinnere mich aber nicht und ich möchte jetzt bitte endlich duschen gehen. Fass mich nicht an!
1: Okay, lassen Sie sie.
0: Ben?
1: Bitte.
0: Was mit deinem Handy? Danke sehr.
1: So, hallo. Wer bist du?
3: Felice Neumann.
1: Gut. Gehst du mit ihr mit? Bitte?
4: Feli. Feli.
0: Beruhig dich, Feli. Junge. Beruhig dich.
4: Wird's hingebracht?
1: Hey.
5: Jetzt leider ganz ruhig. Ganz ruhig. Super. Ich mache jetzt einen Abstrich. Es dauert nicht lange. Und das war's. Ich würde gerne noch ein Foto von deinem Bauch machen. Kannst du mir kurz helfen? Kannst du das ein bisschen hochheben? Super, das war's. Du kannst dich wieder anziehen. Wir können wieder reinkommen.
3: Wo sind meine Sachen?
6: Die müssen in die Spurensicherung, aber wir haben neue für dich.
3: Das war mein Lieblingsrock.
7: Ist das deine Tante, die ihren Mann erschossen hat?
2: Ja. Du siehst aus wie dein Vater, als er so alt war wie du. Ich helfe dir, bis er kommt, ja?
1: Hämatome vom Festhalten?
3: Ja.
1: Meinen Sie, das war Vergewaltigung?
5: Für einen K.O.-Tropfen-Nachweis müsste die Zeit noch reichen. Das hier, auf Ihrem Bauch, das war auffällig.
1: Temporäre Tattoos, die waren alle beklebt damit.
5: Ich ich gebe dir jetzt eine Pille danach und eine HIV-Prophylaxe. Ich gebe dir jeweils zwei, falls du die erste erbrichst.
6: Kann ich duschen?
1: Ja, natürlich. Ja. Dorit bringt dich.
5: Alles Gute, Felice.
6: Ciao.

0: Ah, guten Morgen, Frau Lorso.
1: Ich habe schon gehört, noch ein Tatort in Ihrer Familie. Ist das Ihr Neffe?
2: Großneffe.
1: Na bitte.
3: Also ich brauche alle Bilder und Videos aus der Nacht entlang einer Timeline, ja?
4: Okay.
3: Und am besten packst du gleich auf den Server, dann haben wir auch alle Zugriff.
4: Ja, mache ich.
1: Haben wir alle unseren 16. nachgefeiert, getanzt, Party gemacht. Wir sind in die Sauna und ins Meer. Henry und ich haben gebattelt. Dann kann ich mich an nichts mehr erinnern bis heute Morgen. Finden Sie das glaubhaft? Laut Aussage von Corbinian Staller haben Sie und Flo sich angezickt wegen dem Sound. Aber eigentlich nicht wegen dem Sound, sondern wegen Feli, auf die die beiden abfuhren. Ich nehme an, es handelt sich bei Feli um Felice Neumann. Ist das korrekt?
5: Ja. Also, nein. Ja, Feli ist Felice. Ich weiß nicht, aber...
1: Ja, nein, ich weiß nicht. Was denn?
5: Ich weiß es einfach nicht. Ich habe einen Filmriss, ich habe keine Ahnung.
1: Ecstasy. Ekstase. Verbrechen aus Leidenschaft. Gibt offenbar viel Leidenschaft in Ihrer Familie, Frau Lorso.
2: Ich glaube, wir sind langsam hier fertig.
1: Haben Sie Florian Leder aus Eifersucht getötet?
5: Was? Nein, Mann, Flo ist mein Freund.
1: War.
5: Was?
1: Er war Ihr Freund, aber jetzt ist er tot. Wie der Mann Ihrer Tante. Er war Ihr Ehemann, aber jetzt ist er tot. Peng! Also los jetzt. Was ist gestern passiert? Dass Sie Ihren Rivalen in die Sauna gesperrt und verrecken haben lassen?
2: Jetzt reicht es. Zeugenbefragung sieht anders aus.
1: Ja, bitte. Wo ist diese Felice?
6: Ich will gerade Ihre Aussage aufnehmen.
1: Sie haben Ihr Oberteil verkehrt rum an. Ich hoffe, Sie haben noch alles im Griff, Frau Norgard.

Entschuldigung bitte wegen der Dusche. Nur ein paar kurze Fragen, dann bringen wir dich hin, okay?

0: Was ist deine letzte Erinnerung gestern Nacht, Felice?
1: Meer. Wir waren schwimmen, es war eisig.
0: Vorher war die alle in der Sauna. Flo auch?
1: Keine Ahnung. Ich weiß nicht, ob er dabei war.
0: Da. Das ist der, ja? Und danach?
1: Da sind wir wohl wieder rein, keine Ahnung.
0: Ihr wart laut. Gab es Beschwerden?
1: Nein.
0: Erinnerst du dich daran? War wild, hä? Lilly und Corbinian sollen in der Nacht ein Paar geworden sein. Gab es bei dir auch Knutschereien? Nein? Dann erinnerst du dich also, dass nichts war?
1: Nein, ich erinnere mich immer noch nicht, aber ich knutsche auch nicht wahllos mit irgendwem rum.
0: Okay. Das heißt, wir müssen von Vergewaltigung ausgehen.
1: Ich wollte garantiert mit keinem ins Bett.
0: Wie war denn deine Beziehung zu Flo?
1: Manchmal lästig, aber lustig. Flo halt, Clown. Kumpel. Keine Ahnung, wie lange geht es noch?
0: Felice, Flo wurde gestern Nacht in die Sauna gesperrt, bis er tot war. Das ist extrem grausam. Gibt es einen Grund, warum jemand von euch sowas tun könnte?
1: Ich weiß es nicht. Bitte, kann ich jetzt einfach gehen?
2: In die Herberge, alles andere ist dicht. Bis um 6 ist da auch jemand, danach bist du dran.
3: Philipp, was ist mit dir?
1: Was ist mit dir? Ist das die Militante? Komm.
3: Wo bringe ich dich hin?
1: Sicherheit.
3: Was soll das heißen? Penny. Karin. Witt, ich.
4: Hey. Hey, du Soko München, ich weiß Bescheid.
3: Gut. Ben, komm mit mir. Komm, Benny. Alles okay? Ja, hier ist es.
5: Herr Witt. Norgard. Die leitende Ermittlerin. Schön, dass Sie so schnell hier sind.
3: Ich war in Berlin bei der GdP-Konferenz. Bin sofort los.
5: Hm. Ich habe noch Fragen an Ben. Wo bringen Sie ihn hin? In Ihr Ferienhaus können Sie nicht.
6: Vielleicht könnte ich ja helfen.

0: Stefan hat sich eine Auszeit genommen. Hätte sicherlich nichts dagegen, wenn ihr hier übernachtet.
1: Elli?
2: Nein, bitte. Ben geht's soweit so gut. Nein, sein Handy ist...
1: Warte, ich gebe ihn dir.
2: Ben, komm mal.
3: Hallo, Mama.
2: Hast du dich auch aufgehoben?
3: Alles gut, Papa, ist hier.
2: Ach, ich war so verknallt in Julia.
3: Bis Stefan geht, brauche ich aber nicht zu fragen, oder?
0: Beschissen.
2: Und dir?
0: Du warst nach der Beerdigung so schnell verschwunden. Ich hätte gern noch mit dir geredet.
3: Mama, Mama.
0: Komm. Ja?
1: Elli. Was? Was hat sie gesagt? Elli. Okay. Nein, ich verstehe.
2: Nein, wenn Herr und Frau Schwarz frühzeitig abreisen wollen, dann kriegen wir das irgendwie auch organisiert. Also, bis dann, ja?
0: Soll ich euch jetzt mal was zu essen holen?
2: Oh Gott. Die Mutter von Flo. Danke, Karin. Mit? Ja.

0: Danke fürs Fahren.
1: Bitte.
0: Dankeschön. Und bitte nur Kollegen reinlassen, ne?
1: Alles klar.
0: So, da sind wir.

Felice? Komm raus hier. Komm raus. Komm raus. Komm hoch. Komm hoch, Felice. Komm hoch.

0: Er hat versucht abzuhauen. Ich habe ihm nur die Konsequenzen von noch mehr Dummheiten klargemacht. Das ist sonst nicht unser Umgang. Wir kommen gut miteinander klar. Ben ist eigentlich sehr verantwortungsbewusst. Ich habe die Kids doch nur für die Gewerkschaftstagung allein gelassen.
1: Er wollte zu dem Mädchen. Er ist verliebt.
0: Was ist denn da gestern Nacht passiert? Haben Sie Feli zugeknallt und sie dann vergewaltigt? Und dann hat der eine den anderen ermordet? Weißt du mehr?
1: Nein. Und er kann sich nicht erinnern.
0: Ja, angeblich!
2: Warum glaubst du mir nicht?
0: Warum glaubst du mir nicht? Weil ich nicht glauben kann, dass mein Sohn so zugedröhnt ist, dass er nicht mitbekommt, wie sein Schwarm neben ihm vergewaltigt wird und sein bester Freund in der Sauna krepiert. Seit wann ballerst du dir so die Rübe weg?
2: Schuss mich an, Mann!
0: Sonst was? Sonst was, hm?
2: Für Männer nie wieder. Als Polizist kannst du das doch besorgen, oder? Ich brauche das.

geht, komm mit mir rauf. Du hast doch nur Schiss zu verlieren, Alter. Zieh dich an, Digga.

0: Hast du dich eben an was erinnert? Als du in der Dusche zusammengebrochen bist?
1: Ich bin nicht zusammengebrochen.
0: Wir haben dein Handy nicht gefunden, aber ich habe die Nummer deiner Eltern ausfindig gemacht.
1: Die haben was anderes zu tun. Außerdem ist gerade Nacht in Australien und es ist erster Urlaub. Ist doch auch egal, aber ich komme klar, oder nicht?
0: Denise, bitte.

0: Hallo, Mama. Sorry, dass ich... Doch, es ist was passiert. Bei der Party ist Bens Freund Flo in der Sauna verunglückt. Nein, Quatsch, mir geht's gut. Ich muss nur hierbleiben und aussagen und so. Und weil ich minderjährig bin, da seid ihr. Es ist echt alles voll okay. Du, Mama, ich höre dich echt total schlecht. Ja, okay. Bis dann. Ich dich auch. Die melden sich noch mal, sobald die die Flugnummer haben. Aber vor übermorgen sind die eh nicht da.
1: Felice, bitte. Die Türen bleiben hier wirklich nur angelehnt.
0: Okay. Wo kann ich denn hier ein neues Handy kaufen?
1: Zeige ich dir morgen.
2: Und wie waren die?
3: Ach, Corvinians Vater ist so ein Anwaltstyp und die Mutter von Lilly so ein, naja, so München halt, ne?
2: Und die bleiben, ja?
3: Ja, die sind jetzt alle erstmal im Hotel und bleiben auf der Insel. Morgen früh kommen sie gleich hierher.
2: Gut.
3: Ach, guck mal. Ellen, komm mal. Da war noch einer auf der Party. Schau. Hm. Wer bist du denn? Hm. Ah, der Dealer.
2: Polnisch?
3: Mhm.
2: Schickst du von dem einen Screenshot an Gadocha? Ich rufe ihn an, womöglich kennt er den.
3: Mach ich.
2: Gut, schönen Feierabend.
3: Ihr auch. So, Junge.
2: Na? Guten Nacht.

0: Trick 17.
1: Während in den Tälern Perus der Morgen dämmert, hat 30 Längen gerade bei der Östen die Sonne über Brasilien von um 9 Uhr vormittags her erreicht. Brennt 5 Grad südlich des Äquators, morgen 15 Grad Sonne. Ein Indianer in seinem Kanu fährt am grünen Urwaldwänden entlang. In der einen Hand das Ruder, in der anderen Bogen und Pfeil, steuert er in einen Seil. Etwas hat sich hinter Büschen geregt. Der Indianer hebt den Bogen.

0: Guten Morgen, Frau Norgert.
1: Morgen.
2: Moin.
1: Sorry, allerseits. Okay, ich fasse zusammen. Keine Überdosis. Florian Lederer war kerngesund. Dehydrierung durch Drogen und Sauna, als er da nicht rauskam. Kreislaufversagen, Infarkt.
3: Laut Spusi löste der Notknopf zwar den Alarm aus, deaktivierte aber nicht den Saunaofen. Die Faust- und Fingerabdrücke an der Scheibe sind vom Toten und bestätigen die Türblockade. Das ist also von Vorsatz auszugehen.
1: Und dann haben wir noch den mutmaßlichen Date-Rape von Felix Neumann.
2: K.O.-Tropfen sind nicht nachgewiesen. Wissen wir denn, ob es eine Vergewaltigung war?
1: Deswegen mutmaßlich. Felix erinnert sich nicht, zeigt aber Verhaltensmuster eines Vergewaltigungstraumas. Und es gibt Spuren. Der vollständige Laborbericht kommt noch. Date-Rape muss nicht geplant sein. Wo sind wir mit den Smartphones?
4: Fertig.
1: Gut.
4: Das Smartphone vom Toten war allerdings zu kaputt und das von Felix Neumann haben wir nicht gefunden. Einige Sachen sind aber online, deshalb haben wir wahrscheinlich bald ihre Highlights. Beide Provider sind angefragt.
2: Das Material entspricht den Aussagen, dass sie alle hacke dicht waren und gegen 3 war Blackout. Diese beiden
4: hatten nicht ganz so viel Intus und haben ausgesagt, dass sie zur Tatzeit nichts mehr mitbekommen haben.
2: Ja. Wie man sieht, haben die nicht erst abends gefeiert.
1: Stopp mal kurz. Am Bauch des Toten war davon nichts mehr zu finden, aber das sind vermutlich Reste vom Gegenabdruck an Felix Neumann.
3: DNA-Blech wird noch dauern. Und laut Dorit erinnert sich Felix Neumann nach wie vor an nichts.
2: Das hier ist die Liste der nachgewiesenen, teils noch am Tatort gefundenen Drogen. Diverse Substanzen, maximale Intoxikation. Wer will denn da noch bestimmen, was einvernehmlich war und was nicht? Vor allem, wenn keiner mehr was weiß. In erster Linie haben wir hier einen 16-jährigen Toten. Da draußen, da ist seine Mutter und das ist sein Rivale.

Es ist auch fast egal, ob du dich erinnerst oder nicht. Das hier ist, was zählt. Ist dir klar, wie du auf diesem Material rüberkommst?

0: Wundert mich überhaupt nicht, dass dich der Staatsanwalt hart angeht. Was ist mit diesem Patrick? Könnte mit dem was gewesen sein? Wo finde ich den?
1: Keine Ahnung. Beim Fahrradfahrer im Hafen.
2: Hallo.
0: Hi.

0: alles immer noch krasser. Krasser feiern, krasser Selfies, krasser ficken, krasser...
1: Ich kann kotzen. Das klebt an einem wie Scheiße. Ich sehe jeden Mal nur noch Peter, sogar an meinem eigenen Sohn.

0: Was hast du bei meinem Sohn zu suchen?
1: Was soll das? Gehen Sie.
0: Was lief da für eine Scheiße, hm?
2: Ich hab dich was gefragt!
3: Du bleibst genau dort stehen.
1: Im roten Erdei.
2: No to co? To zerfrzył mi jego synowi coś. No i? Nie mój problem, jak te germańskie dupki i nic nie trawią.
4: Co zaszło między tobą a tą dziewczyną? I między tobą a Denatem?
2: Nie byłem tam nawet 10 minut. Jest sezon. Mam świadków.
0: Ja. Andere Drogendealer.
4: Hörst du? Mann von Wach. Auch dem Polnischen, ne? Noch ein Schritt und dein Auftritt wird offiziell. Ist freiwillig.

0: Hast du einen Moment?
1: Ja.
0: Also die Aussagen von Lilly, Henriette und Corbinian sind stabil und deckungsgleich. Das Problemtrio sind ja wirklich Flo, Ben und Felice.
1: Hat das Labor geantwortet?
0: Ich check mal.
2: Tag.
1: Ist was mit Ben?
2: Nein, ist alles im Rahmen. Ich, unsere Soko in München hat beim DNA-Labor kürzere Wege. Die könnten ihre Probe sicherlich vorziehen. Ich würde nur gerne helfen.
1: Ich habe schon von den polnischen Kollegen gehört, dass sie gerne helfen.
3: Ellen, schau mal die Mail vom Labor. Das Sperma in Felix Neumann matcht mit Florian Lederer.
2: Damit ist Felix Neumann genauso verdächtig wie mein Sohn.
1: Falls wir Ihre Hilfe benötigen, melden wir uns. Okay?
0: Sorry.
1: Ach, tut nichts.
0: Könnte also sein, dass Felice ihren Vergewaltiger in der Sauna gegrillt hat?
1: Oder Ben sich an seinem Konkurrenten gerecht hat.
4: DNA-Match des Toten in Felice Neumann erfahre ich soeben auf dem Flur. Vom Vater des Tatverdächtigen.
5: Soll ich mich jetzt immer an Herrn Witt wenden, wenn es Neuigkeiten gibt, oder was?
1: Seite 2 weiß er Witt noch nicht. Es wurden vaginal noch andere Spuren in Felice gefunden.
4: Hautschuppen, etwas Speichel. Match mit Ben Witt? Hm. Irgendein Match?
1: Sieht nicht so aus. Wir informieren Sie umgehend.

0: Soll ich mal versuchen, was auszurichten bei Felice?
1: Von mir aus.
0: Geht ihr eigentlich in eine Klasse? Die sieht irgendwie plitsch aus. Also, nicht so ein 0815, meine ich.
1: Das stimmt.

0: Und wie war das denn so? Im Knast und so?
1: Ich hab's überlebt. Er nicht.
0: Was ist Leidenschaft?
1: Das dachte ich. Aber ich war wohl eher gekränkt. Dass du auch gekränkt bin.

0: Felice Neumann.
1: Also hier direkt um die Ecke ist diese Psychologin, falls du doch mal mit jemandem reden willst.

0: Ellen? Alles klar. Wir müssen.
1: Warst du wirklich so arg, dass du gar nichts bemerkt hast? Es wäre schön, wenn du dich mehr bemühst. Es geht nicht nur um
0: dich. Die anderen haben ja auch nichts mitbekommen. Bin ich jetzt verdächtig?
1: Wir haben auch andere Spuren in dir isoliert. Von jemandem Unbekannten. Gibt's jemand anderen, zu dem du an dem Abend noch Kontakt hattest?
0: Keine Ahnung. Nein. Niemand.
1: Was ist mit den Eltern?
2: Sie hat sie angerufen. Wir landen morgen früh 7.30 Uhr in Hamburg. Muss ich heute Nacht noch mal ran.
1: Die letzte Ziffer ist anders. Sie hat irgendwen angerufen. Hier, machst du das jetzt. Du lügst uns an. Schämst du dich vor deinen Eltern? Dorothe informiert sie jetzt wirklich. Warum willst du dir nicht helfen, Felice?
3: Weil sie mir nicht helfen. Komm klar. Bleiben Sie stehen!
4: So, wir beide müssen uns mal unterhalten.
3: Aus!
4: Wenn mein Sohn für was bezahlen muss, was du getan hast,
3: aus!
4: Dann sorge ich dafür, dass du in dem Leben nicht mehr
3: aufhörst.
4: Das verspreche ich dir!
1: Entschuldige. Bitte, sowas darf nicht passieren. Tut mir so leid. Bist du okay?
0: Ja.

0: willst du doch lieber bleiben.
1: Wie? Was?
0: Vielleicht haben wir ein bisschen überreagiert. Eigentlich brauchen wir ja die Erholung.

0: Ja, der Scharf auf seinem Muschi, hm?
1: Risikozuschlag.

0: Nummer von Vlad. Der bringt sich weg. Toi, toi. Hoffe, funktioniert auch. War Spaß. Funktioniert.
1: Kannst du mich das Stück noch mitnehmen?
0: Na klar.

0: Das beweist doch nichts.
1: Wir haben aber auch Spuren gefunden.
0: Das ist doch Schwachsinn. Ist doch gar nichts passiert. Ich war noch gar nicht richtig in dir drin. Komm, steck das weg.

0: um kurz nach 22 Uhr. Da war sie noch im Bett. Und als ich um 4 Uhr wieder geschaut habe, da war das Fenster schon offen. Ich habe wirklich nichts gehört. Gar nichts.
1: Ellen?
0: Und die Eltern sind eben gelandet.
1: Ellen?
2: Ja.
3: Kurze Aktivität von dem Smartphone von Felix Neumann. Hier, in der Pampa, östlich von Swinemünde. Da ist eine riesige Funkzelle. Sollen wir trotzdem hin? Brendel? Ja, wir kommen.
2: Was?
3: Der Zeuge aus dem benachbarten Waterkant-Bungalow ist in den Dünen gefunden worden, halb tot. Ist mit einer Schusswunde im Krankenhaus.
2: Hast du Sachen von Felice?
0: Die hat alles mitgenommen.
2: Kopfkissen?
0: Ihr Kopfkissen. Ihr Kopfkissen riecht.
2: Das findet nicht statt, weil Felice Neumann verschwunden ist. Ich melde mich später.
4: Entschuldigung, gibt schon was Neues von Herrn Schwarz?
2: Mhm, der Doktor kommt gleich. Danke.

0: Frau Norger.
1: Ja?
0: Patrick Wozniaks Nummer war ebenso in der Funkzelle eingeloggt wie Felice Neumanns. Polen ist informiert, die Fahndung ausgeweitet.
2: Muss ich mich fragen, Frau Norgert, ob ich Sie demnächst in den Innendienst versetzen muss? Oder geben Sie rechtzeitig Bescheid?
1: Ich gebe Bescheid. Ja.
3: Moin.
1: Ha, liegt da. Bitte sofort und vom Labor einen Abgleich Thomas Schwarz mit der Spuren für Lies Neumann.
3: Wird gemacht.
1: Danke.
3: Ich glaube, hier draußen ist noch jemand für Sie.
1: Danke fürs Kommen.
3: Also, wenn Ben nicht mehr tatverdächtig ist, dann fahren wir jetzt endlich nach Hause.
1: Nein.
3: Wie bitte?
1: Haben Sie 5 Minuten für mich? Allein.
3: Ich komme gleich, okay?

0: Hallo, Mr. Vlad? Was ist denn jetzt? Bitte ruf zurück, ich warte.
1: Patrick, Sucham.
0: Patrick?
1: Ach, Sonetschko.
0: Was ist denn jetzt?
1: Warte mal.
0: Mann, ich will los.
1: Ich hab dir gesagt, du sollst warten.
0: Okay.
1: Vlad ruft dich schon an.
0: Ja, ich warte auf Vlads Anruf.
1: Gut. Schimmer.
0: Patrick?

Frau Kollegin, tut mir leid. Lassen Sie sich was anderes einfallen. Mein Sohn wird nicht benutzt als... Ben? Benny?

0: Die ist bewaffnet. Und ich, Idiot, verlasse mich darauf, dass ihr Felice im Griff habt. Die dreht doch jetzt völlig durch, schießt womöglich um sich.
1: Dein Auftritt in der Herberge hat dazu beigetragen. Ich an deiner Stelle würde mal die Klappe halten.
0: Okay, sorry.
1: Wie bitte?
0: Es tut mir leid, ja?
1: Danke.
0: Irgendeine Idee, wo sie sein könnte?
1: Wir haben ihre neue Nummer in einem Grenzbereich von 2 Funkzellen.
0: Wo?
2: In. Die Spürhunde sind organisiert.
1: Gut, los.
2: Ja.
1: Du hältst dich da raus.

0: Im Auto. Oder?
1: Ja, ja. Was weißt du?
0: Ich weiß gar nichts. Gib 400. Habe ich dich unterschätzt? Niki und Mallory. Rollerschlüssel, ein polnisches Dampfer mit ihrer Nummer.
1: Okay.
0: Bitteschön.
1: Dankeschön. Roller ist wo?
0: Da.
2: Danke für Fahrrad, Arschloch. Bitte.

0: Neumann.
1: Feli, hier ist Ben nochmal. Kannst du mich wenigstens einmal zurückrufen? Das ist auch so eine Burner-Nummer von Patrick. Das heißt, die können sich abhören, falls sie es tun. Ciao.

0: dürfen noch nicht mal mit mir reden. Nicht mal mit ihrer besten Freundin Lilly. Was soll ich machen?
1: Meinst du, die macht noch mehr Dummheiten?

0: Ja? Ja, bin ich. Weiß ich nicht. Okay, mach ich. Ja.
1: War sie das?
0: Nein, das war Lilly. Sie wollte wissen, ob es was Neues gibt. Könnte ich vielleicht auf Toilette gehen?
1: Mhm.

0: Ja, Rainer, ich bin's. Ja, er ist bei mir. Und er hat ein neues Handy. Gib das mal Ellen weiter, ja? Ja. Was?
1: Vergiss es. Weil er weg ist! Scheiße, verdammte!

0: Feli!
1: Ben?
0: Feli.
1: Dein Scheiß Patrick hat nur die Kohle eingestrichen.
2: Hä? Meine Schlüssel.
0: Feli! Ich kann dir noch helfen! Und zwar das einfacher!
1: Wollen zum Vater oder was?
0: Der Typ hat's überlebt und mit Flo's Tod hast du doch nichts zu tun, oder? Hä? Hä?
1: Oh, fuck.
0: Ich helfe dich, weißt du, wie es dir geht.
1: Fass mich nicht an!
0: Okay. Okay. Okay. Ich fass dich nicht an. Wo willst du überhaupt hin?
1: Boot, ich find schon irgendwas.
0: Jetzt warte doch mal. Feli. Schau.
1: Die machst du schon.
0: Fuck. Phil, Mann. Fuck.

Ich hab's. Sagst du den anderen Bescheid? Ich habe ihr Handy gefunden.

0: Pass mal auf. Nochmal verarschst du mich nicht.
1: Sie hat mich einfach... Sie ist völlig durchgedreht. Sie ist verrückt geworden.
0: Sie ist im Krieg. Und das ist nicht dein Krieg. Weißt du, wo sie ist?
1: Für die kann segeln. Sie will auf ein Boot.

0: Ich habe gesagt, keine Polizei.
1: Mann, ich will deinen Vater anrufen und ihm sagen, dass es dir gut geht.
0: Karin?
2: Ja, ich bin's.
1: Ich wollte dir nur sagen, dein Sohn ist bei mir. Also er ist wieder bei mir.
2: Ja, okay.

0: Alles klar, bis dann. Tschüss. Sag mal, hier vorne geht's doch zum Yachthafen Swinemünde.
1: Ich glaub schon.
0: Dann fahren wir rein hier.
1: Ja.

0: Phil! Phil!
1: Todd! Was wollen die hier? Soll die mich bequatschen, oder was?
0: Sie kann uns helfen. Ich weiß.
2: Felice? Der Schwarz, der geht vor Gericht. Und du kannst mit Verständnis rechnen.
1: Ist mir scheißegal. Der soll verrecken.
2: Rache verdirbt nur dein eigenes Leben.
1: Und ich soll vor Ekel ersticken, oder was?
2: Es gibt andere. Guck dir Ben an. Leg die Waffe weg. Komm.
1: Bleib stehen. Wenn ihr euch bewegt, dann knall ich euch ab.
3: Du bewegst dich hier nicht von der Stelle.
0: Papa!
1: Bleib da oben! Mach die Seil los! Mach's los!

0: Okay, ich fasse dich an.
1: Hey, na, Süße?
2: Hey!
1: Hey! Was ist los mit dir?
3: Lass mich nicht an!
1: Hey!
3: Lass mich nicht an!

0: konnte sie sich nun doch erinnern. Erst Flo und dann noch der Alte von nebenan. Mord? Versuchter Mord?
1: Bei Flo war es keine Tötungsabsicht.
2: Alles okay?
1: Sie wollte sogar Hilfe holen, ist aber wieder umgekippt.
0: Ich kann lesen. Sie schlägt zurück, absichtlich. Erst den einen, dann knüpft sie sich den nächsten vor. Und so weiter, und so weiter, und so weiter.
3: Staatsanwalt hat sich auf Befehl gegen sie erlassen.
1: Felice wurde zweimal in einer Nacht vergewaltigt, bei zwei verschiedenen Männern.

0: Ach, die? Die habe ich bei dir verloren.
1: Willst du sie wiederhaben?
2: Auf keinen Fall.

0: Schorsch, willkommen auf der dummen Kartell. Ich bin ganz geschmeichelt, dass eure Hochzeitsreise bei uns anfängt. Komm.
1: Stefan Leiche.
0: An seinem ersten Urlaubstag?
2: Wir wissen, dass es eine Menge Konflikte um Brian gab.
0: Mein Mann war ein verlogener Scheißkerl, okay?
2: Seine Affäre mit Emily, die schwanger ist. Dann haben wir Geldsorgen.
3: 1,2 Millionen.
2: Das sind alles erstklassige Motive, aber eine Sache, die macht überhaupt keinen Sinn.
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0: Mhm.
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1: Wieso?
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1: 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Keiner was ins Gesicht kriegt. Meine Hand ist auch noch da.
2: So, warte ganz kurz.
1: Geht das? Jawohl, super.
2: Schön ein Jahr.

Baba, Baba.

0: Ja, bitteschön. Und dann eine gute Heimreise. Hier gibt es noch ein paar. Hier gibt es noch ein Köfferchen. Oder ein Täschchen.
1: Ja, danke.

0: Es ist unmittelbar, Matteo. Jetzt dürfen wir das Geheimnis lüften.
1: Oh.

0: Möchtest du es spannen?
1: Den Knoten fast, klar.
0: Aber nicht runterfallen, bitte. Ja. Ich glaube, du machst es nicht zum ersten Mal, ne? Hauptsache, da ist Spannung drauf.
1: Ja, ich hoffe, er hilft schon.
0: Ja, so die Höhe ist ganz gut.
2: Ich hoffe, es wird eine gemütliche.
3: Bestimmt, mit so einem tollen Dach.
1: Ach, das ist gut. Ach so. Ja. Weil ich zum, ja, brauchen wir eigentlich gar nicht. Also,

0: Wenn nicht, schütten wir noch ein bisschen Wasser drauf.
1: Hast du so alle, Denise?
2: Ein bisschen Waldboden, das macht nichts.

Dann geht's jetzt auf in die Wildnis. Jetzt geht's erstmal ein bisschen übers Feld. Nochmal durch die Sonne durch, leider. Kommen wir nicht drum rum.

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Ich muss hier auch mal eine Affenschaukel. Ich bin nämlich auch nicht so der. Ui. So.

0: Die haben nämlich hier so ein... Nee. Ich würde mal fast tippen, Dachs oder Waschbär oder so. René, hast du eine Ahnung? Schädel.
1: Ach so, ja, danke. Entschuldigung, das ist ja mein Thema.
0: Genau, Kamm. Raubtier, ne?
1: Genau, das hier sieht mir auch nach einem Waschbär aus. We got the home.

0: Ja, jetzt ist Nationalpark.
1: Oh, ja. Oh, da habt ihr schon das erste Hindernis wieder. Neues.
0: Hüpfenmodus. Aktivieren.
2: Oh, die ist ja auch so besonders.
3: Mama, Hand!

0: Jetzt hast du eine kleine Brücke. Komm, ich helfe dir drüber über die Brücke. Aber stör es nicht in den See.
1: Das war zu schnell.

0: Gut. Achtung, die Äste. Bleiben immer mal in Rucksäcken hängen, dass keiner was ins Gesicht kriegt. Meine Hand ist auch noch da.
1: So, warte ganz kurz.
0: Geht das? Jawohl, super.
1: Schön ein Jahr. Ich fasse halt.